0: Sieht so aus, als wären Sie letzte Nacht angeschwemmt worden.
1: Wir haben 3 Todesopfer, vermutlich Schiffbruch. Sie müssen letzte Nacht ertrunken sein.
2: Doch es war kein Unfall.
1: Es war Mord.
2: Und niemand scheint sich daran zu stören.
3: Wir haben es alle verdient zu sterben, die Schweine.
2: Bretonische Brandung.
1: Mein Name ist Dupin, Kriminalpolizei von Canon.
2: Samstag um 20.15 Uhr.

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1: Diese ganzen Steine sind später im Verlauf der Jahre da drauf gesetzt worden. Die Mauern mussten immer höher werden, weil die Kanonen der Piraten besser schießen konnten. Der Fels auf den Klippen da vorne übrigens hat Paul Gauguin zu seinem Meisterwerk Ernte am Meer inspiriert. Es war die Ruhe dieses Ortes und die positive Gelassenheit der bretonischen Bevölkerung. Paul Gauguin war natürlich der bekannteste Maler, der einige Kilometer von hier entfernt in der Künstlerkolonie von Pont-Aven gelebt und gearbeitet hat.
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2: 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Mir ist so schlecht, das hat schon geschaukelt.
1: Schätzchen. Wissen Sie? Wenn ein Volk jahrhundertelang der Gnade des Wetters, des Meeres und der Winde ausgesetzt ist, dann lernt es Demut.
3: Die Fischhollerin.
1: Und Gelassenheit.
3: Kostbar verschissener Scheiß. Könnt ihr sturen Bretonen euch nicht verhaften lassen, wie alle anderen auch?
1: Tja, der ist aus Paris. Steigen wir ein.
4: Kommissar, sollen wir sie mitnehmen?
5: Lieber nicht.

0: Ja?
1: Monsieur le Commissaire, Sie es?
0: Nein, Kadecki, ist der Pizzadienst. Wen erwarten Sie an meinem Telefon?
1: Ja, wir haben ja einen Mord.

0: Nolwenn? Ich bin unterwegs nach Pontarvent.
1: Ja, hab schon gehört, Monsieur Pennec wurde ermordet.
2: Ist der Besitzer des Hotels, oder?
1: Mehr als das. Er war eine Institution in Pontarvent.
0: Na toll.
1: Der Gerichtsmediziner ist schon informiert. Er fährt gleich los.
2: Alles klar.
0: Perfekt. Danke, Nolwenn.

0: Morgen, Monsieur le Commissaire.
1: Morgen, Rival. Tatwaffe?
0: Vermutlich ein Messer.
1: Wurde nichts gestohlen?
0: Sieht nicht danach aus. Genau wissen wir es natürlich erst, wenn die Spuren sie...

0: Nolwenn sagt, er war eine große Nummer hier im Ort.
1: Jawohl. Pierre-Louis Pennec, Besitzer des Central. Mäzen. Seine Großmutter hat das Hotel eröffnet. Vor 140 Jahren. Berühmte Frau. War persönlich befreundet mit all den großen Künstlern. Gauguin hat damals hier gewohnt. Höchstpersönlich. In diesem Hotel. Hm.
0: Das sind Kopien, nehme ich an.
1: Da, ja. Jawohl.
0: Und Pennecs Großmutter kannte Gauguin?
1: Jawohl.
0: Wie alt war er, um Himmels Willen?
1: 91.
0: 91?
1: Jawohl.
0: So ein Scheiß. Wer bringt einen 91-Jährigen um?
2: Ah, Chef. Haben Sie mir die Pizza mitgebracht?
0: Was?
2: Ja, Sie sagten doch, Sie wären der Pizzalieferservice. Und da dachte ich, ja. Wie gesagt, also die Leiche, gefunden hat die Francine Lajoux. Die ist sowas wie der gute Geist hier in dem Hotel. Arbeitet schon seit Ewigkeiten. Hat ein Zimmer im Haus. Hat 93 da draußen.
0: War Pennec verheiratet? Verwandtschaft, Kinder?
2: Ja.
0: Und?
2: Pennec war Witwer. Der hat einen Sohn, Loïc Pennec. Der war Imker hier in Pontavennes. Dann hat er noch einen Halbbruder. Den kennen Sie vielleicht, ist Abgeordneter. André Pennec?
0: Da!
2: Ja, geht mir genauso. Ich kann die Konservativen nicht ertragen.
0: Was? Nein, Quatsch. Was stinkt hier so? Ist das Fisch? Das ist Fisch.
2: Das ist eine Bouillabaisse.
0: Ist André Pennec über den Tod seines Halbbruders informiert?
2: Ja, Rival hat ihn angerufen. Er ist auf dem Weg hierher.
0: Was soll das? Das ist ein Tatort. Das Restaurant bleibt heute zu.
3: Aber irgendwas müssen die Gäste doch essen.
0: Die sollen woanders essen.
4: Das kann aber nicht wahr sein. Meine Scheiße, du. Sei das allerletzte.
5: Der hat ein Holzbein.
0: Was? Madame Lajoux?
2: Zimmer 14, erster Stock.

0: Madame Lajoux. Mein Beileid, Madame Lajoux. Ich hörte, Sie standen Monsieur Penex sehr nah. Wohnen Sie hier im Hotel?
1: Ich wohne in einem der Häuser, die Monsieur Penex gehörten, am Stadtrand. Aber manchmal, wenn ich mich ausruhen möchte zwischendurch, ich bin ja schließlich keine 20 mehr. Das ist mein Zimmer hier schon seit Jahren.
0: Wann genau haben Sie Monsieur Penex gefunden?
1: Heute Morgen. Um kurz nach 7. Wir wollten fürs Frühstück decken. Ich beaufsichtige das Personal.
0: Und dann haben Sie

0: so einen unbewaffneten Ladendieb erschossen haben. Wusstest du das?
1: Also mir hat er erzählt, dass er den Hund des Polizeipräsidenten überfahren hat.
2: Also ich habe gehört, er wäre im Zeugenschutzprogramm, weil er sich mit der Mafia angelegt hat.
0: Ha! Das ist ein tolles Zeugenschutzprogramm, wo einer seinen Namen behalten darf und dann noch bei der Polizei bleibt.
1: Auf jeden Fall muss er jemanden sehr verärgert haben.
3: Tut mir leid, dass ich die Frage stellen muss, aber hatte Monsieur Penneck Feinde?
4: Sie sind wohl nicht von hier, oder?
3: Aus Paris.
4: Ah, ein Franzose. Hier in diesem Haus wurde die moderne Kunst erfunden. Und Pierre-Louis hat nicht die Verantwortung gescheut, die dieses Erbe für ihn mit sich brachte. Alle haben ihn dafür geschätzt und bewundert.
3: Wie hat Monsieur Penneck normalerweise den Tag beendet?
4: Er hat immer im Restaurant noch ein Glas getrunken. Ein Ritual, schon seit Jahren. Manchmal saß er allein. Manchmal mit einem Gast, manchmal mit einem Freund. Pierre-Louis hatte viele Freunde.
3: Und hat er das gestern auch so gemacht? Keine besonderen Vorkommnisse gestern?
4: Er war allein im Restaurant, als ich gegangen bin. Er sagte, meine liebe Francine. Ich habe gesagt, gute Nacht, meine Liebe.
3: Vielen Dank für Ihre Zeit, Madame Bachon. Ist der Gerichtsmediziner schon da?
1: Jawohl, gerade gekommen.
3: Merci. Ich brauche eine genaue Aufstellung, wer im Hotel arbeitet und wann wer Dienst hatte.
1: Jawohl.
3: Und hören Sie auf, immer Jawohl zu sagen. Wir sind nicht beim Militär.
1: Ja. Und was soll ich sonst sagen?
3: Wie wär's mit, okay. Oder, ja. Oder geht klar. Sie können selbstverständlich über den Tag verteilt auch eine Auswahl verschiedener zustimmender Ausdrücke benutzen. Okidoki, mach ich, verstanden, alles klärchen. So halt.
1: Inspektor Rival?
5: Ist der Franzose bei Ihnen?
1: Pardon?
5: Monsieur Dupin.
1: Ja, der ist hier.
5: Ich will ihn sprechen.
1: Der Chef, Präfekt Locke-Maria Kerr.
3: Dupin?
5: Ich habe schon ein paar Mal versucht, Sie zu erreichen, Dupin. Warum gehen Sie nicht ans Telefon?
3: Mein Handy liegt im Auto, Monsieur le Préfet.
5: Na, da liegt's ja gut. Sie sind an dem Penneck-Mord dran, ja?
3: So ist es.
5: Ich möchte, dass der Täter ohne Ansehen von Person oder Stand von Ihnen dingfest gemacht wird.
3: Das halte ich allgemein so.
5: Monsieur Penneck war eine wichtige Persönlichkeit.
3: Scheint so, ja.
5: Vermasseln Sie es nicht.
3: Das nächste Mal bin ich nicht in Ihrer Nähe, Rival. Okay?
1: So sei es.
3: Gut.

0: Dr. Garek, schön, dass Sie anrufen. Sind meine Ergebnisse endlich da? Ist meine Fischallergie irgendwie gefährlich? Kann man was dagegen machen?
1: Sie haben keine Fischallergie, Dipper.
2: Die Tests waren eindeutig.
0: Was? Nein, nein. Da reden wir noch mal drüber, aber nicht jetzt. Ich bin da mitten in einem Mordfall.
2: Ja, genau aus dem Grund rufe ich
1: an. Es gibt etwas, das Sie wissen sollten.
2: Über den Toten.
0: Na gut, dann komme ich nachher bei Ihnen vorbei.

Hallo? Hallo. Können Sie mir sagen, wo Monsieur Penneck ist? Danke.

0: Mein Vater war über 90 Jahre alt.
1: Er war ein wunderbarer Mann. Ja, ich meine, wer tut denn sowas? Hat er sehr gelitten.
2: Monsieur Panek, ich würde gern mit Ihrer Hilfe die Wertgegenstände im Hotel überprüfen.
0: Ja.
1: Aber da gibt es gar nichts zu überprüfen. Mein Schwiegervater hat sein ganzes Geld in Central gesteckt, in seine Immobilien. Er hat 4 Häuser, ein paar Grundstücke.
2: Können Sie sich irgendjemanden denken, der Ihrem Vater was antun wollte?
0: Jeder mochte meinen Vater.
1: Sein Vater war ein wunderbarer Mann.
2: Ist das Ihr Lebensunterhalt? Honig?
0: Das ist der beste Honig der Region. Nehmen Sie.
1: Hier. Doch, probieren Sie. Probieren Sie. Nein, probieren Sie. Hier. Probieren Sie. Wir erwägen eine landesweite Distribution. Ja, tatsächlich hatten wir heute Abend eine kleine Geschäftsparty geplant mit unseren potenziellen Vertriebskunden.
0: Die werden wir jetzt natürlich verschieben.
2: Werden Sie jetzt das Central führen?
0: Ich weiß nicht, was im Testament steht. Aber eigentlich... Doch, ja. Obwohl...
2: Ich melde mich morgen. Und nochmal mein herzliches Beileid.

0: Sie sind nicht von hier, oder?
1: Aus Paris.
0: Ah. Na, dann ist es sicher nicht leicht für Sie, sich hier zurechtzufinden. Wir Bretonen sind... Naja, wir sind...
1: Paris, Bretagne. Menschen sind Menschen, Madame Penneck. Entweder man durchschaut sie oder nicht.

0: Dr. Garek? Dr. Garek?
1: Dupin?
0: Dr. Garek. Nur, dass Sie Bescheid wissen, was die Fischallergie angeht. Ich will einen neuen Test.
1: Eine Allergie ist qua Definition eine überschäumende Abwehrreaktion des Immunsystems auf bestimmte Umweltstoffe. Diese Reaktion ist messbar. Und Sie haben sie nicht.
0: Was habe ich dann?
1: Macke.
0: Was wollten Sie mir Wichtiges über Monsieur Penneck erzählen?
1: Pardon. Meine Sprechstundenhilfe hat Mittagspause. Praxis Dr. Garek. Garek am Apparat. Oui. Oh, bonjour, Claudine. Ça va, wie geht es dir? Nein, was?

0: André.
1: Francine.
0: Ich habe dir die Nummer 4 fertig machen lassen.
1: Danke.
0: Mein Beileid.
1: Es tut mir wirklich sehr leid für dich, Francine.
0: In die 4.
1: Ich sterbe vor Hunger.
0: Die Küche ist geschlossen.
1: Es wird mir doch wohl jemand ein Sandwich machen können, oder?
2: Monsieur Pennec? Rival, Kriminalpolizei. Mein Beileid.
1: Danke.
2: Mein Vorgesetzter, Kommissar Dupin, würde gerne noch heute mit Ihnen sprechen.
1: Selbstverständlich, ich habe da auch ein paar Fragen. Ich erwarte den Anruf Ihres Vorgesetzten. Gibt es schon Erkenntnisse? Theorien?
2: Der Herr Kommissar wird Sie über alles informieren.
1: Gut.

0: Also gut, dann bekomme ich von dem Fang eine Dorade ab, ja? Auf Wiedersehen, au revoir.
1: Doktor, Sie wollten mir über Monsieur Penneck erzählen.
0: Haben Sie sich inzwischen hier eingelebt? 3 Monate, das ist ja schon...
1: Ja, das wird schon.
0: Wie Ihnen ging es meinem Großvater. Er kam aus Straßburg hierher. Konnte sich nicht entscheiden, ob er bleibt oder zurückgeht. Und eines Tages ging er hinunter zum Strand. Er hat eine Handvoll Erde genommen und daran gerochen. Es roch gut, also blieb er. Er hätte nicht mehr lange zu leben gehabt.
1: Ihr Großvater?
0: Nein, Penneck natürlich. Das Herz. Er hätte umgehend mehrere Bypässe benötigt. Es ist ein Wunder, dass er es überhaupt so lange geschafft hat. Montagmittag war er mit Schmerzen in der Brust hier. Es war nicht ganz unkompliziert, ihn zu einem EKG zu überreden.
1: Und?
0: Ich wollte ihn sofort in eine Klinik für eine Herz-OP überweisen. Aber Penneck wollte nicht.
1: Warum nicht?
0: Er sagte, wenn man in seinem Alter erst mal anfängt mit dem Krankenhaus, dann ist man eh verloren. Und wenn Pierre-Louis Penneck etwas nicht wollte, dann wollte er es nicht. Das ist übrigens auch ein typisch bretonischer Zug.
1: Bei ihm war klar, dass er dann sehr bald sterben würde? Wusste noch jemand davon?
0: Nein. Penneck war diesbezüglich auf Diskretion bedacht. Er hat nie viel Aufhebens um seine Person gemacht.
1: Das ist aber kein bretonischer Zug.
0: 1:0 für Sie.

0: Solvent.
1: Oui. Bonjour, Monsieur le Commissaire.
0: Solvent, ich brauche dringend deine. Genau. Vielen Dank. Eure Bluse. Steht Ihnen sehr gut.
1: Ich bin schon vergeben, Monsieur Dupont.
0: Ich habe nur gesagt, die Bluse steht Ihnen gut. Wer ist der Glückliche?
1: Er weiß noch nichts davon.
0: Kennen Sie eigentlich Loïc und Catherine Penneck persönlich?
1: Flüchtig.
0: Was meinen Sie, wie steht's bei denen finanziell? Ich habe gesehen, wie Sie billigen Wein in teure Flaschen umgefüllt haben. Sind die nun geizig oder pleite?
1: Naja, ich könnte mir beides vorstellen. Die paar Gläser Honig, die Sie im Sommer an die Touristen verkaufen? Loïc war bestimmt auf die Unterstützung seines Vaters angewiesen. Hm. Und Catherine spielt gerne die Grande Dame.

0: Der Curé d'Antin ist ein Traum. Ich wette, so einen Käse haben Sie in Paris nicht.
1: Nein, Kadek, Paris ist ein Dorf. Ich wusste nicht, dass es Käse gibt, bevor ich in die Bretagne gekommen
2: bin. Oh. Entschuldigung. Was gibt's Neues?
0: Die Tatwaffe war ein Messer, 4 Stiche und eine Tatzeit zwischen 23.30 Uhr und 2 Uhr morgens geschätzt.
1: Gut.
3: Im Hotel haben gestern 6 Angestellte gearbeitet, plus Madame Lajoux. Die letzten haben um 23 Uhr Feierabend gemacht. Zur Tatzeit haben nur Madame Lajoux und der Koch keine Alibis. Madame Lajoux sagt, sie war zu Hause und hat geschlafen.
0: Was für eine Dame in dem Alter denn auch nicht ungewöhnlich ist.
3: Du musst es ja wissen. Der Koch sagt, er war gegen 23.15 Uhr daheim und hat ein Videospiel gespielt, allein. Außerdem hat...

0: Rival, ich möchte wissen, was Pierre-Louis Penec seit Montagmittag getan hat. Haarklein, jede einzelne Minute. Und überprüfen Sie, mit wem er telefoniert hat.
1: Ja, klar.
2: Wieso jetzt Montagmittag?
0: Monsieur Penec hat am Montagmittag erfahren, dass er nicht mehr lange zu leben hat.
1: Dann hat der Mörder ja völlig sinnlos gehandelt.
0: Vielleicht hat der Mörder Penec auch genau deshalb umgebracht.
3: Warum sagt ihr ja nicht immer der Mörder? Das hätte doch auch eine Frau sein können.
0: Stimmt.
4: Der oder die Mörder? Okay, ist total bescheuert. Jemanden umbringen, der nicht mehr lange zu leben hat.
2: Das macht man vielleicht in Paris, aber nicht in der Bretagne.
1: André Penec ist angekommen.
5: Wo?
1: In Central. Sie wollten noch mit ihm sprechen.
0: Bis dann.
6: Fisch!
3: Mach mal mit.
7: Wow.
8: Guten Morgen, frisch vom Markt.
1: Ist das nicht ein bisschen viel?
2: Ich dachte, eine Kleinigkeit als Vorspeise.
3: Das sieht toll aus.
9: Also, was haben Sie mir zu berichten?
10: Pardon?
9: Der Stand der Ermittlungen. Was haben Sie bislang rausgefunden? Gibt es bereits einen Verdächtigen?
10: Nun, ich weiß mit Bestimmtheit, dass ich Ihnen nicht Bericht zu erstatten habe.
0: Sie haben ein aufrichtiges Beileid zum Tod Ihres
9: Mannes. Ja, das hatten wir ja schon. Ich will, dass der Täter gefasst wird.
0: Da sind wir uns einig. Wie war Ihr Verhältnis zu Ihrem Halbbruder?
10: Wie bitte?
0: Nun, ich hörte zwischen Ihnen beiden was eher angespannt.
9: Ich sehe keinerlei Veranlassung, Ihnen private Details mitzuteilen. Wir hatten nicht viel gemeinsam. Pierre-Louis lebte für die Kunst. Er war ein Traumtänzer. Ich sage das mit allem Respekt. Aber ich ziehe es vor, in der realen Welt zu leben.
0: Sie waren in den 80ern Separatist. Sie hatten Verbindungen zur bretonischen Revolutionären Armee, richtig?
9: Uralte Geschichten. Und nicht wahr. Ich hatte niemals Kontakt mit dem militanten Flügel. Was soll denn das jetzt?
0: Ja, Madame Lajoux sagt, Pierre-Louis Penec war ein erklärter Gegner dieser Bewegung.
9: Ach, und weil er vor 30 Jahren eine andere Einstellung zur Autonomie der Bretagne hatte, habe ich ihn jetzt umgebracht, oder was?
0: Ich hörte, Sie streben einen Ministerposten an.
9: Kein Kommentar.
0: Nun ja, solch eine Position in der französischen Regierung wäre ja wohl unmöglich, wenn plötzlich gewisse Beweise Ihrer damaligen militanten Aktivitäten auftauchen würden.
9: Das ist eine Unverschämtheit! Passen Sie auf, was Sie sagen!

0: Leben gehabt.
1: Er hat immer im Restaurant noch ein Glas getrunken. Ein Ritual schon seit Jahren.
2: Mein Schwiegervater hat sein ganzes Geld in Central gesteckt, in seiner Immobilie.

0: Wahrscheinlich hat es keiner gehört, als die Scheibe eingeschlagen wurde. Bei dem Gewitter letzte Nacht.
1: Das war aber auch ein Wolkenbruch.
2: Ja. Da bringt jemand einen alten Mann um, der eh nur noch ein paar Tage zu leben hat. Und dann steigt jemand nachts beim Tatort ein und macht dann da überhaupt nichts? Oder definitiv nichts gestohlen?
0: Also wenn hier nicht die Fußabdrücke wären, dann wüssten wir noch nicht mal mit Sicherheit, ob überhaupt jemand eingestiegen ist. Vielleicht ein dummer Junge, Scherz?
2: Es müsste aber ein sehr, sehr dummer Junge gewesen sein. Kalt ist es hier.
3: Das ist die Klimaanlage. Das ist ein sehr kompliziertes Gerät. Nur Monsieur Pennec wusste, wie man sie richtig einstellt. Sie wollten mich sprechen, oder?
2: Ja. Und niemand kann bestätigen, dass Sie zu Hause ein Videospiel gespielt haben.
3: Wie denn? Ich wohne allein.
2: Wie war Ihr Verhältnis zu Monsieur Pennec?
4: Gut.
2: Sie haben eine Prothese, richtig? Darf ich fragen, wie das passiert ist?
3: Unfall.
2: Was für ein Unfall?
3: Autounfall.
0: Wir haben erste Ergebnisse der Telefonüberprüfung von Monsieur Pennec.
2: Und?
0: Er hat in den Tagen vor seinem Tod ungewöhnlich oft mit Frédéric Bouvard telefoniert.
2: Und wer ist das?

0: Frédéric, Simon, Pascal, Beauvoir.
1: Verzeihen Sie, dass ich Sie hier in der Fondation des Beaux-Arts empfange, aber
2: ich lasse gerade das Museum aufwendig renovieren. Und deswegen sind wir zwischenzeitlich hier in den, etwas bescheidenen Räumen untergebracht. So, ja, wenn Sie Platz nehmen wollen, was kann ich für Sie tun?
1: Es geht um Monsieur Penneck.
2: Ja, natürlich. Großer Verlust. Für die Stadt, für die Kunst.
1: Sie haben mit Monsieur Penneck in den Tagen vor seinem Tod mehrfach telefoniert.
2: Pierre-Louis war ein großer, ein wichtiger, ein bedeutender Mäzen. Wir hatten viel Kontakt. Er hat eine Menge meiner Projekte unterstützt. Ohne jetzt besonders eitel wirken zu wollen, aber seit meiner Leitung des Museums ist uns doch wirklich Stupendes gelungen. So ist uns auch 2002 vom Ministère de la Culture offiziell der Status eines Musée de France zuerkannt worden, was ich persönlich als längst überfällige Anerkennung für meine Arbeit betrachtet habe, denn es war ja an der Zeit, dass hier in Pont-Aven, der Wiege des postimpressionistischen Synthetismus, die Schlüsselwerke dieses Stils auch tatsächlich ausgestellt werden.
1: Ich würde gern wissen, mit welchen Beträgen Pierre-Louis Penneck sich an welchen Projekten beteiligt hat.
2: Es war nicht das Geld. Es war die Liebe zur Kunst, die uns verbunden hat.
1: Es wäre für unsere Ermittlungen trotzdem hilfreich, eine Summe zu kennen. Monsieur Beauvoir.
2: Werde meine Sekretärin beauftragen, eine Liste mit den entsprechenden Beträgen zu erstellen.
1: Danke.
2: Wenn Sie implizieren, dass unsere Beziehung primär eine monetäre Basis gehabt hätte, dann irren Sie sich. Wir waren Freunde.
1: Wie war das Verhältnis von Pierre-Louis Penneck zu seinem Sohn Loïc?
3: Loïc? Weiß ich nicht.
1: Ich dachte, Sie und Monsieur Penneck waren Freunde.
2: Naja, da gab's eine gewisse Enttäuschung. Loïc geht das spezifisch Penneck'sche ab. Ihm fehlt der

0: Rival, gibt's Neuigkeiten?
1: Nichts Neues wegen des Einbruchs. Aber wir sind mit den Telefonlisten weitergekommen. Penneck hatte am Montagnachmittag, direkt nach seinem Besuch beim Arzt, ein Gespräch mit dem Musée d'Orsay in Paris.
0: Mann.
1: Ist was?
0: Ach, Klimaanlage ist kaputt. Egal. Finden Sie raus, mit wem Penneck im Musée d'Orsay gesprochen hat und warum.
1: Gebombt.
0: Und sagen Sie, Kadecke soll mit dem Notar sprechen. Ich will wissen, wer den alten Penneck beerbt. Notfalls soll er sich einen Gerichtsbeschluss besorgen.
1: Wird selbstredend erledigt.
0: Wissen Sie was? Mir fängt an, Ihr Jawohl zu fehlen.

Nolwenn, ich brauche dringend einen Kunstsachverständigen. Nein, nicht Beauvoir, jemanden von außerhalb, einen Experten für alles, was hier so gemalt wurde. Gauguin und all die anderen berühmten Maler. Ja, unbedingt heute noch. Hier im Central. Alles klar.

0: Wir haben heute Abend eine kleine Totenfeier. Ja, nur im engsten Kreis. Draußen. Nicht im Restaurant, keine Angst.
1: Ja, ja. Ja, ja. Der Notar bat darum, die Informationen streng vertraulich zu behandeln, weil Testamentseröffnung ist erst in 3 Tagen.
2: Ja, ja, ist schon gut, Katek, leg los.
1: Gut, also der Loïc erbt das Hotel und das Haus, in dem er wohnt. Und Francine Lajoux erbt das Haus, in dem sie eh schon wohnt. Beauvoir, also beziehungsweise der Kunstverein, erben das Gebäude mit dem Museum drin und Beauvoirs Wohnung drin.
2: Die Gebäude gehören alle Penneck?
1: Ja, der Alte hat echt Schotter. Und dann noch,
3: boah, ist die schön.
2: Was?
1: Ich sagte 7 Grundstücke. Aber das klingt besser, als es ist. Auf einem steht so ein alter Schuppen zwar, aber die sind im Prinzip alle nicht bebaubar wegen Naturschutz. Also insofern wertlos.
2: Und André Penneck, erbt da nichts?
1: Den hat der Alte ausdrücklich vom Erbe ausgenommen. Das hat er vor 15 Jahren schriftlich festlegen lassen.
2: Alles klar, danke.
1: Ja, und die noch. Die. Dupin?
4: Francine. Oh, Francine, warum musste nur alles so?
0: Das ist alles wirklich schrecklich. Dieses Haus wird ohne deinen Vater nicht dasselbe sein.
4: Ja, ich weiß.
0: Ja, aber für dich wird hier immer ein Platz sein, Francine.
4: Also, falls ich das Hotel erben sollte, dann...
0: Ja, du gehörst ja fast zur Familie. Francine, egal was im Testament steht. Ihr seid noch nicht 2 Minuten hier und redet schon übers Erbe.
4: Ihr verzeihen, Francine, ich sollte nicht, aber das ist alles hier so, das Haus.
0: Oh,

0: Entschuldigung, ich...
1: Madame?
0: Ich suche Kommissar Dupin. Ja, tut mir leid. Morgan Cassel. Ich bin von der Universität de Bretagne Occidentale.
2: Guten Tag, Madame. Dupin, vielen Dank, dass Sie so kurzfristig kommen konnten.
0: Na, ich lebe in Brest, das ist ja keine Weltreise. Ja, außerdem, wann bekommt man schon mal die Chance, bei einem Mordfall mitzuarbeiten?
2: Ja, Ihre Hilfe ist absolut notwendig und von großer Bedeutung. Es geht um ein Gemälde von Gauguin.
0: Ich habe meine Examensarbeit über ihn geschrieben.
2: Tatsächlich. Das ist gut. Was meinen Sie? Wie viel ist er so wert?
0: Bitte?
2: Ein Bild von ihm.
0: Ja, da gibt es viele Faktoren. Die Phase der Entstehung, die Größe, die kunsthistorische Relevanz. Da gibt es große Unterschiede im Wert. Hier, da tanzt die vier Bretonen beispielsweise.
2: Ah, kein bekanntes Bild. Ich rede von einem bisher völlig unbekannten Gemälde.
0: Es gibt keinen unbekannten Gauguin.
2: Mal angenommen.
0: Ja, dann 30 Millionen Euro locker.
2: 30 Millionen Euro. Ich glaube, in diesem Raum hängt ein bisher unbekanntes Gemälde von Gauguin.
0: Unmöglich.
2: Dieser Raum ist mit einer hochprofessionellen Klimaanlage ausgestattet. Die besitzt eine sehr differenzierte Regelung der Luftfeuchtigkeit. Unfassbar teuer. Das hiesige Museum hat genau die gleiche Anlage. Im Grunde genommen ist das hier ein ganz sicherer Ort für so ein Gemälde. Pierre-Louis Penec, der Ermordete, konnte sich jederzeit ansehen. Jeden Abend. Und niemand würde vermuten, dass hier ein echtes Bild von Gauguin hängt.
0: Okay, also gut. Dann schauen wir mal, was haben wir denn hier Schönes? Sehr sorgfältige Kopien, ja? Die vier Bretonen. Das ist ja absurd.
2: Wieso? Was ist mit dem Bild?
0: Das soll Gauguins die Vision nach der Predigt sein, aber der Kopist hat schwere Fehler gemacht. Die Grundfarbe des Rotes ist hier ein grelles Orange. Außerdem ist es auch ein Stück zu groß. Und es sind mehr Bäuerinnen als auf dem Original. Und also insgesamt ist die Perspektive irgendwie verschoben.
2: Also ist es eine außergewöhnlich schlechte Kopie. Oder ein unbekanntes Original.
3: Ja, da muss der Staatssekretär die Sachlage eben noch mal prüfen. Das kann ja wohl nicht angehen, dass... Ich rufe dich morgen früh wieder an. Klär das. Katharine. Loïc. Ach, dass wir uns unter solchen Umständen... Mein Lieber.
2: Das ist ein echter Gauguin.
4: Stimmt's?
5: Na, dieses Bild ist tatsächlich irgendwie meisterhaft. Die Komposition, diese tollkühne Perspektive. Aber hier zum Beispiel, also, das kann ich eigentlich auch ohne spektroskopische Analyse sagen.
0: Dieses Weiß, das gab es zu Gauguins Zeit noch gar nicht.
2: Ganz sicher. So ein Scheiß.
0: Ja, tut mir leid. Vermutlich habe ich gerade Ihre Mordtheorie zunichte gemacht. Na dann, hat mich gefreut.
2: Monsieur Penec war todkrank.

0: Drei Stunden, nachdem er erfahren hat, dass er nur noch Tage zu leben hatte, hat er das Musée d'Orsay in Paris angerufen. Aha. Ich meine, sein erster Anruf nach der tödlichen Diagnose ist in einem der bedeutendsten Museen des Landes. Das schreit doch danach. Er hatte einen echten Gauguin, basta. Und er wollte ihn, keine Ahnung, er wollte ihn noch vor seinem Tod prüfen, schätzen, restaurieren lassen, irgendwas.
1: Ja, vielleicht, aber hier in diesem Raum ist jedenfalls kein echter Gauguin.
0: Aber wenn es hier irgendwo einen unbekannten Gauguin gibt, wollen Sie ihn da nicht sehen? Ich bin mir sicher, dass ich Sie hier noch brauchen werde. Bitte.
1: Na, dann brauche ich wohl ein Zimmer.
0: Ja. Ja, super. Hier im Haus ist momentan kein Betrieb, aber wir können Sie Mamiral einmieten, wenn Sie wollen.
1: Und eine Zahnbürste?
0: Habe ich. Ich meine, besorgen wir ihn, ist ja klar. Brauchen Sie sonst noch was? Deo, Seife, Unterwäsche? Ich werde meine Assistentin bitten, Ihnen alles zu besorgen, was Sie so brauchen, Madame Cassel.
1: Danke. Nenn mich Morgan.
0: Georges.
1: Du bist aus Paris, habe ich gehört.
0: Ja.
1: Und was verschlägt dich hierher?
0: Das ist eine lange Geschichte.
1: Ich habe heute Abend noch nichts vor. Ach, Entschuldigung, ich muss noch mal kurz.
2: Natürlich muss man die Kunst fördern. Aber wir als Politiker müssen natürlich vorrangig die Interessen der Wirtschaft im Auge behalten. Läuft die Wirtschaft nicht, haben die Leute keine Arbeit. Und wer keine Arbeit hat, kann die Museumseintritt nicht bezahlen. Nochmal!
3: Was hat er mit Absicht gemacht?
2: Nein, das war wohl ein Versehen. Entschuldigen Sie mich bitte. Einen Moment. Darf ich mal?
0: Was kann ich für Sie tun, Monsieur Penneck?
4: Ich muss gerne wissen, ob Sie schon mehr herausgefunden haben.
0: Wir ermitteln derzeit. Ich kann Sie über laufende Ermittlungen nicht informieren. Tut mir leid.
4: Nein, natürlich nicht. Verzeihen Sie. Ich bin heute ein wenig. Das ist
0: alles gut, Monsieur Penneck.
1: Alles gut. Loik!
4: Auf Wiedersehen, Monsieur le Commissaire. Madame.
1: Mein Beileid.

0: Wie kommst du denn auf so einen Quatsch?
1: Hallo,
0: danke.
2: Danke. Ist dein Zimmer in Ordnung?
0: Ja, ein bisschen urig. Danke. Oh, fangfrische Fischpatte.
2: Nein. Nein.
3: Das Entrecote hier ist ein Traum.
2: Glaub mir, das Steak hier ist das beste Steak in der ganzen Bretagne.
4: Man hat in den Pyramiden in Ägypten Honig gefunden. Wussten Sie das? Der war immer noch essbar. Steinhart, aber essbar. Über 4000 Jahre alt. Und immer noch essbar. Das ist Wahnsinn, oder? Ja, das ist wegen der vielen Glucose. Die verhindert, dass sich Bakterien im Honig vermehren können. Und deswegen ist es immer noch essbar.
5: Es wird spät, wir sollten langsam gehen.
4: Hm? Ich wollte immer nur Honig machen.
5: Ja, ich weiß, weißt du? Aber die Dinge ändern sich.
4: Immer nur Honig.
5: Und das Hotel schließt jetzt langsam.
4: Das ist doch nicht schlimm an Honig. Olaf! Olaf!
6: Katharin, bring deinen Mann nach Hause.
5: Nacht.
4: Gute Nacht, Monsieur Dan.
0: Danke.

0: William Mollard.
1: Jetzt weiß ich, an wen du mich erinnerst. Gauguin hat ein Porträt von ihm gemalt. 1849.
0: Ja, so die Kinnpartie hier. Und die Augen sind
1: sehr ähnlich.
2: Und was hat er so gemacht, dieser Mollard?
0: Der war Komponist. Kein besonders guter.
2: Nein, danke.
0: Erzähl mal, warum bist du von Paris in die Bretagne gekommen?
2: Ich hatte starkes Rheuma und die Meerluft ist gut für mich.
0: Du, wenn du nicht drüber reden willst, dann sag's einfach.
2: Ich will nicht drüber reden.
0: Es ist so schlimm hier.
2: Ja, momentan, ja.
0: Dieser Blick. Genau wie Moulin auf Gauguins Gemälde. Also das ist eigentlich eins von seinen unwichtigeren Bildern. Aber es ist deshalb so bekannt, weil Gauguin sein... Signatur. Warum habe ich da nicht gleich dran gedacht?

0: So ziemlich alle Fälscher sind unheilbar eitel. Irgendwo verewigen sie sich auf ihren Arbeiten immer.
1: Hören Sie, André Penne, die Stimme der politischen Vernunft. Ah, dieser Widerling.
2: Keinen Schluck Alkohol hat er getrunken heute Abend. Immer nur Wasser. Demonstrativ.
1: Als ob das noch was ändern würde. Dieses Schwein. Jahrelang hat der Pier Louis ausgenutzt. Und der hat es sich immer gefallen lassen. Es ist doch mein kleiner Bruder. Als ich André wegen dieser Separatistensache tagelang im alten Schuppen verstecken musste, wer hat ihm da was zu essen gebracht und ihm das Geld gegeben, damit er sich erstmal nach Spanien absetzen konnte? Pier Louis! Gott weiß, wie sehr ich Pier Louis geliebt habe. Aber er war zu weich. Er war ein Träumer, glaubte an das große, wahre Gute. 30 Jahre lang trauert er seiner Frau hinterher, unfähig zu vergessen. Obwohl ich hab ihn doch.
2: Geh ins Bett, Franzi.
1: Ja.
2: Es hilft doch nichts. Es ist, wie es ist.

0: Was ist damit? Hier.
1: Tatsächlich. Das ist eine Signatur.
0: FSPB.
1: Sagt dir das was?
0: Ja, das tut es.

0: mein Gott, das gibt's ja nicht.
1: Ich wollte sie eigentlich gleich heute Morgen zerstören, nachdem sie da waren. Bevor sie es entdecken. Aber ich hab's nicht übers Herz gebracht. Es ist ja trotz allem ein Meisterwerk.
2: Sind Sie wahnsinnig? Das ist ein echter Gauguin.
1: Es ist kein Gauguin.
3: Ist es wirklich nötig?
2: Ja.
3: Ich bin doch kein Verbrecher.
4: Und wie wär's mit Einbruch? Diebstahl?
2: Erklären Sie es mir nochmal, Monsieur Beauvoir. Sie sind in das Hotel eingebrochen, um die Kopie eines Gauguin-Gemäldes zu stehlen und durch Ihre eigene Kopie zu ersetzen?
5: Ich dachte doch, es sei das Original. Aber es war Nacht.
6: Und ich hatte keine Taschenlampe dabei.
3: Ach so, ja.
4: Es gibt also ein Original?
6: Ja, natürlich. Pierre-Louis' Großmutter hat es von Gauguin persönlich geschenkt bekommen.
7: Ja, es war Pierre-Louis' Geheimnis. Kein Mensch wusste, dass seit Jahrzehnten ein Original Gauguin im Restaurant an der Wand hängt.
4: Außer Ihnen.
2: Und dem Mörder.
0: Es sei denn, er ist der Mörder.
3: Jetzt werden Sie mal nicht komisch.
4: Wo waren Sie denn vorletzte Nacht?
6: Ich war in Rennes, auf einem Symposium.
3: Und warum haben Sie Ihre Kopie überhaupt angefertigt?
5: Um das Bild zu studieren, natürlich. Das Original. Ein großartiges Werk, wirklich großartig. Als Pierre-Louis es mir zum ersten Mal zeigte, war ich vollkommen von den Socken.
3: Und warum hat er es Ihnen gezeigt? Ich dachte, es wäre ein Geheimnis.
6: Sie verstehen nichts von Kunst, wie?
0: Wer so ein Gemälde besitzt, so einen Schatz, der will seinen Stolz und seine Begeisterung darüber teilen. Mit einem Geistesverwandten.
4: Warum haben Sie Ihre Kopie signiert?
6: Eine jugendliche Flause, ein juveniles Späßchen. Ich habe doch nicht gedacht, dass es jemand zu Gesicht bekommt.
4: Ja, wer hat dann das gemalt?
6: Das? Ist eine Kopie, die ist ungefähr genauso alt wie das Original. Ich habe sie untersucht und auf der Rückseite eine Signatur gefunden. Sie stammt von einem Schüler von Gauguin.
0: Ja, die Schüler großer Meister haben das getan, um deren Technik zu studieren.
6: Ja, der alte Penneck muss es irgendwo aufbewahrt haben. Ich wusste nicht, dass es existiert. Und ich weiß auch nicht, warum er das Original durch diese Kopie ersetzt hat.
0: Ja, wer hat es dann jetzt, das Original?
3: Der Mörder.

Es war an der Zeit, dass hier im Pont d'Avent postimpressionistisch die Meisterwerke ausgestellt werden.

0: Hallo?
1: Geh weg, sind Sie es?
0: Nee, Chef, hier ist der China-Imbiss. Was kann ich für Sie tun?
1: Einmal die 34 ohne Knoblauch und finden Sie alles über den Koch im Zentral raus. Da scheint es irgendeine Verbindung zu André Penneck zu geben.
0: Ja, okay.
1: Danke, Kadek.

0: Guten Morgen. Gut geschlafen?
1: Ehrlich gesagt, überhaupt nicht. Ich habe die ganze Nacht drüber nachgegrübelt, wo dieses Gemälde sein könnte. Hast du denn irgendeinen Verdächtigen?
0: So viele, leider. Irgendwie haben die alle scheinbar eine Leiche im Keller. Morgen. Morgen.
1: Oder ein Gemälde.
0: Ja. Ich habe mir im Internet das Bild angeschaut, von dem du mir erzählt hast. Gauguins Porträt von Mollard. Sieht ganz schön grantig aus, der Typ.
2: Ich gehe da mal kurz oben gucken.
3: Pass aber gut auf!
2: Ja!

0: Wusstest du, dass Gauguin ein richtiger Raufbold war?
1: Nein.
0: Doch, der hatte ständig Ärger. Das war ein richtiger Choleriker.
1: Sympathisch. Ich dachte immer, Künstler sind so zarte Pflänzchen.
0: Ja, aber sind es nicht gerade die schüchternen, sensiblen Feingeister, die plötzlich irgendwann durchdrehen?
1: Ja, stimmt wohl.
0: Und wie geht's jetzt weiter?
1: Hallo? Was? So ein Scheiß.
2: Loic, er war betrunken. Nach der Trauerfeier wollte er unbedingt noch zu seinen Bienen. Er hat sie geliebt, seine Bienen. Ich habe gesagt, Loic, was soll denn das? Mach das doch morgen. Aber er war in einem Zustand,

0: Also ich bin ins Bett gegangen. Ich habe eine Schlaftablette genommen. Ich hatte Kopfschmerzen.
1: Hat Ihr Mann generell viel getrunken?
0: Der Tod seines Vaters und dann diese Trauerfeier, das hat ihm natürlich alles sehr zugesetzt.
1: Es tut mir leid.
0: Aber ich weiß, dass es kein Selbstmord war. Es war kein Selbstmord, ja? Ich meine, er ist gestürzt, er war betrunken. Sie glauben doch auch nicht, dass es ein Selbstmord war, oder?
1: Der Gerichtsmediziner hat eine Verletzung am Kopf festgestellt, die nicht durch den Aufprall verursacht wurde. Es tut mir leid, Madame Penneck, aber Ihr Mann wurde ermordet.

0: Monsieur Dupin.
1: Dupin, hier spricht Locke Maria Kerr.
0: Bonjour, Monsieur Le Prêt.
1: Ist der Stand Ihrer Ermittlung?
0: Was?
1: Der Pen Egmont, ich habe gehört...
0: Schlechte Verbindung.
1: Was haben Sie gesagt?
0: Schlechte Verbindung.
1: Ja, das höre ich auch. Was sagen Sie? Dupin?
2: Also, so sieht's aus. Der Kurator des Musée d'Orsay in Paris hat bestätigt, dass Pierre-Louis Penec ihn angerufen hat, um dem Museum das bislang unbekannte Gauguin-Gemälde zu schenken.
3: Ja, der Kurator war ja sogar hier in Pontarlemy, hat das Gemälde begutachtet und fand's großartig. Er sagte, es war der erhabenste Moment in seinem Leben.
2: Es war immer noch streng geheim. Niemand wusste davon. Die Bombe sollte erst eine Woche später platzen. Der alte Penec wollte noch ein paar Tage alleine sein mit seinem Bild. Dann sollte es eine feierliche Zeremonie im Musée d'Orsay geben. Presse, Cocktails, Häppchen.
3: Ja, aber jemand anders wollte das Gemälde für sich.
4: Ja, 30 Millionen immerhin.
3: Also stiehlt er es.
2: Wird dabei vom alten Penec überrascht.
3: Und dann krack. Das ist diese Duschmachszene aus Psycho. Verhältnismäßig bekannt.
4: Ja, dann tauscht der Mörder das Gemälde gegen die alte Kopie aus, die irgendwo im Hotel lagerte.
2: In der nächsten Nacht bricht Beauvoir ins Hotel ein. Er will den Gauguin stehlen, damit er nicht ans Museum in Paris geht. Das heißt, Penec muss ihm von der geplanten Schenkung erzählt haben. Wahrscheinlich dachte Beauvoir, Penec hätte das testamentarisch festgehalten.
3: Er hat aber nicht.
2: Beauvoir ahnt nicht, dass jemand anderes schneller war und dass er gerade dabei ist, eine Kopie zu klauen.
3: Die er dann mit seiner eigenen Kopie ersetzte?
4: Ja, schön und gut, ja. Aber was hat Loïcs Tod damit zu tun?
2: Wo auch immer das Bild sein mag, es gehört Loïc.
4: Gehörte.
2: Loïc war der Erbe des Bar- und Sachvermögens seines Vaters. Wäre das Bild irgendwo aufgetaucht, hätte es für sich beanspruchen können.
3: Aber nur der alte Penec und Beauvoir wussten doch überhaupt von dem Gemälde.
2: Tja.
5: Könnt ihr mir mal kurz helfen, bitte? Einmal hochheben.
2: Es ist vergeben, Jungs.
5: Danke.
3: An wen?
2: Ihr seid Polizisten, findet's raus.
6: Armer Loïc. Er war ein Trottel, aber das hat er nicht verdient. War es derselbe Mörder?
2: Scheint alles mit einem Bild zusammenzuhängen. Offenbar war Pierre-Louis Penec in Besitz seines...
6: Ach, dieses verdammte Gemälde. Dieser verdammte Gauguin. Das war natürlich mein erster Gedanke, als Pierre-Louis ermordet wurde. Dass es bestimmt wegen des Bildes war, aber es hing ja noch immer da an der Wand. Und nach dem Einbruch auch.
2: Moment. Sie wussten von dem Gemälde?
6: Ja, natürlich.
2: Warum haben Sie mir nichts davon erzählt?
6: Sie haben nicht gefragt.
2: Wer wusste noch davon?
6: Loïc. Catherine. Hm. War ihr Familiensaal. Und Beauvoir natürlich. Er hat Pierre-Louis ja bei der Installation der Klimaanlage beraten.
2: Aber Beauvoir wusste nicht, dass alle davon wussten.
6: Das geht den alten Schnorrer ja auch überhaupt nichts an. Dieser geschwätzige Knilch. Pierre-Louis alles an Spenden für sein läppisches Museum abgeschwatzt hat. Ich kann Ihnen Geschichten erzählen.
2: Und André Penec? Wusste er vom Gemälde? Der gehört doch auch zur Familie.
6: Glaube ich nicht. Wenn André gewusst hätte, dass etwas derartig Wertvolles im Familienbesitz ist, dann hätte er sich das schon vor Jahren unter den Nagel gerissen. Er ist kein guter Mensch.

0: Danke, Madame Lajoux.
1: Bitte.
2: Das habe ich wirklich genau gesehen. Er hat es mit Absicht gemacht.

0: Entschuldigen Sie. André Penneck. Was hat es mit dem auf sich? Mit Ihnen und André Penneck?
1: Nichts.
0: Nichts?
1: Nichts.

0: weg. Sie haben sehr, sehr eilig, die Bienenstöcke ihres Mannes loszuwerden.
1: Ich kenne mich mit der Imkerei nicht aus und irgendjemand muss sich um die Bienenvölker kümmern, Monsieur le Commissaire.
0: Und ein paar Euro gibt's auch dafür, was? Und dass es Ihnen so wichtig war, dass der Tod Ihres Mannes nicht als Selbstmord eingestuft wird, war das, weil seine Lebensversicherung im Fall eines Freitods nicht ausgezahlt wird? Was ist mit dem Gemälde?
1: Die Gauguin?
0: Ja, Sie sind die rechtmäßige Erbin jetzt, wo Ihr Mann tot ist.
1: Vermutlich.
0: Ihr Schwiegervater wollte es dem Musée d'Orsay schenken.
1: Ah ja, wusste ich nicht.
0: Doch, doch. Aber jetzt ist es Ihre Entscheidung. Falls das Bild wieder auftaucht, werden Sie es dann dem Museum spenden oder verkaufen Sie es? Sehr viel Geld, Madame Penneck. Geld, Geld, Geld, sehr viel Geld. Was werden Sie tun? Sie werden es verkaufen, oder?
1: Das weiß ich noch nicht, aber ich werde mich ganz sicher bei Ihrem Vorgesetzten beschweren.
0: Das kennt er doch schon.

0: Mr. Pinnick.
1: Haben Sie Ihren Halbbruder ermordet?
2: Was?
1: Wussten Sie, dass im Restaurant Ihres Halbbruders ein echter Gauguin hing mit einem Wert von mindestens 30 Millionen Euro?
2: Was? Das sind alles Kopien, die da im Hotel hängen. Völlig uninteressant. So, und jetzt erwarte ich eine Entschuldigung. Und zwar sofort.
1: Ich melde mich bei Ihnen.
2: Ich werde mich über Sie beschweren.
0: Tun Sie das.
2: Verlassen Sie sich drauf.

0: Hallo Morgan. Na, alles klar, wie geht's dir? Gut, so, sag mal, hast du Lust, dir einen echten Gorgon anzuschauen?
1: Ja.
0: Ein echter Gorgon. Alles klar.
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0: Francine Lajoux hat mir etwas über die Geschichte des Gemäldes erzählt. Willst du es hören?
2: Ja, klar, machst du Witze?
0: Penecs Großmutter Marie-Jeanne, die hat damals die Künstlerkolonie gegründet. Und Gauguin hat ihr höchstpersönlich das Bild geschenkt.
2: Ja, ja.
0: Als Dankeschön. Sie hat ihn nämlich 4 Monate lang gepflegt. Er hatte wohl eine heftige Prügelei, Concano, Knochenbrüche, das ganze Programm. Und seither hängt das Bild im Restaurant, fast 120 Jahre lang. Und dann hat sie noch erzählt, dass sie mal in letzter Sekunde verhindern konnte, dass das Kind eines Gastes mit Filzstiften drauf rumspielt.
2: Warum fährst du jetzt so schnell?
0: Lächeln.
2: Was?
0: Lächeln.
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2: Où sommes-tu denn hier?
0: Das ist eines der Grundstücke, die den Penecs schon seit Generationen gehören.

0: Monsieur le Commissaire, es reicht mir langsam.
1: Madame Benek, würde es Ihnen etwas ausmachen, mir ein kleines Espresso zu kochen? Ich hatte einen wirklich anstrengenden Tag.

Monsieur Penneck, Sie bat mich doch, Sie zu informieren, wenn ich einen Ermittlungserfolg habe. Nun, ich würde Sie gerne über den neuesten Stand in Kenntnis setzen. Ist am Telefon. Sie werden gleich abgeholt. Vom Hotel wartet man bereits auf Sie.

0: Guten Abend allerseits. Ich dachte, es interessiert Sie, wer Pierre-Louis und Loïc Penner gemordet hat. Fangen wir von vorne an. Pierre-Louis Penneck war todkrank. Er hatte nur noch Wochen, wenn nicht sogar Tage zu leben.
1: Was reden Sie denn da?
0: Er hat Ihnen nichts gesagt, Madame Lajoux, weil er Sie geliebt hat. Und was er fast so sehr geliebt hat wie Sie, Madame Lajoux, ist dieses Bild. Jahrelang hat Monsieur Penneck jeden Abend dieses Bild bewundert. Und nach seinem Tod wollte er, dass die Welt diese Freude teilen kann. Also beschloss er, das Gemälde dem Musée d'Orsay in Paris zu vermachen. Das fand Monsieur Beauvoir, der leider in Haft sitzt und uns hier keine Gesellschaft leisten kann, gar nicht gut. Er hätte dieses Meisterwerk natürlich viel lieber in seinem Museum gesehen. Pierre-Louis Penneck hat auch Loïc und Catherine von der geplanten Schenkung erzählt. Aber 30 Millionen zu verschenken, das ist etwas, was sie nicht kampflos hinnehmen konnten, nicht wahr? Sie schicken also Loïc abends zu seinem Vater. Er sollte ihn überreden, das Bild im Familienbesitz zu lassen, aber das hat er nicht gerne gemacht. Loïc hat doch weder das Gemälde noch das Geld wirklich interessiert. Er wollte nur seinen Honig machen. Also kam es zum Streit. Pierre-Louis Penneck macht sich seiner Enttäuschung über seinen Sohn Luft. Dass der im Angesicht des baldigen Todes seines Vaters an nichts anderes denken kann als an das wertvolle Gemälde, an schnödes Geld? Dabei war das nicht fair. Loïc war nur als Handlanger seiner Frau da. Und da ist er durchgedreht. All die Jahre der Demütigung, der Missachtung, der Kritik. Im Affekt ersticht Loïc Penneck seinen Vater. Er ruft Catherine an. Sie sagt ihm, was er zu tun hat. Loïc tauscht das Gemälde gegen die Kopie aus, die sein Vater seit Jahren in einem anderen Raum des Hotels aufbewahrt. Danach ruft Catherine André Penneck an.
2: Unsinn.
3: Wir haben die Unterlagen der Telefongesellschaft. Um 0.23 Uhr haben Sie beide miteinander telefoniert.
0: Catherine wusste, dass sie einen mächtigen Verbündeten braucht. Einen gut vernetzten Strategen wie André Penneck. Sie gibt ihm das Gemälde und fordert ihn auf, es vorübergehend zu verstecken und so schnell wie möglich heimlich zu verkaufen. Ein Mann wie André Penneck kennt bestimmt genug halbseidene Leute.
2: Das ist absurd, es reicht.
0: Als ich Sie fragte, ob Sie das Bild behalten oder dem Museum schenken wollten, wenn es wieder auftaucht, hat sie das nicht stutzig gemacht? Sie konnten doch gar nicht wissen, dass es überhaupt gestohlen wurde. Sie wussten von diesem Diebstahl, weil Sie die Drahtzieherin waren.
3: Aber wenn Madame Penneck, Monsieur Penneck das Gemälde gegeben hat, was hat ihn davon abgehalten, den gesamten Erlös selbst einzustecken?
4: Stimmt. Er ist nämlich nicht der Typ, der teilt.
0: Was ihn abhielt, ist das, was die Familie seit Jahren gegen ihn in der Hand hält. Er ist erpressbar. Stimmt's? Wenn bekannt geworden wäre, dass André Penneck vor 15 Jahren im Sofa einen Mann zum Krüppel gefahren hat, Entschuldigung, dann wäre seine Karriere beendet.
5: Pierre-Louis hat mich aufgenommen. Wie ein Sohn. Er hat versucht, etwas wieder gut zu machen. Was der da

0: Ihr Mann wollte gestehen. Nicht wahr, Madame Pinnick? Er war kurz davor, alles zu erzählen. Also haben sie ihn getötet. Die große Frage lautete, wo hat André Pinnick das Gemälde versteckt? Das war nicht einfach. André Pinnick ist Politiker. Ein Konservativer obendrein. Er ist ein Macher, zweifelsohne. Aber ein Mann ohne jede Fantasie.
1: Das sehe ich genauso.
0: Er setzt auf Bewährtes. Was einmal funktioniert hat, macht er einfach nochmal. Der Schuppen. Voilà.
2: Sie können nichts davon beweisen. Jeder könnte das Bild dort versteckt haben. Ich wusste ja nicht einmal, dass das Gemälde existiert. Das habe ich Ihnen auch gesagt.
0: Und warum sind dann Ihre Fingerabdrücke drauf?
1: Oh.
0: Naja. Vielleicht war es auch André Pinnick, der den Mann getötet hat. Ich bin mir da nicht sicher. Aber wissen Sie was? Wir haben seine Fingerabdrücke. Wir werden einfach ihn wegen Diebstahl und Mordes anklagen. Und Sie müssen das mit Ihrem Gewissen ausmachen.
2: Was? Niemals. Sie war's. Die Hexe war's. Sie hat mir alles erzählt. Sie hat ihn erschlagen. Mit einer Stabtaschenlampe. Da, aus dem Geräteschuppen.
1: Madame, wenn ich... Monsieur?
2: Ich will meinen Anwalt sprechen. Ich habe das Recht auf einen Anruf.
3: Das dürfen Sie. Im Kommissariat haben wir schon das Telefon.
0: Es tut mir sehr leid, Madame Lajoux.

0: Monsieur le Préfet.
1: Ich habe gerade mit Inspekteur Rival telefoniert. Er ist ja deutlich leichter zu erreichen als Sie. Am Ende war es dann ja gar kein so komplizierter Fall. Wir haben ihn gelöst.
0: Ja, das haben wir.
1: Ich trete morgen früh vor die Presse und gebe unseren Ermittlungserfolg bekannt. Da wollte ich mich vorher noch kurz mit Ihnen absprechen. Die Fakten müssen ja stimmen.
0: Ja, das wäre hilfreich.
1: Man kann sagen, es war eine Familientragödie und es waren zwei Täter. Loïc Pennec, der seinen Vater ermordet hat, und Catherine Pennec, die ihren Mann ermordet hat. Beide aus Habgier.
0: Und da wäre natürlich auch noch André Pennec.
1: Monsieur André Pennec genießt als Abgeordneter Immunität.
0: Die werden wir aufheben müssen. Wir reden von Hehlerei, Behinderung von polizeilichen Ermittlungen. Ein guter Staatsanwalt wird ihm seine Komplizenschaft am Mord nachweisen können.
1: Seien Sie nicht naiv, Dupin. André Pennec könnte sehr gut unser nächster Innenminister werden.
0: Sie haben Anrufe bekommen, nehme ich an.
1: Ich bekomme eine Menge Anrufe, Dupin. Und ich tätige auch viele. Haben Sie mich verstanden, Dupin?
0: Wissen Sie, ich fürchte, wir haben eine ganz schlechte Verbindung, Monsieur le Préfet.

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0: Jan, was willst du?
1: Sylvie, ich muss dich sprechen.
0: Ich hab dir gesagt, dass ich das nicht will. Ich drück dich jetzt weg.
2: Der Engel ist zurück.
0: Dann viel Glück.

0: Für alle die, die noch nicht so lange bei uns sind. Vor 10 Jahren hatten wir eine Mordserie, deren Opfer alle auf dieselbe Art getötet wurden. Von der Presse wurde die vermutliche Täterin als Engel von St. Pauli bezeichnet. Alle Opfer waren männlich, der jüngste 23 Jahre alt, der älteste 64. Alle hatten in der Vergangenheit Gewalt gegen Frauen ausgeübt oder Frauen auf die eine oder andere Art ausgenutzt, als käufliche Ware, Sexobjekte. Es waren Freier, gewalttätige Zuhälter, Vergewaltiger, aber auch prügelnde Ehemänner. Ein Worst-of sozusagen. Alle Opfer wurden mit einem gezielten Schnitt in den Hals getötet, blieben aber noch so lange am Leben, um die anschließende Kastration bewusst mitzuerleben. Das Motiv schien also klar. Bestrafung, Rache, Hass gegen Männer.
1: Gab es Verdächtige?
2: Nein, keine. Nicht mal irgendwelche brauchbaren Zeugen. Es ging alles Schlag auf Schlag. 9 Tote in 3 Wochen. Alle auf dem Kiez. Und wir standen da wie die Trottel.
0: Auf die Pferde.
3: Was wissen wir über ihn?
1: Der Tote heißt Tim Schwarz, 49. Journalist und Romanautor. Passt perfekt ins Beuteschema.
3: Weil?
1: Weil gegen ihn momentan eine Prozesslawine läuft.
3: Wegen?
1: Sexueller Belästigung und versuchte Vergewaltigung.
2: Passenderweise hat er sich hier auf dem Kiez im Zimmer geändert.
1: Die Kollegen von der David-Wache überprüfen die Überwachungskameras zwischen hier und dem Tatort.
2: Stimmst du den ein?
1: Ja. Du hast Glück, Jan. Muss gleich das Handy ausschalten.
4: Susanne?
2: Wann bist du wieder da?
5: Eine Mörderin ist aus der Geschlossenen geflohen. Wird wahrscheinlich hier in der Gegend übernachten.
1: Ist was Wichtiges?
2: Der Engel ist zurück.
5: Wirklich?
2: Alles genauso wie damals. Das Opfer ist so ein Obermacho mit MeToo-Klagen gemalt.
1: Scheiße, Jan.
5: Jan, ich
1: muss da jetzt rein.
2: Ja, viel Erfolg.
1: Diesmal kriegst du ihn.
5: Den Engel.
2: Ja. Ja, danke.
6: Köpke, schön, dass Sie da sind.
1: Eckart, danke.
6: Margarete Paulus wurde 1971 in Karl-Marx-Stadt geboren. Sie kam zuerst zu Pflegeeltern, später dann in ein Kinderheim.
7: Frau Paulus?
8: Dass sie ihren Therapieraum für die Flucht benutzt, damit war wirklich nicht zu rechnen. Sie erlitt Ende der 80er eine schwere Kopfverletzung.
1: Was für eine Verletzung?
8: Offenbar eine Schussverletzung, genau das weiß man nicht. Aber es muss ihr Wesen in jedem Fall total verändert haben. Nach dem Mauerfall wurde sie dann aus dem Krankenhaus entlassen und kurze Zeit später das erste Mal straffällig. Einbrüche, Körperverletzungen, diverse Tötungsdelikte.

0: Sie sie denn hier erlebt?
1: Anfangs sehr ruhig, in sich gekehrt, kaum ansprechbar. Aber seit anderthalb Jahren, wie soll ich sagen, sie fing plötzlich an davon zu reden, dass sie Rache üben will, dass sie jemanden töten muss.
0: Jemand Bestimmtes?
1: Einen gewissen Georg Drescher.
0: Ist er gewarnt, dass sie ausgebrochen ist?
1: Er ist lange tot, schon Anfang der 90er. Das weiß sie auch, aber es ist ihr irgendwie egal.
0: Wie sind Sie denn mit Ihren Gewaltfantasien umgegangen?
1: Worauf sie gut angesprochen hat, war eine Gestaltungstherapie. Sie hat gemalt. Das hat sie enorm beruhigt.
0: Wofür wollte sie denn Rache nehmen?

Jan. Das kam gerade rein. Eine Webcam vom Elbstrand. Ja, das ist Tim Schwarz. Und die Frau, das ist der Engel, oder? Die ersten Bilder des Engels.

0: Margarete, wie schön.
1: Ich sehe, es hat alles geklappt. Gratuliere. Nimm die Kappe ab. Nimm die Kappe ab, wir sind hier in einer Kirche.

Immer noch so ungeduldig. Mein Handy kennst du, oder? Ist nur eine Nummer darauf einprogrammiert, meine. Du rufst mich sofort an, wenn es geregelt ist. Verstanden?

0: Rufen Sie die Polizei, der Mann ist gefährlich.
1: Vergessen Sie es, ich bin bei der Polizei. Die Dame fährt mit mir.
0: Tut sie das?
1: Ich kann dich auch vorläufig festnehmen, wenn dir das lieber ist.

0: Was denkst du?
1: Das ist kein Zufall. Es gibt kein einziges Foto von ihr. Sie wusste immer, wo die Kameras waren.
0: Man könnte meinen, sie hätte es darauf angelegt, gefilmt zu werden. So als wollte sie sagen, ich bin wieder da.
1: Vielleicht liegt es an der Pause. 10 Jahre ist eine lange Zeit.
0: Du meinst, sie hat sich verändert?
1: Sie ist es. Aber sie ist eine andere jetzt.
2: Ja, bist du da?

0: Was machst du sonst?
1: Dasselbe wie damals. Ich schreibe ein Buch. Über die Stasi.
0: Braucht's das, ne?
1: Das wird ein bisschen anders, weil es dabei um Frauen geht.
0: Frauen und Stasi. Okay, interessant.
1: Eine Art Prequel zum Engelbuch.
0: Oh. Wie passt das zusammen? Die Engel und die Stasi.
1: Verrate ich nicht. Aber du kriegst es als Erster mit Widmung.

0: Dein Erfolg mit dem Buch, das hat mich gefreut.
1: Das Thema lag in der Luft. Und der Engel war die perfekte Verkörperung der weiblichen Befreiung.
0: Steht es so schlecht mit der Emanzipation der Frau?
1: Wir sind erst am Anfang.
0: Oh. Entschuldigung.
1: Arbeit? Freundin. Weiß sie, dass wir uns treffen?
0: Sie ist gar nicht in der Stadt.
1: Macht ja keine Hoffnung mehr.
0: Noch Gin? Mhm. Können wir noch zwei Gin haben? Susanne? Bist du schon wieder zurück?
2: Ich habe versucht, dich anzurufen.
0: Ich hab's gesehen.
2: Du wirst es nicht glauben. Hm. Aber die Frau, die aus der Geschlossenen geflohen ist, diese Margarete Paulus, die hat vor 13 Jahren genauso getötet wie dein Engel. Der sich mit einer ganzen Rocker-Clique angelegt. Dem versucht, sie zu vergewaltigen. Sie hat ihnen die Kehle durchgeschlitzt und sie anschließend kastriert.

0: Hey.
1: Hallo. Ich bin verabredet.

0: Wann ist sie geflohen?
1: Gestern Abend. 1949.
0: Dann kann sie Tim Schwarz nicht umgebracht haben.
1: Zwei Frauen, die nahezu identisch töten. Vielleicht kennen die sich.

0: Und?
1: Alles erledigt, Onkel Georg.
2: Sehr gut. Auf dich war einfach immer Verlass, von Anfang an.

0: Ich bin Onkel Georg. Komm mit, Margarete. Komm. Ich kann mir gut vorstellen, was euch gerade durch den Kopf geht. Sowas wie, was soll das hier? Warum hat man mich hier hingebracht?
1: Anlegen! Zielen! Treffer!
2: Gut, abtreten. Nächste.
1: Antreten! Anlegen! Zielen! Treffer! Nächste!
2: Nächste!
0: Komm! Ja! Viele von euch haben keine Eltern mehr. Kommen aus Pflegefamilien oder Kinderheimen.
1: Ja, weiter, weiter, weiter, weiter, weiter, los!
0: Ab heute habt ihr alle ein neues Zuhause. Immer aufmerksam sein! Wo ist der Feind?
3: Ist die neue.
4: Gut, Ulrich.
0: Stopp! Aus! Wir sind eure Familie.

0: lange kennen wir uns jetzt?
1: 40 Jahre.
0: In all der Zeit?
1: Ich glaube, du warst nicht einmal pünktlich. Das heißt in der Konsequenz, dass ich ausgesprochen verlässlich bin. Einfach immer zu spät. Absolut berechenbar. So wie du es am liebsten magst. Der Auftrag ist ausgeführt.
0: Ich weiß, das Geld ist bereits angewiesen. Hast du es dir noch einmal überlegt?
1: Meine Entscheidung steht. Ich will es nicht mehr.
0: War schon immer sentimental.
1: Und du hast immer schon geglaubt, alles besser zu wissen.
0: Na gut, dann bleibt mir nichts anderes übrig, als dir alles Gute zu wünschen. Leb wohl, Georg.
1: Leb wohl, Ulrich.

0: Markus Baumann, ich war Projektleiter bei der NHG.
1: NHG?
0: Neue Hansa Group, ein Hamburger Traditionsunternehmen.

0: Was genau ist denn passiert?
1: Das darf ich Ihnen nicht sagen.
0: Er hatte Familie, eine tolle Frau, zwei Kinder.
1: Sie waren also gestern Abend mit der ganzen Firma zusammen auf einer Betriebsfeier?
0: Ja, also der Hamburger Teil, die Projektmanager, sehr familiär. Ohne ihn hätte ich das wahrscheinlich alles nie angefangen. Wir kennen uns vom Studium. Hier, die Gläser, die Karaffe, Smartphone-Glas, Markus' Idee. Die Stühle, der Tisch, Plastik aus alten PET-Flaschen und Restmetalle. Wir wollten gemeinsam für ein Umdenken sorgen. Eine Welt, in der alles recycelt wird.
1: Verstehe. Aber was genau hat er bei Ihnen gemacht?
0: In letzter Zeit war Markus zuständig für mehrere Recyclinghöfe in Afrika. Den angespülten Müll von den Stränden sammeln, dann sortieren und weiterverarbeiten.
1: Afrika. Mhm. Wissen Sie von irgendwelchen Problemen in seinem Umfeld?
0: Nein, wieso?
2: And so our story begins. We are working for a world without waste. A world where everything is recycled.
3: It's time to clean up our planet. NHG, Neue Hansa Group. Because somebody has to start.
4: Jan, ich glaube, ich habe was. Wie es aussieht, hat Tim Schwarz seit Ewigkeiten nichts mehr geschrieben. Ich habe überhaupt gar nichts auf seinem Laptop gefunden. Das ist schon ein bisschen merkwürdig für einen Autor und Journalisten, oder?
1: Irgendwelche Backups? Auf der Cloud oder auf dem Stick oder externe Festplatte?
4: In dem Zimmer war nichts.
1: Scheiße.
4: Ich habe natürlich trotzdem was. Er hat sich einen Text per E-Mail zugeschickt. Von einem Interview, was er kürzlich geführt hat.
1: Mit wem?
4: Mit unserem Recycling-Freund von der NHG.
1: Simon Blum.
0: Ich möchte nicht gestört werden.
1: Tim Schwarz interviewt den Chef, wird ermordet. Einen Tag später stirbt Markus Baumann. Projektmanager bei derselben Firma auf dieselbe Art und Weise.
4: Die NHG ist die Verbindung.

0: Was ist das?
1: Flugticket und Hotelbuchung. Erstmal nach Stockholm, von da aus dann weiter. Steht alles da drin.
0: Wir dürfen jetzt nicht aufhören, Onkel Georg. Nur noch ein bisschen, ein, zwei Jahre.
1: Nein, jetzt. Jetzt beginnt die Zeit, in der du richtig leben wirst. Spaß haben wirst. Du wirst mir noch mal dankbar dafür sein.
0: Will ich nicht. Ich will weitermachen.
1: Danke, hör zu. Wir müssen jetzt aufhören. Es ist zu gefährlich.
0: Ich gehe nirgendwo hin ohne dich.
2: Guck mal.

Lass das, gib das her! Gib das her!

0: Onkel Georg?
1: Ich melde mich, bevor der Flug geht.
2: Versprochen.

0: Gibt das Interview dann wieder, was Sie besprochen haben?
1: Also, das gibt's auf keinen Fall wieder. Wir haben nämlich fast 7 Stunden gesprochen und es ist.
2: Worüber haben Sie denn so lange geredet?
1: Über die Firma. Also die Neuausrichtung in Richtung Recycling, die Umstrukturierung in Subunternehmen, die Recyclingkette. Durchaus sensible Themen. Warum fragen Sie?
0: Glauben Sie denn, dass Tim Schwarz und Markus Baumann sich kannten?
1: Keine Ahnung. Wieso?
2: Können Sie sich vorstellen, dass Markus Baumann der Firma schaden wollte?
1: Markus. Worauf wollen Sie denn hinaus? Dass wir oder
3: unsere Papa, Papa, Opa und ich waren im Zoo.
1: Echt? Boah, Mensch, mit auch mal wieder in den Zoo. Und wo ist er, der Opa? Hast du ihn bei den Elefanten gelassen?
3: Nein, bei den Hängebauchschweinen. Opa hat Pommes mit ganz viel Mayo gegessen. Deshalb wird er auch bald ein Hängebauchschwein.
4: Vorsicht, junges Fräulein. Herr Adebach Ulrich, guten Tag.
2: Fabel, meine Kollegin.
0: Wolf.
4: Guten Tag. Ich bin der Opa von der jungen Dame.
1: Ja, Entschuldigung, das sind die Herrschaften von der Kriminalpolizei. Und das ist mein Schwiegervater. Seit dem Tod meiner Frau, da hilft er mir sehr mit Clara. Und in der Firma, da ist er Teilhaber, Berater und auch Taktgeber.
4: Worum geht's denn?
1: Der Herr Kommissar wollte wissen, ob Markus der Firma in irgendeiner Weise schaden wollte.
4: Markus? Nein. Völlig absurd.
2: Nimm dir ein Taxi, ich habe noch was zu erledigen.
0: Ich hoffe, du weißt, was du tust, Jan.
2: Das hoffe ich auch.
1: Sag mal, weißt du irgendwas über Markus und diesen Journalisten?
4: Was soll ich da wissen?
1: Keine Ahnung, weißt du auch sonst immer alles? Hatte Markus irgendwelche Probleme, Ulrich? Irgendwas, was ich wissen müsste?
4: Komm, wir lassen den Papa noch arbeiten. Komm.
1: Tschüss, ne? Ciao.
3: Tschüss, Papa. Ciao.

0: Also bei den früheren Opfern gab es keinen Zusammenhang.
1: Das stimmt nicht, Jan. Sie wurden ausgesucht, weil sie Kunden von Prostituierten waren oder Frauen schlecht behandelt haben.
0: Das meine ich nicht. Jetzt gibt es eine konkrete Verbindung zwischen den Opfern. Beide haben mit derselben Firma zu tun, einem großen Konzern. Der eine Journalist, der Tote vom Elbstrand, recherchiert im Umfeld der Firma, der andere arbeitet bei der Firma. Vielleicht tötet sie jetzt für Geld.
1: Das glaube ich nicht. Das Motiv war immer eindeutig Rache an Männern. Kastration, eine grobe Methode, das darzustellen. Übrigens untypisch für Frauen, die töten meistens nicht mit Körperkontakt, eher mit Gift.
0: Jemand ahmt den Engel nach.
1: Jemand benutzt die Engelmorde als Tarnung. Wir haben uns so lange nicht gesehen. Hm?

0: Ulrich. Ich verspreche dir, ich bieg dich hin.
1: Ist ein Risiko. Das weißt du ganz genau.

Ich wollte das damals nicht. Du weißt, ich habe immer an dich geglaubt. Du warst die Beste von allen. Aber du hattest dich nicht im Griff. Und so ausgebildet, wie du warst, konnten wir dich nicht gehen lassen. Du warst ein Risiko.

0: Lauf weg, Margarete. Bevor ich mir anders überlege.
1: Nein, ich lauf nicht weg.
2: Margarete, ich befehle es dir.

0: Lauf weg. Bitte.
1: Nein. Ich gehe nirgendwo hin ohne dich.

0: Du hast mich einfach liegen gelassen. Einfach so.
1: Ich konnte nicht.
0: Trink jetzt. Trink. Willst du mich jetzt ein zweites Mal erschießen?

0: Es ist vorbei.
1: Gut. Lass alles so, wie es ist. Ich bin gleich da.
0: Ich habe die Polizei angerufen.
2: Was hast du? Warum hast du das getan?
0: Ich will, dass er richtig beerdigt wird. Nicht einfach irgendwie so verschwindet. Ich soll es gut haben.

0: Wo warst du denn heute Abend, Jan?
1: Das war rein beruflich. Wegen des Engels.
0: Jan, du kannst treffen, wen immer du willst. Von mir ist auch deine Ex. Aber bitte verarsch mich nicht.
1: Hey, es gab nie einen Grund, dir irgendwas zu erzählen.
0: Whatever. Ja? Okay, wir sind gleich da.

0: Kennen Sie Maja Drescher aus dem Internat im Thüringer Wald?
1: Waren Sie mal da?
0: Leider nein. Aber ich habe viele von gehört.
1: Und es hat es da ganz gut gefallen.
0: Wem?
1: Mir und meinen Schwestern.
2: Schwestern?

0: Warum haben Sie damals getötet wie der Engel von St. Pauli?
1: So umgekehrt. Sie hat es von mir gelernt.
0: Sie wissen, wer der Engel ist.
1: Wir sind Schwestern.
0: Schwestern?
1: Wir sind Walküren.
0: Hat Drescher sie so genannt? Walküren.
2: Schwestern halten immer zusammen, nicht wahr? Wissen Sie, wo sie jetzt ist?
1: Sie haben doch gar keine Schwester.
2: Walküren sind so etwas wie Todesengel. Und ich denke, dass Walküre der Name für ein Ausbildungsprogramm auf diesem Internat war. Dort wurden junge Mädchen von der Stasi zu Killerinnen ausgebildet.
3: Und wie passt das alles zusammen?
2: Margarete Paulus war auf dem Internat. Und der Engel vielleicht auch.
0: Schwestern.

0: Ja? Hey?
1: Hey. Der Tote war Major bei der Stasi. Wo könnte der was versteckt haben?
0: Der würde ja nichts verstecken. In der Wohnung. Der würde das woanders deponieren.
1: Aber er hat sich hier sicher gefühlt.

0: Okay.
1: Hier läuft alles zusammen. Margarete Paulus, die aktuellen Morde, Hinweise auf die vergangene Mordserie. Drescher hat hier alles geplant. Ausgeführt hat aber die Morde für ihn jemand anders.
2: Das Internat. Sie haben die Mädchen da zu Killern ausgebildet.
1: Wahrscheinlich war er ihr Ausbilder. Nach dem Mauerfall haben sie einfach weitergemacht.
2: Die Balküren. Das ist kyrillisch. Kannst du Russisch, Jan?
1: Aber damit haben sie kommuniziert.

0: Zuhause wegen Dreschers Handy. Das ist nicht nur in Russisch, das ist auch noch chiffriert. Dostojewski, Schuld und Sühne.
1: Ihr habt's geknackt?
0: Die Jungs von der IT.
1: Und?
0: Es gibt ein Treffen. Datum, Ort und Uhrzeit. Heute in einer Stunde.
1: Wo?
0: Altonaer Balkon.
1: Oh.
0: Sie weiß nicht, dass er tot ist. Sie will ihn jetzt treffen. Das ist unsere Chance. Wir müssen antworten.
1: Was sollen wir antworten?
0: Das Gleiche wie er. Die Mitteilungen sind auch gespeichert. Wenn wir jetzt nicht handeln, dann ist sie weg. Das ist ein Profi, die hat garantiert einen Exitplan.
1: Jan, eine Stunde reicht nicht. Wir kriegen das SEK nicht so schnell an den Start. Viel zu gefährlich, viel zu viele Zivilisten.
0: Wir müssen.
1: Nein, Jan, es ist zu gefährlich. Das ist ein Befehl, das weißt du schon. Jan?
2: Was ist los?
3: Scheiße.
0: Geh trotzdem.
2: Jan, das kannst du nicht machen.
0: Los. Das ist unsere letzte Chance.
2: Dann komme ich mit.
0: Können Sie mir sagen, wo der Fischmarkt ist?
4: Das ist ganz einfach, der ist da unten.
0: Und haben Sie eine Idee, wo man da was essen kann?
4: Da gibt es viele Möglichkeiten. Ich weiß jetzt nicht, was schon geöffnet hat. Da müssen Sie einfach auf gut Glück schauen. Hallo. Hallo. Vielleicht kommt sie gar nicht. Ist nicht dein Ernst.

Eben bleib bei mir, komm.

0: Ihren Ausweis bitte.
1: Was ist denn passiert?
0: Wir suchen jemanden, mehr darf ich Ihnen leider nicht sagen. Danke.

Leanne, ich bin's. Irgendetwas stimmt nicht mit Onkel Georg. Die Polizei verfolgt mich. Ich muss wissen, was los ist. Ich glaube, er weiß es. Ich fahre zu ihm.

0: Ein verletzter Zivilist, Anna in der Not-OP. Scheiße nochmal. Das ist echt vermockt.
1: Und Jan, du hast dich meinem Befehl widersetzt.
0: Scheiße! Was soll ich jetzt mit dir machen? Soll ich dich abziehen? Bist befangen. Wegen damals. Wegen Silvi Achtenhagen. Jan? Jan!

0: Margarete.
1: Du weißt schon, dass wir das nicht dürfen, Nummer 8.
2: Mir egal, wir sind Menschen, keine Nummern. Margarete.

0: Liane.
1: Anke. Schwestern?
2: Schwestern.
3: Für immer.

0: haben eine neue Nachricht.
1: Leona, ich bin's. Irgendwas stimmt nicht mit Onkel Georg. Die Polizei verfolgt mich.

0: gleich.
1: Kriegst mich
0: nicht. Mäuschen, piep mal.
1: Piep.
0: Komm, komm. Wir gehen ins Badezimmer, komm.
1: Aber Piep kommt mit.
0: Ja, natürlich, Piep kommt mit, klar.
2: Bad schön. Und wenn du was brauchst, rufst du mich.
1: Opa, die Taucherbrille fehlt.
2: Die Taucherbrille, natürlich. Wie konnte ich die vergessen? Wo finde ich die?
1: Bei den Spielsachen in der Piratenkiste.
2: Piratenkiste? Ja gut, komm sofort.

0: Alter, die Taucherbrille.
1: Ich hoffe, ich störe nicht, Genosse Oberst.
0: Nein. Hatte schon mit dir gerechnet. Ich muss kurz hier abliefern. Wenn du kurz draußen warten würdest.
2: Opa, wo bleibst du?
3: Komme schon, Clara. So,

0: bitte.
1: Schön hier.
0: Ja, stimmt.
1: Friedlich.

0: Lara? Hör dich!
1: Was machst du da? Wer ist das?
0: Frag nicht. Du hast nichts gesehen? Es ist alles gut.
1: Hast du sie erschossen?
0: Sieh mal bitte, das hat dich nicht zu interessieren. Lass mich meine Arbeit machen. Ach, sei so nett und geh zu Clara. Sie ist in der Badewanne.
1: Du hast sie getötet.
2: Das ist nicht scheiße, ich weiß, aber manchmal.
3: Einer muss noch mal die Dreckarbeit machen. Du bist der Gute, du kämpfst für eine bessere Welt. Wunderbar.
1: Wovon redest du?
0: Davon, dass ich dir den Rücken frei halte. Damit du deine grüne Revolution hinbekommst.
1: Ich hab dich nicht darum gebeten.
3: Sag mal, wie naiv bist du eigentlich? Jede Revolution braucht ihre Soldaten.
1: Und das sagst du in einem Land, was vor 30 Jahren eine friedliche Revolution hinbekommen hat?
3: Das war doch keine Revolution. Wenn man uns gelassen hätte, dann wäre die Mauer nie gefallen, was ja wohl mal besser gewesen wäre.
1: Ich rufe die Polizei.
0: Das würde ich an deiner Stelle nicht tun.
1: Und warum nicht?
0: Weil du dann mit untergehst. Du und dein ganzer eine Welt und der Mülltraum.
1: Was meinst du?
0: Das große Interview, das du diesem Tim Schwarz gegeben hast. Das war eine Falle, mein Junge. Der Typ wusste alles.
3: Dein guter Freund Markus Baumann hat ihm alles geliefert. All die kleinen schmutzigen Geheimnisse deiner NRG.
1: Ich hab keine Ahnung, wovon du redest.
0: Er wollte Geld. Er hat gedroht. Alles offenzulegen, wovor du deine Augen verschließt. Die Autobatterien in Afrika. Das Blei, das wir da recyceln. Die Höfe, wo Kinder arbeiten. Die giftigen Dämpfe beim Einschmelzen des Plastiks. Alles, alles, einfach alles.
3: Also habe ich das geregelt für dich. Für Clara.

0: Was ist los, Jan?
1: Was würdest du tun, wenn du abhaust? Wie wäre dein Exitplan?
0: Ich hätte einen Ort, wo alles vorbereitet wäre. Gefälschte Papiere, Bargeld, Flugtickets, Fluchtauto.

0: Susanne?
1: Ja, es sind hier diverse Darstellungen von Mädchen. Und ich habe auch zuerst geglaubt, es sind ganz viele. Bis ich gemerkt habe, sie hat immer nur 3 konkret gemalt.
0: Bist du dir sicher?
1: Aus Margaretes Sicht sind es 3.
0: Die 3 Wölke, die 3 Schwestern, von denen sie gesprochen hat. Die Paulus, die Flüchtende aus dem Park und der Engel wahrscheinlich.
1: Genau. Und dann gibt es noch Bilder von Erschießungen und sexuellen Übergriffen. Ja? Ja? Bist du noch dran? Ja, bist du noch dran?
0: Sie weiß es. Sie wusste es.
1: Wer? Von wem redest du?
0: Die Dritte. Sie hat's gewusst.
2: Von Anfang an. Schon damals.
1: Jan?
3: Was ist los? Ist alles
0: Sebi? Sebi!

0: Ich rufe jetzt die Polizei und ich erzähle ihnen alles. Weil Blut führt zu Blut und Schmutz zu Schmutz.
1: Nein, das tust du nicht. Tut mir leid, Simon.
2: LKA Hamburg. Was kann ich für Sie tun?
3: Opa?
2: Hallo?
3: Was machst du da?
1: Das ist nur ein Spiel für Erwachsene.
0: Genau. Und der Gewinner, der ruft jetzt die Polizei an, ja?
1: Klar. Mein Engel, vergiss niemals, wie sehr ich dich lieb habe.
0: Ja, hallo? Ich würde gern Kommissar Fabel sprechen.
3: Opa, wohin

0: die Waffe, Genosse Oberst.
1: Ach, Liane. Ich fand das damals sehr clever von dir, die Engelmorde zu begehen, um ein neues Leben anzufangen.

0: warst schon immer die Schlauste von allen. So sentimental bist du nicht, um jetzt hier alles aufs Spiel zu setzen.
1: Warum musstest du Margarete mit reinziehen?
0: Weil sie es so wollte. Ich habe sie einmal in der Anstalt besucht. Sie hat mich nach ihm gefragt. Ich habe ihr gesagt, dass er noch lebt. Den Rest kannst du dir denken. Ein Anflug von Sentimentalität.
1: Halt da vorne an.

0: Runter.
1: Nenn mir eine Summe. Und du hast das Geld im nächsten Moment auf deinem Konto. So viel du willst.
0: Du kannst mich nicht kaufen. Auf die Knie.
1: Mann, du spielst mit mir, das weiß ich. Das ist nicht dein Stil.
0: Runter, habe ich gesagt!

0: Ist das nicht ein wenig zu dramatisch?
1: Du hast Margarete benutzt und Anke getötet. Meine Schwester.
0: Wieso Schwester? Schwester? Ihr wart Rivalin. Es ging immer nur darum, wer die Beste war.
1: Das hast du damals schon geglaubt. Aber wir waren schlauer. Ihr habt uns alles genommen. Nur das nicht. Wir haben beschlossen, dass wir Schwestern sind. Für immer. Onkel Georg wusste es. Du nicht.

0: Ich dachte nicht, dass du noch kommst.
1: Ich weiß, was die euch angetan haben. Damals im Internat. Er kommt lebenslang hinter Gitter. Das verspreche ich dir. Nimm die Waffe runter, Sylvie.
0: Ich bin nicht Sylvie. Ich bin Liane. Du kennst mich nicht, Jan. Du hast mich nie gekannt.
1: Was war das damals mit uns?
0: Du weißt, was es war.
1: Kann ich dich gehen lassen? Hörst du? Ich kann dich nicht gehen lassen. Sylvie!

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Mhm.

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0: Hallo und herzlich willkommen zu unserer Sendung mit Herz am Herd. Mit der Verena, dem Michel
1: und dem Cliff. Und wir sind heute in der schönen Gulliverwelt im Blumengarten in Bexbach. Und weil Bexbach eine alte Bergarbeiterstadt ist, gibt es auch heute Essen für Bergarbeiter.
0: Genau, und zwar ein sainsches Nationalgericht sozusagen. Gefüllte Klöße mit Sauerkraut und ich habe so einen Schinken-Salbei-Specksoße vorbereitet.
1: Das ist ja schon riskant, gefüllte Klöße zu machen. Ne? Das kann ja jeder eigentlich auf eine andere Art richtig gut im Salat.
0: Das ist nicht nur die gefüllte Klöße, auch für Sauerkraut hat jede Familie.
2: Das Sauerkraut kennt man Bücherfülle mit. Ne?
0: Eigenes Rezept. Ja. Und die Soße natürlich genauso. Das macht jede Hausfrau, hat da so ein bisschen ihr Spezialrezept. Ich gebe heute mein Bestes. Ich hoffe, es gefällt. Und das Wichtigste ist auch so ein bisschen das Herz des Kloßes. Und da war ich extra
1: das Herz des Gefüllten.
0: Da war ich extra auch in Bexbach bei einer ganz traditionellen Metzgerei. Und die machen auch super Hausmacher Leberwurst. Und mit der beginnen wir auch heute.
1: Gut.
0: Und zwar habe ich hier 100 Gramm von der Hausmacher Leberwurst. Dann habe ich Rinderhackfleisch. Und zwar vom Rind, weil die Leberwurst ja zu großen Teilen aus Leber vom Schwein und auch aus Schweinefleisch besteht. Gefällt mir eigentlich diese Mischung immer ganz gut.
1: Es gibt ja Leute, die machen es nur mit Leberwurst.
0: Gibt es auch.
2: Ja. Meine Mutter hat es nur mit Salz, Pfeffer und mit Schnittlauch gemacht. Vor allem.
0: Ja, echt?
2: War auch herzhaft, ja.
0: Also mit Blutwurst kenne ich die gefüllte jetzt weniger. Normal immer Leberwurst. Und dann habe ich Brot vom Vortag. Das habe ich schon ein bisschen durchgelassen. Das ist schön trocken. Aber es auch von der Qualität her immer ein gutes Brot nehmen. 50 Gramm Brot dabei. Ja, machen wir nicht alles.
2: Also 48 Gramm jetzt.
0: 48 Gramm.
2: Wie ich jetzt.
0: Und dann natürlich, das machen wir jetzt noch ein bisschen viel.
2: Ja,
0: und dann noch ein bisschen frische Kräuter.
2: Ja, ja.
1: Das wäre ja kein Leben ohne frische Kräuter, gell?
0: Genau, ich brauche immer noch ein bisschen frische Kräuter. Und da passt nichts besser zu der gefüllten Masse als Petersilie. Die hacke ich so ein bisschen klein.
2: Und warum probierst du nicht mit Lauch, Griff?
0: Ja, Lauch mache ich nachher oben drauf.
2: Ah,
0: also ich bin ja froh, dass du
2: gut,
0: hier. Ich glaube, ich habe Michel schon verraten, was es gibt. Da hat er sich vorbereitet, glaube ich.
2: Hey, sehr.
1: Du kennst das Rezept mit Lauch.
2: Ich habe die ganze Woche gekocht, ich habe geübt.
0: Das alles geübt.
1: Nee, jetzt sag mal, Michel, du kennst mit Lauch, oder? Ja. Also, dass man statt der Petersilie Lauch rein.
2: Lauch reinmacht, ja.
0: Schmeckt halt so. Also im Prinzip war es ja eine Esse, so ein bisschen von Ärmere oder. Waren früher alle arm, die haben immer das geholt, was sie gehabt haben.
1: Mhm.
0: Wenn Lauch im Garten war, haben sie Lauch geholt. Und wenn sie

0: nur Petersilie gehabt, dann haben sie nur Petersilie reingemacht.
1: Bei dir habe ich so den Eindruck, dass bei dir nur Petersilie noch im Garten ist. Seit Wochen.
2: Was ist denn das jetzt?
0: Das ist jetzt ganz einfach ein bisschen Salz.
2: Ah, ich dachte Zucker.
0: Ja. Und dann hole ich noch ein Ei. Für den Geschmack und auch, dass es alles schön hält. Und dann nehme ich auch nicht das Ganze, weil das ist von der Menge auch zu viel.
2: Also nur das Eigelb, oder wie?
0: Nee, ich habe jetzt so ein klein bisschen Eiweiß noch dabei, aber nicht alles. Es wäre jetzt von der Menge, wir kochen ja nur für uns drei, plus vielleicht eine Person. Schon ist mir das zu viel Ei.
1: Du, Cliff, nur noch, oder Verena, an dich eine Frage, die Köche. Der Cliff trägt zum Beispiel immer weiße Knöpfe. Ne? Die anderen haben rote und die anderen gibt damit schwarze, goldene Knöpfe. Was ist denn da der Unterschied?
2: Das hatten wir sogar schon mal, ich weiß es aber nicht mehr.
1: Warum sind die Knöpfe da?
2: Ja.
1: Also das ist für die Jacke zuzumachen, denke ich. Ne?
2: Und in der Zwischenzeit hat er ganz fachmännisch hier die Masse geknetet.
0: Genau, da habe ich meine Kloßmasse gemacht.
2: Machst du das gerne oder ist das so ein bisschen...
0: Nee, das mache ich eigentlich ganz gerne. Und dann teile ich jetzt
2: Leute,
0: auch
2: die
0: mal
2: das nicht so gern machen, ne? Die Hände da schmutzig.
0: Dann mache 8 Klöße.
2: Oh, 2 für jeden. Ah, nee.
0: Ja, doch.
3: Stimmt.
0: Klasse. Du hast das 3x2 ist 8.
1: Deshalb war sie beim SR gelandet, weil das war die Mathematik, war die Prüfung. Ne?
0: Ganz einfach. Jetzt
1: sie war aber nicht so dran.
2: Das ist immer, wenn die Schniss schneller ist als das Gehirn. Ja. Also, wenn meine Oma Ottilia die Klöße macht, ne? Dann, oder man hat die immer pro Frau in der Familie ein Kloß, pro Mann 2.
0: Nee.
2: Doch. Egal wie alt der Mann. Als mein Bruder noch klein war, hat mir auch immer noch ein extra Kloß.
1: Ja?
2: Ja. Um den man sich dann streiten muss.
0: Sind so ein bisschen die Männer immer noch so.
2: Unberechtigter, unverständlicherweise. Ja.
0: Was heißt ja unverständlicherweise?
1: Also ich finde das im Nationalen finde ich ganz gut, muss ich jetzt ehrlich sagen. Das ist
2: immer wieder bei deinem Lieblingsthema werden.
1: Genau so
2: Nordsaarland.
1: Nordsaarland.
2: So schön ist.
1: Ja, das liebe ich, Nordsaarland.
2: Und die Leute so gut rechnen können.
0: Welche, du warst schon noch nie im Nordsaarland.
1: Boah, doch.
2: Ja? Michel war
1: aber
2: in
1: die Nähe.
2: Guck mal, wie der Cliff. Das
0: so,
2: geht
0: jetzt
2: ja
0: habe ich hier so kleine, Leberklößchen geformt. So, jetzt kommen wir natürlich zu dem, was mal die Hülle unseres Gefüllten. Und dazu brauchen wir Kartoffeln. Ich habe einmal gekochte Kartoffeln dabei, vom Vortag. Ah, ja. Weil es ist immer besser, wenn man sie am Vortag kocht, da sind sie schön ausgedämpft. Am besten stellt man sie in eine kalte Hausflur. Und ich habe rohe Kartoffeln, und zwar halb und halb. Weil der Kloß ja ein bisschen sensibler ist und ich will nicht, dass der kaputt geht, macht man traditionell immer noch ein bisschen Mehl dazu. Das wäre dann wiederum so ein bisschen eine Mischung zwischen Schneebälger und Horischer. Alles klar? Hast du verstanden?
1: Ich habe es verstanden, ja.
0: Hast verstanden, wunderbar.
1: Wenn man es nicht besser weiß wie du, und dann
0: kann man nichts anderes behaupten. Ne?
1: Ja, wollte ich gerade sagen.
0: Und jetzt kommt der große Einsatz, du darfst mir jetzt helfen, Kartoffeln schälen.
2: Die Äuglein muss man auch rausmachen, gell?
0: Die Äuglein muss man rausmachen.
2: So,
0: so geht das, gell? Hast du
1: sehr, sehr schön, Cliff, sehr schön.
0: Womit wir wieder beim Thema wäre, der Michel hat...
1: Deshalb bin ich da, Cliff, dass
0: der Michel
1: du,
0: macht
1: dass
0: das
1: du
0: immer
1: was
0: so,
1: dass
0: ne?
1: du was Hetze hast.
0: Wenn der Michel gerne irgendwas nicht Lust hat zu machen, und dann stellt er sich dumm. Das ist Michel sein Lebensmotto, glaube ich.
1: Ach, sowieso.
0: Hermo, stopp. Die sind gekocht.
1: Ah, so.
0: Die schält man
1: jetzt. Die pellt man.
0: Man pellt die Kartoffeln. Man, ja.
1: Ach so, Cliff, sehr gut.
0: Du weißt schon gar, du weißt gar nichts.
1: Nee, das haben wir,
2: ich glaube, der Michel, der...
1: Cliff, du hast vorher zu mir gesagt, ich soll dich schälen, dass du was zu sagen hast. Vor der Sendung hast du zu mir gesagt,
0: ich habe gesagt, solche Kartoffeln, du Michel, sollst
1: Michel, die sagen.
0: Die rohe Kartoffeln schälen.
2: Heieiei, das ist ja...
0: Er nervt. Ich habe zu ihm zu der rohe Kartoffel gesagt, ich soll das schälen.
2: Ich habe es gehört, Cliff.
0: Und
2: ja, nee, du hast recht.
0: Ja. Das war jetzt... Putsch mal.
1: Hauptsache geht
2: so,
1: nicht.
2: Weiter geht's.
0: Und zwar drücken wir die jetzt zuerst mal durch. Die Kartoffelpresse.
2: Schön mit Kraft, ne?
0: Mit etwas Kraft, genau.
2: Ja, so der ängstliche Tipp.
0: Ja.
1: Warum machst du das Verhältnis 4:3?
0: Das ist 1:1, Michel. Gewichtstechnisch. Da.
1: Ah, hast du gewogen vorher?
0: Ich habe alles vorher gewogen.

0: Ich bin die Frau am Herd.
1: Du bist die Frau am Herd. So, Michel, du kannst es hier jetzt mal ausdrücken. Gib mal her das Tuch. Und zwar geht das jetzt wie, wenn man Horische macht.
2: Und dann?
1: Das hast du bestimmt schon mal gesehen, wenn ja. Die Mama

0: Alles nur, damit du aus der Küche bleibst. Krabb dir bitte nicht in die Finger.
1: Du weißt ja, wie das ist, ne? Es wird ja immer schwieriger von Stern zu Stern. Ne?
2: Ja, hast du recht.
0: Achso, ich dachte, die
1: Sterneküche ist natürlich auch sehr aufwendig und natürlich auch sehr kostenintensiv durch die teure Produkte, die wir verwenden, Michel.
2: Ja.
1: Und deshalb ist es...
2: Und die drei Häuser, die du gekauft hast, mit den vier neuen Autos?
1: Ich habe keine drei Häuser.
0: Jetzt muss ich mal kurz hier...
1: Und auch gar keine vier Autos, Michel. Ich weiß nicht, mit wem du mich hier verwechselst, aber... So, jetzt, komm, mach dich mal nützlich.
2: Cliff, welche, was das Schöne ist.
1: Mach dich mal nützlich.
2: Vor lauter Erzähle ja, drehst du alles weiter, ne?
1: Du wolltest mich hier nur ablenken, ich ja. Hab's genau gemerkt. Und ich habe ja auch hier nicht weit von Bexbach mal gearbeitet. Das weißt du das überhaupt? Und zwar in Neunkirche bei der Frau
2: Pfarrer, ja.
1: Genau, das war ja damals die beste Köchin von Deutschland als Frau.
0: Gibt's einen Trick, dass ich mir nicht in die Finger rappe, außer aufpassen?
1: Aufpassen. Und es war... Es ist eine solche Küche, ne, wo es richtig zur Sache geht. Es war nicht immer so einfach, Michel. Wir haben einmal an Ostern haben wir mal gekocht. Da hat der ganze Mäuer, hat schon nichts geklappt. Die Soße waren nicht so. Und wir waren schon auf alle aufgelöst. Und irgendwann dann haben wir hinten gestanden, haben ein Soufflé gemacht.
0: Oh.
1: Gegen Dessert.
0: Das kann ja nur schief gehen.
1: Und das Soufflé ging nicht hoch. Dann habe ich von hinten gesagt, Frau Bacher, ich muss Ihnen was sagen. Wir haben vorher schon Tränen in der Auge gehabt. Irgendwas stimmt nicht mit dem Soufflé. Frau Bacher, komm. Da hat sie gesagt, ihr geht raus bei den Gästen. So ist auch Sterneküche.
0: Also, wir waren, also ihr musstet euch entschuldigen dafür.
1: Nee, nachher nicht. Aber wir waren alt. Das war einfach nett, dass du irgendwie böse Worte, aber es war einfach, das ist halt Anspannung pur.
0: Und
1: an
0: manchmal
1: Ostern.
0: Wird der Cliff nachts noch wach und sagt,
1: und ich wär,
0: das Soufflé geht nicht hoch.
1: Frau Bacher, das Soufflé.
0: Das, also, und sowas gefällt dir?
1: Ja, solche Dinge prägen natürlich auch. Also immer das Beste für den Gast und das sind schon Sachen, die auch wirklich, die man verinnerlicht. Ich habe jetzt die, praktisch den Saft alles rausgedrückt und am Boden setze ich immer diese kartoffeleigene Stärke ab.
0: Ja, Michel, ne?
1: Ja, Michel, du weißt das und die versuche ich natürlich nachher noch so ein bisschen zu retten.
0: Das war jetzt Mehl.
1: Michel, wenn du die Möglichkeit hast, kannst du auch immer so ein bisschen was wegräumen.
2: Ja,
1: was
2: ich bin aber, Severina ist, hat den
0: Tisch. Ich bin hier für alles zuständig, also... Das war ganz normales Mehl. Ne?
1: Ganz normales Mehl jetzt. Wer Angst hat, Knödelhalle nicht oder so, irgendwelche Gedanken machen sich Leute, mit ein bisschen Mehl drin oder wer noch steigern will, ein bisschen Stärke dazu, dann halte die immer. Da gibt es von mir heute die Garantie.
0: Oh,
1: ja.
0: Die Knödelgarantie von Cliff
1: Hemmer. Die Knödel-Haltgarantie. Also, ihr seid

0: ist ja auch ein bisschen Muskat drin normal.
1: Ja?
0: Also, da mich schon keiner fragt, was so alles in der Leberwurst drin ist. Was ist drin, Verena?
2: Ja, was, Michel? Ja,
0: okay. Was ist denn drin in der Leberwurst?
3: Also auf jeden Fall Leber, sollte drin sein.
0: Leber. In welchem Verhältnis, Michel?
3: 3:1.
2: Das war jetzt geschätzt. Nee.
0: Also
2: komm, sag's uns.
0: Ungefähr so 40% Leberanteil. Mhm. Und alles andere sind, ist Fleisch, Schweinefleisch oder Rindfleisch. Dann da natürlich Gewürze. Und auch wichtig ist in Schmalz geröstete Zwiebel.
2: In
0: ganz
2: Schmalz
0: wichtig.
2: Geröstete Zwiebel. Mhm,
0: genau.
2: Soll ich eigentlich hier Deckel drauf oder soll das
0: nee,
2: so?
0: Du kannst das Wasser als Mann ansalzen.
2: Oh Gott, das ist mir schon wieder zu viel Verantwortung hier.
0: Ja, schön salzen. Also nicht versalzen.
2: Ach ja, wenn ich hier was falsch mache, nachher so, ist alles...
0: Du kannst ja immer nachsalzen. So, jetzt habe ich hier den Kloßteig. Das kann man teilen hier. So, wir machen ja. Michel, wie viele Klöße machen wir?
3: Meistens 8. Mit 8 Füllungen hast, denke ich nicht, dass es 6 Mal Knödel machst, Cliff.
2: Der ist, der hat schon, der Michel, der hat
0: Michel
2: schon...
0: Michel hat's drauf.
3: Ich hatte sehr kalt. 2 mal 3 ist nicht bei mir 8.
2: Ja gut, das, du hast recht, ich kann dazu jetzt nichts mehr
0: auch
2: sagen.
0: Auch hier jetzt ein bisschen in Kloßform bringen, Michele. Ja,
3: ja und dann machst du dann...
2: Und dann macht er...
0: Dann fülle ich die.
2: Abracadabra und dann ist ja, die Füllung
3: ich
2: drin.
3: Sagen, ich wollte gerade zaubern, ist die Füllung dann rein, oder?
2: Ja. Ich denke, da gibt's
3: aber beim, beim Cliff sind die Knödel so dick, sehe ich, wie die Füllung. Ne?
0: Ich sag dir auch, wie viel sie haben. Die haben ungefähr 90 Gramm, die Knödel.
2: Oh, jetzt hätte ich sehr gerne eine Waage, um das nachzulegen.
0: So, und jetzt machen wir hier so eine Mulde.
3: Die machst du in die Hand, ne, oder?
0: Ja, dann holst du hier das Bällchen, mach's rein.
3: Dann in die Hand, ja.

0: Ah,
1: dann
0: genau.
1: Machen wir hier so ganz vorsichtig hier zu.
0: Das habe ich gelernt. Das habe ich auch schon gesehen.
1: So. Und jetzt machst du nochmal?
2: Ja. Schon gut.
1: So geht das, Michel. Okay? Okay. Alles klar? Ja, ich dann Michel, dann mach doch mal.
2: Ja, ich muss hier das Wasser bewachen.
1: Michel, dann mach doch mal hier jetzt mal. Komm.
2: Aber Michel heute noch, ne?
1: Oder sollen wir schnell. Ach, nee, komm, es wird nichts. Komm, Verena, mir helfe. Komm, da, hol dir mal zwei. Komm.
0: Die Sendezeit, die Sendezeit ja reicht doch da gar nicht aus, wenn ich die einmal.
1: Das hat keinen Wert, Michel.
0: Hast du gut recht. So. Also, Cliff, rund ist es nicht, aber es ist zu.
2: Ich will nichts sagen, aber guck mal, das, ich bin noch. Da, jetzt, da war ich doch jetzt mal echt gut, oder?
1: Okay, Verena?
2: Ja, hier, ganz ruhig.
1: Wunderbar. Oh. Sehr, sehr schön.
2: Ich mach mal die Hände sauber.
1: Dann machen wir jetzt die Klöße vorsichtig ins kochende Wasser. Das ist immer wichtig. Dass das Wasser auch so ein bisschen köchelt.
0: Ach, hier ist das Topf geholt, nur für sieben, ne?
1: Jetzt müssen wir ein klein bisschen Wasser wegmachen. Ich glaube, das wird jetzt.
2: Es wird eng.
1: Oh, es wird eng, Cliff. Aber genau abgemessen. Jawohl. So, und stell mal den Wecker auf so 12 Minuten.
2: Jetzt oder wenn es kocht?
1: Wenn es kocht, dann.
2: Gut.
1: 12 Minuten. Und dann fangen wir an mit unserem Sauerkraut. Da brauchen wir ein paar Zwiebeln. Du kannst mir als nochmal die nächste Soutöse geben.
2: Jawohl, der Herr.
1: Und zwar für unser Sauerkraut brauche ich Zwiebel.
2: Soll ich das schon mal anschalten?
1: Kannst du anschalten.
0: Also Cliff, bei Sauerkraut sollten die Zuschauer sich nicht wundern. Wir wissen auch, dass es 100 Rezepte gibt Minimum. Und 100, oder würde ich da auch sagen?
1: Ja, also mit dem Sauerkraut ist es so, gibt es natürlich 1000 Rezepte, verschiedene. Und jede Region hat so ein bisschen ihr eigenes Rezept. Im Hessen, also nicht nur im Saarland, sogar bundesweit gibt es natürlich auch viele verschiedene Rezepte. In Hessen macht man zum Beispiel Äpfel dran, in Bayern kennt man es mehr mit Kümmel.
0: Ja.
1: Im Elsass gibt es viel mit Gemüse als Champagnerkraut, als Rieslingkraut, als Weinkraut.
0: Aber im Elsass, die haben das Sauerkraut mehr verkocht, ne? Das war
1: genau,
0: ja, aber bei uns ist es ja
1: genau,
0: ein bisschen mehr.
1: Ja, wir konzentrieren uns ja heute ein bisschen mehr auf die Klöße,
0: so ist es.
1: Ein bisschen mehr auf die Soße. Das Sauerkraut machen wir deshalb ganz Natur.
0: Ja.
1: Und ich hole mir ein bisschen Rapsöl.
0: Du machst mit Rapsöl, viele mit Biskin und ganz früher haben sie mit Schmalz gemacht.
1: Mit
0: ne?
1: Schmalz, ist auch sehr
0: weil
1: gut.
0: Weil Schmalz mehr Geschmack gegeben hat.
1: Hast du hier an? Du an kannst die Klöße jetzt kleinstellen. Guck mal, die sind jetzt so ein bisschen am Siedepunkt. Und zwar stellst du mir sie gerade auf 2.
0: Cliff, der Kümmel hat man doch reingemacht wegen der Verdauung, oder?
1: Sehr gut, Michel. Ja, der Kümmel hat man ein bisschen reingemacht, auch damit man Sauerkraut besser verdaut. Besser verdaut. Ne? Genau. So, jetzt braten wir die Zwiebel ein bisschen an. Und zwar mag ich immer so am Sauerkraut so ein bisschen goldgelb gebratene Zwiebel auch. Das
2: ja,
1: gefällt mir gut. Jetzt gebe ich dir noch einen kleinen Tipp für die Gefüllte. Und zwar wichtig ist, dass sie nicht am Topfboden hängen bleiben. Ja. Machen wir immer so klein bisschen ja, mit dem Topf so.
0: Oh, die könnten wir aber rühren, ja. Oder? Ja. Ging auch, oder?
1: Nee. Oh.
2: Guck mal hier.
1: Das ist so,
0: ach so, ja.
1: So empfindlich, da rührt man nicht.
0: Der Kniff vom Cliff, ne?
1: Das ist, das
2: wie viele Sendungen hast du jetzt gewartet, um mal zu sagen, der Kniff vom Cliff? Aber ich merke es mir.
0: Die Topfdreh.
1: So, okay. Und jetzt kommt das Sauerkraut dazu. Einfach mit hinein. Michel, darf ich dir das geben?
0: Ja, danke.
1: Jetzt holen wir Gemüsebrühe.
2: Oh.
1: Und zwar, jetzt kommt eigentlich der Kniff. Oder mein,
2: der nächste Kniff.
1: Mein Kniff. Ich mag immer ein bisschen runder Geschmack. An allem, das weiß ich ja. Und deshalb habe ich mir ein bisschen Gemüsebrühe vorbereitet. Die kann man immer so in eine Flasche machen. Oder auch zu Hause auch mal einmachen oder einfrieren. Jetzt machen wir hier so ein bisschen was dazu. Und dann natürlich einen guten Schluck Weißwein.
0: Wir machen es immer mit Crème, Cliff.
1: Ja,
0: schmeckt ein bisschen
1: frischer noch. Schmeckt auch sehr gut.
2: Das geht doch dann in Richtung Champagnerkraut.
1: Das geht schon in Champagnerkraut. Jetzt habe ich hier noch ein bisschen Lorbeer und Wacholder.
2: Genau.
1: Kein Sauerkraut ohne Lorbeer und Wacholder. Das gehört bei uns in der Region immer dazu. Und dann können wir noch ein bisschen Salz dazu machen. Ein klein wenig. Und dann lassen wir es einfach.
0: Viele machen auch noch Knoblauchzehe dabei.
1: Knoblauch,
0: ne?
1: Habe ich aber jetzt also hier schon drin.
0: Ja,
1: ich habe meine, genau. Das ist richtig. Ich habe in der Gemüsebrühe habe ich aber schon Knoblauch drin. Ich habe ein bisschen, klein bisschen Zucker auch mit dran. Salz ist dran, Pfeffer. Also alles, was man so reinmachen könnte an Gemüse. Und das Sauerkraut jetzt auch so eine Viertelstunde, 10 Minuten, Viertelstunde kann man es kochen lassen. Ich habe es jetzt schon ein bisschen vorbereitet. Je nachdem, wie lange es eingelegt ist oder wie weit es vorbereitet ist, kann man es auch zwischen Viertel und einer halben Stunde kochen.
2: Also richtig
1: das
2: kochen.
1: Das kannst du jetzt einmal aufkochen und dann lässt es immer schön ziehen in dem Sud. Jetzt kannst du mal runterstellen. Guck mal, gerade hier so nebendran. Beziehungsweise auf den zweiten Herd. Wir haben ja noch einen Herd dabei. Und in der Zeit machen wir unsere Soße. So, da habe ich noch Dürrfleisch mitgebracht. Auch von der, hier aus Bexbach natürlich.
2: Von der Metzgerei.
1: Von der Metzgerei Becker. Und das braten wir jetzt.

0: Bisschen Zwiebel dabei.
1: Ich finde das faszinierend. Wenn ich irgendetwas mit Zwiebeln machen will, muss ich die ja als allererstes schneiden, weil das so lange dauert. Der Cliff macht das so Zwiebeln.
0: Ich mache das ganz gern. So, die Zwiebel. So, Vorsicht. Alles dazu. Vorsicht, Michel, greif mir nicht hier ins Messer, bitte. Dann, was haben wir noch hier? Für Zutaten. Gibst du mir mal die Kräuter bitte rüber?
1: Hier den Salbei.
0: Den Salbei, ja. Und der Michel gibt mir mal ein bisschen Thymian und ein bisschen Rosmarin, bitte.
2: Thymian und Rosmarin.
0: Guck mal hinter dir.
2: Wie komme ich da?
1: Ich fange gleich an zu beiden.
0: Ein bisschen.
2: Soll ich dir gerade eins abmachen?
0: Reicht das? Ich brauche nur die,
2: ja, ich
0: die
2: weiß
0: Spitzen
2: ich.
0: Hier.
2: Die Spitze reiße ich da ab.
0: Ja, dann reiß mir mal die Spitzen ab.
2: Wie viel brauchst du?
0: Ja, so ein paar. Ohne den Stängel, bitte.
1: Das geht mir schon zu Herzen alles.
0: Ja?
1: Ja. Verena.
2: Verena fängt schon an zu weinen.
0: Ich war so ein bisschen zart beseitet, Verena, oder? Ja. Vorsicht, Vorsicht. Salbei dazu.
1: Salbei, das finde ich jetzt.
0: Salbei, jetzt wird es hier ein klein bisschen mit dran. Ich mag es so ganz gern. So, und Thymian, das ist okay.
2: Was ist das?
0: Thymian, oh,
1: das
0: komm.
1: Riecht super.
0: Komm. Thymian, Michel, auf geht's. Bisschen schneller hier. Wäsche.
1: Setz ihn bitte nicht so unter Stress, er ist nicht mehr der Jüngste.
0: Wenn es dunkel wird, bist du eingeschlafen. So.
1: Dunkel wird. Oh Gott, herrlich.
2: Ich muss erst halb schon überlegen, was Thymian ist überhaupt. Das ist ja nicht so einfach. Brauchst du noch?
0: Alles klar, Michel. Wunderbar.
1: Soll ich das hier ein bisschen kleiner
0: stellen? Nee, nee, nee, nee, nee, nee, nee. Du machst das gut, Verena. Immer rühren, rühren, rühren.
1: Immer rühren, rühren, jawohl.
2: So. Verena am Herd, gibst du eine gute Figur ab. Geil. Das ist wirklich
1: gut. Ja. Ja.
0: Verena am Herd, da schlagt man nicht. Dann jetzt geht's weiter.
1: Ich übernehme den Laden hier demnächst.
2: Ah, du machst ja gekochter Schinken.
0: Genau, ich habe ja gesagt, liebst du ein bisschen mediterran als. Und das ist jetzt meine Version, so ein bisschen von einer passenden Soße zu den Gefüllten. Und zwar habe ich ein bisschen Salbei und Schinken dazu gemacht, wie man es von Italien kennt. Und jetzt will ich ja nicht nur eine reine Sahnesoße, sondern ich habe ein bisschen Kalbschü dabei. Mhm. Und damit lösche ich jetzt.
1: Ein bisschen Kalbschü hat er dabei.
0: Komm, weil es so schön ist, alles rein.
2: Ich sagen, warum machst du ein Viertel Liter dran, wenn du ein bisschen dabei hast? Braune Soße.
0: So, jetzt lassen wir das einmal aufkochen, nicht zu lang. Es hat ja alles schön angebracht. Also, die Zwiebel haben geröstet, der Speck, also das Dürrfleisch hat geröstet, dann die Kräuter dazu, den Schinken. Will ich eigentlich gar nicht mehr rösten, weil der ist ja schon fertig. Der soll so ein bisschen zart bleiben. Jetzt lass es einmal aufkochen. Und jetzt kann mir die Verena ein bisschen Sahne geben.
1: Candied Eier, hier
0: jetzt
1: kann,
0: kommt
1: die,
0: noch
1: kann
0: so ein
1: das.
0: Kleiner Schuss Sahne dabei, ohne dass sie die Gefüllte abräumt.
1: Das wäre jetzt noch was. Hm?
0: So, und jetzt gar nicht so viel. Jetzt rühren wir auf Land. Rühren wir so ein bisschen rum.
1: Warte, lass mich gucken. Ach, kack, da geht noch, oder?
0: Da geht noch ein bisschen was rein.
1: Das hat mein Expertenauge gleich erkannt. Und das wird jetzt nicht mehr aufgekocht?
0: Doch,
1: oder?
0: Nee. Das lassen wir gar nicht mehr kochen. Ich will ja eigentlich gar nicht, dass die Sahne kocht. Und zwar geht es mir immer um den frischen Geschmack. Das war jetzt eine frische, sehr hochwertige Sahne. Mhm. Die mache ich einfach am Schluss dabei. Probiere ich die mal noch. Den Wein kannst du auch wegmachen. Mal gucken wir auf mal.
1: Nicht trinken.
2: So. Verena, wir haben was Besseres nachher zum Trinken.
1: Ja, das ist dir normal egal.
2: Ja, hast du recht. Hauptsache bisschen, Alkohol.
0: Klein bisschen Pfeffer dran. Und Salz hast du schon weggestellt, Michel, mein Guter.
2: Ja.
0: Klein bisschen Salz noch.
2: Das ist so typisch Cliff. Räum alles weg, mach alles weg. Salz hast du schon weggestellt? Fragezeichen.
1: Er hat gesagt, mein Guter.
2: Mein Guter.
0: Ich habe ja gesagt, mein Guter.
2: Mein Guter.
0: Ich habe dich ja dann auch gelobt dabei.
2: Ja, ja. Sieht gut aus, ne?
1: Lässt uns nicht probieren.
0: So, dann holen wir mal ein Sauerkraut. Das hat jetzt hinten noch ein bisschen geköchelt.
1: Ja.
0: Gut. Sehr gut auch. Jetzt holen wir das. Kann ich mir jetzt mal. Na, machen wir es so.
1: Aber auf, die, auf den Lorbeer draufbeißen ist nicht so, ne?
0: Auf den Lorbeer?
2: Wacholder.
0: Auf den Wacholder draufbeißen ist.
1: Ist eher unangenehm.
0: Ja, ich finde. Man macht ja auch Nelken rein, ein Sauerkraut. Was auch ein guter Tipp ist, so eine gespickte Zwiebel.
1: Die kann man vor allem schön wieder rausnehmen.
0: Die kann man wieder rausnehmen. Aber mir haben es immer früher so gemacht. Zu Hause. Also mein
1: Opa,
0: ich kenn
1: das
0: die
1: auch
0: Oma,
1: so.
0: Die hat immer den Lorbeer und die Wacholderbeeren so ins Sauerkraut reingemacht. Und das ist so ein bisschen.
2: Oh, die haben ja so gespart wie du, nur ein Blatt.
0: Das ich habe ja in der Gemüsebrühe noch alles drin.
2: Ach so, Cliff, gut.
0: Es war ja nur aus optischen Gründen.
2: Ach so. Sieht richtig gut aus.
0: Ich bin hier noch gar nicht fertig.
2: Ja, sieht schon gut aus. Riecht vor allen Dingen gut.
1: Der Michel isst das Sauerkraut. Das
0: der Michel hat gesagt, gern Sauerkraut. Sieht
2: richtig gut aus, hat er gesagt. Nee, ich esse gern Sauerkraut. Ja, weil es nicht so verkocht ist, ne?
0: Ja.
2: Darf ich dann anfangen, Cliff?
0: Nein, du darfst wegstellen.
2: Ach so, Entschuldigung.
0: So, jetzt gibst du mir die Klöße. Wie lange waren die denn jetzt drin, Verena?
1: 12 Minuten, würde ich sagen.
0: So, haben wir hier die Lochkelle oder Schaumkelle?
1: Sieht doch einwandfrei aus.
0: Herrlich. Okay. Ich kann dir jetzt mal einen Trick verraten.
1: Den habe ich gewollt.
0: Den hast du gewollt. Es ist im Prinzip auch gar nicht so wichtig, wenn sie oben schwimmen, sind sie gut. Und sie schwimmen ja oben.
1: Ja.
0: Ja, sicher, ne? Sie sind ja nicht mehr am Boden, sie schwimmen ja schön oben. Und da wir ja Rindfleisch drin haben, ist es auch gar nicht so wichtig, ob sie jetzt komplett so durchgegart sind und so weiter. Das ist, deshalb mache ich auch gerne Rindfleisch rein, weil die Hausmacher ist ja gegart. Mhm. Die Hausmacher wird ja bei 80 Grad gegart und dann ist alles ja soweit
2: durch.
0: So, dann kannst du mir mal meine Soße geben. Michel, darf ich dir das auch reichen? Jetzt machen wir hier die Soße drauf. Und die Verena gibt mir noch ein bisschen Schnittlauch gerade.
1: Ja.
0: Weißt du, was wir jetzt machen, Verena? Du machst mir jetzt hier die Soße schön drauf.
1: Oh, so nee, bitte nicht. Nee, das geht schief.
0: Und zwar bin ich hier so oben.
1: Das für das Filigrane bin ich nicht so. Mach du das ruhig, Cliff.
0: Ich will gerne den Schinken und das Dürrfleisch, das mag ich gerne so oben drauf.
1: Ja, guck mal, ein bisschen Schnittlauch.
2: So. Da lässt sich schon das Wasser im Mund zusammen beim Zuschauen.
1: Also die Soße riecht.
0: Die Soße ist
1: sehr gut.
0: Eine meiner Lieblingssoßen mit dem Salbei. Frischer Salbei. Passt auch gut zur Dorade, war da Frau Bacher ihre Spezialität.
1: Also deine einzige Erinnerung ist nicht Frau Bacher, ich muss Ihnen was sagen, das Soufflé geht nicht hoch.
2: Ich habe viele gute Erinnerungen auch.
0: Ganz wichtig immer bei so solchen Sachen, bisschen frische Kräuter noch.
2: Also du hast Schnittlauch dann außerhalb, meine Mutter hat es früher reingemacht.
0: Das war ja unser Thema heute. Ja. Die Mama von Michel hat sie reingemacht, den Schnittlauch. Und ich mache den Schnittlauch oben drauf. Und die Petersilie rein.
1: Hauptsache Schnittlauch.
0: So. Gucken wir mal. So, das machen wir jetzt hier gerade so richtig schön viel drauf.
1: Ach, du liebes Lieschen. Gibt's das eigentlich bei dir im Restaurant, dass die Leute ihr Essen fotografieren, bevor sie es essen?
0: Ja, viel, ja. Haben wir sehr viel, wo das Essen fotografieren. Dazu trinken wir ein schönes saarländisches Bier, natürlich. Prost, oben. Prost, ja. Zum Wohl.
2: Zum Wohl.
0: Wie sich das gehört als richtiger Saarländer. Und dann probieren wir mal unsere gefüllten. Ich hole mir gerade mein Besteck.
1: Sieht fast zu schön aus.
0: Aus dem Anschnitt.
1: Aus dem Anschnitt, warte, ich gucke auch mal den Anschnitt.
0: Erst mal anschneide, so Kloß.
1: Oh.
2: Hoffentlich fällt meiner nicht runter, Cliff, ne, dass der durch die Gegend springt wie so
0: ein Flummi. Herrlich. Guck mal da. Das
1: sieht sehr gut aus.
0: Wie bei meinem Opa, wie bei meinem Baba. So an die Klöße aus.
1: Das schmeckt wirklich sehr gut.
2: Geschmacklich sehr gut.
1: Also die Soße ist echt super. Sehr fein, Herr Hämmerle.
0: Dankeschön.
1: Sehr fein.
0: Ich finde, die Soße passt. Ne?
1: Ja.
2: Optimal. Sehr, sehr gut
1: dazu. Alles passt. Darauf stoße ich an.
0: Verena, vielen Dank. Michel, auch dir ganz besonders für deine
2: freche Art,
0: für deine Anwesenheit und auch für deine gehaltvollen Kommentare.
2: So ist es.
0: Und danke fürs Zuschauen, wenn es Ihnen gefallen hat. Bis zum nächsten Mal.
1: Tschüss.
0: Tschüss.
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7: Eigentlich ganz klassische Törtchen, die nach Walnuss, Mohn oder Rosen schmecken. Aber ihre Erschafferin ist alles andere als eine gewöhnliche Konditorin.
8: Mit meiner Idee war das manchmal ein bisschen schwierig, das den Leuten zu erklären, was ich eigentlich vorhabe.
7: Mit ihrer mobilen Konditorei fährt sie zu landwirtschaftlichen Betrieben, um für deren Hofläden und mit deren Rohstoffen süße Köstlichkeiten zu backen. Kann man damit Geld verdienen?
8: Ich glaube, viele haben gedacht, dass das sowieso nichts wird oder dass das halt nur so eine Schnapsidee ist.
7: Aber Nanetta Ruf will es allen beweisen, wie man in einer Backstube auf Rädern hochwertige Leckereien herstellen und damit sogar noch nachhaltig wirtschaften kann. Cool.

0: Der Nebel liegt an diesem frühen Herbsttag noch über den Feldern, als sich Konditormeisterin Nanetta Ruf an einem Mittwoch auf den Weg zum nächsten Einsatz macht. Für ihre mobile Backstube musste sie extra den Lkw-Führerschein machen. Für eine Frau scheinbar immer noch ungewöhnlich in der heutigen Zeit.
1: Die Blicke sagen oft vieles. Dann kriege ich halt ganz, ganz oft die Frage gestellt, und wer fährt den Lkw? Und ja, schon auch viele, die einfach sagen, ja, dass es halt cool ist, dass ich den selber fahre oder überhaupt, dass die Idee total cool ist und dass sie das stark finden, so. Ja, das schon.
0: Selbstgebackener Marmorkuchen ist mit an Bord, denn Auftraggeber ist diesmal ihre eigene Familie. Ihre Eltern und ihr Bruder führen eine Rosenschule in Steinfurt, haben ihre Dienste angefordert und die Lebenspartnerin ihres Bruders, Barbara, hat heute Geburtstag. Den Lkw kann Nanetta praktischerweise direkt neben dem Betrieb parken. In 3 Tagen muss sie nun für Hofcafé und Laden hier diverse Törtchen, Kuchen im Glas und Marmeladen herstellen. Das meiste davon mit Rosengeschmack. Doch bevor sie heute mit dem Arbeiten loslegt, geht es erstmal aufs Rosenfeld. Der Familie Hallo sagen. Mama Sabine ist am Blütenblätter pflücken.
2: Also die gehen jetzt in die Trocknung für Rosenblütentee.
0: Früher hat Nanetta hier selbst oft mit Hand angelegt, als ihr Bruder Manuel und sie noch jünger waren. Von klein auf gehören Rosen zu ihrem Leben. Der Rosengeschmack allerdings gewöhnungsbedürftig.
1: Egal, wo Rose drin war, ich habe das immer sofort rausgeschmeckt und ich mochte diesen Geschmack eigentlich nicht. Und selbst wenn mir irgendwas untergejubelt wurde, ohne zu sagen, dass da Rose drin ist, dann kam ich sofort und habe gesagt, da ist doch Rose drin, oder? Und auch so der Duft an sich von den Blüten. Es gab schon so ein paar Sorten, die ich irgendwie ganz schön fand. Aber ich konnte dem Duft nicht so richtig was abgewinnen. Ich glaube, das kam erst, als ich dann zu Hause ausgezogen bin und mal eine Weile weg war und dann wieder kam. Und dann war das wirklich so, oh, das ist zu Hause. So der Duft und dieses ganze Rosige. Oder manchmal, wenn ich dann unterwegs irgendwo an einem Vorgarten vorbeigeradelt bin und dann kam so dieser Rosenduft, dass ich dann dachte, oh, das riecht wieder heim.
0: Frühmorgens wird gepflückt, um diesen Duft bestmöglich in der Blüte zu konservieren. Dafür muss Geburtstagskind Barbara auch an ihrem Ehrentag ran. Die nächste Generation schon im Schlepptau.
3: Ganz viel Gesundheit und ganz viel starke Nerven.
1: Und
3: schläft.
1: Das für dich.
0: Trotz der Entwicklung moderner Technik ist hier in der Rosenschule noch immer vieles Handarbeit. Die Familie Ruf baut Rosen schon in 4. Generation an. Die Rosenblätter werden zu Mousse oder getrocknet zu Tee verarbeitet. Einzelne Rosenstöcke können von Privatpersonen auch komplett erworben werden. Nach der anstrengenden Rosenernte steht die Frühstückspause mit allen Mitarbeitenden an. Zur Feier des Tages gibt es heute den Marmorkuchen. Das hat Tradition in der Familie Ruf. Nur wurde er früher nicht unbedingt von Nanetta gebacken. Die Berufung zur Konditorin kam bei ihr eher spät.
1: Ja, es war bei mir nicht so der Klassiker. Ich habe schon immer gerne gebacken und mein Hobby war schon immer Torten dekorieren. Ich habe für jeden Geburtstag in der Familie die Geburtstagstorte gemacht. Das war bei mir gar nicht. Ich habe schon mal einen Kuchen gebacken, aber im normalen Rahmen. Eher irgendeinen Rührkuchen oder Streuselkuchen, nichts Außergewöhnliches. Aber ich habe einfach mir überlegt, dass ich gerne was machen möchte, wo ich kreativ werden kann.
0: Doch vor dem Kreativsein muss jetzt erstmal die Technik passen. Die Konditorei ist in einen Container gebaut worden, der auf dem Laster steht und je nach Standort auch abgeladen werden kann. Steht der Strom- und Wasseranschluss, ist alles funktionstüchtig und es kann losgehen. Im Container selbst eine komplett ausgestattete Backstube, extra nach Nanettas Wünschen angefertigt. Je nach Job kann sie sogar in ihrem Truck übernachten, inklusive Dusche und dem Schlafplatz in der Fahrerkabine natürlich. Nanetta beginnt ihren Tag immer gleich, nämlich damit,
1: dass ich einen Plan mache, was ich wann an welchem Tag produziere.
0: Zeitmanagement ist ein wichtiger Faktor in der Kuchen- und Tortenproduktion.
1: Ich habe ja einen gewissen Zeitraum. Also meistens fahre ich eben montags auf den Betrieb oder dienstags und bin dann bis Freitag oder Samstag dort. Und dann muss ich irgendwie gucken, wie kriege ich in der Zeit, die ich da habe, alles unter, was ich machen soll. Und dann versuche ich mir das eben am Anfang so ein bisschen in Tage einzuteilen. Und dann kann ich abends gucken, habe ich heute alles geschafft, was ich wollte? Habe ich schon was vom nächsten Tag geschafft? Oder habe ich mir mal wieder viel zu viel vorgenommen und muss noch was auf den nächsten Tag schieben?
0: Für heute bedeutet das?
1: Also das Tagesziel ist auf jeden Fall, dass wir die Vanillesahne mit Rosenkern auf Goldleinboden, also Törtchen, fertig machen.
0: Gut wäre aber auch noch, die Salzkaramelltörtchen, das Rosenbaiser und noch so einiges andere zu schaffen. Für all das ist Nanetta ganz allein verantwortlich. Für die Selbstständigkeit aber hat sie sich ganz bewusst entschieden.
1: Ich habe mir diesen Beruf rausgesucht, weil man sich irgendwie verwirklichen kann, weil man tolle Sachen entwickeln kann, weil man so viele Möglichkeiten hat, was man machen kann. Und wenn man als Angestellte in einem Betrieb arbeitet, dann hat man halt doch meistens sehr strenge und strikte Vorgaben. In vielen Betrieben gibt es ein sehr striktes Sortiment, was sich auch selten ändert, wo auch ja, Traditionsrezepte seit vielen Generationen so gemacht werden. Und das ist natürlich in gewisser Weise toll, aber es gibt nicht diese Entfaltungsmöglichkeiten, warum ich mir diesen Beruf eigentlich ausgesucht habe. Und deswegen war für mich klar, dass ich mich selbstständig machen muss, wenn ich mich da wirklich so frei entfalten möchte und mein ganzes Potenzial und meine Ideen da irgendwie reinstecken will.
0: Ideen wie die, dass sie Rohstoffe verarbeitet, die ihre auftraggebenden Betriebe sowieso übrig haben. Die Eier heute stammen von Hühnern der Rosenschule.
1: Das ist halt das Schöne, dass die Betriebe, für die ich arbeite, entweder sie wollen halt ihr hofeigenes Produktsortiment erweitern oder aber sie haben halt auch einfach Produkte, also gerade auch beim Gemüse gibt es das oft, die halt nicht verkauft werden können. Und dann kann ich das noch verarbeiten.
0: Doch natürlich hat nicht jeder Betrieb genau das da, was Nanetta alles braucht.
1: Alles, was die nicht haben auf dem Betrieb, bringe ich mit. Und da ist halt meine Devise, dass ich das alles auf jeden Fall in Bioqualität einkaufe. Und wenn es irgendwie möglich ist, natürlich auch einigermaßen regional. Das heißt, ich nehme zum Beispiel, wenn ich jetzt zu Betrieben fahre, die keine Eier haben, dann nehme ich eigentlich immer hier von der Rosenschule Eier mit, weil es gibt eigentlich immer Eier, die dann nur für die Verarbeitung tauglich sind, wo ich welche bekommen kann. Oder auch wenn ich irgendwas mit Walnüssen mache für andere Betriebe, die jetzt keine eigenen Walnüsse haben, dann kann ich auch von der Rosenschule die Walnüsse mitnehmen. So versuche ich dann schon auch möglichst viele Rohstoffe zu verwenden, wo ich weiß, wo sie herkommen.
0: Da trifft es sich gut, dass von den Eiern bis zur Rose alles Bio ist bei Bruder Manuel.
4: Warum macht man in der Rosengärtnerei Bio? Die Rosen isst man doch nicht. Das hat mein Opa damals gesagt in den 90er Jahren, als meine Eltern umgestellt haben. Tatsächlich war der Hintergrund nicht, dass man die Rosen essen wollte, sondern dass meine Eltern auch für mich als kleines Kind eben die Gefahren, die von den Pflanzenschutzmitteln ausgehen, nicht haben wollte, als Anwender.
0: Und so wurde die Rosenschule seinerzeit Nanettas erster Kunde. Ein Gewinn für beide Seiten.
4: Vor allem auch würde es sich bei unserer Betriebsgröße jetzt nicht lohnen, eine Verarbeitungsräumlichkeit einzurichten. Da haben wir über viele Jahre immer überlegt, bauen wir jetzt einen Raum dafür. Aber wir haben ja nur ein paar Wochen im Jahr letzten Endes, wo man wirklich was verarbeiten würde. Um die Investitionen dann wirklich wieder reinzuspielen, müsste man schon mehrere Monate im Jahr was haben. Und das war immer schwierig.
0: Und genau so geht es auch vielen anderen Betrieben. Weiter geht's mit der Vanillesahne. Die Qualität der Rohstoffe ist ihr wichtig.
1: Vanillezucker mit echter Vanille. Das ist auch eher eine Seltenheit, weil Vanille eben so wahnsinnig teuer ist. Wird meistens nur Vanillearoma benutzt als Ersatzstoff. Ist leider so.
5: Aber warum ist dir das wichtig, dann echte Vanille zu nehmen?
1: Weil es anders schmeckt und weil ich irgendwie so diese hochindustriell verarbeiteten Produkte, wo man irgendwie auch nicht so richtig weiß, was drin ist, finde ich ja irgendwie nicht gut. Also ja, ich gucke halt, also ich suche mir dann halt andere Wege. Ich kann es irgendwie verstehen, dass es schwierig ist, wenn Vanille so teuer wird. Aber ich habe halt in meiner Ausbildung zum Beispiel gelernt, dass man Vanille oder Vanillezucker einfach überall reinmacht. Das kam in jeden Kuchen, in jedes Rezept eigentlich so Vanille, Salz und Zitrone. Und ich habe jetzt halt einfach geguckt und habe gesagt, naja, in Schokocreme muss ich jetzt vielleicht nicht unbedingt Vanille reinmachen, wo nachher der Geschmack von der Schokolade sowieso vorherrscht. Also lasse ich es halt weg und verwende die Vanille nur noch da, wo ich sie auch wirklich dringend brauche. Also sprich in einer Vanillecreme oder in einem Vanillebiskuit oder so. Und nicht mehr so inflationär überall. Und dafür kaufe ich dann aber halt einen guten Rohstoff und setze ihn halt bewusst ein.
0: Wie kam es aber jetzt von dem Wunsch nach Selbstständigkeit zur Idee mit der Konditorei auf Rädern?
1: Ja, irgendwie kommen viele Ideen ja, wenn man mit anderen Leuten gemeinsam rumspinnt. Und ich habe auch in der gesamten Konzeptentwicklung immer gesagt, ich muss mit anderen Menschen sprechen, ich muss Menschen von meiner Idee erzählen. Und dann sagen die irgendwas, worauf ich noch gar nicht gekommen bin. Und das gibt mir wieder Impulse und neue Ideen, mich weiterzuentwickeln, wenn einfach aus einem anderen Blickwinkel drauf geschaut wird. Und so war das auch ein bisschen mit der Entwicklung dieser Idee, dass ich halt mit einer Freundin mal zusammensaß und sie hat so in den Raum geworfen, ja, du könntest doch irgendwie mit deinem VW-Bus rumfahren und da Sachen rausverkaufen. Und ich habe mir erst gedacht so, ja, jetzt ist mal wieder irgend so eine völlig unrealistische Idee von irgendjemandem, der keine Ahnung hat. War es ja im Endeffekt auch, weil ich habe einen ganz normalen VW-Bus, wo irgendwie nichts drin ist. Also wie hätte ich daraus irgendwie was machen sollen? Aber dadurch hat sich so ein bisschen diese Idee entwickelt, rumzufahren und mobil irgendwie an verschiedenen Orten was zu machen. Und dann habe ich da drauf rumgedacht und eben auch noch mit anderen Leuten gesprochen immer wieder. Und ja, jetzt ist dabei so ein großer LKW mit einer ganzen Backstube drin rausgekommen.
0: Aber ein LKW will irgendwie nicht so richtig zum Gedanken der Nachhaltigkeit passen, der Nanetta ja so wichtig ist.
1: Ja, ich gestehe das natürlich immer ganz ehrlich ein, dass der LKW, der mit Diesel betrieben wird, nicht besonders ökologisch ist. Aber wir sind leider in so Strukturen, wo die meisten Güter auf der Straße transportiert werden. Und wenn unsere Lebensmittel den normalen Weg, sage ich jetzt mal, gehen, dann werden die Rohstoffe ja beim Landwirt entweder abgeholt oder werden von den Landwirten abgeliefert und werden dann verarbeitet, meistens in mehreren Schritten und gehen dann irgendwie noch zu Großhändlern und Einzelhändlern. Und diese Strecken werden ja auch alle mit den LKWs zurückgelegt. Und da kann ich mit gutem Gewissen sagen, dass die Sachen, die von mir verarbeitet werden, eine wesentlich kürzere Strecke zurücklegen und somit doch noch deutlich ökologischer sind, als wenn es so weit durch die Gegend gefahren wird.
0: Für den Traum der mobilen Konditorei aber muss Nanetta investieren. Ein LKW und eine speziell angefertigte Küche müssen erstmal finanziert werden.
1: Ich habe in der Gründungsphase auch ein Crowdfunding gestartet, was natürlich dazu beigetragen hat, dass ich einiges an Geld bekommen habe. Also da kamen, glaube ich, ungefähr 11.000 Euro drüber zusammen.
0: Aber die reichen nicht. Ein Bankdarlehen muss her. Doch dafür müssen Menschen von ihrer Idee überzeugt werden. Wie der
1: Berater von der Handwerkskammer, der mit mir den Businessplan geschrieben hat, der am Ende sagte, ich kann Ihnen keine Tragfähigkeitsbescheinigung ausstellen. Da müssen Sie noch mal zu jemand anderem gehen.
0: Doch die Bescheinigung, dass sich das Unternehmen trägt, braucht man angeblich für den Kredit. Lässt sich Nanetta dadurch von ihrer Idee abbringen?
1: Nö, ich bin einfach mit meinem Businessplan zur Bank gegangen und habe zwei verschiedenen Banken meinen Businessplan vorgelegt, ohne diese Tragfähigkeitsbescheinigung und dachte mir einfach, wenn die das haben wollen, dann werden sie schon sagen, dass sie dieses Dokument noch brauchen. Und keine von den beiden Banken wollte das haben. Und die haben anhand von meinem Businessplan beide gesagt, sie würden mir ein Darlehen geben. Ich konnte dann quasi noch entscheiden, zu welcher Bank ich gehen möchte. Und dann dachte ich mir so, okay, brauche ich wohl nicht.
0: Der Teig für die Böden der Vanillesahne ist fertig und wird auf Backmatten aufgestrichen, mit denen er gleich in den Ofen kommen wird.
1: Gerade für solche Sachen, die aufs Blech aufgestrichen werden, mag ich die Backmatten total gerne, weil man nachher die einfach abziehen kann und spülen und wiederverwenden. Weil halt bei so Biskuit oder irgendwelchen Kuchen auf Backpapier oder auf den Matten bleibt halt immer relativ viel von der Masse dran hängen. Wenn ich jetzt Kekse backe oder so, da bleibt nichts hängen. Dann kann man auch das Backpapier mehrmals verwenden. Aber bei sowas bleibt immer was dran hängen. Und wenn dann das Backpapier vollgeklebt ist mit Teigresten, dann kann ich das halt nicht nochmal wiederverwenden. Und die Backmatten kann ich einfach spülen und kann sie dann nochmal benutzen.
0: In den ersten Wochen mit dem Backtruck lief noch nicht alles so glatt.
1: Also grundsätzlich war alles schwierig, weil alles neu war. Und das halt einfach kein Konzept ist, wo ich mir irgendwo was abgucken konnte oder irgendjemanden fragen konnte, weil niemand sowas macht oder ich zumindest niemanden gefunden habe, der sowas macht.
0: Vieles war fortan schlichtweg Learning by Doing. Nanetta kämpft vor allem mit der Technik. Doch das ist nicht das einzige Problem.
1: Neue Produkte, neue Menschen, neue Orte. Ich habe natürlich immer die Herausforderung, dass ich dann auf Betriebe fahre, wo ich niemanden kenne und wo ich den Ort nicht kenne, wo ich nicht weiß, wo ich da hinkomme. Und natürlich das Zeitmanagement am Anfang zu wissen, wie lange brauche ich dafür, was für einen Preis nehme ich. Weil die Preiskalkulation hängt ja eigentlich immer in erster Linie von der Zeit ab. Wenn ich die Sachen dann in dem Ablauf so noch nie gemacht habe, weiß ich gar nicht, wie lange ich brauche. Die Kunden wollen aber wissen, ja, und wie lange bist du dann da, bis ich fertig bin? So, inzwischen fällt mir das etwas leichter, aber vieles läuft tatsächlich auch so aus dem Bauch heraus, dass ich so eine grobe Idee habe, wie lange ich für irgendwas brauche. Ich habe natürlich am Anfang Zeiterfassung gemacht, aber das muss man ja auch alles auswerten. Dafür braucht man auch Zeit. Und ja, das ist einfach immer wieder eine andere Produktkombination. Bei den einen mache ich Eierlikör und Kuchen im Glas, bei den anderen mache ich Marmeladen und Törtchen, bei den dritten mache ich Törtchen und Chutneys. Und bei den einen mache ich dann eine Charge, bei den anderen mache ich 5 Chargen. Wenn ich 5 Chargen mache, braucht es ja nicht 5-mal so lange, wie wenn ich eine Charge mache, weil durch die größere Menge reduziert sich ja auch so ein bisschen die Zeit, zumindest bei manchen Sachen. Beim Etikettieren zum Beispiel nicht. Da brauche ich 5-mal so lange, wenn ich die 5-fache Menge mache. Und das ist halt wirklich sehr, sehr schwierig, das abzuschätzen, wie lange man dann wirklich braucht. Es geht auch mal was schief oder auf dem einen Betrieb kommt 5-mal am Tag jemand zum Schwätzen, auf dem anderen kommt niemand. Und ja, also es ist immer halt immer anders.
0: Nanetta bereitet jetzt die Füllung für die Vanillesahne vor. Dafür verwendet sie Rosenmus, das sie aus den Rosenblättern der Rosenschule selbst herstellt. Keine leichte Rezeptur, denn der sehr spezielle Rosengeschmack muss fein dosiert werden, sonst ist er viel zu intensiv.
1: Ich konnte da gerade bei den Marmeladen natürlich auf Rezepturen zurückgreifen, die meine Mama schon entwickelt hat, weil die kocht ja schon seit vielen Jahren in kleineren Mengen eben Rosenmarmeladen und habe mich darauf ein bisschen gestützt, so als Basis, habe das aber natürlich auch noch weiterentwickelt in viele verschiedene Gebäcksorten oder auch in die Torten. Aber ich habe mir damit jetzt nicht so wahnsinnig schwer getan, weil ich schon so eine Grundlage hatte und weil ich den Geschmack kenne. Und vieles macht die Dosierung aus, dass es nachher auch wirklich ein angenehmes Aroma gibt und nicht zu viel wird. Und da hatte ich eben einfach schon Erfahrungswerte, auf die ich zurückgreifen konnte.
0: Die Böden für die Vanillesahne sind fertig gebacken, abgekühlt und werden ausgestochen. Auf die runden Flächen kommt später die Sahnemasse obendrauf. Die Reste werden übrigens in einem anderen Rezept weiterverarbeitet. Was das Kreative angeht, kann sich Nanetta in ihrer mobilen Backstube also voll ausleben. Dieser Teil ihres Plans hat also geklappt. Aber lohnt es sich auch finanziell?
1: Also ich habe ja jetzt gerade kürzlich den Gründerpreis im Handwerk gewonnen in der Kategorie Top-Geschäftsidee. Und das ist ein Preis, wo es wirklich auch so ein bisschen um die wirtschaftliche Prüfung von den Betrieben ging. Und diese neue Kategorie Top-Geschäftsidee sind eben einfach erstmal neue Ideen, die jetzt noch nicht so krass Zahlen vorlegen müssen. Und ich habe mich dann an dem Abend so ein bisschen mit den anderen Gründern auch unterhalten, die natürlich dann in diesen Kategorien gewonnen haben, wo es auch wirklich um die harten Fakten und die Zahlen ging. Und da habe ich halt schon gesagt, naja, also im Moment wirft meine Firma jetzt noch nicht so viel Geld ab. Das ist einfach, glaube ich, so ein bisschen auch der Branche geschuldet. Im Lebensmittelbereich ist es einfach wahnsinnig schwierig, Geld zu verdienen. natürlich auch noch so mit den teuren Rohstoffen in der Konditorei. Aber ich habe halt auch zu den anderen gesagt, ja, es ist, weil die haben dann aus dieser wirtschaftlichen Sichtweise heraus gesagt, ja, dann musst du dir halt eine andere Zielgruppe und andere Kundschaft suchen, wenn die landwirtschaftlichen Betriebe keine zahlungskräftige Kundschaft sind. Dann habe ich gesagt, ja, aber mein ganzes Konzept ist ja auf landwirtschaftliche Betriebe ausgerichtet. Erstens mal ist es total schwer, sich dann einfach eine andere Zielgruppe zu suchen. Und zum anderen ist es ja auch genau mein Wunsch. Also ich mache das ja auch aus einem gewissen Idealismus heraus oder aus einer gewissen Begeisterung, wo ich fest davon überzeugt bin, wenn ich die nicht hätte, dann könnte ich, egal mit welchem Konzept, nicht selbstständig sein, wenn ich nicht dafür brenne.
0: Die fertige Vanillemasse wird jetzt in einen Spritzbeutel gegeben, damit sie leichter in die dafür vorgesehenen Rosenförmchen eingefüllt werden kann. Wenn die Masse im Tiefkühler fest geworden ist, kann sie später ganz leicht wieder herausgedrückt werden. Auch wenn Riesenumsätze ausbleiben, Nanetta lässt sich von ihrem eingeschlagenen Pfad nicht abbringen.
1: Dann sage ich nicht einfach wegen dem Geld, ich mache jetzt ein anderes Konzept, sondern ich will da auch eine gewisse Message verbreiten. Und was das angeht, hat sich mein Konzept auf jeden Fall gelohnt, weil dadurch, dass es so einzigartig ist, gibt es einfach viele Menschen, die darauf aufmerksam werden, die mich fragen, hey, warum machst du das denn eigentlich? Warum hast du so einen großen LKW, nur um irgendwie da drin zu backen? Und wenn ich das dann erkläre, warum ich das mache, dann kommt eigentlich genau das gleich auch mit rüber, weil dieser Idealismus ist eigentlich der Grund, warum ich das alles mache.
0: Zum Schluss kommt noch der Rosenmuskern in die Vanillemasse. Seit Oktober 2021 macht Nanetta nun das alles. Und jeder zufriedene Auftraggebende ist wie eine Investition in die Zukunft. Denn viele werden nach und nach zu Stammkunden. Auch Nanetta hat sich inzwischen an ihr Nomadenleben gewöhnt.
1: Also das Schöne daran ist eigentlich, dass ich aus dem gleichen Fenster immer wieder unterschiedliche Ausblicke habe. Ja, einfach auch unterwegs zu sein, andere Menschen zu treffen. Es sind eigentlich immer spannende Menschen, die ich dann als Kunden habe, die auch meistens sehr idealistisch irgendwelche Projekte vorantreiben und ihre Höfe auf eine besondere Art und Weise bewirtschaften oder besonders schöne Hofläden führen. Also das ist einfach schön rumzukommen und das so mitzubekommen, was es alles gibt und auch manchmal ganz in der Nähe wieder neue Betriebe kennenzulernen, wo ich denke, oh, das wusste ich noch gar nicht, dass es hier noch jemanden gibt, der auch Bio macht oder der einen kleinen Hofladen hat, weil es halt so weit weg ist, dass man da jetzt nicht hinfährt zum Einkaufen, aber eigentlich so nah, dass es nicht weit zum Fahren ist.
0: Und dann kommt zusammen, was zusammen gehört, die tiefgefrorenen Böden mit der tiefgefrorenen Vanillesahne.

0: Die landwirtschaftlichen Betriebe bekommen die kleinen Törtchen genau so, im gefrorenen Zustand. So werden ihre Rohstoffe auf lange Sicht haltbar gemacht. Und die Törtchen können im hofeigenen Café nach Bedarf zum Einsatz kommen. Als letzten Schliff müssen sie das Dekorieren selbst übernehmen. Nur im elterlichen Betrieb übernimmt das Nanetta auch mal selbst. Der Garten der Rosenschule gibt ja genügend her.
1: So, das ist halt sehr praktisch, weil die Betriebe bekommen die Törtchen dann in so großen Kisten, wo ganz viele reinpassen. Dann kann man die sehr platzsparend einfrieren und auch die Kisten übereinander stapeln. Und wenn die noch gefroren sind, kann man sie rausholen und direkt gefroren auf diesen Teller setzen. Da sind sie gut zu handeln. Und dann, wenn sie aufgetaut sind, kann man schön auch die Sachen reinstecken. Dann kann man sie gut dekorieren.
0: Natürlich gibt's Tipps von Nanetta, was sich wofür eignet.
1: Auch noch ein bisschen Farbe dazu.
0: Auf Salzkaramell kommt etwas Baiser. Und auf unser Vanille-Rosentörtchen passt natürlich was mit Rosen. Ansonsten sind der Fantasie keine Grenzen gesetzt. 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Nanetta ist für diesmal mit ihrem Auftrag fertig geworden. Die Vanillesahne ist aufgefüllt, die restliche Vielfalt ihrer Produkte noch ausreichend vorhanden. Aber Nanetta geht es um weit mehr als nur das Kreieren süßer Hingucker.
1: Ich glaube, es ist irgendwie nicht ganz so, dass ich jetzt sage, boah, ich liebe meinen Beruf und ich liebe irgendwie die Arbeit, sondern es sind so andere Dinge, die mich irgendwie daran begeistern. Also zum einen, klar, mache ich es irgendwie ganz gerne, weil wenn ich nicht irgendwie Spaß dran hätte, dann hätte ich mich jetzt auch nicht in dem Bereich selbstständig gemacht, dann hätte ich mir einen anderen Beruf gesucht. Aber es ist schon auch das Ergebnis, was dabei rauskommt, dass ich mich halt drüber freue, wenn ich eine geile neue Törtchensorte entwickelt habe. Und wenn ich dann auch noch das Feedback bekomme, dass die Sachen total lecker sind und ich merke, so die Leute haben einen Mehrwert mit dem, was ich mache. Ich kann Menschen irgendwie eine Freude bereiten mit dem, was ich mache. Und es hat irgendwie einen Sinn. Das ist halt das Schöne daran. Wenn ich dann wirklich sehe, wow, da entstehen jetzt viele tolle Produkte. Und es wird geschätzt, dass ich das mache. Wenn ich jetzt lauter Sachen produzieren würde, die niemandem schmecken, dann könnte ich noch so viel Liebe beim Backen haben. Aber irgendwie hätte ich dann mein Ziel verfehlt.
0: Apropos schmecken. Inzwischen hat das Café der Rosenschule geöffnet und die ersten Gäste trudeln ein. Mal sehen, wie sehr es ihnen schmecken wird. Hier herrscht Selbstbedienung. Auf Vertrauensbasis kann sich jeder nehmen, was er mag und dann später im Laden bezahlen. Bernd und Anna sind Stammgäste. Die Törtchen von Nanetta probieren sie nicht zum ersten Mal. Ob sie die heutigen Kreationen ebenfalls mögen?
2: Also sie atmen sehr gut. Und vor allem die Kombination der Zutaten ist wirklich sehr gut. Und was wir auch beide sehr gut finden, ist, dass es nicht so süß ist. Das ist meistens bei vielen Torten ja der Fall, dass es so extrem überzuckert ist. Und das ist eine sehr ausgewogene Harmonie.
0: Rundum zufriedene Kaffeegäste. Das freut die Konditorin und auch die Kaffeebesitzer. Am Ende von Nanettas Aufenthalt sind dann auch die Regale im Hofladen wieder vollends aufgefüllt. Nanettas Konzept funktioniert, aber macht es sie auch glücklich?
1: Ja, also es gibt die Tage, an denen ich einfach platt bin, wo ich es anstrengend finde, wo ich manchmal dann auch das Gefühl habe, oh, es ist so viel, ich kann mich jetzt gerade gar nicht auf eine Sache konzentrieren, weil ich noch 1000 andere Dinge im Kopf habe und eigentlich müsste ich mich 10 teilen und jetzt irgendwie alles gleichzeitig machen. Und dann fällt es mir manchmal schwer, mich auch so auf das Backen zu konzentrieren und mich darauf einzulassen und zu sagen, jetzt bin ich hier und jetzt weiß ich, dass diese Sorte Kuchen 3 Stunden dauern wird. Aber es gibt halt auch die Tage, wo ich wirklich dann in die Backstube gehe und sage, jetzt bin ich hier und jetzt habe ich Bock, was zu backen oder zu kochen. Und wo ich dann abends sehe, oh, heute habe ich jetzt richtig was geschafft. Und dann stapeln sich irgendwie die Kisten mit den Produkten drin. Und das ist dann auch einfach richtig schön.
0: Die rollende Backstube. Eine coole Idee von einer mutigen Gründerin.
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5: Hallo und willkommen zur Hessenschau an diesem Sommerabend. Ich freue mich, dass Sie dabei sind. In Biedenkopf ist heute der dritte und letzte Tag des Grenzgangs des traditionellen Volksfests, das nur alle 7 Jahre gefeiert wird. Beim heutigen Höhepunkt stehen Festzüge auf dem Programm und das Abgehen der Gemeindegrenzen. Die zentrale Figur ist der Mohr, an dem es vor allem von außerhalb Kritik gibt. Wir schauen auf den Tag und sprechen anschließend mit dem Bürgermeister.

0: Ein Volksfest, das nur alle 7 Jahre stattfindet. Aus diesem Grund ist der Grenzgang für viele Menschen in Biedenkopf in diesem Jahr der wichtigste Termin im Kalender. Um die 20.000 Menschen waren diesmal an den 3 Tagen und bis heute wohl mit dabei.
1: Der Wecker bei uns klingelt um 4.30 Uhr und dann geht's Vollgas los. Und wir laufen hier durch die Gassen und wecken die Leute auf und dann geht's hier los. Und jetzt sind wohl alle da.
2: Wir haben Grenzgang im Blut. Das gehört dazu, alle 7 Jahre.
3: Weil das halt ansteckend ist, das ganze Fest, und die Leute sich alle freuen, sowas begehen zu dürfen, vor allen Dingen. Und das gehört halt zur Tradition dazu und die muss bewahrt werden, ganz einfach.
0: Doch ob alles bewahrt werden muss, darum wird gestritten. Angeführt wird der Festzug von einer schwarz angemalten Figur, dem sogenannten Moor. Eine Figur, die heute kontrovers gesehen wird. Sich schwarz anzumalen, sagen die Kritiker, stehe in der rassistischen Tradition des Blackfacing. Vor allem von außen gibt es deshalb Kritik am Grenzgang. Die Verantwortlichen verteidigen den Brauch.
4: Ich bin die Figur, ich lebe das so, wie ich es mir vorstelle. Und so gebe ich es auch der ganzen Stadt und den Bürgern und den Gästen, alle wie sie es sind. Wir wollen einfach mal 3 Tage lang ein schönes Fest feiern und mal den ganzen Mist in dieser Welt vergessen.
5: Wenn man über den Grenzgang Biedenkopf spricht, spricht man über den Moor und die beiden Wettläufer und im Positiven. Und das ist das, was es ausmacht. Er hat die Rolle, vorne wegzugehen. Und wenn man auch sieht, auch aus den Nachbargemeinden, die jetzt alle hier sind, die sich wirklich freuen, wenn sie ihn sehen. Er führt uns eigentlich an.
0: Den Grenzgang gibt es mindestens seit 1682. Die erste urkundliche Erwähnung der umstrittenen Figur erst im Jahre 1809. Sie kam also erst deutlich später dazu. Seitdem verteilt sie bei dem Umzug Brezeln und Küsse.
6: Das soll Glück bringen, wenn man es nicht aus dem Gesicht wieder rauswäscht, bevor der Grenzgang nicht ab ist.
7: Ja gut, wenn man einen Schornsteinfeger berührt, heißt es ja auch, das bringt Glück.
8: Grenzgang, Marsch!
0: Mit diesem Befehl rückt der ganze Zug dann aus dem Ort aus und in die Umgebung. Denn der ursprüngliche Sinn der Tradition liegt darin, die Grenzsteine der Gemeinde zu kontrollieren. Dieses Jahr musste das traditionelle Großfeuerwerk zum Beginn und Ende des Grenzganges wegen der Trockenheit abgesagt werden. Auf dieses Ritual wird also schon mal verzichtet. Über alles andere will man nach dem Fest sprechen.
9: Wir tun gut dran, uns nach diesem Grenzgang alle mal an einen Tisch zu setzen, uns die Karten zu legen. Da darf es keine Sprech- und Denkverbote geben. Und da wird in 7 Jahren was Gutes rauskommen.
0: Und da sind sich die Menschen in Biedenkopf wohl alle einig. Denn Brauchtum gibt Halt und Orientierung. Aber Traditionen befinden sich auch im Wandel der Zeit.
10: Wir wollen nicht nur über die Kontroverse sprechen, sondern auch darüber, was den Grenzgang für Biedenkopf ausmacht und wie die Stadt mit der Debatte umgeht. Dazu sind wir jetzt verbunden mit dem Bürgermeister von Biedenkopf, Jochen Achenbach. Wir sehen ihn im Festzugsoutfit. Herr Achenbach, Sie haben kritisiert, dass die Berichterstattung über den Grenzgang zuletzt zu einseitig auf die Kontroverse fokussiert war. Was fehlt Ihnen denn in der bisherigen Berichterstattung?
11: Also die Berichterstattung selber, da gab es mehrere Videoformate dazu. Ein Videoformat war dadurch geprägt, dass eine sehr große Einseitigkeit in der Berichterstattung der Wahrnehmung da ausgestrahlt worden ist. Das, was uns letztendlich allen fehlt, ist, dass eine Beurteilung erfolgt, ohne dass diejenigen, die die Beurteilung durchführen, jemals im Biedenkopf gewesen sind, jemals sich das Fest angeschaut haben, jemals auch gesehen haben, wie der Moor gelebt wird. Und man hat das heute Morgen, und Sie waren ja mit HR3 oder mit dem HR auch hier auf dem Marktplatz, glaube ich, sehr, sehr gut aufnehmen können, dass es durchweg rund um eine positive Tradition ist, die Menschen zusammenbringt, eine ganze Stadt zusammenschweißt. Wir haben in Tausende von fröhliche Gesichter reingeguckt. Ich verstehe halt eben nicht, und ich glaube, so geht es vielen, was daran schlecht sein soll. Also insofern sagen wir ganz klar die Einladung. Natürlich steht es jedem zu, eine Meinung zu haben, so wie es mir ja auch zusteht. Aber bevor man sich eine Meinung macht, ist es doch immer besser, letztendlich vor Ort sich die Dinge anzuschauen. Das ist ansonsten auch nicht anders, wie wenn Sie den Inhalt eines Buches beurteilen anhand von einem Umschlag.
10: Die Kritiker sagen ja, die Figur des Mohren würde schwarze Menschen oder diese Figur eben herabwürdigen. Der Verein und Sie sagen, es wäre eher ein Zeichen der Wertschätzung. Vielleicht können Sie das noch mal ein bisschen näher erläutern.
11: Der Moor ist eine sehr integrative Figur. Und das merken Sie auch daran, wie unser Moor, der Antje Fischer, die lebt. Das war auch in der Vergangenheit bei den Mooren der Fall. Wir haben ja unter anderem auch einen farbigen Moor gehabt und er hat selber gesagt, das war die Ehre seines Lebens. Und der Moor selbst ist eine Figur, die ja eine besondere Bedeutung für den ganzen Umzug hat, für die Tradition hat. Und Sie haben es heute Morgen vielleicht auch gesehen, also die Menschen, und das ist für mich das Entscheidende. Wie reagieren die auf so einen Moor? Mit einem Strahlen, sie freuen sich. Wir haben gesehen, der Moor geht über den Marktplatz. Viele Menschen sind am Applaudieren. Es wird rundum positiv wahrgenommen und es wird auch positiv gelebt. Und das ist unser Punkt, deswegen verstehen wir da die Diskussion nicht. Und im Übrigen ist es so, der Grenzgangsverein verschließt sich ja dieser Diskussion nicht. Ganz im Gegenteil. Sie muss aber aus dem Verein selber herauskommen und da kann jedes Vereinsmitglied natürlich auch einen Antrag stellen und Veränderungen durchführen und dann sind das letztendlich Fragen einer Mehrheitsentscheidung und Mehrheit werden wir immer akzeptieren.
10: Sie haben eben gesagt, es kann auch Veränderungen geben, Traditionen ändern sich auch. Wie haben Sie das jetzt in den letzten Tagen erlebt? Hat die Kritik von außen was auch bei Ihnen verändert? Und glauben Sie, dass es eine Veränderung in 7 Jahren, wenn der Umzug wieder stattfindet, der Grenzgang, dass es da eine Veränderung geben wird?
11: Also das sind jetzt alles hypothetische Fragen. Ich kann nur eines dazu sagen. Ich habe es durchaus positiv erlebt. Ich habe eine große Zustimmung auch aus der Bevölkerung wahrgenommen, dem Moor gegenüber. Und natürlich stellen wir uns der Kritik und wir stellen uns auch der Diskussion, wenn die denn halt eben gewünscht ist. Aber es muss aus dem Verein herauskommen. Und ich kann Ihnen auch sagen, meinen eigenen Standpunkt. Ich würde für diese Tradition werben und auch dafür stehen. Losgelöst davon werde ich natürlich in der gleichen Form, und das wird auch jedes Komiteemitglied eine Mehrheitsentscheidung akzeptieren, weil wir können nichts Negatives daran finden. Die Kritik, das sage ich hier nochmal ganz ausdrücklich, die Kritiker selber sind doch eingeladen, sich es anzugucken. Aber bitte erst beurteilen, nachdem man es auch wirklich erlebt hat und nicht im Vorfeld.
10: Der Bürgermeister von Biedenkopf, Jochen Achenbach, vielen Dank. Das Gespräch haben wir am Nachmittag aufgezeichnet. Und wir haben jetzt Nachrichten im kurzen Überblick.
12: Zeig dich für uns alle. Unter diesem Motto sind in Darmstadt mehr als 6.000 Menschen beim Christopher Street Day auf die Straße gegangen. Die Veranstaltenden sagen, der Ton gegenüber queeren Menschen werde rauer. Politische Errungenschaften würden wieder in Frage gestellt. Sich offen als queer zu zeigen, sei deshalb für viele nicht mehr selbstverständlich, sondern könne auch Mut erfordern. Mit der Demo heute wollten sie ein Zeichen für Sichtbarkeit und gegen Hass und Ausgrenzung setzen. Diese rund 50 jungen Erwachsenen haben den Krebs, als sie noch jung waren, besiegt. Heilung und ein normales Leben sind möglich. Mit dieser Botschaft möchten sie krebskranken Kindern deutschlandweit Mut machen. Heute denen auf der Kinderkrebsstation des Klinikums Kassel. Per Rad werden sie über Marburg, Gießen und Frankfurt bis nach Nürnberg zu den Kinderonkologien fahren. Organisiert wird die sogenannte Regenbogenfahrt seit über 30 Jahren von der Deutschen Kinderkrebsstiftung. Die Franziskaner verlassen nach mehr als 150 Jahren das Kloster Marienthal in Geisenheim. Der Grund: alle 7 noch verbliebenen Franziskanerbrüder sind um die 80 Jahre alt. Gastfreundschaft war ihnen wichtig. Ob Menschen in Nöten, ob Leute, die sich eine Weile zurückziehen wollten, ob Wandernde oder Pilgernde, alle wurden aufgenommen. Dazu kamen Gottesdienste, Wallfahrten und Taufen. Das Bistum Limburg und ein neu gegründeter Förderverein wollen die Wallfahrt fortführen.

0: Eindruck von der im März in Betrieb genommenen neuen Fahrzeughalle machen können.
1: In unseren Sommerinterviews zeigen wir Ihnen heute die letzte Folge Ministerpräsident Boris Rhein von der CDU. Auf dem Landesparteitag Ende Mai hatte er von der Bundesregierung schnelle Reformen gefordert, aber mit Augenmaß und Empathie. Die arbeitende Mitte solle nicht durch Einschnitte belastet werden.
2: Was wir brauchen, das ist ein Reformplan für ein leistungsfähiges, für ein gerechtes Land. Wir brauchen keine Dauerreformdebatte über immer weitergehende Einschnitte für die Mitte unserer Gesellschaft.
1: Und über die Reformen hat die Leiterin unseres Landtagsstudios, Ute Wellstein, mit der Ministerpräsidentin gesprochen.
3: Ja, herzlich willkommen, Herr Rhein.
4: Ja, guten Tag, Frau Wellstein.
3: Die Bundesregierung hat jetzt mittlerweile vorgestellt, wie sie sich das vorstellt mit der Reform der Sozialsysteme. Das betrifft uns ja alle, weil wir einzahlen und weil wir ab und zu auch mal Leistungen daraus brauchen. Und Sie betrifft es noch mal mehr, weil Sie sich ja im Bundesrat auch dazu verhalten müssen, wie Sie die finden. Und damit alle wissen, worüber wir reden, haben wir Ihnen hier einen Film gemacht.
4: Ich bin gespannt. Dankeschön.
5: Die Rentenreform soll die Renten stabil und finanzierbar halten. Ein Teil der Rentenbeiträge soll an der Börse investiert werden. Dafür sollen die Beiträge steigen. Zudem soll die Rente nach 45 Beitragsjahren gestoppt werden. Das könnte schätzungsweise bis zu 13 Milliarden Euro sparen. Aber drei ostdeutsche CDU-Ministerpräsidenten wollen an der Frühverrentung festhalten. Die Gesundheitsreform soll die Milliardenlöcher bei den Krankenkassen stopfen. Die Folgen? Höhere Beiträge für Gutverdiener. Die kostenlose Mitversicherung von Eheleuten wird eingeschränkt und höhere Zuzahlungen bei Medikamenten. Die Steuerreform soll Menschen mit kleinen und mittleren Einkommen entlasten. Mindestens 500 Euro Ersparnis war das anvisierte Ziel. Allerdings, mit den höheren Kosten bei Pflege, Rente und Gesundheit könnte für viele Arbeitnehmer unter dem Strich ein dickes Minus beim Gehalt stehen. Und das nicht nur bei Spitzenverdienern, sondern bei der arbeitenden Mitte der Gesellschaft.
3: Ja, Herr Rhein, Sie hatten ja gefordert auf dem Parteitag keine Einschnitte für die Mitte der Gesellschaft. Das hat irgendwie nicht so ganz geklappt, wenn man sich das anschaut. Die Belastung wird für sehr viele höher sein als vorher. Haben Sie das Ziel aufgegeben, der Mitte keine weiteren finanziellen Einschnitte zuzumuten?
4: Ich glaube, es gibt ein kommunikatives Problem und das begleitet diese Bundesregierung leider seit ihrem Anbeginn, weil sie nicht vorher gesagt hat, was ist eigentlich der Sinn der ganzen Sache. Und feststellen müssen wir, dass wir in Deutschland im Vergleich zu anderen Ländern in Europa jedenfalls eine wirklich rekordverdächtige, niedrige Rente am Ende haben. 48%, andere Länder haben weit über 70. Und das Ziel dieser Rentenreform ist, auf über 70 zu kommen. Das ist der Grund dafür, dass wir die Reform angehen. Und ich finde es gut und richtig, dass diese Bundesregierung das jetzt endlich macht. Andere Bundesregierungen haben das verschlafen.
3: Nun sind da andere Reformen auch noch im Spiel. Wir haben es gesagt, die Krankenkassenreform ist schon verabschiedet. Es gibt noch eine Pflegereform. Die Steuerreform kommt auch noch. Und wenn man das alles zusammenzählt, es gibt da einen schönen Rechner beim Spiegel. Da kann man sein Jahresbrutto eingeben. Und da sehen Sie, dass bei fast allen Normalverdienern am Ende nicht viel bei rauskommt, sondern die meisten sogar noch dazu zahlen müssen. Das ist doch eigentlich nicht das, was versprochen worden ist. Es sind uns doch Entlastungen versprochen worden.
4: Wir geben über 1 Milliarde Euro, und zwar am Tag, für unser Gesundheitssystem aus. Und offensichtlich funktioniert hier irgendwas dabei nicht. Und ich denke deswegen, dass es exakt der richtige Weg ist, jetzt zu sagen, wir müssen das stabilisieren, wir müssen eine Reform einleiten, damit eben die Beitragszahlerinnen nicht immer weiter belastet werden. Was mir bei der Reform fehlt, das will ich deutlich sagen, der gesetzlichen Krankenversicherung, ist beispielsweise, dass nicht die Bürgergeldempfänger in den Haushalt, in den Bundeshaushalt eingenommen werden, sondern dass sie weiter in der GKV bleiben. Da gehören sie nicht rein. Und deswegen müssen wir auch darüber weiter diskutieren, ob wir diesen Weg nicht möglicherweise irgendwann beschreiben.
3: Machen ist Sie nämlich da Druck im Bundesrat?
4: Ja, ich werde da Druck machen. Das ist nämlich ein Delta von ungefähr 15 Milliarden Euro. Und wenn wir dies machten, könnten wir uns möglicherweise andere Reformschritte in der GKV zulasten von Versicherten, aber eben auch der gesamten Stakeholder im Bereich der gesetzlichen Krankenversicherung ersparen.
3: Lass uns noch mal über die Rente reden. Ihre Ministerpräsidentenkollegen aus dem Osten haben ihre Meinung geändert, die sie vorher hatten, und sagen jetzt, nee, also die abschlagsfreie Rente nach 45 Beitragsjahren abschaffen, das machen wir nicht mit. Sie haben bisher sich dazu noch nicht geäußert, jetzt haben Sie Gelegenheit. Finden Sie das richtig, dass sie abgeschafft wird?

0: Oder sehen Sie das wie Ihre Kollegen aus dem Osten?
1: Also ich glaube, wir müssen es sehr differenziert diskutieren, besprechen und gemeinsam erarbeiten. Am Ende ist natürlich auch eine Frage von Gerechtigkeit. Und wir sehen, dass es viele Menschen gibt, die einen harten Job machen, die 45 Jahre eingezahlt haben. Und das muss man schon aus meiner Sicht sehr deutlich dabei berücksichtigen. Und deswegen ist aus meiner Sicht trotzdem notwendig, dass wir dieses Reformpaket jetzt so durchbringen, wie es auf dem Tisch liegt.
0: Was heißt das? Abschlussfreie Rente mit 45 Jahren, ja oder nein?
1: Das heißt, dass wir diesen Teilbereich auf eine andere Möglichkeit lösen müssen. Und zwar so gerecht, dass Menschen, die eben so lange eingezahlt haben, eben am Ende auch davon profitieren können. Ja, das ist das, was jetzt zu erarbeiten sein wird, miteinander, gemeinsam. Und das stört mich ohne dies bei all den Diskussionen, die wir führen. Das verunsichert die Leute zutiefst. Nehmen Sie mal einen Fehler.
0: Ja, aber ich finde, Sie verunsichern mich jetzt auch gerade, weil ich jetzt immer noch nicht weiß, ob Sie für oder gegen den Vorschlag sind, die Rente mit 45 Jahren
1: aufzustocken. Wir knüpfen das Rentenpaket jetzt nicht mehr auf. Das ist meine feste Überzeugung.
0: Also bleibt
1: es dabei. Es muss aus meiner Sicht dabei bleiben.
0: Nochmal zu Ihrer Parteitagsrede von Beginn, die wir gezeigt haben. Da haben Sie ja noch mehr Bedingungen gestellt, wie so ein Reformpaket aussehen muss. Zum Beispiel, wir brauchen einen Reformplan für ein leistungsfähiges Land. Welche Elemente dieser Reform werden dann das Land leistungsfähiger machen, also die Wirtschaft wieder ankurbeln?
1: Ja, ich glaube, dazu gehört, und das ist in der Tat das Wichtigste, wir müssen jetzt Priorität für alles schaffen, was Wachstum schafft. Für alles schaffen, was die Wirtschaft wieder ankurbelt. Und dazu gehört beispielsweise eine Senkung von Unternehmenssteuern. Dazu gehört beispielsweise, dass wir bei den Energiepreisen runterkommen. Dazu gehört beispielsweise, dass wir die Bürokratie massiv abbauen. Da sind wir auf gutem Wege.
0: Aber die jetzigen Reformen reichen dazu nicht?
1: Die jetzigen Reformen sind notwendig, um das zu tun, was ich gesagt habe. Beiträge stabilisieren, dass sie nicht immer weiter steigen und insbesondere dafür zu sorgen, dass Menschen in ihrem Ruhestand auskömmlich leben können, weil sie auch dafür eingezahlt haben. Deswegen finde ich, das sind sehr intelligente Vorschläge, die gemacht worden sind.
0: Also Ihre Unterstützung hat der Kanzler?
1: Der Herr Kanzler hat immer meine Unterstützung.
0: Vielen Dank, Herr Rhein.
1: Ich bedanke mich.
2: Vollverschleierung im öffentlichen Raum. Kein Schulbesuch nach der 6. Klasse, kein Zugang zu Universitäten, weitgehende Berufsverbote. Das ist die Situation für Frauen in Afghanistan unter den Taliban. Die Islamisten haben heute vor 5 Jahren die Macht ergriffen. Seitdem leidet das Land unter einer schweren humanitären Krise. Wir haben eine junge Frau getroffen, die aus Afghanistan nach Nordhessen geflohen ist.
3: Freiheit für die Frauen in Afghanistan. Dafür will Farista Amiri kämpfen. Die 21-Jährige ist vor 5 Jahren nach Kassel gekommen, geflüchtet vor den Taliban in ihrem Heimatland.
4: Die Frauen in Afghanistan, also die stehen einfach auf einer Seite, die stehen einfach in Dunkelheit und man kann die einfach nicht sehen. Man kann mit den anderen nicht kommunizieren. Wenn ich manchmal alleine bin mit so schlechten Nachrichten, ich möchte einfach weinen und dann sagen, warum die Welt hat die Frauen in Afghanistan ganz vergessen.
3: 5 Jahre ist es nun her, dass die Taliban in Afghanistan die Macht übernommen haben. Seitdem werden vor allem Frauen systematisch aus dem öffentlichen Leben verdrängt.
4: Manche Frauen, die wollen nicht mehr leben, weil die dürfen nicht zur Schule, die dürfen nicht arbeiten, die können nicht draußen gehen, die dürfen sich nicht treffen irgendwo draußen, im Park gehen, die dürfen gar nichts machen oder einfach zum Einkaufen gehen. Auch sowas dürfen die nicht.
3: Auch Gewalt gegenüber Frauen nimmt zu und wird immer normaler. Laut einem Gesetz der Taliban dürfen Ehemänner ihre Frauen schlagen und müssen lediglich mit 15 Tagen Haft rechnen. Am meisten belastet Farista aber die Lage ihrer Schwester. Sie ist noch mit ihrem Mann und ihren Kindern in Afghanistan und hat keine Chance zu fliehen.
4: Meine Schwester meint auch zu uns, ja, wenn meine Tochter groß wird, was soll ich damit machen, wenn die im also 12 Jahre werden, dann die Familien, weil die keine genug Geld haben, es wird eben mit einem Mann, der 50 Jahre alt ist, einfach verheiratet, nur wegen Geld.
3: Beim Malen verarbeitet Farista ihre Gefühle. Durch ihre Kunstwerke möchte sie auf die Situation der Frauen in Afghanistan aufmerksam machen.
4: Das Mädchen will einfach zum Beispiel irgendwie zur Schule gehen und was zum Beispiel mit der Bildung weitermachen und so. Da sieht man auch ein paar Papier und Blätter, so wie ein Buch. Aber so, das ist eine Hand zum Beispiel, das zeigt die Taliban. Und also, das, also die dürfen einfach nicht die Mädchen, dass die was lernen.
3: Farista darf nun endlich lernen und kann hier in Kassel zur Schule gehen.
4: Jetzt mache ich auch Abitur. Und als Schwerpunkt habe ich auch Gesundheit gewählt. Und dann kann ich auch mein, zum Beispiel Medizin studieren. Und das ist mir auch ganz wichtig.
3: Wichtig ist Farista auch, dass ihre Schwester und ihre Freundinnen in Afghanistan die Hoffnung nicht verlieren. Sie spricht ihnen jeden Tag Mut zu und wünscht sich,
4: dass ein Tag nur meine Freundinnen mir anrufen und dann mir sagen, ja, Farista, das haben wir geschafft und wir haben nicht aufgehört und dann jetzt können wir einfach zur Schule gehen und jetzt haben wir auch unser normales Leben.
3: Farista hat es geschafft. Sie lebt in Freiheit. Trotzdem wird sie unermüdlich weiterkämpfen für alle Frauen in Afghanistan.
2: Christerode, unser dolles Dorf der Woche, liegt im Knüll auf 500 Metern Höhe. Da ist es nicht ganz so heiß, hat sich unser Team gefreut, nicht ahnend, dass die Christeröder besonderen Spaß an schweißtreibenden Freizeitaktivitäten haben. Aber Dana, unsere Kamerafrau, die sitzt selbst jede freie Minute auf dem Rad. Da war klar, dass sie mit muss.
5: Sechser im Lotto, freut man sich. Achter in Christerode, freut man sich auch, wenn man wieder zu Hause ist. Das Ding ist klotzig schwer, hat keine Schaltung und ein E-Bike ist es auch nicht. Aber so eine Art Aushängeschild für den 102 Jahre alten Radfahrverein Edelweiß. Willst du Christerode kennenlernen? Bist du hier goldrichtig.
6: Wir sind der größte Verein in Christerode. Wir sind ein Familienverein und fast jede Familie ist im Verein mit drin. Und wir fahren im Jahr eine Zweitagestour, mehrere kurze Touren unter Festzügen oder Hessentagsumzügen nehmen wir unseren Achter. Da fahren wir dann damit nur.
5: Christerode, Ortsteil von Neukirchen im Schwalm-Eder-Kreis, ist ja eher was für eine Gangschaltung. Hoch oben auf dem Knüll leben rund 270 Christeröder. Landwirtschaft hast du rundherum. Und einen extrem seltenen Mähdrescher, der 20 Jahre lang bei Hartmut in der Scheunenecke sein trauriges Dasein fristete. Bis gestern. Da springt er plötzlich an.
7: Meine Freunde und Nachbarn hier aus dem Dorf, die haben dann heute Morgen, heute Nacht ab 5 Uhr nämlich mitgeholfen, das ganze Ding wieder ins Laufen zu kriegen.
5: Nun reden wir aber nicht von einem normalen Mähdrescher. Das ist ein Traktor mit einem Dreschanbau, Baujahr 56. Der muss extra angeworfen werden. Und der läuft auch.
7: Die Bauern mussten früher Geld sparen, einen Mähdrescher zu kaufen. Für 2 Monate war eigentlich viel zu teuer. Also hat die Firma Klaas ein Hybrid entwickelt, einen Dreschaufsatz mit eigenem Motor.
5: Den Klaas Huckepack. Da kam kurz gesagt der Dreschaufsatz auf eben diesen speziellen Trecker und zusammen gab das Sinn, erzählt Hartmut.
7: Somit hatte der Bauer im Dreivierteljahr einen Traktor und für die 2 Monate, wo Erntezeit war, nämlich einen Mähdrescher.
5: Den hier hat sein Vater angeschafft. Weltweit gibt's gerade noch eine Handvoll davon. Seit gestern einen fahrbereiten mehr. Absolute Rarität in Christerode. Absolute Rarität in Deutschland? Regen. Aber aufregen bringt ja auch nichts, also greift sich Klaus einen Ballen Heu. Und während er den auf die Weide am anderen Ortsende bringt, erzählt er mir von dem Problem.
8: 2018 hatten wir auch so einen trockenen Sommer, da haben wir auch zufüttern müssen. Aber da war es lang nicht so extrem wie jetzt. Das muss man ehrlich sagen. Also wir werden momentan auch vor Herausforderungen gestellt. Wir haben einen Schnitt Heu gemacht. Und seitdem ist nichts mehr gekommen. Also das ist, ja.
5: Klaus und sein Sohn Lukas züchten Angusrinder. Tolle Tiere, robust, die halten was aus. Aber die Weide ist buchstäblich ausgeweidet. Der Ballen Heu wird schon erwartet.
9: Das wird uns so einen knappen Tag reichen. Und dann sind wir erneut hier im Einsatz.
5: Ein paar Weidelängen weiter liegt die Attraktion von Christerode, der Wasserfall. 11 Meter tief fallen tausende Liter pro Sekunde in den Abgrund. Normalerweise. Okay, gestern haben wir ein bisschen nachgeholfen, den Bach oben gestaut. Voilà, Wasserfall. Der fällt heute in einen Angelteich, früher aber in einen ehemaligen Steinbruch, erzählt Gerald, und hatte da eine wichtige Aufgabe.
10: Der Wasserfall selbst wurde im Winter zum Teil dazu benutzt, zwischen den Steinen beim Brechen

0: der Steine, über Nacht Wasser reinzumachen, das Wasser friert, also platzt der Stein einfacher weg.
1: Wo wir gerade von wegplatzenden Steinen reden.
2: Jetzt bohren wir unterirdisch unter dem Weg und unter der Straße durch.
1: Da hat Simon auch mit zu tun. Der Typ hat Nerven. Hat aus dem Nichts ein millionenschweres Bohrunternehmen aufgebaut.
3: 1,72 Meter.
2: Rotier langsam weiter und schieb schnell rein. Kannst du nur geradeaus?
3: Nee, nee, wir können auch die Kurven bohren.
2: Wir können die Maschine wieder hinten in Puppes bohren.
1: Moment mal nicht. Wo andere Gräben aufreißen, arbeitet er sich durch den Untergrund.
2: Schieb, schieb, schieb, schieb, schieb. Spülung aus. Spülung aus. Ja.
1: Hinten raus, die Leitungen anhängen, die rein sollen und durch den Bohrkanal zurückziehen. Gibt nicht viele solcher Firmen in Deutschland. Er hat neben der hier noch drei andere Maschinen laufen.
2: Wir sind an der Nordsee in Emden am Machen. Die eine ist in Hof, tschechische Grenze, Markt Redwitz. Die andere ist Wirkgast, da machen wir gerade einen Windpark. Ja, wir sind überall in Deutschland. Ja.
1: Know-how aus Christerode. Vertikalspülung, also von oben nach unten, haben sie hier übrigens einmal im Jahr. Und man glaubt's nicht, genau an diesem Wochenende. Kirmes. Da ziehen sie einmal durch Christerode, singen überall mal ein Ständchen und freuen sich aneinander. Siehste, sagt einer, das ist allerfeinstes Dorfleben. Und wir nicken lachend, weil wir so ein dolles Dorf lieben.
4: Liebe Zuschauer, nach der sechsten Hitzewelle in diesem Sommer darf ich endlich den erlösenden Satz sagen: Die Abkühlung kommt. Ab Montag wird es überall deutlich angenehmer. Ein Problem bleibt allerdings, es fällt kommende Woche nur wenig Regen. Die angespannte Situation an unseren Flüssen, in den Wäldern und in der Landwirtschaft, die bleibt leider bestehen. Noch haben wir hessenweit eine starke Wärmebelastung, teilweise auch morgen. Es wird kurzzeitig schwüler. Verantwortlich dafür ist diese Tiefdruckzone. Sie bringt am Sonntag einzelne Schauer und auch Gewitter. Schon heute Nacht kann es regional Schauer oder Gewitter geben. Die meisten werden davon aber überhaupt gar nichts mitbekommen. Morgen Vormittag wechseln sich Sonne, Wolken und Schauer ab. Danach kommt erstmal nichts. Ab dem Nachmittag sind dann besonders in der Südhälfte kräftige Schauer und Gewitter möglich. Mit Starkregen, Hagel, Sturmböen. Also Augen offen halten und mögliche Unwetterwarnungen beachten. Heute Nacht wird es in Südhessen mit über 20 Grad tropisch. In Nordhessen dagegen, ja, da kann man wunderbar durchlüften. Die Werte liegen zwischen 15 und 17 Grad. Morgen gehen die Temperaturen dann zurück. In der Südhälfte wird es aber schwül. Im Norden bleiben wir unter der 30-Grad-Marke. Am Montag kühlt es dann für alle ab, dann nur noch 20 bis maximal 27 Grad. Am Dienstag kommt vom Norden bis zur Mitte wahrscheinlich der lang ersehnte Regen. Am Mittwoch wird es dann im Norden nass. Also Sie sehen es, Abkühlung ja, beim Regen ist es eher der Tropfen auf den heißen Stein. Ihnen jetzt noch ein schönes Wochenende und bis ganz bald. Tschüss.

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0: Sollen wir es nicht doch noch mal mit dem Kinderarzt versuchen?
1: Ich hasse Ärzte.
0: Aber diese Fieberschübe, du, das geht einfach so nicht weiter.
1: Mama, die finden doch eh nichts.
0: Die versuchen alle ihr Bestes. Aber manchmal ist es einfach kompliziert. Verdammt, ich muss noch mal zum Frauenarzt. Ich mach dir jetzt ein paar schöne Wadenwickel und dann schläfst du dich gesund, ja? Und wenn was ist, dann rufst du einfach an.
1: Ja, ja, wie immer. Und ich verpasse den Kick gegen Zahnruder.
0: Dafür besorge ich uns Karten für, halt dich fest, RB gegen Hertha.
1: Okay.
0: Ja?
1: Cool.

0: Brauchst du noch irgendwas? Tee oder so?
1: Ach, das ist lieb, danke. Ich hab noch. Sag mal, was ist eigentlich da oben los?
0: Wieso? Ist doch normal.
1: Normal?
0: Ja, war doch bei Paul und mir auch nicht anders.
1: Also, ich weiß nicht. Ich bin jetzt seit einer Woche hier. Das ist jeden Tag derselbe Zirkus.
0: Kannst du mich bitte abfragen?
1: Okay. Was ist denn dran?
0: Botanik der Heilfutter und Giftpflanzen.
1: Ah, sehr wichtig für Tiermedizin.
0: Mhm, stimmt, verwechsel ich aber leider immer noch.
1: Knoblauch.
0: Entzündungshemd und gegen Schädlinge.
1: Sehr gut. Rostkastanie.
2: So, dann hätten wir noch Herrn Kowalski mit einer Tetanus-Auffrischung. Könnten Sie das übernehmen?
3: Ja, sicher.
2: Danke. Das war's. Oder hat noch jemand eine Frage?
4: Ja, hätte ich. Wann kommt der Kleist zurück?
2: Bald. Er langweilt sich zu Tode und scharrt schon mit den Hufen.
3: Ist die Blinddarmnarbe gut verheilt?
2: Oh ja, prima. Und es ist eine der kleinsten, die ich je gesehen habe. Dr. Sandmann hat sich selbst übertroffen.
5: Ah, Frau Ewald, Frau Gruber ist ja zur Krebsvorsorge da.
2: Super. Bitte gleich in mein Sprechzimmer.
5: Mhm, okay.
2: Danke. Auf in den Kampf. Ist noch was?
3: Ich habe das Kontrollergebnis der Blutspende Ihrer Patientin.
2: Ich hoffe, die Johanniter haben sich geirrt.
3: Leider nein. Die Probe ist tatsächlich HIV-positiv.
2: Gut. Danke.

0: Okay. Also, hier stelle ich mir so eine kleine Sitzecke vor. Und da eine Espressomaschine. Richtig schöne Espressomaschine. Hier soll ein Monitor hin, auf dem immer die schönsten Reiseziele zu sehen sind. Die Leute sollen sich wegträumen, sobald sie den Laden betreten haben.
1: Clever?
2: Naja.
0: Ich lerne ja auch vom Besten. Mein süßer kleiner Unternehmensberater.
1: Naja, die Kreditverträge sollten morgen oder spätestens übermorgen zur Unterschrift vorliegen.
3: Susanne Meyer, hallo? Ja, habe ich.
2: Okay.
3: Ja. Gut. Klar, ich komme vorbei.
0: Danke. Danke, tschüss.
1: Probleme?
3: Nee. Ich habe bei einer Blutspendenaktion mitgemacht und die wollen jetzt noch Einzelheiten besprechen.
1: Auf unsere gemeinsame Zukunft?
3: Auf unsere wunderbare gemeinsame Zukunft. Und auf dich, meinen wunderbaren, großzügigen Fast-Ehemann.
0: Ja, ohne den ich das hier alles nie hätte finanzieren können.
1: Hey, ich glaube an dich, ja? Und an unseren Businessplan.
3: Ja.
0: Oh, mein eigenes kleines Reisebüro.
4: Frau Gruber, es ist alles in Ordnung.
5: Gut. Dein nächster Termin in 12 Monaten?
4: Ja, wenn Sie vorher keine Probleme haben. Sie wirken gestresst.
5: Mein Junge hat immer diese Fieberschübe, aber das ist hier die falsche Baustelle für das Thema.
4: Ich habe auch eine Ausbildung in Allgemeinmedizin. Bitte setzen Sie sich doch noch mal.
5: Nichts gegen Sie, Frau Ewald, aber wir reden seit über 5 Jahren von Arzt zu Arzt. Kinderspezialisten, Unikliniken, ach, was Sie wollen. Und keiner hat bisher irgendeine Ursache gefunden. Mein Kilian hat schon mittlerweile eine absolute Aversion gegen Ärzte.
4: Wie hoch ist denn das Fieber?
5: Heute wieder über 39 Grad. Ich musste ihn dann aus der Schule abholen und er verpasst wieder sein Fußballspiel.
4: Und es gibt keine Erklärung?
5: Der Kleine leidet 4, 5 Tage am Stück und dann ist der Spuk so schnell vorbei, wie er gekommen ist.
4: Also, das ist für mich tatsächlich ein bisschen zu speziell, aber vielleicht versuchen Sie es mal bei Dr. Kleist. Der ist kein Kinderarzt, aber ein sehr guter Diagnostiker.
6: Hey, warum hast du nichts gesagt? Ich hätte ihn dir gebracht.
7: Hey, das ist lieb von dir. Aber weißt du, der Patient ist noch in der Lage, sich seinen Saft selbst zu holen. Ah. Ist alles in Ordnung?
6: Ist ein bisschen peinlich.
7: Möchtest du drüber reden? Also, ich habe zufälligerweise schon mal 2 Töchter großgezogen. Also, falls du mit mir reden möchtest, dann schieß los.
6: Okay, also, ich... Naja, meine Freundinnen haben alle schon mit einem Jungen geschlafen. Eigentlich will ich das nicht. Vielleicht ein bisschen, aber nicht so ganz. Andererseits gibt's da so einen Jungen. Den finde ich echt voll gut. Und wenn er will, ich meine, soll ich dann? So Augen zu und durch? Vergiss es, ich hätte dich nicht fragen dürfen.
7: Nein, ich wollte nur überlegen, wie
8: ich bin mal in Erfurt.
7: In Erfurt? Was willst du denn in Erfurt?
8: Ja, bei meinem Kumpel, Torben. Wir haben noch darüber gesprochen.
7: Oh, okay.
8: Störe ich euch gerade?
6: Ja.
7: Nein.
6: Ja?
8: Okay. Ich komme dann auf dem Rückweg nochmal vorbei.
7: Gute Reise.
8: Gute Besserung. Tschüss. Tschüss.
7: Tschüss. Lotte, also, wenn du dich noch nicht bereit fühlst, dann musst du das auch nicht machen. Und wenn der Typ wirklich cool ist, dann dann wartet er auch.
5: Der Doktor ist noch krank, aber ich kann Ihnen einen Termin bei Frau Ewald geben. Das ist seine Vertretung. Sie wollen lieber warten. Ja, das verstehe ich. Gut, tschüss.
9: Hallo.
10: Hallo. Susanne Meyer ist mein Name. Sie haben bei mir angerufen.
5: Ja, das stimmt. Frau Ewald wollte Sie sehen.
10: Dauert das lange? Ich habe super viel zu tun.
5: Sie sind gleich dran, aber bitte setzen Sie sich noch kurz.
10: Ist das denn ganz sicher? Es könnte doch...
4: Leider ja. Die Johanniter haben beim Labortest ihrer Blutspende Antikörper nachgewiesen und in einem zweiten Test auch das Virus.
10: HIV. Scheiße.
4: Ich weiß, das ist ein Schock. Aber man kann unter Berücksichtigung bestimmter Regeln das Virus sehr gut unter Kontrolle halten. Ich habe Ihnen hier Informationsbroschüren zusammengestellt. Bitte lesen Sie sich die in Ruhe durch. Darin sind Informationen zum Infektionsverlauf, zu Therapien und Medikamenten und auch Adressen von Beratungsstellen.
10: Was habe ich jetzt davon? Bevor ich Michi kennengelernt habe, war ich 10 Jahre in einer Beziehung. Und als das vorbei war, habe ich mich ausgetobt.
4: Das ist nicht verwerflich. Kann es dann auch sein, dass Ihr Freund Sie infiziert hat?
10: Michi? Nein, nein. Niemals. Der hatte vor mir 2 Beziehungen. Aber ich war so dumm, es halt auch ohne Kondom zu machen.
4: Wissen Sie denn, wer Sie infiziert haben könnte?
10: Nein, weiß ich nicht. Das waren irgendwelche Männer. Was sollen denn die ganzen Fragen? Frau Ewald, ich möchte wissen, wie lange ich noch zu leben habe.
4: Wie gesagt, man kann mit dem Virus sehr lange leben.
10: Ich muss gehen.
4: Bitte. Kommen Sie morgen wieder, ja? Dann besprechen wir die Therapiemöglichkeiten und wie es jetzt weitergeht. Und sprechen Sie mit Ihrem Freund.
10: Lobter.
4: Es wäre gut, wenn er sich testen ließe.

0: Schön einpacken. Was machen denn deine Kopfschmerzen?
1: Geht schon.
0: Ist dir noch übel?
1: Mm-mm.
0: Soll ich dir was vorlesen?
1: Mama, du musst nicht die ganze Zeit bei mir sitzen. Ich bin noch kein kleines Kind mehr.
0: Nein. Du bist mein großer, starker Junge.
1: Erinnerst du dich an den älteren Jungen bei mir im Zimmer, als sie mir die Mandeln rausgenommen haben?
0: Den mit der Leukämie?
1: Hm. Er hat gesagt, das Schlimmste ist nicht die Krankheit. Das Schlimmste ist das Mitleid.
0: Ich lass dich mal alleine.

0: Hast du Schmerzen?
1: Ein bisschen. Ich habe die Narbe angesehen. Verheilt ganz gut, aber es zieht noch.
0: Und sonst? Wie war dein Tag?
1: Eigentlich ganz gut. Ich hatte ein Gespräch mit Lotte.
0: Aha, worüber?
1: Über ihre Jungfräulichkeit.
0: Bitte?
1: Ja, sie ist sich nicht sicher, ob sie jetzt verlieren möchte oder vielleicht doch erst später. Ich glaube, sie hat einen Jungen kennengelernt und in ihrer Klasse haben wohl alle Mädchen schon.
0: Okay, warum redet sie darüber mit dir?
1: Ja, vielleicht wollte sie meinen Rat als Mann hören.
0: Und was hast du gesagt?
1: Ich habe gesagt, wenn sie sich noch nicht bereit fühlt, dann muss sie das nicht machen.
0: Gut.
1: Und wenn der Junge cool ist, dann wartet er auch.
0: Das ist absolut richtig.
1: Oder?

0: Guten Morgen, Nora.
1: Ob der Morgen so gut ist, weiß ich nicht. Ich habe schon jede Menge Bürokratie für Sie.
0: Tja, das hat uns an der Uni keiner gesagt, dass 30% des Arztberufes aus Bürokratie bestehen.
2: Schönen guten Tag.
1: Morgen, habe ich falsch geparkt?
3: Hier praktiziert eine Frau Tanja Ewald.
0: Ja, unter anderem.
3: Mein Name ist Sommer, Staatsanwaltschaft Meiningen. Ich habe einen Durchsuchungsbeschluss.
1: Bitte was?
0: Darf ich den mal sehen?
2: Und Sie sind aber genau wer?
0: Dr. Timotheus von Hatzfeld, Radiologe hier.
1: Ich rufe in der Villa an.
0: Moment. Erst möchte ich den Beschluss sehen und dann darf ich Sie bitten, hier zu warten, bis Frau Ewald da ist.
3: In Ordnung. Sie haben 10 Minuten.
4: Nora, was gibt's denn?
0: Was?
4: Bleiben Sie ganz ruhig. Sagen Sie den Herrschaften, sie sollen warten, dann rufen Sie unseren Anwalt Dr. Scholz an, ja? Wir sind gleich da.
1: Was ist los?
4: Die Polizei ist in der Praxis.
1: Was?
4: Gegen dich liegt eine Anzeige vor.
1: Was? Wieso? Unerlaubte Werbung und Information zu Schwangerschaftsabbrüchen?
3: Ja, dazu kann ich nichts sagen, wir ermitteln nur.
4: Ja, tun Sie das. Ich bin sicher, das wird sich alles als haltlos herausstellen.
1: Der ganze Paragraph 218 ist haltlos.
0: Nora, Einzelmeinungen sind jetzt nicht hilfreich.
3: So, jetzt fangen wir mal mit der Durchsuchung und der Beweissicherung an.
4: Dann hätte ich jetzt gerne Ihre Dienstnummer.
2: Kriegen Sie.
3: Wo bewahren Sie denn die Patientenakten auf?
1: Auf unseren Festplatten.
3: Dann hätte ich gern mal die Akte Tümmler. Bitte.
1: Das ist jetzt ein schlechter Film, oder?
4: Schatz. Mach dir keine Sorgen. Ich bin sicher, das wird sich in Luft auflösen. Ja,
0: aber welcher Idiot hat uns angezeigt?
1: Ja, dieser Roland Falke. Das ist der Ex-Freund von Frau Tümmler. Die Patientin, die mit ihrer Tochter aus der Sekte ausgetreten ist.
5: Andreas, schau mal. Prospekte über Schwangerschaftsabbrüche.
1: Das habe ich noch nie gesehen.
6: Gut. Ich bin im Bilde.
0: Schön. Dann klären Sie uns Unwissende doch mal auf.
6: Von Hatzfeld. Zunächst einmal haben Sie alle sehr umsichtig reagiert. Die mitgenommenen Unterlagen wurden ordnungsgemäß versiegelt und werden der Staatsanwaltschaft zur Sichtung übermittelt. Trotzdem habe ich vorsichtshalber formell Widerspruch gegen die Beschlagnahme erhoben.
4: Es ist Ihnen doch bewusst, dass uns vor allen Dingen die Frage umtreibt, was das für Konsequenzen haben kann.
1: Was kann im schlimmsten Fall passieren?
6: Eine Geldstrafe ist möglich, eine Haftstrafe sehr unwahrscheinlich. Aber bedrohlicher aus meiner Sicht ist vor allem der Verlust der Approbation.
1: Aber doch erst, wenn ich verurteilt werden würde.
6: Nein, das ist so nicht ganz richtig. Schon die Einleitung eines Strafverfahrens gilt Ihres Berufsstandes als unwürdig und kann dadurch die Aberkennung der Approbation nach sich führen.
0: Tja, sowas kann ziemlich schnell gehen.
6: Daher werde ich sofort versuchen, die Staatsanwaltschaft daran zu hindern, den Vorgang in diesem frühen Stadium an die Ärztekammer zu übermitteln.
1: Ich habe mir nichts vorzuwerfen, gar nichts. Ich habe Frau Tümmler in ihrer Not beraten. Neutral. Ich habe sie sofort zu dieser Beratungsstelle geschickt. Und ich habe sie nie zu keinem Zeitpunkt in ihrem Wunsch bestärkt, diese Abtreibung durchführen zu lassen.
4: Das wissen wir doch.
1: Und überhaupt, sie hat sich doch am Ende auch gegen die Abtreibung entschieden.
6: Frau Ewald, das wäre sehr gut, wenn Ihre Patientin genau das aussagen würde.
1: Ja.
7: Aber woher kommen diese Broschüren?
0: Die kann doch sonst wer da hingelegt haben. Jeder Patient.
4: Toll. Und wie sollen wir das beweisen?
0: Was soll ich das wissen?
6: Ruhe bewahren. Dann wollen wir doch erst mal sehen, was die Staatsanwaltschaft daraus macht.
0: Hey.
8: Ja. Hey.
0: Wo warst du die ganze Nacht?
8: Zu Hause. Wieso?
0: Ich hab dich angerufen.
8: Ich hatte Kopfhörer drin. Ich konnte nicht einschlafen und hab Musik gehört.
0: Bekommst du kalte Füße?
8: Ja, vielleicht. Ein bisschen.
0: Brauchst du nicht.
8: Und wenn du mich verlässt und ich das alleine nicht schaffe?
0: Hey, ich liebe dich. Ich
9: will mit dir zusammenziehen, ich will dich heiraten. Ich will dich nicht verlassen.
8: Nein.
9: Nein.
8: Niemals?
9: Niemals.
8: Niemals?
9: Niemals. Solange du mich mit irgendeinem anderen Mann heimlich ein neues Reisebüro aufmachst. Hm? Schau. Das wichtigste Utensil für eine junge Firma überhaupt.
8: Michi, du bist.
9: Komm, hilf mir mal. Das wird schon wieder. Ja, das ist nur die Angst vor dem Unbekannten.

0: Bitte. Frau Ewald hat mir eindringlich geraten, mich an Dr. Kleist zu wenden.
1: Ja, das verstehe ich, aber dazu brauchen Sie einen Termin. Und Herr Dr. Kleist erholt sich gerade von einer OP.
0: Wie? Er ist gar nicht im Haus?
1: Ja, schon, aber er steht jetzt nicht für Untersuchungen zur Verfügung.
2: Ich danke Ihnen, Herr Schulze.
3: Wir telefonieren, Herr Dr. Kleist.
2: Ja.
0: Bitte versuchen Sie es. Ich weiß nicht, ob ich meinen Jungen noch mal hierher locken kann.
2: Hallo. Hallo.
4: Sie sind der Doktor?
2: Ja, bin ich.
4: Sie sehen gar nicht so aus wie ein Arzt.
2: Wieso denn?
4: Na ja, der Hoodie.
2: Ah. Und?
4: Hm, ganz cool.
2: Hm.
4: Und Sie denken, Sie können mir helfen?
2: Ich weiß gar nicht, was du hast. Da müsste ich dich erst mal untersuchen. Hat er denn einen Termin?
1: Nein.
2: Ja. Dann komm doch einfach mit. Ja.
1: Das heißt, Sie können mir definitiv nicht sagen, wo Frau Tümmler sich derzeit aufhält. Ja, danke. Ich verstehe. Ich verstehe das. Gut. Tschüss. Herein. Frau Meier.
5: Hallo.
1: Wie geht's Ihnen heute?
5: Bescheiden.
1: Bevor wir ganz detailliert Ihre Behandlung besprechen, wie hat Ihr Verlobter die Nachricht aufgefasst?
5: Ich hab's ihm nicht gesagt.
1: Verstehe. Sie brauchen wahrscheinlich erstmal Zeit, um alleine damit fertig zu werden. Aber Sie sollten das nicht auf die lange Bank schieben.
5: Ich werde es ihm auch nicht sagen.
1: Bitte?
5: Es geht nicht.
1: Aber Sie müssen es ihm sagen, alleine wegen der Ansteckungsgefahr.
5: Ich habe gelesen, es gibt ein Medikament, das das Ansteckungsrisiko minimiert.
1: Die Präexpositionsprophylaxe, PrEP, ja?
5: Genau. Wenn er das nimmt, muss ich ihm auch nichts sagen.
1: Ja, aber da müsste Ihr Verlobter jeden Tag eine Tablette nehmen. Er stände unter ärztlicher Überwachung, müsste regelmäßig einen HIV-Test durchführen. Das können Sie ihm nicht so einfach unterschieben. Außerdem wäre es doch wichtig, dass wir schnellstmöglich herausfinden, ob Ihr Michi sich nicht vielleicht schon infiziert hat.
5: Ich bin nicht hier, um mir Ihre Moralpredigten anzuhören. Ich kann es ihm zum jetzigen Zeitpunkt nicht sagen. Ich eröffne gerade ein Reisebüro und das meiste Geld stammt von ihm. Außerdem ist Michi extrem konservativ. Er glaubte, ich hatte vor ihm zwei Männer und das sollte auch so bleiben.
1: Ich bitte Sie, nochmal in sich zu gehen. Ich habe das Gefühl, dass Sie gerade nicht klar denken können.
5: Danke, ich kann sogar sehr klar denken. Und dieses Gespräch ist für mich beendet.
4: Heute Morgen waren es 39,3.
2: Verstehe. Machst du mal bitte den Mund auf? Also wie ein Krokodil, so. Okay. Mhm. Er hat ja die Mandeln entfernt bekommen.
0: Mhm. Vorsichtshalber.
2: Das war sehr ungewöhnlich heutzutage.
0: Das war die Idee eines Ihrer Kollegen.
2: Mhm. Ich würde gern mal kurz deine Lunge abhören. Darf ich mal? Mal einatmen. Mal ausatmen. Und mal husten. Okay.
0: Eigentlich hasst er diese Untersuchung.
2: Hm. Das kann ich verstehen, nach all den Erfahrungen.
4: Aber Blut brauchen Sie nicht, oder?
2: Also sicherheitshalber würde ich doch noch mal ganz gerne überprüfen, dass alles in Ordnung ist. Weißt du, das Blut kann einem ganz prima Informationen geben, was gerade so im Körper abläuft. Wer gegen wen kämpft und warum. Ja? Bisschen so wie Bayern gegen Schalke. Einverstanden?

0: Ich finde das grässlich. Du möchtest einem Menschen in Not helfen? Und was machen die als Dankeschön? Die versuchen dir dein Leben zu zerstören. Wie geht's denn jetzt weiter?
1: Eigentlich brauche ich die Aussage meiner Patientin, dass ich hier eben nicht zu einem Abbruch geraten habe.
2: Ja, aber die ist verschwunden.
0: Wie verschwunden?
1: Das hat diese Beratungsstelle für Sektenaussteiger organisiert. Und die geben mir jetzt natürlich nicht ihre neue Adresse.
0: Das ist ja wie im Krimi.
1: Aber bitte, kein Wort zu den Kindern.
0: Ihr habt es ihnen nicht gesagt? Naja, ist eure Entscheidung. Ich halte mich da mal raus.
1: Frau Dümmler hat mich noch gewarnt. Die hatte eine Riesenangst vor dem Falke.

0: Sag mal, hast du Ärger mit Christian?
1: Nein. Wie kommst du denn darauf?
0: Ihr wirkt ziemlich ungechillt.
1: Ach so. Nein, also zwischen Christian und mir ist alles in Ordnung. Mach dir keine Sorgen.
0: Verbox nicht. Ich meine ja nur, Christian ist cool.
1: Ja.
0: Oh, verstehe. Er hat's dir erzählt.
1: Mein Schatz, du weißt, dass du immer mit allem zu mir kommen kannst, oder?
0: Weiß ich doch.
1: Du bist also verliebt.
0: Jedenfalls gibt's da so einen Jungen an der Schule. Der ist echt mega toll.
1: Und mag er dich auch?
0: Glaub schon.
1: Wollen wir vielleicht mal darüber reden?
0: Gute Nacht, Mama.
1: Gute Nacht.
0: Schlaf gut.
1: Du auch.
2: Frau Wolf, was sagt denn jetzt das Labor von Kilian?
3: Unauffällig. Alle Werte im Normbereich.
2: Ist doch seltsam.
1: Röntgen?
4: Davon will ich aufgrund seines Alters erstmal abraten. Ich schlage eine Sonographie seines Abdomens vor.
2: Okay, tun Sie das.
1: Was ist mit einer rheumatisch entzündlichen Ursache des Fiebers?
3: Könnte ich über eine Rheumaserologie abklären.
2: Ja, im Prinzip kann es tatsächlich alles sein.
4: Ja, aber warum hat bisher keiner was gefunden? Ich meine, 5 Jahre. Was übersehen alle?
1: Christian, eigentlich gehörst du ins Bett.
2: Danke dir.
1: Hast du kurz einen Moment? Ich habe ein Problem mit einer Patientin.
2: Klar, schieß los.
1: Lieber drin. Erinnerst du dich an die Blutspendeaktion neulich?
2: Die Blutspendeaktion? Ja, klar. Wieso?
1: Die Johanniter haben bei den Standarduntersuchungen eine HIV-positive Teilnehmerin entdeckt.
2: Ach, hey. Eine von deinen Patienten?
1: Ja. Frau Wolf hat das nochmal gecheckt. Die Probe ist positiv.
2: Weißt du denn Bescheid?
1: Ja. Aber sie will es ihrem Freund nicht verraten.
2: Was?
1: Sie hat Angst, dass er sie dann verlässt und wohl auch, dass er aus dem gemeinsamen Geschäft aussteigt. Für sie hängt da unheimlich viel dran.
2: Ja, aber deswegen muss ich sie nur trotzdem erzählen.
1: Aber ich kann sie nicht dazu zwingen. Und ihrem Partner kann ich es auch nicht erzählen. Sie hat mich ausdrücklich auf meine Schweigepflicht hingewiesen.
2: Also ich finde das wirklich unverantwortlich. Ich meine, es geht doch hier um die Gesundheit des Partners. Wieso eigentlich nicht? Hat sie Angst oder Scham oder wie? Verstehe ich nicht.
1: Ich auch nicht. Aber das hilft uns nicht weiter.
2: Wissen wir denn, ob der Partner infiziert ist?
1: Nein, Herr Abel hat nicht gespendet.
2: Abel? Michael Abel, der Unternehmensberater.
1: Ja, das kann sein, sie nennt ihn Michi. Ist das dein Patient?
2: Ja.
1: Hilft uns das irgendwie weiter?
2: Ja, ich kann doch jetzt nicht einfach heimlich einen HIV-Test machen. Du, das ist medizinrechtlich absolut indiskutabel. Und bei unserer Situation dürfen wir sie auf keinen Fall angreifbar machen.
1: Kannst du ihn dazu bringen, selbst einen Test zu machen?

0: Morgens schon.
1: Ja. Ich habe mal ein bisschen Druck bei der Bank gemacht und siehe da, der Kredit ist bewilligt.
2: Morgen kann ich die Papiere abholen.
1: Das bedeutet, wir zwei können uns schon mal um die Einrichtung kümmern.
3: Es geht auf einmal alles ganz schön schnell.
1: Na klar.
4: Du willst es so schnell wie möglich eröffnen.
1: Und Geld verdienen.
3: Klar.
1: Schau mal hier.
4: Regalsysteme.
1: Hast du schon eine Vorstellung?
3: Hier. Ich habe an sowas gedacht.
1: Mhm. Ist schön.
3: Michi? Du bist ein richtig guter Mensch. Weißt du das?
1: Warum bist du so ernst?
3: Manchmal denke ich, dass ich dich überhaupt nicht verdiene.
1: Quatsch. Ich verdiene dich nicht. Schau mal hin. Ich muss noch einen Bildschirm aussuchen.

0: Nora, was ist jetzt eigentlich mit Herrn Abel?
1: Chef ist gerade reingekommen.
0: Ach, sehr gut. Schicken Sie ihn vorbei und gut gemacht.
1: War Jans Idee.
0: Alles klar. Ja.
2: Herr Dr. Kleist.
3: Herr Abel.
0: Na, wie geht's?
2: Gut, selber?
0: Wunderbar, Dankeschön.
2: Ist damit alles in Ordnung? Ihre Empfangsdame meinte, ich sollte mitbringen.
0: Ja, wir haben Nachricht vom Gesundheitsamt bekommen. Eine Charge ist verunreinigt von dem Hepatitis A-Antiserum. Und ich wollte einfach sicher gehen, dass Ihre Chargennummer nicht bei der Lieferung dabei ist. Setzen Sie sich doch.
2: Ja, sehr gerne.
0: Wann haben wir uns eigentlich das letzte Mal gesehen?
2: 9 Monate müssten das sein, glaube ich. Hier, die Impfungen für den Kongo.
0: Ach, der Kongo. Genau. Man liest ja immer schreckliche Sachen. Wie ist das eigentlich mit der HIV-Situation da?
2: Ach, schrecklich.
0: Haben Sie heute Morgen eigentlich schon gefrühstückt?
2: Nee, ich frühstücke nie.
0: Sehr gut. Ich sehe jetzt gerade, dass wir den letzten Bluttest vor fast 3 Jahren gemacht haben. Ich meine, wenn Sie schon da sind, wollen wir nicht prophylaktisch noch ein großes Blutbild machen?
2: Ja, man wird ja auch nicht jünger.
0: Super. Und weil Sie im Kongo waren, könnten wir doch eigentlich auch noch einen HIV-Test machen.
2: Nee, das brauchen wir, glaube ich, nicht. Also, ich habe mit niemandem geschlafen. Keine Verletzungen, war nicht im Krankenhaus. Alles gut, kein Bedarf, ne.
0: Okay, ja, also, mit Ihrer Chargennummer ist soweit alles in Ordnung. Also, sollten Sie sich das mit dem Test noch mal überlegen. Jederzeit. Vorsorge hilft.
2: Sind Sie mit all Ihren Patienten so gründlich? Ja,
0: nur die, die mir am Herzen liegen.
4: Frau Gruber hat angerufen. Kilians Fieber steigt 39,8 schon.
0: Okay, ich bin gleich da. Wir sehen uns.
2: Tschüss.
0: Sie großes Blutbild bei Herrn Abel.
4: Ja, hier entlang.
2: Sehr gut.
5: Gibt's Neuigkeiten vom Anwalt?
6: Mm-mm. Er hat gesagt, er meldet sich, wenn er mit der Staatsanwaltschaft gesprochen hat.
5: Sie haben nichts getan, also kann auch nichts passieren.
6: Recht zu haben und Recht zu bekommen sind 2 Paar Stiefel.
0: Hey.
6: Hey. Und wie war's bei Kilian?
0: Ach, frag nicht. 40 Fieber, keinerlei Entzündungsherde und die Mutter ist mit den Nerven am Ende.
5: Rheumaserologie habe ich eben abgeschlossen. Leider negativ.
0: Toll. Kann ich auch die Idee, die ich gestern hatte, in die Tonne treten.
6: Welche Idee?
0: Ich wollte es mal mit einer anderen Kindergabe probieren. Den Entzündungsherd lindern und das Fieber zu senken.
6: Anna Kindra? Habe ich noch nie gehört.
0: Anna Kindra wird eigentlich ganz gerne bei einer rheumatoiden Arthritis verwendet, eben um den Entzündungsprozess einzudämmen. Aber Rheuma kann man jetzt ja wohl als Ursache ausschließen.
5: Naja, schon, aber Anna Kindra bindet sich doch an den Interleukinrezeptor und verhindert eine Interaktion, richtig?
0: Mhm. Ach so. Ach, Sie meinen...
5: Wild gewordenes Interleukin. Außerdem kann Interleukin 1 auch Fieber auslösen.
0: Ja.
6: Davon habe ich auch noch nie gehört.
0: Es gibt ein sehr seltenes periodisches Fiebersyndrom. Ist allerdings tatsächlich so selten, dass ich schon wieder verworfen hatte.
6: Aber vielleicht solltest du es doch mal mit diesem Anna Kindra probieren.
5: Ja, ein Versuch ist es wert.
0: Gut. 2-1.
6: Ich glaube übrigens, Lotte spürt, dass was im Busch ist.
0: Das ist merkwürdig. Der Herr Paul hat auch sowas angedeutet.
6: Vielleicht sollten wir es den Kindern einfach sagen. Sonst denken sie noch, wer weiß was.
0: Ja, hast wahrscheinlich recht. Herr Abel? Warten Sie immer noch auf den Bluttest?
2: Nee, das haben wir schon. Kann ich Sie vielleicht noch mal ganz kurz unter 4 Augen sprechen?
0: Ja, warten Sie bitte schon mal in meinem Zimmer. Ja, ich habe völlig vergessen. Rufen Sie bitte in der Apotheke an. Wir brauchen dringend das an der Kindra.
5: Mhm.
0: Ja, und Zito.
6: Ja, wird gemacht. Übrigens, Dr. Scholze erwartet Ihren Rückruf.
0: Wie klang er denn?
5: Trocken und dröge. Ich konnte keine Emotion raushören. Ich mach das später.
0: Herr Abel, Sie haben es, wie Sie tun.
2: Naja, wissen Sie, ich werde bald heiraten und... Ich bin in der Beziehung 100% treu. Wirklich. Es ist mir auch wichtig. Es ist einfach, vor 6 Monaten war ich auf einer Geschäftsreise in Frankfurt und, ja. Long story short, wir waren abends unterwegs, hatten einen sehr erfolgreichen Tag. Waren abends in der Bar, haben getrunken und kommt so eine sehr elegante Dame dazu. Und wir unterhalten uns und stellt sich raus, dass sie bei einem Escort-Service arbeitet und ich habe sie dann trotzdem mit aufs Zimmer genommen und mit ihr geschlafen. Und ja, ich glaube auf jeden Fall, dass es wirklich richtig war, ihre Intuition, und ich einen HIV-Test machen sollte.
0: Gut. Das war eine sehr gute Entscheidung. Vielen Dank.
2: Wieso danke? Kriegen Sie Provision? Hm? Naja, für jeden verkauften HIV-Test.
0: Ach, um Gottes Willen. Aber nein, nein, aber es ist nicht jeder so verantwortungsvoll.
2: Ich kann ja meine Verlobte nicht in Gefahr bringen.
3: Woher kannte er dich überhaupt? Fragte der kleine Raumfahrer.
7: Mama? Hm? Was macht denn das Flugzeug da oben?
3: Welches Flugzeug?
7: Hörst du es nicht? Es brummt ganz laut.
0: Nora, wann kommt denn das an der Kinder?
4: Sie wissen es nicht. Es ist in Eisenach gerade nicht zu bekommen, aber die Apotheke versucht es weiter. Es ist so schlimm.
0: Das Fieber steigt und steigt. Wenn ich es nicht in den Griff bekomme, dann muss ich den Jungen in die Kinderklinik überweisen.
6: Das Anakinra ist auf dem Weg, per Kurier. Ich habe eine Apotheke in Weimar angerufen.
0: Oh, du bist die Beste.
6: Ich weiß.
8: Frau Gruber und Kilian sind da.
0: Okay, schicken Sie sie rein.
8: Ja.

0: Hallo, Schatz. So. Bestellung für den Fernseher, Bestellung für die Regale und der Kreditvertrag.
1: Und du bist dir sicher, dass du das alles mit mir zusammen durchziehen willst?
0: Ja, ich liebe dich und ich habe auch schon unterschrieben.
1: Und was ist, wenn ich das alles gar nicht verdiene?
0: Hier unterschreiben. Du bist nur eine Unterschrift von einem großen Traum entfernt.
1: Michi, ich muss dir was sagen.
0: Später. Wenn ich den Vertrag bis 16 Uhr zur Bank bringe, kann die morgen schon auszahlen. Das hat mir der Herr Holtmann fix zugesagt. Und wir schaffen das noch. Komm.
1: Ich kann das so nicht. Erinnerst du dich, dass ich beim Arzt war? Ich weiß seitdem, dass ich HIV-positiv bin.

0: Und jetzt müssen wir eigentlich nur noch ein bisschen Geduld haben.
1: Und was, wenn dieses Zeug auch nicht anschlägt?
0: Frau Gruber, wir müssen positiv denken.

0: seit 3 Tagen. Kannst du dir vorstellen, dass ich das erstmal für mich selber klarkriegen muss?
1: Und mir 3 Tage lang was vorspielen?
0: Ich dachte, du verlässt mich sofort. Es tut mir so leid. Es tut mir so wahnsinnig leid, wenn ich...
1: Ich habe heute auch einen HIV-Test gemacht.
0: Du hast was?
1: Ja, ich habe auch mit einer anderen Frau geschlafen.
0: Oh.
1: Mann, wir waren erst ein paar Tage zusammen. Ich habe noch nicht ahnen können, dass das hier alles so... Im Gegensatz zu dir habe ich ein Kondom benutzt.

0: Sie glauben gar nicht, wie erleichtert ich bin.
1: Naja, jetzt haben wir wenigstens einen ersten Ansatz, Frau Gruber.
2: Ich denke, mit einer regelmäßigen Anerkindergabe sollten wir die Fieberschübe ganz gut in den Griff kriegen.
0: Dass da niemand bis jetzt drauf gekommen ist, ne?
2: Naja, sagen wir mal so, dieses periodische Fiebersyndrom, das ist sehr selten. Und dass es so außer Kontrolle gerät und geradezu Amok läuft, das konnte natürlich keiner ahnen, ne?
3: Bin ich also unnormal?
2: Nein. Du gehörst zu 100 Kindern auf dieser Welt, die auserwählt sind, dieses Syndrom zu haben. Das heißt...
3: Gesundheit.
2: Ja, das war ein kleiner Scherz. Das heißt PFAPA.
3: Und ich werde auch ganz gesund?
2: Ja. Du musst halt ab und zu mal eine Spritze kriegen.
4: Aber dafür verpasst du kein Fußballspiel mehr und du kannst immer in die Schule gehen.
0: Frau Ewald. Vielen, vielen Dank. Ich hatte schon keine Hoffnung mehr.
4: Die stirbt ja bekanntlich zuletzt.
0: Vielen Dank.
2: Dankeschön.
0: So, Großer, jetzt fahren wir nach Hause. Und auf dem Weg kaufe ich dir das ferngesteuerte Auto, das du so magst.
3: Ach, cool, Mama. Danke, Dr. Klein.
0: Tschüss.
2: Tschüss. Sag mal, kriege ich auch so ein ferngesteuertes Auto?
4: Was?
2: Na ja, es war ganz schön knifflig.
4: Das stimmt.
2: Ja. Du wolltest übrigens noch Dr. Scholze anrufen.
4: Oh nein, bitte. Kannst du das nicht machen?
2: Nein, es ist deine Approbation.

0: Hey.
1: Hey. Danke, dass du...
0: Komm. Wir haben beide missgebaut.
1: Hast du Angst?
0: Ich scheiß mir die Hosen. Susanne, ich will das mit dir zusammen durchziehen, okay? Egal, wie die Diagnose ausfällt.
1: Ich wusste noch nicht mal, ob du meine Mail überhaupt liest.
0: Ich hab dir ja richtig Mühe gegeben. Dafür, dass du so ungern schreibst.
1: Ja.

0: Was heißt das nun konkret?
1: Das heißt, dass Sie, Gott sei Dank, HIV-negativ sind, Herr Abel. Trotzdem gibt es eine ganze Menge, die Sie beide berücksichtigen müssen, damit Sie sich nicht bei Ihrer Verlobten anstecken.
0: Kondome?
2: Nicht notwendigerweise. Wenn Sie dazu bereit sind, gibt es mittlerweile Tabletten, die eine Ansteckung so gut wie ausschließen.
0: Okay, das ist gut.
1: Ja, es hat sich auf dem Gebiet Gott sei Dank eine ganze Menge getan. Das heißt, eine Infektion ist nicht gleich automatisch eine Verurteilung zu zölibatärem Leben.
3: Frau Ewald, es tut mir auch leid, dass ich mich so im Ton vergriffen habe. Außerdem hatten Sie natürlich recht. Gar nichts zu sagen war wirklich falsch.

0: wusste, irgendwas ist faul.
1: Ich auch.
2: Das heißt, dieser Vollidiot hat dich angezeigt. Die Polizei wird jetzt die Praxis auf den Kopf stellen und ihr habt Angst um eure Approbation. Und euch ist nicht eingefallen, uns mal vorher ein Sterbenswörtchen davon zu erzählen?
3: Clara, das ist alles nicht so einfach.

0: Ich meine, wir wissen noch gar nicht, ob es wirklich zum Äußersten kommt. Unser Anwalt hat gesagt, dass die Broschüren, von denen keiner von uns weiß, wie sie in die Praxis gekommen sind, wenn die als Beweismittel zugelassen werden, dann reicht wahrscheinlich nicht mal das aus.
1: Ja, aber ich dachte, Familie hält zusammen.
2: Ihr habt euch schon solche Sorgen gemacht wegen Christians Operation.
3: Da dachten wir, wir warten lieber mal ab, wie schlimm die Situation wirklich ist.
4: Es ist eigentlich eine Approbation.
3: Das ist die Zulassung für Ärzte. Ohne die dürfen wir gar nicht praktizieren.
1: Aber du verlierst sie nicht, oder?
3: Wir hoffen nicht.
2: Aber der Staatsanwalt, der ermittelt weiter?
3: Zunächst ja.
1: Wir hätten einfach gerne früher davon gewusst.
5: Ja. Wie sollen wir euch helfen, wenn wir keine Ahnung haben?
3: Da habt ihr recht.
1: Wir schaffen das zusammen.

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1: Das ist die Künstlerin Dina Rautenberg. Ihr Pinsel ist die Nähmaschine.
2: In meinen Stickarbeiten beschäftige ich mich mit Farben und Formen der Natur, mit der Ästhetik und dem, was mich schon sehr lange berührt, dem Artensterben durch die Umweltzerstörung. Dass da so eine wahnsinnige Ästhetik verschwindet, macht mich fassungslos und auch traurig.
3: Vielleicht schön, vielleicht tot. Und wenn wir diese Umwelt zerstören, dann sterben wir auch aus.
2: Ich glaube, das hat mich damals auch gerettet, dass ich was tun konnte, dass ich selber mir das Gefühl geben konnte, ich kann weiterleben, weil ich mache ja was.
4: Geil.
5: Aus meiner Sicht ist Dina Rautenberg eigentlich eine grandiose Geschichtenerzählerin.
1: Die Darmstädter Künstlerin Dina Rautenberg erzählt Geschichten von Tieren, deren Leben bedroht ist. In Deutschland ist das mehr als jede dritte Tierart.
4: Ich glaube, ich habe Bock auf den.
2: Mir gefällt hier dieses, wenn man hier den Kopf wegnimmt, ist es schon fast ein abstraktes Gemälde oder eine abstrakte Zeichnung. Sowas gefällt mir immer.
1: Dinas Stickereien bleiben nie rein naturalistisch. Sie greift Formen und Strukturen aus der Natur auf, nimmt sie auseinander und setzt sie in einen neuen Zusammenhang. Sie versucht, etwas festzuhalten, das schon bald verschwunden sein könnte.
2: Ich mag auch die Vögel, weil sie einfach in die Luft gehen können. Also das Symbol von den Vögeln mag ich auch. Ne? Das hat was von Freiheit, das hat was von Leichtigkeit, auch Verletzlichkeit. Die Vögel haben ja gerade so ein ganz großes Maß an Artensterben. Und ja, denen gehört es vielleicht auch insbesondere, dass man zeigt, wer sie sind und dass sie nicht verschwinden auf der Erde. Ja, so, das ist jetzt so der Moment, wo ich jetzt so eine Art Idee krieg von der Struktur, dann fange ich jetzt eigentlich an, das Gleiche nochmal zu tun mit Farben, die ich aussuche, mit der Nähmaschine.
1: Mit der Nähmaschine Kunst zu machen, hat Dina an der Hochschule für Gestaltung in Offenbach gelernt. Konkrete Vorbilder oder Anleitungen hatte sie nicht. Nur unzählige Stunden des Ausprobierens an der Maschine.
2: Also es gibt tatsächlich die Idee, dass man ja einen Strich machen kann, wie mit einem Bleistift, wenn du die Nadel einfach so ein bisschen hochhebst, das Füßchen sozusagen. Das habe ich am Anfang oft gemacht, dann kannst du sehr schön zeichnen. Mittlerweile bin ich eher beim Malen mit der Nähmaschine. Die Breite des Stichs, das ist das, was ich sehr gerne mag, kann man einstellen, sodass ich einen recht dünnen Strich machen kann und ihn eben durchs Drehen sehr intuitiv breit und wieder dünn werden lassen kann. Das ist so ein bisschen dann wie ein Pinsel tatsächlich. Und das ist eigentlich das Einzige, was ich verwende. Ich glaube, das könnte man mit jeglicher Stickmaschine, die eben so einen breiteren Stich hat, machen.
1: Im Wolfskehlschen Park in Darmstadt entsteht Dinas neues Projekt Circuit, auf Deutsch Kreislauf. Ein Kunstprojekt über die Kreisläufe der Natur. Mit ihren Stickereien will sie Kunst und Landschaft miteinander verbinden. Und sich mit den Menschen hier im öffentlichen Raum zu dem drängenden Thema Artensterben austauschen.
2: Was ich hier mache, ist im Prinzip erstmal eine Fläche zu finden, wo ich später sage, okay, das ist mein Format für die gestickten Bilder, die entstehen sollen. Und ich versuche ja hier bei dem Projekt, was ich mache, zwei Ebenen zusammenzubringen. Einmal diesen Ort hier, wie ich das hänge, und meine Art, Bilder zu machen, die ich im Moment mache. Da sollen zum Beispiel Bienenfresser drauf, die gefallen mir gerade von den Farben und Formen total gut. Und ich möchte die Bienenfresser und diesen Ort hier verbinden. Und es ist so ein bisschen ein Experiment. Also wie das so wird, weiß ich noch nicht. Ich lasse mich selber auf den Prozess ein.
1: Der Wolfskehlsche Park ist eine kleine, ruhige Grünfläche in Darmstadt. Abseits vom Trubel hat Dina immer wieder Zeit hier verbracht und die Anlage auf sich wirken lassen.
2: Ja, und der Ort hat hier mit dem Kreisrunden, mit diesem Unaufgeregten, mich interessiert und auch mich ein bisschen herausgefordert. Ich habe dann gemerkt, er lässt mich so richtig große Dinge innerlich erschaffen. Da in der Mitte habe ich mir vorgestellt, so ein riesengroßes gesticktes Werk. Ich dachte, das wäre mal was, wenn ich so richtig groß werde. Alle Bäume mit Fäden wie in so einem Kreis verbinde, vielleicht so eine Art echten gestickten Raum bilde.
1: Das ist ihre Vision für die Zukunft. Und heute beginnt die Umsetzung. In nur 8 Wochen will Dina die ersten Ergebnisse der Öffentlichkeit präsentieren.

0: Kontrastprogramm Rüsselsheim. Wo früher Autos produziert wurden, findet die Biennale für zeitgenössische Kunst Belichtungsmesser statt. Im ehemaligen Opelwerk zeigen 21 Künstlerinnen und Künstler Arbeiten zum Thema Hunger. Und hier wirkt Dina Rautenbergs Kunst ganz anders, als sie es sich im Park vorstellt. Dort sollen Passanten auf ihre Arbeiten im öffentlichen Raum reagieren. Werden sie dann die gleichen Gedanken haben wie Kuratorin Andrea Simon?
1: Hier ist natürlich die Auseinandersetzung viel tiefer als nur das, was man oberflächlich sieht. Man sieht einen Vogel an einer Fläche quasi im Verwesungszustand. Wir können eigentlich hier zu der Wand gehen und sagen, ja, vielleicht schön, vielleicht tot. Ja? Denn das, was hier passiert, passiert in uns. Wir sind auch Bausteine dieses Lebenswerks, was hier um uns existiert. Und wenn wir diese Umwelt zerstören, dann sterben wir auch aus.
2: Irgendwie von Weitem sieht es so ein bisschen aus, als wäre das so gemalt halt. Aber mit so Buntstiften und so ein bisschen so unordentlich. Aber wenn man dann näher guckt, ja. Also man erkennt jetzt vor allem von Weitem nicht direkt erst, was es ist. Und erst wenn man so nahe kommt, fallen einem diese ganzen Details auf. Also zum Beispiel diese Grashelme finde ich voll süß.

0: sehr bald oder nur etwas später? Oder kriegen wir noch mal einen Shift und kriegen wir es noch mal hin, dass das bleibt und dass eben keine Arten stetig sterben und dieses Netzwerk Löcher kriegt und irgendwann es nicht mehr schafft? Meine Kunst ist keine pädagogische Kunst, keine Aufklärungskunst, keine ökologische Kunst in dem Sinne. Ich glaube, die Sachlage ist jedem klar. Und ich glaube, auch wenn man in sich reinspürt, ist auch jeder erschüttert. Ich glaube, nur keiner weiß so richtig, wo ansetzen, weil es so groß ist. Aber ich glaube, der Moment, darum geht es eigentlich, dass wir Menschen so eine große Kraft haben, was zu verändern. Und jetzt, ganz besonders jetzt in der Zeit, einfach immer wieder mal dran glauben müssen oder auch einfach wirklich alles aus uns herausbringen müssen an menschlicher Schöpfungskraft, die wir haben, das zu bewältigen. Zusammenhalten wäre auch noch eine gute Idee. Kriegen wir gerade nicht so hin, wenn man auf die Weltlage guckt. Und trotzdem, man kann überall Abers und ja, ne? Aber man kann auch in sich die Hoffnung suchen. Und ich glaube, da ist der Punkt, wenn ich hier hingucke, dann denke ich, so würde ich gerne, dass es bleibt. Ich habe eine Idee gehabt, was ich beginne, welchen Vogel ich wie drapiert in die erste Nische hänge. Und dann muss ich jetzt mal schauen, ob das auch so aufgeht. Und vor allen Dingen ist es so, ich bin an der Nähmaschine und muss immer den Abgleich machen, wie schaut es denn jetzt hier vor Ort aus.
1: 5 Wochen bleiben noch bis zur Ausstellung im Park. Bislang ist erst ein Bienenfresser fertig. Die Arbeit an der Nähmaschine ist aufwendig. Jeder Stich braucht Zeit.
0: Da ist tatsächlich Ausprobieren die fast wichtigste Phase im kreativen Prozess, auch ich finde immer die anstrengendste Phase.
1: Damit ihre Stickereien später genau in den Raum passen, fertigt Dina Skizzen an. Auch um sich immer wieder Ideen für Formen und Farben zu holen.
0: Also es gibt einen Vogel, woraus es entwickelt ist und es gibt sozusagen einen Schnabel und ein Auge und vielleicht würde man dann sagen, es ist ein Vogel. Aber es ist eigentlich ja auch nur ein Gebilde, es ist ja gar kein Vogel mehr, es ist ja eine Art Neuerschaffung von dem, dass ich den Vogel auch wieder verlasse. Also ich nehme mir den einen Vogel und produziere oder wiederhole Flächen und Formen und schaffe dadurch einfach eine andere Aufteilung und eine Art vielleicht auch abstrakte Essenz von der ursprünglichen Formierung der Farben und auch Strukturen. Das ist so das, was ich versuche rauszuarbeiten.
1: Zurück im Atelier in Darmstadt. Der nächste Arbeitsschritt.
0: Ich werde jetzt mit einem Projektor auf den Stoff in der Grundgeschichte in groß übertragen. Auch guck noch mal nach der Größe und dann geht's direkt auch ans Nähen.
1: Die Projektion dient als Orientierung. Vieles entsteht erst während des Nähens. Zufall und Intuition gehören für Dina Rautenberg fest zum künstlerischen Prozess. Und der braucht Zeit.
0: Ja, ich glaube, da sitze ich jetzt schon so 4-5 Tage dran, tatsächlich. Also es gibt Tage, da nähe ich mal 2 Stunden und es gibt aber auch Tage, da bin ich von morgens bis abends hier und versuche nicht auf die Uhr zu schauen. Es ist nicht so, dass die Zeit immer gleich sich anfühlt. Es gibt Momente, die fühlen sich dann zäh wie Kaugummi an, auch wenn die Stellen eigentlich mal eine Weile nur rosa, rosa, rosa und ich weiß, die Struktur bleibt ähnlich und dann ist es wirklich mal 3 Stunden weiter rosa und dann gibt's auch Stellen, die gehen total schnell und flockig und es geht und ich denke manchmal, wow, ist doch schon recht zackig

0: nie. Er starb kurz vor ihrer Geburt. Ihr Opa war Zollbeamter. Seine große Leidenschaft galt jedoch der Tierfotografie. Seine Bilder hingen im Haus der Großmutter und prägten schon früh Dinas Blick auf Tiere und Natur.
1: Eine ganz wichtige Gleichheit, denke ich, das ist so dieses Aufnehmen von dem, was um ihn herum war. Also er selbst hat sich da sehr zurückgenommen und hat einfach geschaut und hat so viel gesehen, so einen tollen Blick gehabt für alles. Und durch ihn oder ja, durch seine Augen haben wir dann nachher auch ein klein bisschen lernen können und das auch sehen können, was er so empfunden hat und gesehen hat. Und er war sehr dankbar für diese Wunder, die um ihn herum in der Natur einfach so da waren, wenn man sie wahrgenommen hat. Ne? Da war er sehr glücklich darüber, dass es einen Ort gab, der von Menschen nicht zerstört war. Denn durch die Kriegserlebnisse hat er einfach so viel Schlimmes erlebt, dass ich denke, dass er diesen Ort auch sehr brauchte, dass er dadurch dann, ja, dass er Welt sah, die nicht zerstört war.
2: Hier ist einer der Orte, an dem wir als Kindern waren, was wir gemacht haben. Meine Mama hat immer so ein ganzes Materiallager an Fäden, an solchen etwas festeren gehabt. Und wir haben bestimmt einen ganzen Sommer lang, sehr intensiv, haben wir die Fäden so um die Bäume rumgewickelt. Das ist auch eine fast meditative Arbeit. Und was da auch faszinierend ist, dass dieses textile Material sich manchmal gar nicht unterschieden hat von der Struktur hier, der natürlichen, organischen. Klar, durch die Farben vielleicht, wenn du einen pinken Faden hast, aber wenn du jetzt so einen grünen Faden hast, dann hast du hier fast keinen Unterschied.
0: In ihrer Kindheit legte Dina also den Grundstein für ihre heutige Kunst. Viele Erinnerungen sind mit diesem Ort verbunden, nicht alle davon unbeschwert.
2: Das war unser Ort. Wir haben uns dann in der Zeit, wo wir jugendlich waren, immer verabredet. Sehen wir uns auf der Höhe, haben wir gesagt. Und dann hieß es hier. Und eigentlich auch immer zum Sonnenuntergang. Ist einfach so schön. Ja, und was damals auch passiert ist, ist, dass ein guter Freund, der dazugehört hat, sich umgebracht hat. Das war ein Schock, eine Zeit, die wir gemeinsam und irgendwie auch jeder für sich durchgemacht haben, dass er dann nicht mehr da war, dass das passiert ist. Warum ist es passiert? Hätten wir was tun können? Das Schöne war, dass wir hier zusammen weiter die Dinge gemacht haben, die wir auch vorher gemacht haben. Und dann haben wir wieder angefangen, mit Stöcken, Fäden Sachen zu bauen. Anders. Aber wir haben uns ein bisschen erinnert, dass uns das gut getan hat. Ich glaube nicht bewusst, wir haben es auch nicht entschieden oder wir haben nicht drüber gesprochen. Aber wir haben dann an anderen Orten, das war dann so hier im Wald, gebaut, haben teilweise auch nicht gesprochen, haben versucht, glaube ich, durchs Tun das zu verarbeiten, was passiert ist. Und auch die Ohnmacht irgendwie zu besiegen und weiterzuleben. Und ich glaube, das hat mich damals auch gerettet, dass ich was tun konnte, dass ich selber mir das Gefühl geben konnte, ich kann weiterleben, weil ich mache ja was. Wenn man die Erfahrung mit dem Tod überwunden hat oder mit reinnimmt, ich glaube, dann begreift man erst recht, wie wertvoll das Leben ist. Man kriegt das Gefühl, vielleicht auch ein Stück für jemand anders weiterleben zu können. So. Und für mich ist auch Kunst machen immer ein Stück von ich lebe.
0: Was Kunst für sie selbst bedeutet, gibt Dina an andere weiter. In Großzimmern arbeitet sie als Kunsttherapeutin mit Jugendlichen, die vorübergehend oder dauerhaft nicht bei ihren Familien leben können. Wie Mathilde und Marius. Die Arbeit finanziert ihren Lebensunterhalt und schafft ihr den Freiraum für ihre eigene Kunst.
2: Die Kunsttherapie kann als Zwischenobjekt fungieren. Also in dem Sinne, wenn ich jetzt was aus mir heraus arbeite, ich sage jetzt mal ein Bild male, dann habe ich was aus mir raus nach draußen gebracht. Das ist schon der erste Schritt. Und wir können es auch gemeinsam anschauen. Wenn es dann da an der Wand hängt, dann ist es viel ungefährlicher, über zum Beispiel die Angst zu sprechen, die jetzt an der Wand hängt, als wenn ich sage, ich habe Angst. Und es ist auch nicht mehr so, ich bin das Gefühl, sondern ich habe es. Also da ist schon eine Distanz entstanden. Das ist ein ganz toller Schritt. Man nennt es auch Triangulieren. Und dieses wir schauen zusammen auf was Drittes hat einfach auch einen ganz tollen Effekt.
0: Nach dem Kunststudium hat Dina noch einen Master in Kunsttherapie gemacht. Die Jugendlichen auf ihrem Weg ins Erwachsenenleben zu begleiten, Entwicklungen mitzuerleben und Veränderungen anzustoßen, ist für Dina genauso wichtig wie ihre eigene Kunst.
3: Wenn man irgendwie so vertieft in die Arbeit ist und dann nebenbei redet, finde ich das irgendwie angenehmer, als jetzt nur zu reden zum Beispiel. Und es erleichtert das Reden auch auf jeden Fall, wenn man was zu tun hat. Ich habe auch damals, als ich in der Klinik war, habe ich auch so Tiertherapie gemacht mit einem Esel. Und da war das ähnlich, dass man da auch so, dass das Reden dann einfach leichter fällt, weil man dann noch nebenbei was zu tun hat halt.
4: Stunden, wo man einfach eigentlich ja auch fast gar nicht geredet hat oder wo ich herkam und eigentlich so einfach gerade mal gar nicht, will gar nichts fühlen gerade, gar nichts reden, gar nichts. Und dann war es eher cool, dass man einfach, du hast irgendwas gemacht nebenbei, was gebastelt, gemalt und ich habe irgendwie was nebenbei gemacht, irgendwie mal was mit den Händen oder also mit dem Ton oder mal was gemalt. Und dann ist es manchmal auch gut gewesen, eigentlich gar nicht. Aber manchmal war es total wichtig, dass dieser Raum da war, wo wir reden konnten. Und dann hat es mir irgendwie gut getan. Also man kann das gar nicht so, es gibt ja keinen Ablaufplan. Und das fand ich eigentlich immer ganz cool, auch an der Kunsttherapie, weil das nicht so und so muss es hier laufen und dann ist das Thema und dann ist hier und da, sondern es ist halt einfach frei, so wie man halt auch in der Kunst irgendwie ein bisschen ist. Das fand ich auch immer ganz gut. Cool.

Von einem Familienmitglied, sagt ihre Mutter Jutta, habe Dina besonders viel geerbt, von ihrem Großvater Hans. Kennengelernt hat Dina ihn

0: Die Parallele, die ich auch bei den jungen Menschen, die hierher kommen, sehe, finde ich auch bei mir selber im Prozess. Also dieses, oh, ich weiß nicht, was ich machen soll, oh, das wird scheiße, um das Wort mal zu nehmen. Ich bin unzufrieden, ich bin glücklich. Also es gibt ganz viele Momente, die hier passieren, die ich kenne. Und ganz am Ende ist es irgendwie auch Leben. Es ist totale Lebendigkeit in der Therapie, im Kunstmachen. Und die Vermixung ist, finde ich, total logisch. Ja, komm. Leg dich aus.
1: Das habe ich eben schon gedacht. Ich weiß nicht, ob das was will.
2: Geil.
1: Ja, mehr wird's nicht. Perfekt. Dann
2: Geil.
1: ist
2: Das ist, das gefällt mir richtig gut.
1: Das hat mir noch gefehlt.
3: Nur noch eine Woche bis zur Ausstellung. Die Bienenfresser sind fertig und Tapaculo heißt die venezolanische Vogelart, die sich Dina jetzt vorgenommen hat. Nur ihre Nähmaschine hört sich heute eher wie ein Traktor an.
0: Ja, die Webmaschine, die kann auch ihr Eigenleben haben. Total. Und da ich sie ja zweckentfremde und ihr viel zumute, kann es auch sein, dass er mir das mal zurückspiegelt. Siehst du, jetzt hat sie gerade irgendeinen Hau. Das muss jetzt nicht mit den Film nähen. Manchmal liegt es auch am Garn.
3: Die fertigen Vögel sind knapp 1 Quadratmeter groß. Sie sind miteinander verschmolzen. Aber sind sie auch noch lebendig?
0: Schnurze wieder, ne? Wie ein Kätzchen. Ja.
3: Es ist der Tag der Eröffnung von Dinas Projekt Circuit. Auf Deutsch Kreislauf. Ihre Tochter Carla hilft bei der Hängung der Kunstwerke. 8 Wochen Arbeit laufen auf diesen Moment hinaus.

0: schön im Eis oder irgendwas Gefrühstelltes.
1: Was denkst du denn noch, wenn du das so siehst?
0: Schon irgendwie schwebend, aber auch die Garne, die noch so halb eingerollt sind. Vielleicht ist das ein Gedanke gegen Fast Fashion oder so. Okay, da sehe ich auch noch einen Vogel.
1: Genau.
0: Schön.
2: Jedem ist es ja klar, dieses Thema auch mit, dass Tiere, also dass sich das gerade irgendwie alles so ein bisschen auflöst, diese Kreisläufe, alles so ein bisschen einbricht und irgendwie weiß das jeder, aber tut dann nicht so wirklich was gegen und sagt so, ja, ist total krass und schlimm, aber ich finde es so schön, dass meine Mutter halt einfach daraus was macht und sich überlegt, wie kann man andere Menschen irgendwie auch vielleicht anregen, darüber nachzudenken und irgendwie seine Gefühle einfach auszudrücken, finde ich einfach sehr schön.
1: Aber das mag ich gerade, wie die Fäden so am Stamm sich so fest saugen und da so was ganz Eigenes passiert, was ich gar nicht geplant habe. Das ist immer das Beste.
3: Dinas Stickereien im Park ziehen mehr Neugierige an.
4: Es ist eins mit der Natur, es verschmilzt mit dem Baum.
5: Also erstmal habe ich einfach nur, fand ich es interessant und die Farben, so ein bisschen Abwechslung hier im Park.
4: Ja. Jetzt habe ich es erst gecheckt, das sind ja Vögel, ne? Das sind Vögel.
5: Bei dem Kleinen fällt es direkt auf, ne? Bei den
4: Großen. Ich kenne mich zwar nicht damit aus, aber das sieht mir eindeutig nach Vögeln aus.
3: Es kommen aber auch geladene Gäste, Freundinnen und Freunde von Dina.
1: Wie schön, dass ihr da seid.
3: Künstler und Kurator Jörn Heilmann wird ihre Werke im Herbst in einer eigenen Ausstellung präsentieren.
6: Das finde ich erstmal bemerkenswert, dass man Natur erstmal neu erlebt, so wie sie es darstellt. Und dass ich eben als Beobachter auch gefragt bin, nah dran zu gehen und mir die Sachen auch aus der Nähe zu betrachten. Indem wir nah rangehen und auch Stich für Stich entdecken. Und das macht was mit uns, weil wir müssen ein langsames Beobachten zulassen. Wir können dem Stich für Stich folgen und diesem Handwerk einfach auch etwas abgewinnen. Gerade auch in der, sind wir auch wieder so ein bisschen bei dem Thema der Aktualität als Gegenpol zu der überbordenden Digitalität, in der wir uns bewegen. Weil Dina Raudenberg macht ja genau das Gegenteil. Sie lässt sich Zeit. Es wird nicht auf Knopfdruck ein Bild generiert, sondern sie tut ihr Bild eben durch einen langen Prozess generieren. Also Zeit ist ein ganz wesentlicher Faktor bei ihr.
7: Also wie man das macht, für mich von der Geduld her unverständlich, wie sowas geht. Ne? Unglaublich.
8: Ja. Mir gefallen die Farben und das Spiel der Fäden im Wind gefällt mir gut. Das finde ich gerade beruhigend. Schön.
4: Dadurch, dass er auf dem Kopf hängt, hat es auch ein bisschen was Morbides fast schon. Ne?
8: Also es ist ein bisschen...
4: Der Fisch, der auf dem Rücken... Ja. Aber ist schön.
8: Also wenn man es nicht drum dreht, würde es mal ein bisschen besser erkennen wahrscheinlich. Aber trotzdem, das ist cool.
1: Die Vögel schmiegen sich auch so richtig schön, als wären sie so organisch mit dem Baum, mit den Bäumen verbunden.
3: Das ist der Anfang von Dinas Projekt gegen das Artensterben.
1: Ich bin zufrieden, tatsächlich. Ich wusste ja gar nicht, was passiert und wie es dann im Echt oder jetzt heute aussieht und was das Feedback war. Und ich merke, es ist so, dass ich es mag und dass es weitergehen kann. Dass ich Lust habe, auch weiterzumachen. Und ich glaube, das ist der beste Motor, um weiterzumachen, logischerweise.

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Namen des Volkes ergeht folgendes Urteil. Das Gericht entspricht dem Antrag der Verteidigung, das Verfahren einzustellen. Jedoch behalten wir uns vor, selbst einen Antrag zu stellen. Wir bitten die Kollegin der Bewährungshilfe, Frau Sonntag, erneut in den Zeugenstand.

0: Frau Sonntag, seit vielen Jahren sind Sie der Justiz eng verbunden. Niemand jedoch weiß von unserer privaten Verbindung.
1: Thomas, du kannst doch nicht...
0: Ruhe!

0: Clara, willst du meine Frau werden?
1: Nein, ich will nicht!
0: Was? Was ist los?
1: Ist nichts. Schlaf weiter.
0: Das hat sich ja fürchterlich angehört. Was hast du geträumt?
1: Thomas, bitte hör auf, mich ständig zu bedrängen.
0: Was heißt ständig? Ich hab dich doch nur gefragt, was du geträumt hast.
1: Okay. Du hast mir einen Heiratsantrag gemacht. Ja? Vor Gericht, in Robe, und du hast gesungen.
0: Entschuldigung, aber ich glaube, das war dein Traum und nicht meiner.
1: Du könntest das bringen. Du hast dich auch scheiden lassen.
0: Ach, daher die Panik. Wildgeborener Junggeselle wirft mit Anträgen um sich. Wo willst du hin?
1: Nach Hause. Schlafen.

0: warum schmeckt mir kein Salat?
1: Freiheitsstrafe von 2 Jahren auf Bewährung folgt. Die im Raum Köln ansässige Großbäckerei sei schon vor Jahren in Schieflage geraten, betonte der vorsitzende Richter. Die ehemaligen Mitarbeiter reagierten aufgebracht auf das milde Urteil. Frau Schäffner hingegen verteidigte sich im Anschluss an das Verfahren.
2: Glauben Sie mir, ich würde jeden Einzelnen wieder einstellen. Aber die Banken haben mir alles genommen, es ist nichts mehr da.
3: Bullshit! Wer es glaubt, wird selig. Verzieh dich! Morgen, Eichel. Morgen.
4: Hey, nee, ist mir egal, du hörst mir jetzt mal zu. Um 11 hängt die Hose kalt am Bett, verstanden? Ja.
3: Dein neuer Proband?
4: Nö, mein Schatzi ist gestern mit seinen Kumpels um die Häuser gezogen. Das macht er nicht nochmal.
3: Nein, sicher nicht.
4: Wow, du Ärmste. Was hat die dir jetzt schon wieder aufgebrummt?
3: Evaluation. Fallstatistik der letzten 10 Jahre. Das ist für mich die Höchststrafe.
4: Schade. Dabei wäre der echt etwas für dich gewesen.
3: Wer?
4: Der Trickbetrüger, der dir durch die Lappen gegangen ist.
3: Ich habe ihm eine Chance gegeben. Das ist unser Job, Biggie.
5: Außerdem, Regel Nummer 1 der Bewährungshilfe.
4: Handgeld immer gleich abrechnen.
5: Finger weg von Schutzbefohlenen.
4: Ach was. Ich komme mit meinem Schatz hier nicht ganz gut klar. Aber was ist denn mit dir, Liebchen? Du willst doch sicher auch was zu knabbern haben, oder? Ein Kumpel von meinem Schatz.
5: Nee, Biggie. Ich will nicht knabbern, wirklich nicht. Ich will arbeiten. Und zwar mit Menschen, nicht mit diesen Akten. Wegen dieser alten Krähe schmeiße ich noch mal hin.
4: Die ist doch gar nicht alt.
5: Manche werden alt geboren.
2: Guten Morgen. Frau Sonntag, kommen Sie kurz in mein Büro? Ach, und die alte Krähe ist jung genug, dass sie noch ganz gute Ohren hat.

0: Das ist mir jetzt zu blöd.
1: Ich fände es schön, wenn Sie mir Ihr Feedback direkt geben würden. Meine Tür steht immer offen. Mhm. Ich musste Sie aus der Schusslinie nehmen.
2: Sie hätten sich auch schützend vor mich werfen können?
1: Wer hat denn noch mal vor Gericht behauptet, bei dem Mann bestehe keine Fluchtgefahr?
2: Das ist doch kein Grund, mich bis St. Nimmerlein in dieser Aktenhölle da schmoren zu lassen. Oh. Entschuldigung, Ihre Tür steht ja immer offen.
1: Kennen Sie den Fall Merle Schäffner?
2: Ja, habe ich im Fernsehen gesehen. Großbäckerei, Insolvenzverschleppung, 2 Jahre auf Bewährung.
1: Eigentlich wollte ich Sie ja mit dem Fall betrauen.
2: Aber da gibt's einen Haken, richtig?
1: Ja. Sie sind der Haken. Dieser Fall ist heikel und Sie sind immer so aufbrausend. Wenn's nach mir gehen würde, dann...
2: Ah. Es geht aber nicht nach Ihnen, oder? Ja.

0: Was soll das?
1: Frau Sonntag, was meinen Sie?
0: Wieso setzt du dich bei meiner Chefin für mich ein?
1: Willst du lieber in den Akten wühlen?
0: Nein, aber ich will auch kein Entgegenkommen von dir.
1: Das habe ich letzte Nacht gemerkt.
0: Was, Herrgott, noch mal? Jetzt hör doch mal damit auf. Ich will meine Arbeit machen, weil ich gut bin, ja? Nicht, weil meine Chefin dir einen Gefallen tut.
1: Und deshalb sollst du die Chefin übernehmen, weil du die Einzige bei euch bist, die sie in den Griff kriegt. Hm? Wenn es nach mir gegangen wäre, dann hätte sie eine Haftstrafe bekommen.
0: Muss ich das jetzt verstehen? Du warst doch der Richter.
1: Ja, aber die Aktenlage war dünn und die Staatsanwaltschaft hat schlecht gearbeitet.
0: Aha, ich verstehe. Und jetzt soll ich sie für dich ausspionieren. Kommt gar nicht in die Tüte.
1: Du sollst dafür sorgen, dass sie ihre Auflagen einhält. Sonst heißt es wieder, die Großen hängt man. Nein.
0: Nein, die Kleinen hängt man, die Großen lässt man laufen.
1: Clara, bitte. Lass mich nicht hängen.
0: Okay. Mal sehen, Kleiner. Dein nächster Fall.
1: Haftprüfung. Der Mann hat eine 50-jährige Knastkarriere hinter sich.
0: 50 Jahre? Wofür?
1: Das junge Mann hat eine Verkehrskontrolle an Polizisten erschossen. Und danach hat es offenbar nie mehr lange auf freiem Fuß ausgehalten.
0: Der sieht gar nicht so aus. 50 Jahre, was der alles verpasst hat. Die Mondlandung, Helmut Kohl, Modern Talking.
1: Ich sag dir, die kommen wieder zusammen.
0: Und ich sag dir, das wollen wir nicht hoffen.
1: So wie wir, ja.
0: Was ist dir eigentlich über die Leberwurst gelaufen?

0: Wow.
1: Kann ich Ihnen helfen?
0: Ah. Hi. Clara Sonntag. Ambulanter sozialer Dienst.
1: Wir spenden nicht.
0: Wofür?
1: Was?
0: Wofür spenden wir nicht? Was glauben Sie denn, was der ambulante soziale Dienst so macht?
1: Ich weiß nicht. Armen Leuten helfen.
0: Ah, und das wollen Sie nicht, nein?
1: Doch, aber...
0: Sie haben recht. Die Bewährungshilfe kümmert sich meistens um Arme, manchmal aber auch um Reiche. Ist denn Frau Schäffner da? Das ist doch Ihr Haus, oder?
1: Nein, es ist meines. Ich bin die Vermieterin.
0: Mhm.
1: Ja, dann kündige ich Sie mal an.

0: Ihre Bewährungshelferin.
1: Ja, Clara Sonntag.
2: Wie kann ich Ihnen helfen?
1: Eigentlich bin ich hier, um Ihnen zu helfen, damit Sie Ihre Bewährungsstrafe sinnvoll nutzen.
2: Das tue ich bereits.

0: Pizza.
1: Oh. Geht's noch? Wo können wir uns denn mal in Ruhe unterhalten? Wow. Ihr eigenes Fitnessstudio.
2: Das gehört Frau Dormagen, so wie das ganze Haus.
3: Aber früher hat es mal Ihnen gehört, oder?
2: Frau Dormagen ist sehr entgegenkommend. Vielen Dank, Ruth, das wäre aber nicht nötig gewesen.
1: Laut richterlichem Beschluss haben Sie 300 Sozialstunden im Ursulinenhaus abzuleisten.
2: Und?
1: Und? Sie sind da nicht erschienen.
2: Wie denn? Hier gibt es keinen Nahverkehr. Ich habe keinen Führerschein und mein Fahrer musste ich entlassen. Soll ich zu Fuß gehen?
1: Von mir aus können Sie auch den Rhein hochschwimmen, wenn Sie möchten. Okay, gut. Jetzt bin ich schon mal hier. Jetzt kann ich Sie auch ausnahmsweise mal mitnehmen. Und es schadet nicht, wenn es fix geht.
2: Na dann.

0: Sie leben allein, richtig?
1: Man kann in dem Ding auch gut zu zweit fahren. Und Sie? Leben Sie allein?
0: Ist das jetzt auch strafbar?
1: Wenn man es nicht will, kann es eine Strafe sein. Bitte schön.
0: Ist das bei Ihnen so?
1: Reden wir doch von Ihnen. Um Sie zu betreuen, muss ich mir ein Bild von Ihren Lebensumständen machen.
0: Seit 2 Jahren Single ohne Sex zufrieden?
1: Sind Sie zufrieden?
0: Meinen Sie das ernst?
1: Ja. Waren Sie gerne Chefin?
0: Ich hab's mir nicht ausgesucht. Mein Vater wollte, dass ich den Laden übernehme.
1: Und was wollten Sie?
0: Sie wissen, wie das mit Vätern ist.
1: Ich hatte nie einen. Kennen Sie das Rosalinenhaus?
0: Ein Wohnheim für Knackis, richtig?
1: Haftentlassung. Wir nennen sie Probanden, so wie im Übrigen auch Sie.
0: Und was soll ich da machen?
1: Kochen, putzen, zuhören.
0: Ich habe ein Unternehmen geleitet, aber so weit ist das in diesem Land, dass man dafür schon bestraft wird.
1: Natürlich. Sie sind ja das Opfer. Und die Menschen, die wegen Ihnen auf der Straße sitzen, die sind normal, was?
0: Selber schuld.
1: Das war jetzt hoffentlich ein Scherz.

0: Ist ja süß. Die Knackis dürfen sich Bienen halten.
1: Ja. Ein Pilotprojekt, damit machen die hier ganz gute Erfahrungen. Sind sie allergisch?
0: Gegen Bienen? Nee. Nur gegen schwachsinnige Pilotprojekte und rausgeworfene Steuergelder.
1: Sagt eine, die welche hinterzogen hat.
0: Ich habe keine Steuern hinterzogen.
1: Jetzt tun Sie doch nicht so, als würden Sie noch auf Ihrem hohen Ross sitzen. Das hat sie längst abgeworfen und Sie sitzen in der Scheiße, wie alle hier.
0: Mm.
1: Und hören Sie auf, die Geschäftsfrau zu spielen.
0: Geschäftsfrau?
1: Ja.
0: Ah, du alte Schlampe hast es verdient, im Knast zu sitzen. Deine Tage sind gezählt, wir wissen, wo du wohnst. Wer kleine Leute ausnimmt, ist selbst bald dran und so weiter und so weiter. Glauben Sie mir, dass ich in der Scheiße sitze, höre ich jeden Tag.
1: Mhm. Ich weine, wenn ich Zeit habe.
0: Wo lang jetzt?
1: Sie sind auf dem richtigen Weg. Hier lang. Ah, hi.
2: Hi.
1: Das hier ist der Holger. Ach. Der leitet das Ursulinenhaus schon seit der Steinzeit.
2: Herzlich willkommen bei uns hier in der Uschi.
0: Hi.
2: Hi. Die Jungs und ich, wir freuen uns schon auf deine Torten.
0: Ich backe nicht.
2: Aber ich dachte, du hast mit Backen deine Brötchen verdient.
0: Witzig,
2: ja. Komm erst mal mit, ich zeig dir erst mal alles. Hier ist der Sozialraum. Dann kann man noch Spiele spielen.
1: Bitte.
0: Schön. Ja, und wie lange soll das jetzt dauern? Ich muss Bescheid geben, wann man mich abholt.
2: Oh, man wird abgeholt.
1: Von wem denn? Frau Dormagen?
2: Das ist dann hier unser Gruppenraum. Da machen wir manchmal auch Bingo. Das ist Sascha.
1: Hi.
3: Hey.
1: Neu hier?
3: Schön, wenn man in meinem Alter noch mal neu ist. Ich bin der Rudi.
1: Clara.
3: Du warst neulich im Gericht, oder?
1: Kannst ja gut Gesichter merken.
3: Ja, ich habe in den letzten Jahren nicht so viele gesehen. Arbeitest du für den Richter?
1: Das hätte der gerne. Nein, wir vom sozialen Dienst sind unabhängig.
3: Oh, ich habe da mal eine Frage zu dem Laufzettel.
1: Was für ein Laufzettel, sag mal.
3: Ja, was ich jetzt alles beantragen muss nach der Haft.
1: Das musst du doch nicht alleine machen. Wer ist denn deine Bewährungshelferin? Was ist das?
4: Eine gut strukturierte Übersicht.
1: Für jemand, der 50 Jahre im Knast gesessen hat? Woher soll der wissen, wie man einen Antrag auf Grundsicherung stellt und wo?
4: Das geht heutzutage fast alles online.
1: Online? Heiland, der Mann ist 80. Der hat noch auf dem Rechenschieber gelernt.
4: Bitte. Kümmern Sie sich doch um ihn. Vielleicht kriegen Sie das ja besser als mit der Schäffner. Ich hatte gerade Ihren Anwalt in der Leitung. Sie würden die Lebensführung seiner Mandantin unzumutbar beeinträchtigen.
1: Dummes Zeug.
4: Hören Sie, mein Job ist anstrengend genug. Kriegen Sie das mit der Schäffner geregelt oder nicht?
1: Ich mache den Job auch schon eine Weile. Aber wenn er Ihnen zu anstrengend ist, Frau Hansen, ich habe gehört, die Kollegen von der Parkraumbewirtschaftung suchen noch Personal.
5: Kollegen von der Parkraumbewirtschaftung.
1: Frau ist so ein entspießiger Kleingeist. Wirklich, die vermehrt die Probleme beim Erkennen.
5: Dann kündige. Das kannst du nicht, oder?
1: Hm.
5: Die sind ja völlig kalt.
1: Du wolltest lieber danach essen. Gib her, komm.
5: Vergiss die Hansen. Mach einfach still und heimlich deine Sache.
1: Still und heimlich. Ich, Thomas. Das kann ich nicht, das will ich auch nicht, immer meine Schnauze halten.
5: Wir haben das auch still und heimlich über viele Jahre hinbekommen.
1: Ja, meinst du, es war toll, immer deine Frau zu belügen?
5: Nein. Und nun habe ich mich auch scheiden lassen.
1: Nachdem sie dich für ein Bundestagsmandat nach Berlin verlassen hat.
5: Ja.
1: Ja, bitte.
5: Aber ich bin hier geblieben. Für dich, Putois. Pate. Und was kommt von dir?
6: Aus, Amma!
5: Hysterische Anfälle, dass ich dich heiraten könnte.
6: Ich bin nun mal so. Kapischi? Manche Suppen schmecken ungebunden einfach besser.
5: Das stimmt gar nicht.
6: Oh doch. Klare Ochsen-Schwanzsuppe.

0: Wenn du hier Platz brauchst, einen eigenen Schrank oder so, dann musst du es nur sagen.
1: Thomas, du weißt, dass ich das nicht will.
0: Sie wird nicht wiederkommen, Clara. Es ist mein Haus.
1: Ja.
2: Wie läuft's mit der Schäffner?
1: Ganz okay. Außerdem unterliege ich der Schweigepflicht, Euer Ehren.
0: Es gibt einen Hinweis einer Journalistin, dass sie Geld beiseite geschafft haben soll. Und zwar nicht zu knapp. 5 Millionen.
1: Oh. Und? Ist da was dran?
0: Wenn, dann hat sie es gut gemacht.
1: Aber auch Sie unterliegen der Schweigepflicht, Euer Ehren. Und um die Uhrzeit auch der Schlafpflicht.
0: Und was ist mit dir?
1: Ich brauche frische Luft.

0: Frau Dormagen! Hallo, guten Morgen.
1: Frau Schäffner ist weg.
0: Außer Landes?
1: Joggen.
0: Machen Sie mal das Tor auf.

0: Sind Sie eigentlich schon länger befreundet? Merle und Sie.
1: Hat sie das gesagt? Dass wir befreundet sind?
0: Nee. Aber jemand bei sich wohnen zu lassen und ständig mit dem Auto rumzukutschieren, das macht man doch nur mit Familie oder Menschen, die man richtig gern hat, oder?
2: Hat mein Anwalt sich nicht gemeldet?
0: Doch, hat er. Wovon bezahlen Sie denn eigentlich? Ich dachte, es wäre nichts mehr da.
2: Pro bono?
0: Das ist großzügig. Ich habe auch ein Geschenk für Sie. Aber dafür brauche ich auch was von Ihnen.
2: Und das wäre?
0: Das ist ganz einfach. Wenn es Probleme mit der Bewährung gibt, erst mal zu mir kommen.
2: Was kriege ich dafür?
0: Wenn Sie die Bewährungsauflagen einhalten, die Freiheit. Und noch was. Kommen Sie mit.

0: Tada!
1: Was soll das?
0: Kette könnte noch ein bisschen Öl vertragen. Ansonsten läuft das Ding noch ganz gut. Und hiermit kommen Sie völlig unabhängig in die Stadt. Allerdings würde ich an Ihrer Stelle Gas geben. Ihr Arbeitsbeginn ist in einer Stunde.
1: Ich steige auf gar keinen Fall auf dieses Ding.
2: Ja, bitte gehen Sie zu Fuß. Aber gehen Sie. Sonst wandern Sie nächste Woche schon ganz woanders hin.

0: Was soll das denn?
1: Ich wollte Ihnen doch nur helfen.
0: Dir helfen, Ruth. Wir duzen uns. Und du sollst mir nicht helfen, du sollst hier wohnen. Es gehört alles dir, verhalte dich auch so.
1: Ist gut.
0: Ist nicht gut. Mehr Selbstbewusstsein, auf Augenhöhe. Ist gut?
1: Ist gut.
0: Wird noch.
2: Sascha, das gibt's doch gar nicht. Die können doch nicht alle weg sein.
3: Wer? Die Bienen? Naja, sie kann fliegen.
2: Aber wir brauchen doch die Bienen. Was glaubst du denn, dass wir durch die Bienen für Fördergelder bekommen?
3: Und für uns nicht?
2: Wieso für euch? Ihr könnt doch nicht fliegen.
4: Nee, du wärst doch nicht im Knast gelandet. Guten Morgen.

0: Das heißt, ich bekomme gar keine Rente.
1: Doch, du bekommst die gesetzliche Grundsicherung.
0: Aber ich habe doch mein Leben lang gearbeitet.
1: Ja, in der Haftanstalt. Das wird bei der Rente nicht angerechnet.
0: Und das ist legal?
1: Nee. Seit fast 40 Jahren soll der Gesetzgeber das ändern, aber irgendwie ist er noch nicht dazu gekommen.
0: Am besten, ich gehe gleich noch mal 10 Jahre in den Bau.
2: In 10 Jahren liegst du eine Etage tiefer.
1: Wow, da waren Sie aber schnell mit dem Fahrrad. Hier, guck mal. Dann hast du noch 2000 Euro Schulden. Das sind die Prozesskosten von deiner ersten Verurteilung.
0: Mädel, meine Schuld ist viel größer. Die werde ich mein Leben lang nie los.
1: Ja, aber du weißt darum. Im Gegensatz zu anderen.
2: Statt hier so eine rührselige Nummer abzuziehen, räum mal lieber dein Zimmer auf.
1: Bin gleich wieder da.
2: So, hier, den neuen Küchenplan. Wer die Schicht nicht einhält, der macht ja in der nächsten Woche doppelt so viel. Verstanden?
1: Was soll das?
2: Holger hat gesagt, ich soll mich mit meinen Stärken einbringen. Und delegieren ist eine davon.
1: Als Kaufender

0: Ach, Scheiße. Menno.
1: Fein. Dann können wir also endlich anfangen. Ich schlage vor, dass ihr euch mal gegenseitig vorstellt.
2: Ja, dann fange ich mal an. Ich bin Dennis. Verurteilung wegen Betäubungsmittelgesetz und Ladendiebstahl. Wobei man aber sagen muss, dass davon nichts wirklich bewiesen ist, ja. Ich habe 3 Jahre auf Bewährung bekommen und dass ich hier mit euch zusammensitzen darf. Ja.
1: Mhm. Machst du weiter?
3: Ja, ich freue mich, euch kennenzulernen. Ich bin der Rudi. Ich habe das eine oder andere auf dem Kerbholz. Als junger Mensch habe ich einen Polizisten getötet und das werde ich bis heute nicht los.
1: Frau Schäffner.
4: Merle Schäffner, Unternehmerin.
1: Und
4: keine Verbrecherin.
1: Ah ja. Was macht denn einen Verbrecher aus?
4: Wenn jemand wissentlich gegen das Gesetz verstößt.
3: Du meinst, ich wollte das damals? Ja?
4: Jemand, der bewaffnet in ein Haus eindringt, die Familie bedroht, die Tochter fesselt und kidnappt.
2: Boah, was guckst du für Filme, ey? Zum Quatsch.
4: Wenn man mit 12 Jahren von einem fremden Mann in einer Waldhütte gefesselt wird und hofft, dass der Vater 20 Millionen Mark Lösegeld auftreibt, zum Beispiel.
3: Ma. Die Schäffner-Entführung. Ich erinnere mich. Ich habe mit dem Kollegen eingesessen. Eigentlich ein harmloser Typ.
4: Harmloser Typ, ja?
1: Frau Schäffner, Sie wissen, wie es sich anfühlt, ein Opfer zu sein. Das ist gut.
4: Was genau soll daran gut sein?
1: Darum geht es hier schließlich. Zu empfinden, was man seinen Opfern angetan hat. Wenn möglich, mit ihnen in Austausch zu treten. Nur so kann man vielleicht lernen, mit der Schuld zu leben.
4: Bestimmt.
1: Rudi, was ist denn?
3: Alles nicht gut. Entschuldigung, ich muss, glaube ich, raus.
1: Ja?
3: Ja.
1: Hey. Okay, komm hoch. Bring den Sensor noch bitte.
3: Ja.
4: Ja dann.
1: Na?
3: Oh.
1: Geht's wieder?
3: Ach ja, ja.
1: Kann ich helfen?
3: Nee, nee, geht's. Nee, schon. Ich brauche einfach mal ein bisschen frische Luft. Lust auf Mais?
1: Immer.
3: Nur gekommen.

0: Grazie. Komm. Was hast du, Schokolade?
1: Mhm. Ja.
0: Das Karamell. Und? Hat Köln sich sehr verändert in den letzten 50 Jahren?
2: War doch schon immer hässlich.
0: Wieso deswegen immer wieder in den Knast? Und warum willst du jetzt raus?
2: Mein Rücken packt die Pritsche nicht mehr.
0: In deiner Akte steht gar nichts von Angehörigen.
2: Nee. Hast du welche?
0: Oh ja,

0: Schnurzel, meine Schildkröte.
1: Gottchen, ihr wird jetzt auch schon 50.
0: Wahnsinn.
2: Du hast dir als Kind eine Schildkröte gewünscht?
0: Nö, ein Hund. Aber es hat mein Pflegevater falsch verstanden.
2: Und deine richtigen Eltern?
0: Ich erinnere mich an eine Bank, da war ich 3 Jahre alt. Meine Mutter beugt sich über mich und sagt, du wartest hier. Dann ist sie nicht mehr gekommen.
2: Und dann?
0: Dann kam die Fürsorge. Da war es dann schon Sonntag. Daheim mein Nachname.
2: Vermisst du sie?
0: Wen?
2: Deine Eltern.
0: Noch ein Eis?
3: Mhm.
0: Na komm.
2: Was willst du mehr? Sonne. Eis. Lecker Mädchen. An der Seite. Oh, was hast du denn da?
0: Was war das gerade?
2: Nix weiter.
0: Das kannst du nicht machen.
2: Klärchen, das ist ein alter Witz.
0: Nenn mich nicht Klärchen!
2: Clara, was ist denn los? Wie soll ich jetzt zu Hause kommen?
0: Kölner Verkehrsbetriebe.

0: tun. Ich kann das nicht.
1: Was?
0: Dass du nur bei mir auftauchst, wenn es dir schlecht geht.
1: Das stimmt doch überhaupt nicht.
0: Dann geht's dir also nicht schlecht?
1: Doch, jetzt hast du es geschafft. Herzlichen Dank. Ich wollte dich nur fragen, ob ich mal in die Akte Rudi Dülmen sehen kann.
0: Wieso?
1: Ich will wissen, woran ich bei ihm bin.
0: Frag mein Büro.
1: Übrigens, neulich, wegen der Schäffner.
0: Was ist mit dir?
1: Wieso hast du mir erzählt, dass sie Geld beiseite geschafft haben soll?
0: Könnte ja sein, dass du was bemerkst.
1: Scheiße, ich hab's gewusst. Mann, Mann, Mann. Gott noch mal, Thomas. Ich will es nicht aufs Spiel setzen, dass meine Probanden mir vertrauen.
0: Ja, aber wenn sie dich hintergehen, dann musst du es auch melden.
1: Erklär mir nicht meinen Job, ja?
0: Hast du dich mal gefragt, warum du ausgerechnet zu Menschen eine intensive Beziehung aufbaust, die mit deinem Bein im Knast stehen?
1: Was geht denn jetzt ab?
0: Mal sind sie da, dann sind sie wieder weg. On und off. Mehr musst du dich nicht binden. Genau wie bei uns.
1: Und hast du dich schon mal gefragt, warum du dir als Richter über alles und jeden ein Urteil erlaubst? Wenn mir Beweise gegen die Schäffner über den Weg laufen, werde ich sie melden. Ich werde auf keinen Fall danach suchen.

0: Na und, du stehst auf Salat. Ja, Sonntag?
1: Hallo, störe ich beim Essen?
0: Frau Schäffner.
2: Ich schaue mir gerade die Waldhütte an, in der sie gefangen gehalten wurde. Ja.
3: Auf dem Foto, da sieht sie viel größer aus. Innen, da war es ziemlich dunkel und auf der Rückseite, da gab es ein winziges Fenster. Da konnte ich mich nach 2 Tagen dann durchzwängen.
0: Sie haben sich selbst befreit?
1: Ja, ich hatte damals schon einen Dickkopf, deswegen habe ich fast nicht durchgepasst.
0: Was kann ich denn für Sie tun?
1: Also,
3: solange ich Sozialstunden ableiste, kann ich mir keine neue Arbeit suchen. Mhm. Und mein Anwalt, der rät mir, mich arbeitslos zu melden.
2: Ja, das ist möglich, ja.
3: Würden Sie mich begleiten?
1: Also ins Jobcenter oder wie das heißt?
0: Oh, nee, das schaffen Sie schon allein.
3: Aber es ist mir unangenehm.
2: Ja, da sind Sie nicht die Einzige.
3: Also doch Zweiklassengesellschaft.
0: Was soll das denn jetzt heißen?
1: Mit dem armen Rudi, da füllen Sie Rentenanträge aus. Und die reiche Schäffner, die soll sich gefälligst selber aus dem Schlamm ziehen.
2: Das ist völliger Blödsinn.
3: Können Sie sich vorstellen, wie erniedrigend das für mich ist, aufs Amt zu gehen? Und dass ich nie gelernt habe, um Hilfe zu bitten?

0: Ah, das sind wir. Mhm. Kommen Sie nicht mit?
1: Nö, Sie schaffen das schon. Ja, hopp, hopp. Sonst wird die nächste Nummer aufgerufen.
2: Entschuldigung, war das Frau Schäfner?
1: Ja, wieso?
2: Arbeiten Sie für Sie?
1: Nein.
2: Aber ich habe für Sie gearbeitet. 30 Jahre Backstraße bei Schäfner und ich war im Betriebsrat.
1: Wow, das ist eine lange Zeit.
2: Wir haben Sie noch gefragt, steht das Unternehmen vor einem Konkurs? Brauchen wir einen Sozialplan? Und Sie so, nein, ich bitte Sie, wir sind Schäfner, wir stehen zu unseren Mitarbeitern. Und dann sind 2000 Menschen arbeitslos. Über Monate wurden keine Sozialabgaben bezahlt.
1: Moment mal. Frau Schäfner hat keine Sozialabgaben mehr bezahlt?
2: Was glauben Sie, warum ich hier zu Kreuze krieche? Was macht ihr hier überhaupt?
1: Arbeitslosengeld beantragen.
2: Sagen Sie Ihrer Freundin, dass sie das verlogenste und arroganteste Stück ist, das mir je in meinem Leben begegnet ist. Ja. Wiedersehen.
1: Sie ist nicht meine Freundin!
0: Es war gar nicht so schlimm, die waren richtig reizend. Mhm.
1: Wie schön für Sie.
0: Was?
1: Haben Sie Geld beiseite geschafft?
0: Bitte?
1: Größere Summen, bevor Sie Ihre Mitarbeiter bezahlen konnten.
0: Was soll ich denn beiseite geschafft haben? Es ist alles weg.
1: Jetzt hören Sie doch mal auf, mich hier zu verarschen. Sie haben Ihren Besitz Ihrer Haushälterin überschrieben, weil Sie wussten, dass es bergab geht. Und für Ihre Mitarbeiter haben Sie nicht einmal Sozialbeiträge bezahlt? Wie schäbig und egoistisch ist das denn?
0: Ich weiß nicht, ob das Ihr Zuständigkeitsbereich ist.
1: Aber Händchen halten gehört dazu, oder was? Ich will Ihnen mal was sagen. Es ist mir scheißegal, ob ich zuständig bin oder nicht, werte Frau Schäfner. Menschen so zu behandeln, ist einfach nur zum Kotzen. Schauen Sie mal im Internet unter Charakter nach.
0: Ich dachte, Sie wollen mein Vertrauen.
2: Frau Schäfner?
0: Ja?
2: Kennen Sie mich noch oder wollen Sie mich nicht mehr kennen? Witkowski, Betriebsrat.
0: Frau Witkowski.
2: Komisch, dass wir alle nichts vom Kuchen abbekommen haben. Hier, von der Konkurrenz. Weil es von uns ja nichts mehr gibt. Schämen Sie sich. Hast du alles?
3: Ja.
4: Entschuldigung.

0: Kann ich Ihnen helfen, Frau Dormann? Kommen Sie. Wie lange sind Sie schon bei Frau Schäffner?
1: Ich war schon bei Ihrem Vater. Das war ein guter Mann.
0: Sieht Frau Schäffner ja anders.
1: Ach, die Merle, die war schon als Teenager sehr schwierig. Ich habe ihrem Vater versprochen, bei ihr zu bleiben.
0: Und nun hat sie ihnen auch noch alles geschenkt. Das Haus, den Wagen. Was glauben Sie, warum? Aus Dankbarkeit für das, was Sie für Frau Schäffner getan haben? Oder weil sie weiß, dass sie alles mit Ihnen machen kann?
1: Frau Schäffner schätzt mich mit meiner Arbeit. Sie hat sich mir gegenüber immer korrekt verhalten.
0: Frau Schäffner schätzt nur eine Person. Und das ist Frau Schäffner. Frau Dormagen, eins habe ich wirklich gelernt. Man sollte sich immer mal wieder fragen, lebe ich eigentlich das Leben, das ich will oder das andere von mir wollen? An Ihrer Stelle würde ich nicht mehr warten.

0: So, mein Lieber, jetzt hast du den Bogen aber ganz schön überspannt. Aber sowas von. Du rufst mich in der nächsten Stunde zurück. Ist das klar?
1: Oh, oh. Ist bei euch wirklich alles in Ordnung?
0: Wie bei euch?
1: Na, bei deinem Schatzi und dir.
0: Das rede ich doch nicht mit meinem Schatzi. Das war dieser Proband, der mich seit einer Woche versetzt. Wie hast du das denn geschafft?
1: Ach, mit ein paar Überstündchen.
0: Mensch, Clara, nur arbeiten ist auch keine Lösung. Wie findest du den? Oder den? Oder den hier?
1: Sag mal, hast du mich da etwa angemeldet?
0: Bitteschön. Irgendwie muss man dich aus deiner Höhle rausbekommen.
1: Ich fass es nicht. Hast du noch alle Latten am Zaun? Du löschst das subito. Ach, was haben Sie für mich?
2: Hier, von der Konkurrenz, weil es von uns ja nichts mehr gibt.
3: Ja, das Ding postet. Mich interessiert eher, wie konnte das überhaupt passieren? Ich meine, Sie stehen daneben und Sie lachen. Das ist überhaupt nicht lustig. Wie ich sehe, haben Sie ja wieder mehr Platz für Akten.
4: Hey, na, habt ihr sie wiedergefunden?
5: Nee, aber so ist das mit den Bienen, ne? Kannst du einfach nicht halten.
4: Und was mit Rudi, ist der denn da?
5: Rudi? Keine Ahnung.
4: Er sollte seinen Rentenantrag ausfüllen.
5: Ja, hat er, glaube ich, gemacht. Müsste man in sein Zimmer gucken.
4: Mach ich. Danke.
5: Mach's gut.
4: Rudi?

0: Clara.
1: Ich weiß, du willst mich nicht sehen, wenn es mir schlecht geht.
0: Das habe ich so nicht gesagt.
1: Thomas, ich weiß im Moment wirklich nicht weiter.

0: Hattest du Besuch?
1: Nein, ich komme einfach zu nichts.
0: Ja, ist ja auch nicht so wichtig.
1: Was ist passiert?
0: So, das hier ist Rudis Schrift heute. Und das ist der Zettel, den der Bankräuber damals der Kassiererin zugeschoben hat.
1: Das ist ein Überfall. Bleiben Sie ruhig.
2: Ich bin kein Graphologe.
0: Ja, aber schau dir doch mal diese Kringel an und diese Krakel, vor allen Dingen bei dem D. Das ist doch einzigartig. Sie haben ihn damals den Krakelräuber genannt, weil Sie nichts in der Hand hatten, außer seiner Handschrift.
1: Und jetzt glaubst du, dieser Rudi Dülmen ist der Bankräuber von damals?
0: Das ist doch möglich.
1: Und wieso hat er 2 Jahre später einen Polizisten erschossen?
0: Weil er auf der Flucht war. Keine Ahnung.
1: Wozu hast du das ganze Material zu so einem alten Fall?
0: Am besten, du kommst einfach mal mit.
1: Mit? Wohin? Auf der Bank haben sie dich gefunden?
0: Mhm.
1: Kannst du dich dran erinnern?
0: Aber ich habe alles gelesen, was ich in die Finger kriegen konnte. Die Zeitungsartikel von damals, die Berichte der Fürsorge.
1: Weil du deine Eltern finden wolltest.
0: Na, immerhin habe ich die Bank gefunden. Und hier gegenüber stand die Bank, die überfallen wurde. Kurz nachdem man mich hier sitzen gelassen hat.
1: Du meinst, beides hat miteinander was zu tun?
0: Ja. Bei dem Überfall damals wurde nicht nur ein Wachmann erschossen, sondern auch eine junge Frau, deren Identität nie festgestellt werden konnte.
1: Du glaubst, das war deine Mutter? Aber warum hat sie dich denn hier sitzen lassen, wenn sie in die Bank gegangen ist?
0: Was glaubst du, wie oft ich mich das gefragt habe?
1: Und jetzt denkst du, dass dieser Rudi Dülmen deine Mutter auf dem Gewissen hat?
0: Meine Mutter, also die Frau, die wurde aus Versehen von dem Bachmann erschossen. Ich weiß, das wäre alles ein riesengroßer Zufall, aber die Schrift Thomas. Und irgendwas verheimlicht er.
1: Der Überfall ist verjährt. Die Morde nicht. Aber ich glaube nicht, dass diese Schriftprobe als Beweis ausreichen wird.
0: Du bräuchtest ein Geständnis.
1: Wurdest du nicht an einem Sonntag gefunden? Da ist doch gar keine Bank geöffnet.
0: Sie haben mich erst nach einer Nacht gefunden.
3: Du wartest hier. Egal, was passiert. Verstehst du?
1: Wieso hast du mir das nie erzählt?
0: Du erzählst mir ja auch nicht alles.
1: Wenn's wichtig ist, doch.
0: Dann war es also nicht wichtig, dass du heute deine Frau zu Besuch hattest.
1: Wovon redest du?
0: Gott, noch mal, Thomas. Ich kann Lügen riechen. Und ich kenne ihren Schal.
1: Sie ist meine Ex-Frau.
0: Ja, toll. Kennt Latina mit der Ex?
1: Meine Güte, ja, sie war kurz da. Sie wollte was holen. Und dann hat sie mir was gekocht.
0: Du musst dich nicht rechtfertigen, Thomas. Wirklich nicht. Ich will nur nicht, dass du mich anlügst. Dazu bin ich in meinem Leben oft genug beschissen worden.
1: Bin dich doch nicht bescheißen.
0: Ich glaube, ich brauche jetzt mal eine Ruhe.
1: Du, Ich bin kein Kuschelbär, den man kurz aus dem Schrank holt, wenn es einem beschissen geht. Ich bin ein Mensch, der eine Beziehung will. Mit dir. Und du? Was willst du?

0: Ruth! Ruth? Ich muss los! Ah! Ist dir nicht gut?
1: Doch. Doch.
0: Warum sitzt du denn hier? Ich hatte dich gebeten, mein Bad in Ordnung zu bringen.
1: Du meinst mein Bad?
0: Ich habe jetzt keine Zeit für solche Spielchen.
1: Ich soll doch hier die Besitzerin sein.
0: Ja, aber jetzt sind wir unter uns und ich muss los. Du weißt, was ich alles um die Ohren habe. Ich brauche dich, Ruth. Rund um die Uhr, verstehst du?
1: Außer nächste Woche.
0: Wie nächste Woche?
1: Ja, die Reise zu meiner Schwester ins Allgäu.
0: Nee, das geht nicht.
1: Aber Sie haben es mir versprochen, schon vor Monaten. Meine Schwester wird 60.
0: Ja, schreib ihr eine Karte, feiert nach. Ich brauche dich hier.
1: Sie haben mir ihr Wort gegeben.
0: Da war auch noch nicht der ganze Bewährungsmist. So, und jetzt komm mal hoch und hol das Auto.
2: Thank you.

0: Was?
1: Ist noch was eingefallen? Er hat sich nach dir erkundigt.
0: Wer?
1: Dieser Rudi Düllmann bei der Haftprüfung. Ob du nicht seine Bewährungshelferin werden kannst. Clara?
0: Was?
1: Clara, es tut mir leid, dass ich dich gestern absitzen lassen.
0: Ja, ist gut.

0: Spür war was am Rücken.
1: Hm?
0: Was ist das denn noch einmal? Da dreh ich mich rum. Sind Sie klar?
2: Hallo.
1: Oh, hallo. Hast du Clara schon gesehen?
2: Nee.
0: Na, Rudi, stehst du auf Clara oder was?
1: Oh, komm hör auf.
0: Warum hängst du dich dauernd an die dran, ne? Na, der Rudi, der kann sich lassen, der alte Stecher.
3: So, los jetzt, zack, zack, ich will anfangen. Ich hab nicht ewig Zeit.
1: Morgen, Clara.

0: Ich möchte, dass ihr euch heute in eure Opfer hineinversetzt. Was empfinden sie? Was würden sie zu euch sagen? Was ist nötig, damit sie euch vergeben können?
1: Was denn für Opfer? Das einzige Opfer, das ich kenne, ist der Kaufhaus-Security-Typ, der mich dauernd rauswirft, ey. Oder dieser Affe von Filialleiter, ey. Boah.
0: Wie wär's denn mit der Frau, mit der du zwei Kinder hast? Was sagt die denn dazu, dass du dein Geld lieber für Drogen ausgibst, statt für Windeln? Ja, pfff. Los, Dennis, mach hinne. Versetz dich in sie hinein. Ich, Birte, denke.
1: Ich, Birte, denke, dass Dennis voll abnervt wegen den Drogen und so. Aber ich vergebe ihm, weil er einfach so geil im Bett ist.

0: Möchte jemand anders anfangen?
1: Ich bin die Erna Bockstedt. Mein Mann war Polizist. Er wurde bei einer Routinekontrolle erschossen. Ich habe nächtelang geweint. Ich wusste nicht, was werden soll. Ich vergeb diesen Dülmen. Ohne ihn hätte ich vielleicht nie meinen zweiten Mann kennengelernt. Mit ihm hatte ich drei Kinder und ein glückliches Leben.
0: Sag mal, ihr begreift das alle nicht, oder? Hört auf, euch in eurem Selbstmitleid zu suhlen. Ihr sollt nachempfinden, was ihr anderen Menschen angetan habt. Und Rudi, ernsthaft. Glaubst du wirklich, dass du mit einem Mord anderen Menschen ein glückliches Leben geschenkt hast? Dass deine Tat nicht ganz andere Auswirkungen hatte? Dass du ganze Leben entwurzelt hast? Sie ihre Herkunft beraubt hast? Dass sie nie wieder eine richtige Bindung eingehen konnte aus lauter Angst, wieder alles zu verlieren?

0: Frau Schäffner, dann Sie, bitte.
1: Ich habe keine Opfer.
0: Aha. Und was ist mit der Frau, die Ihnen die Torte ins Gesicht gedrückt hat?
1: Die verdreht die Tatsachen. Mein Vater und ich, wir haben ihr nichts genommen, sondern über 30 Jahre lang Arbeit gegeben.
0: Und was soll sie Ihrer Meinung nach jetzt machen?
1: Jeder ist seines Glückes Schmied, richtig?
2: Ey, was laberst du eigentlich für eine Scheiße?
1: Du hast dich eben entschieden, dein Glück in Drogen zu suchen.
2: Ich hab mich nicht entschieden. So wie ich groß geworden bin, hatte ich gar keine andere Wahl, ja?
1: Ah, dann hat eben jeder eine Chance im Leben. Nur du bist und bleibst ein Loser.
2: Ich bin ein Loser, ja? Ich bin ein Loser.
1: Sieht so aus.
2: Den Scheiß hier muss ich mir nicht geben. Ey, wirklich nicht.
3: Dennis, bleib!
0: Merle, hol ihn zurück und entschuldige dich.
1: Also bitte, ist doch ja kein Kindergarten.
0: Das sind die Gruppenregeln. Los jetzt!
1: Na dann.
3: Clara, ich wollte mit...
0: Kannst du bitte mal das Fenster aufmachen, ja? Hier stinkt wie im Affenkäfig.
4: Das ist schon scheiße, wenn man eingesperrt ist, ne? Das ist ganz schön scheiße, ja? Wie fühlst du das an, ne? Wie fühlst du das an, ne? Ist man so ein Loser auf einmal, ne? Ist man so ein Loser, ne?
5: Dennis, hör sofort auf!
4: Das ist schon blöd, wenn man nicht auf Bewährung rauskommt, ne? Da fühlt man sich so wie ein Loser, ne?
5: Dennis!
4: Fühlt man sich so wie ein Loser, ne?
5: Na oh Gott nochmal! Verschwinde und du hörst von mir raus!
6: Reicht doch langsam.
4: Hey, leise, los!
1: Ach, ich kann das nicht. Ich kann das nicht. Ich kann nicht ins Gefängnis gehen.
0: Oh Gott. Ganz ruhig, Frau Schäffner. Holen Sie erstmal tief Luft, ja? Ganz ruhig, ist alles gut.
3: Machen wir jetzt Schluss?
0: Ja.
3: Aber ich würde gern noch was zu meiner Sache sagen.
0: Zu spät.
3: So spät ist es dann ja gar nicht.
0: Oh doch, später als du denkst. Sind Sie mit dem Rad da? Okay. Dann bringe ich Sie nach Hause. Mhm.

0: Wir können wieder.
1: Fragen Sie sich das auch manchmal, wieso ich? Wieso wurde ausgerechnet ich entführt?
0: Irgendwann musste das passieren. Mein Vater war reich und so geizig, dass wir nicht mal eine Alarmanlage hatten.
1: Echt? Er war geizig?
0: Ja. Er hat sogar meinen Entführer von 20 Millionen auf 10 Millionen Mark runtergehandelt.
1: Moment mal, was? Er hat gehandelt, während sein Kind gefesselt in der Waldhütte saß.
0: Immerhin wusste ich dann, was ich ihm wert war. Keine 20, aber immerhin 10 Millionen.
1: Mein Leben war nie so viel wert.
0: Er wusste, dass die Versicherung bis zu 10 Millionen übernimmt.
1: 10 Millionen D-Mark. Also 5 Millionen Euro. Ist das nicht genau die Summe, die aus Ihrem Unternehmen verschwunden sein soll?

0: Sie denken, es steht Ihnen zu, weil Ihr Vater damals Ihr Leben für dieses Geld aufs Spiel gesetzt hat, hm?
1: Wenn ich das Geld hätte, dann könnte man das so sehen.
0: Jetzt hören Sie doch mal auf mit Ihrem schwachsinnigen Hätte-Hätte. Sie haben das Geld, das weiß ich.
1: So, und wer soll Ihnen das geflüstert haben?
0: Mein Instinkt. Ich rate Ihnen, sich selbst anzuzeigen. Wegen Unterschlagung von 5 Millionen Euro.
1: Wieso soll ich das tun?
0: Weil ich es sonst tue.

Frau Schäffner? Frau Schäffner? Hallo?

0: war da drin, was ich denke, dass da drin war?
1: Ich hätte nicht gedacht, dass sie es wusste.
0: Wir.
1: Ruth. Sie ist weg mit allem.
0: Und das Haus steht zum Verkauf. Ist also nichts mehr da.
1: Sparen Sie sich Ihren Sarkasmus, ja?
0: Ich weiß, wie das ist, nichts zu haben, Frau Schäffner. Aber ist doch noch nicht alles weg. Sie haben doch sich noch und Sie haben das Leben noch vor sich.
1: Schwachsinn.
0: Nein, kein Schwachsinn. Sie wollten Ihren Vater loswerden. Bitte. Starten Sie durch.
1: Und die Anzeige?
0: Wo nichts ist, kann ich auch nichts anzeigen, oder? Nicht bei Ihnen.

0: Oh, Clara.
1: Wie heißt es in den Krimis so schön? Der Täter kehrt immer an den Tatort zurück. Aber das stimmt nicht.
0: Nein.
1: Nein, wenn einer zurückkehrt, dann ist es das Opfer. Schau mal hier. Das ist von meiner Hand. Obwohl die Bank schon dreimal gestrichen wurde.
0: Ist das die Bank, auf der du gefunden wurdest?
1: Warum setzt du dich nicht?
0: Mein Rücken kommt nicht mehr hoch.
1: Setz dich. Ich habe dich hergebeten, um mit dir über die Geldbank zu sprechen, die da mal gegenüber gestanden hat.
0: Du weißt das also?
1: Was weiß ich, Rudi? Sag's mir.
0: Von dem Überfall auf die Bank. Dass ich das war.
1: Und die junge Frau, die dabei erschossen wurde.
0: Und deine Mutter. Clara, bitte, du musst mir zuhören, Clara. Und deshalb sollte ich herkommen. Ich dachte, wir reden miteinander.
2: Mother.
0: Clara!

0: Du weißt es also?
1: Was weiß ich, Rudi? Sag's mir.
0: Mother, von dem Überfall auf die Bank. Dass ich das war.
1: Und die junge Frau, die dabei erschossen wurde?
0: Deine Mutter.

0: Sie sind ja noch da. Wieso machen Sie nicht Feierabend?
1: Gibt dies zu feiern. Und Sie? Auch den Weg nach Hause nicht gefunden? Ich bin gleich wieder da. Tada. Hab mir mal einen Proband mitgebracht.
0: Wir wissen, dass wir keine Geschenke annehmen dürfen.
1: Der Konsum ist nicht strafbar.
0: Aha. Aber nichts bleibt ohne Folgen.
1: Schnickschnack.

0: Haben Sie Familie?
1: Eltern. Zwei Brüder, alle bei der Bundeswehr.
0: Wow. Und warum wollten Sie nicht dienen?
1: Ich gebe wohl lieber Befehle, anstatt sie zu empfangen. Wollen Sie wissen, warum ich Sozialarbeit mache?
0: Ja, gerne.
1: Wegen Ihnen.
0: Wegen mir?
1: Berufsorientierungstag, Friedrich-Ebert-Schule, vor 15 Jahren. Sie haben einen Vortrag gehalten.
0: Sie waren da Schülerin.
1: Sie haben so begeistert über die Kraft der Vergebung gesprochen.
0: Klingt eher nach dem Wort zum Sonntag.
1: Ja. Es war das Wort von Sonntag. Und können Sie vergeben?
0: Wem?
1: Na mir, dass ich Ihnen hier den Posten weggeschnappt habe. Sie haben sich doch auch auf die Stelle beworben, oder? Jetzt sitzt Ihnen eine ehemalige Schülerin gegenüber.
0: Das Schöne an Schülerinnen ist ja, dass sie immer noch was von einem lernen können.

Mann! Ja! Ja, Herrgott, noch mal! Ich komm ja schon!

0: Clara, ich muss mit dir reden.
1: Du darfst nicht hier sein.
0: Bitte, du. Du bist meine Bewährungshelferin.
1: Ich hab dich abgegeben.
2: Clara! Ich muss dir etwas erklären!

0: Was sagst du dazu?
1: Was ist das?
0: Das ist Finje, deine Mutter.
1: Ich will das nicht sehen.
0: Du willst deine Mutter nicht sehen?
1: Ich will es nicht von dir sehen, verdammt nochmal. Sag mal, kapierst du das nicht? Du hast nicht nur eine Bank überfallen, du hast mir auch meine Mutter genommen.
0: Lass mich rein.
1: Und das Foto ist doch garantiert aus ihrem Geldbeutel, den du ihr geklaut hast. Deswegen hatte sie nichts bei sich und niemand wusste, wer sie ist.
0: Ich habe ihr nichts weggenommen. Sie hatte gar nichts bei sich. Ja.
1: Ach, und was hat sie dann in der Bank gemacht?
0: Sie hat sie überfallen. Mit mir.
2: Sag mal, was erzählst du denn da für eine unglaubliche Scheiße? Fienchen und Rudi, Bonnie und Clyde aus dem Rheinland oder was? Oh, Backe.
0: Ich hatte Schulden. Ich wollte die Sache alleine durchziehen, aber deine Mutter hat es mir nicht zugetraut und deshalb ist sie mit.
1: Und mich hat sie da auf der Bank gelassen oder was?
0: Wir wollten dich nicht in Gefahr bringen. Wir haben es für dich gemacht.
1: Was heißt denn hier wir?
0: Clara, ich bin dein Vater.

0: Clara.
1: Du bist nicht mein Vater. Ein Vater wäre zurückgekommen. Er hätte mich abgeholt.
0: Clara, ich konnte nicht. Glaub mir, ich musste untertauchen. Später wusste ich nicht, wo du bist.
1: Du hast mich doch gefunden. Nach 56 Jahren.
0: Ja. Kannst du mir verzeihen?

Rudi. Das Foto.

0: Wie geht's dir?
1: Was passiert jetzt mit ihm?
0: Es wird ein neues Verfahren geben. Aber ich habe den Fall abgegeben. Gefangenheit.
1: Wieso, wir sind noch gar nicht verheiratet? Du hast mich gefragt, ob ich eine Beziehung mit dir will. Die haben wir längst. Seit 15 Jahren. Und ich will, dass das mit uns so weitergeht. Mindestens noch mal 15 Jahre.
0: Komm. Du bist abgeholt.

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4: Du kleiner Frechdachs.
5: Die modernsten, die größten Flugzeuge landen hier täglich. Er ist das wichtigste Drehkreuz für Fracht und Passagiere in Europa. Größter Arbeitgeber im Rhein-Main-Gebiet, der Frankfurter Flughafen. 5.000 Koffer pro Stunde, 100.000 Passagiere täglich.
6: Achtung bitte, bitte halten Sie einen Abstand von mindestens 1,5 Metern.
5: Neue Flugzeuge, neue Regeln. Ist die Luftfahrtkrise zu Ende? Wie funktioniert diese Kleinstadt heute? Europa-Premiere. Das längste Passagierflugzeug der Welt. Zu Gast in Frankfurt. Neue Wache für die Flughafenfeuerwehr.

0: Feuerwehr.
1: Unser Schmuckstück.
0: Die größte in Europa mit Sporthalle, Trainingscenter und Atemschutz-Übungsstrecke. 30 Retter, 24 Stunden im Einsatz.
1: First Responder mit dem Notarzt zusammen im Gebäude 46.
0: Exklusive Einblicke hinter die Kulissen auf Deutschlands größtem Flughafen. Der Frankfurter Flughafen hat die größte Werkfeuerwehr Europas. 300 Frauen und Männer, 180 Fahrzeuge und 3 Wachen. Die neueste und modernste steht im Südwesten. Dienstbeginn für Wachabteilung B. Der Zugführer mit den Einsätzen der letzten 24 Stunden.
2: Dann haben wir im Gebäude 201 Auslöseursache verbranntes Essen. Dann hatten wir eine Tierkörperbeseitigung, toter Vogel. Und einmal Aufzugsnotbefreiung im Gebäude 151.
0: Matthias Klein ist Hauptbrandmeister, seit 30 Jahren dabei. Er sorgt für den ersten Einsatz.
3: Wir haben heute ein Geburtstagskind hier. Thorsten Stamm hat heute Geburtstag. In diesem Sinne.

0: Thorsten Stamm wird 33. Er ist Maschinist. Er fährt mit Matthias Klein Einsätze. Davon haben sie hier reichlich. Alarm für den Gefahrstoffzug.
1: Vermutlich ein Gefahrguteinsatz im Norden drüben. Da ist jetzt nur ein Kollege, besetzt das Fahrzeug. Ich vermute mal, er fährt jetzt rüber in den Norden über den Taxiweg, um möglichst schnell drüben zu sein.
0: Drei Wachen hat die Flughafenfeuerwehr. 65 Frauen und Männer sind täglich im Dienst. Die meisten auf Wache 1.
2: 24 Stunden, 7 Tage, 365. So machen wir das ganze Jahr.
0: Sie wohnen und schlafen am Flughafen. Und das schon seit 1951. Damals steigen die Passagierzahlen rasant. Der Frankfurter Flughafen soll ausgebaut werden mit Terminal und Frachtheim. Eine Feuerwehr für den Brandschutz unverzichtbar.
2: Das ist die alte Feuerwache 1. Die wurde 1951 in Betrieb genommen und ist dann geblieben, wirklich bis 2006. War eine coole Zeit. Aber dann musste sie weg, weil da die Verbindung zwischen Terminal 1 und Terminal 2 gebaut wurde. Und dann hat man die Interimswache gebaut. Und in der sind wir dann auch 15 Jahre geblieben.
0: Die Interimswache war im Südosten. Eine Übergangslösung aus Containern. 15 Jahre war das die Wache 1. Jetzt die neue, nach 2,5 Jahren Bauzeit. Die Retter kontrollieren ihre Einsatzfahrzeuge, Ausrüstung und Alarmsirenen. Standardprogramm jeden Morgen.
2: Das ist der Crash-Alarm, der von der Vorfeldkontrolle von der Ramco ausgelöst wird.
0: Immer dann, wenn ein Flieger in Not ist. Unfall, Feuer, Triebwerksausfall, größere technische Probleme. Menschenrettung gehört auch dazu. Die erste Hilfe des Tages haben sie geleistet.
2: Sie hatten einen First Responder, eine verletzte Person. Und sind jetzt wieder am Rückweg. Es ging wohl relativ schnell. Man muss dazu sagen, der Rettungsdienst vom Flughafen, die Kolleginnen und Kollegen fahren immer mit dazu. Und weil das hier um die Ecke war, fahren wir als First Responder, als Voraushelfer. Weil unsere Jungs sind ja alle ausgebildet als Rettungssanitäter und teilweise auch Notfallsanitäter. Und da fahren wir nach vorne, weil wir einfach ein bisschen schneller sind, weil das hier direkt um die Ecke war.
0: Verkehrsunfall, Brandschutz, Gefahrgutalarm, Hilfeleistung. Die Werkfeuerwehr ist für jeden Notfall gerüstet im größten Stadtteil Frankfurts. Wache 1 zählt zu den größten in Europa. Das Grundstück ist 2,1 Hektar groß. Das sind, kleinen Moment, Länge mal Breite, eins im Sinn, 3 Fußballfelder. Seit 30 Jahren ist Matthias Klein bei der Flughafenfeuerwehr.
2: Wirklich gerne, muss man wirklich sagen. Ich komme ja morgens immer gerne auf die Arbeit. Gut, die Pandemie war eine harte Zeit, aber es geht langsam wieder bergauf. Und das ist das Schöne, das Positive. Vorsicht, der fährt jetzt mal an die Tankstelle.
0: Der Mann aus Groß-Gerau muss das Interview abbrechen. Einsatz.
2: Was ist los? Wir haben First Responder mit dem

0: Hilfeleistungstanklöschfahrzeug ist fast so ausgerüstet wie ein Rettungswagen. Die Feuerwehrkräfte sind auch Notfallsanitäter.
1: Ja, können wir im Prinzip den Funk von der Leitstelle aus mithören, dass wir auch da über die aktuelle Einsatzinformation bekommen. Und da oben können wir den Fahrzeugführer hören.
0: Matthias Klein leitet den Einsatz.
2: Habt ihr die Durchsage mitbekommen?
3: Verdacht auf ACS, akutes Koronarsyndrom.
1: Ja, haben wir verstanden.
0: Pro Jahr fahren sie ca. 200 First Responder, Ersthelfereinsätze.
2: Ja. Alles klar, wir sind da.
0: 5 Minuten nach dem Notruf. Ein Mann wartet schon.
2: Servus.
0: Er hat den Notruf gewählt.
2: Bringen Sie uns hin.
0: Etwas später der Flughafennotarzt.
2: Komm, ich nehme auch was. Natürlich, dafür bin ich doch da.
0: Matthias Klein führt seine Kollegen zum Patienten. Der wird bereits von den Feuerwehrkollegen versorgt. Diagnose erstellen, Blutdruck messen, beruhigen. 5 Rettungswagen hat der Flughafen. Sind sie alle im Einsatz, kommt Unterstützung aus der Innenstadt, sagt Thorsten Stamm.
4: Das dauert natürlich, ne, bis die von der Stadt da sind, oder?
5: Teils, teils. Also wenn sie direkt aus Frankfurt kommen, sind die relativ zügig. Oder wenn die hier irgendwo in der Umgebung waren, auch. Aber die müssen halt jetzt erstmal hier aufs Betriebsgelände drauf. Das dauert halt im Moment dann immer. Deswegen fahren wir ja dann auch voraus.
0: 10 Minuten nach der Alarmierung. Die Retter kommen von der Berufsfeuerwehr, Wache 41, Stadtteil Niederrad, 10 Kilometer entfernt. Ein Notarzt und 4 Notfallsanitäter versorgen jetzt den Patienten. Er ist stabil, muss aber so schnell wie möglich in eine Klinik.
2: Selbst gehen wird er auf keinen Fall und deswegen für die Tragehilfe bleiben wir auf jeden Fall vor Ort. Wenn du willst, kannst du eine Rückmeldung geben, dass wir noch vor Ort bleiben und den Rettungsdienst und den SNF unterstützen, weil das Gebäude hat keinen Aufzug.
0: Erst dann werden sie wieder zur Wache 1 zurückkehren. Von der Einsatzstelle im Süden zum Frankfurt Airport Center im Norden. Der Hauptsitz von Eurowings Discover.
6: 7 trifft uns nicht, ILS 07 trifft uns nicht.
7: Frankfurt wird immer schöner, Teneriffa hat Nordost.
0: Ein besonderer Tag für Kelly, die 25-Jährige darf wieder fliegen.
8: Genau, wunderbar.
7: Wunderbar, passt.
0: Kelly ist Pilotin, das Fliegen hat sie bei German Wings gelernt, doch die Airline hat dicht gemacht. 2 Jahre war sie nicht mehr im Cockpit.
9: Ich freue mich wirklich auf den ersten Flug. Klein bisschen aufgeregt, aber in eine gute Weise, glaube ich. Das war schon eine Weile her, dass ich meinen letzten Flug hatte. Und ich freue mich einfach, da wieder reinzukommen. Vor allem so eine schöne lange Strecke mit 2 nette Kollegen.
0: Sie fliegen nach Teneriffa. Besonders im Fokus die Nachbarinsel La Palma. Dort schießt seit Wochen ein Vulkan Asche in den Himmel. Da dürfen sie nicht reinfliegen, sagt Kapitän Michael Kritz.
10: Die Gefahr liegt in den Partikeln, die in einer Vulkanaschewolke enthalten sind. Das sind ganz, ganz kleine, glasharte Partikel, die unter Umständen, wenn sie in die Triebwerke eingesaugt werden, dort wieder schmelzen können und sich dann an wichtige Teile des Triebwerks anlegen können, zur Beeinträchtigung der Leistung des Triebwerks, im Extremfall sogar bis zum Triebwerksausfall führen können.
0: Kellys Trainer sind die Kapitäne.
10: Gehen wir frühstücken.
9: Ja.
0: Kelly kommt aus Belgien. Für ihren neuen Job ist sie extra nach Frankfurt gezogen. Das Frühstück hat Kollegin Angela Melzer spendiert. Sie feiern heute eine Premiere.
11: Ja, das war meine Idee. Ich bin ja jetzt hier als Projektleiterin eingesetzt worden für den Aufbau für den Konflugbetrieb. Und ich habe mir einfach gedacht, klar, es ist früh, es ist Sonntagmorgen, 8 Uhr. Aber es ist einfach ein schöner Beginn für den Tag, unsere Crews hier in diesen tollen Tag mit gutem Kaffee und gutem Essen zu begleiten. Und einfach auch für das Projektteam was zu gestalten, wo man sich gemeinsam hinsetzen kann und es feiern kann.
12: Das nenne ich einen ordentlichen Dienst.
0: Zum ersten Mal fliegt die Airline Mittelstrecke. Bisher waren nur Langstreckenflüge buchbar. Angela Melzer ist für die neue Europaroute verantwortlich. Ein halbes Jahr hat sie mit ihrem Team

0: ihn auf diesen Tag hingearbeitet. Heute der Erstflug nach Teneriffa. Auch Fuerteventura, Gran Canaria und Lanzarote werden sie ab jetzt jede Woche anfliegen. Die größte Herausforderung? Genehmigungen. Für Route, Flieger und Flughafen viele Ordner voll.
1: Wir als Fluggesellschaft unterliegen ja verschiedenen Richtlinien. An, sag ich mal, behördlichen Genehmigungen ist natürlich das Wichtigste, dass wir mit dem Luftfahrtbundesamt, nämlich für Deutschland die zuständige Aviation-Behörde, all die Genehmigungen einholen, dass wir zum einen mit einem bestimmten Flugzeugtyp operieren dürfen, dorthin operieren dürfen in die Destination, die wir uns jetzt ausgesucht haben. Wir brauchen aber auch viele Genehmigungen von den Ländern, in die wir fliegen. Also mit allen Behörden, das heißt mit den spanischen Behörden, mit den ägyptischen Behörden, mussten wir ins Gespräch kommen und uns die Landerechte und Start- und Landerechte einholen.
2: Hallo, guten Morgen.
0: Heute also der erste Auftritt der Airline auf den Kanaren. Der Flug ist gelistet, der Zeitplan eng. Verspätung wäre ganz schlecht.
1: Wir haben auch in Teneriffa ja dann nur eine Stunde Zeit, um den Flieger umzudrehen und hier abends wieder anzukommen. Und in Frankfurt, am Frankfurter Flughafen herrscht ja ein Nachtflugverbot. Wenn wir in das reinfliegen würden, hätten wir echt ein großes Problem. So, einen wunderschönen guten Morgen, ihr Lieben, in die Runde. Vielen, vielen lieben Dank an alle, die hier sind und viel Erfolg heute.
0: Vier Flugbegleiter, drei Piloten, Boarding completed. Ab nach Teneriffa.
3: Gut, gehen wir zum Flieger.
4: Gehen wir los.
3: Rechts.
0: Seit 8 Monaten ist sie in Betrieb, die neue Feuerwache im Süden. Rauch in einer Luftfrachthalle. Die Kollegen müssen schon wieder ausrücken. Matthias Klein ist zurück in der Wache 1. Der Patient mit dem Herzinfarkt ist versorgt und in der Klinik. Zeit für einen Rundgang.
3: So, jetzt gehen wir nach oben in die Ebene 1, unseren Frühstücksraum.
0: Die Pausen verbringen sie zusammen. Wer bei der Feuerwehr arbeitet, bekommt Vollpension. Frühstück, Mittag, Abendessen, Kochen, Backen und Frittieren inklusive.
3: Wir sind so stolz auf diese Küche, dass wir endlich mal eine richtig große Küche haben, wo man richtig kochen kann, wo man richtig zubereiten kann. Natürlich kriegen wir das Essen immer noch aus der Kantine, aber ab und zu, wenn wir die Zeit haben, dann kochen wir auch mal abends. Ne?
0: Umso wichtiger ist der Raum gleich neben der Küche.
3: Ja, hier haben wir jetzt unser kleines Schmuckstück in dem großen Schmuckstück drin. Unseren Sportraum, unseren Cardioraum, wo wir auch mit unseren Sportlehrern sind. Wir müssen ja immer wieder alle 3 Jahre oder ein Jahr musst du ja die G26-3 erfüllen. Dann, ich sage immer, das ist der Feuerwehr-TÜV, der Feuerwehrmanns-TÜV. Und hier drüben haben wir jetzt was ganz Tolles, wirklich eine kleine Sporthalle bekommen, wovon wir immer geträumt haben.
0: Früher mussten sie draußen vor der alten Wache trainieren. Jetzt können sie bei jedem Wetter Volleyball und Basketball spielen.
3: Vorsicht, glatt. Dankeschön.
0: Die neue Wache 1 hat 5 Etagen mit 200 Zimmern.
3: Auskennen auf der Feuerwache, es dauert einfach. Man muss sich damit identifizieren. Man muss gucken, dass man klarkommt und dass man die Wege findet. Und was ganz wichtig ist, die schnellsten Wege, wenn es pressiert. Man sollte sich nicht verlaufen, das wird ganz schwierig hier. Aber das klappt.
5: Wie lange hast du gebraucht, um das zu verstehen?
3: 3 Monate.
0: Was früher an 6 Standorten am Frankfurter Flughafen verteilt war, ist jetzt unter einem Dach. Verwaltung, Werkstätten und das Trainingscenter mit der neuen Atemschutzübungsstrecke. In engen Gitterboxen kriechen sie auf Knien mit 30 Kilo Ausrüstung. Der Raum ist 60 Grad heiß. Mit Nebel, Blitzlicht und schreienden Menschen aus Lautsprechern. Ein Ausbilder überwacht die Übung mit einer Wärmebildkamera. Gesteuert wird die Anlage im Raum nebenan. Eine Übung dauert 20 Minuten, dann sind die Atemluftflaschen leer. Kollegen spielen die Verletzten, sagt Ausbilder Jan Saalbach.
6: Da wird halt beübt, dass die neuen Kollegen auch damit umgehen, die Situation, die sich plötzlich ändert.

0: Deshalb wird es jetzt da gerade ein bisschen hektisch. Man sieht es jetzt hier, ziehen sie den Kollegen gerade dann aus dem Bereich raus, in dem er verunfallt ist. Ist natürlich immer ein bisschen was anderes, ob man eine Puppe hat, die da liegt, die man rausnehmen muss, oder einen Arbeitskollegen. Ja, da muss man natürlich dann auch ein bisschen aufpassen aufs Köpfchen und alles andere, dass dem Kollegen da nichts passiert.
1: Maske auf.
2: Eine Etage höher. Die Unterrichtsräume. Sie haben 7 davon.
3: Wenn man hier mal guckt, hier ist der Chemieraum. Für den Grundausbildungslehrgang. Hier kann man halt auch dann kleine Versuche durchführen.
2: Das Trainingscenter gehört bundesweit zu den größten und modernsten. Werkfeuerwehren aus Europa lassen sich hier ausbilden.
3: Ja, der Grundausbildungslehrgang ist immer noch am Üben.
2: Das Trainingsgelände bietet fast jedes Unfallszenario. Im Keller, auf einer 8 Meter hohen Brücke.
4: Passt.
2: Oder im Übungsturm, 23 Meter hoch, mit eingebauter Nebelmaschine.
3: Ja, schon eine ganz schöne Höhe, ne?
5: Wo hast du deine Ausbildung gemacht?
3: Ich habe meine Grundausbildung bei der Berufsfeuerwehr in Ludwigshafen gemacht damals, 1995. Das war auch sehr interessant. Einfach mal über den Tellerrand hinaus zu gucken, wie andere arbeiten und denken. Auch sprachlich war es ein Problem. Die Kollegen von Ludwigshafen und Mannheim reden ja ein bisschen anderen Dialekt wie wir hier im Landkreis Groß-Gerau. Aber das war auch sehr lustig.
2: Nach 6 Monaten Grundausbildung ist morgen Prüfung für die jungen FeuerwehranwärterInnen.
3: Wie sieht morgen die Prüfung aus? Aufgeregt?
4: Ja.
3: Ja, das ist gut, das muss sein.
4: Aber schlimmer ist mündlich, davor habe ich mehr Angst.
3: Okay.
4: Aber das ist am Donnerstag dann soweit, endlich. Dann haben wir es geschafft.
3: Wunderbar. Dann, wenn wir uns nicht mehr sehen sollten, euch allen viel Erfolg.
4: Dankeschön.
3: Basti! Servus.
6: Wie lange warst du?
2: Kollege Bastian Haas, bekannt aus unserer Serie.
3: Was ist das?
2: Folge 7 und 8.
3: Für mich?
6: Du bist für mich eingesprungen, bist länger geblieben. Ich dachte, irgendwie muss ich das wieder versuchen, gut zu machen, wenn du Freitag schon.
3: Schatz, ich kann dich jetzt nicht drücken. Nein, also,
6: warum kannst
3: ja,
6: du?
3: Ja, vielen Dank. Warum? Aber das hätte ich nicht machen müssen. Oh, mein Herz!
7: Bist du Eintracht-Fan?
3: Ja, aber sowas von. Papa hat mich schon mit 9 Jahren das noch mitgenommen. Das war perfekt damals. Und immer noch. Wir leiden zwar, wir sind sehr leidensfähig, aber egal, wo wir spielen, wir nehmen alles mit.
7: Warum hast du das ihm geschenkt?
6: Vergangenen Freitag bin ich umgezogen und wollte eigentlich früh hier weg. Und dann bin ich aber für einen Kollegen im Schichtdienst eingesprungen. Der Matthias hat mich dann, nachdem er eigentlich Feierabend hatte, abgelöst. Und somit konnte ich dann heim meinen Umzug durchziehen. Und er hat dann bis 7:30 noch hier gesessen, was ich sehr bedauere. Also wollte es irgendwie versuchen, wieder gut zu machen.
3: Volltreffer, Dankeschön. Mir fehlt noch eine schöne Tasse für die neue Feuerwache.
6: Hast du jetzt eine?
3: Jetzt habe ich eine.
2: Nach Eintracht folgt der nächste Einsatz.
3: Gebäude 205 im Bereich Terminal 1 hat einen Feuermelder ausgelöst, aber wir sind jetzt gerade nicht dazu alarmiert. Es wird jetzt drüben von der Wache 2 bedient, aber von der Wache 1 kommt hier die Drehleiter, mit Pferd dazu. Und dann, ja, wie gesagt, Terminal 1, Feuermelder anlaufen.

0: Von Wache 1 im Süden zu einer Premiere im Norden. Ausbilder Thomas Uhl und Co-Pilotin Kelly sind bereit für den Erstflug nach Teneriffa. Letzter Außencheck vor dem Start. Der Airbus A320 ist Kelly vertraut.
1: Ja, sie ist sehr gut vorbereitet, Kelly.
2: Ja, ich kann vermutet mal so klappen während meiner Ausbildung.
0: Sie hat vor 2 Jahren ihren Job als Pilotin verloren. Die Airline wurde aufgelöst. Jetzt der Neustart beim Frankfurter Unternehmen, das erst seit 100 Tagen am Start ist. Kelly war mit ihren Eltern viel im Ausland. Reisen gehört zu ihrem Leben, auch heute noch.
2: Das hört sich vielleicht so ein bisschen stereotypisch an, aber Fliegen ist so viel Freiheit. Mir hat es immer gefallen, so keinen 9-5 Job zu haben, einfach zu reisen. Das war mein Traumjob halt, zu reisen. Und ja, ich kann mich nicht vorstellen, dass ich irgendwas anderes machen würde jetzt.
0: Der Flieger ist neu in der Flotte. Letzter Feinschliff in der Kabine. Die Passagiere kommen gleich. Pilotin Kelly unterstützt heute ihre Kollegen auf diesem Erstflug.
2: Nein, das ist nicht mein Job, aber das ist der erste Flug und wir möchten helfen, wo wir können.
0: Der erste Flugbetrieb auf der Mittelstrecke. Das ist Kapitän Kritz ein Selfie wert. Auch Thomas Uhl ist Kapitän. Seine 2 Brüder sind ebenfalls Piloten.
3: Bitte, Christoph. Wenn ich dazwischen flexen darf, also unsere Checks in der Kabine, der Emergency Equipment Check und der Aircraft Security Check sind completed.
4: Danke vielmals. Betankung ist beendet, wir sind bereit zum Einsteigen.
3: Dann fangen wir an mit dem Boarding.
4: Wann tun wir das?
5: Los mal, wie es ist.
4: Ich fliege jetzt seit 42 Jahren. Ich kriege auch nach 42 Jahren noch feuchte Augen bei dem Erstflug. Und es ist einfach ein unglaublich tolles Gefühl, bei einem neuen Start mit dabei zu sein. Kelly, in case of on-ground emergency or any problems during taxi, you jump out of the cockpit. You slide down and you collect the passengers on the ground and lead them away from the aircraft.
0: Okay. Michael Kritz wohnt in Wien. Den Planeten hat er einige Male umrundet.
4: Ich habe 1979 angefangen, damals noch auf DC-9, dann auf Airbus 310, habe dann die Einführung der Fokker 70 begleitet bei der Austrian Airlines, war dann 9 Jahre Fluglehrer bei Airbus in Toulouse, habe dort alle 2-strahligen Airbusse kennengelernt und fliegen gelernt, war die letzten Jahre zuerst bei SunExpress in Köln, auf dem A330 und die letzten 2 Jahre bei DHL in Leipzig auch auf dem A330.
0: Fliegen ist für den Österreicher Leidenschaft pur, auch privat.
4: Ich fliege nebenbei noch Doppeldecker, also die ganz ursprüngliche Form des Fliegens, so mit Cabrio-Haube und Schal rundherum.
0: Der Flieger ist ausgebucht, fast nur Touristen, 180 Passagiere.
6: Dann brauchen wir eigentlich nur mehr das Loadsheet.
7: Genau, und den Rampagent, war super.
0: Sie vermissen den Rampagenten.
7: Ich werde jetzt einmal die Kollegen da draußen einmal fragen.
8: Kommt denn noch ein Rampagent zu uns? Wir haben noch die Papiere. Kommt der Rampagent noch mal rauf?
9: Nein, wir schmeißen ihn das aus dem Fenster.
0: Üblicherweise holt der Rampagent die Dokumente im Cockpit ab. Doch heute hat er alle Hände voll zu tun.
8: Alles im Griff. So, jetzt.
7: Das war jetzt Luftpost. Das war für den Rampagent ein paar Papiere, die braucht er. Und die habe ich ihm jetzt per Luftpost beim Fenster rausgeschmissen.
10: Danke, Betonbezugwagen. Ja.
7: Ja, genau. Und jetzt geht's los.
0: 3 Piloten und die Frage, wer begrüßt die Passagiere?
7: Fangst du an oder was?
4: Fangst du an. Ich übernehme als Zweiter. Ich
7: sag, was sagst du?
4: Also pass auf, du machst die Begrüßung. Ich sag dann als Zweiter, dass ich der sozusagen, ich bin der Wettermann, ich versorge sie mit allen Wetterinformationen. Und da gebe ich es weiter an die Kelly. Und wenn es irgendwas Schönes zu sehen gibt, dann wird die Kelly sie darauf hinweisen.
0: Okay, jeder hat 30 Sekunden.
11: Liebe Gäste, sehr geehrte Damen und Herren, liebe Kinder, herzlich willkommen an Bord.
4: Ja, liebe Fluggäste, nochmals einen wunderschönen guten Morgen auch von meiner Seite.
10: Dear guests, my name is Kelly Descamps. I'm your first officer. It's my pleasure to inform you about any sights that are beautiful to see.
0: Sie sind pünktlich. Sieht nach einer perfekten Premiere aus. Doch die Mitbewerber bremsen die Euphorie. Sie wollen auch starten.
12: Hinter uns ist blockiert. Wir warten einfach auf die Freigabe jetzt.
0: Das kostet Zeit. 4 Minuten sind sie schon drüber. Endlich, nach 20 Minuten Warten geht's los. Der Schlepper drückt den Airbus auf den Rollweg.
4: 361, Engine One Start.
0: Kelly darf den A320 noch nicht steuern. Auf 2 Flügen muss sie als Beobachterin im Cockpit sitzen. Anschließend beginnen ihre Trainingsflüge. Nach 1 Monat etwa darf sie dann regulär als Co-Pilotin rechts im Cockpit sitzen. So sind die Regeln der Airline für Piloten, die eine längere Pause hatten.
4: Ready for rolling? Take off.
0: Der erste Start in eine neue Ära der Fluggesellschaft mit 30 Minuten Verspätung. Noch 3200 Kilometer bis Teneriffa. Berechnete Flugzeit 4 Stunden 30 Minuten. Zurück nach Frankfurt. Der Flughafen hat jetzt 3 statt 4 Feuerwachen. Seit 1968 Wache 2 vor den Start- und Landebahnen. Wache 4 wurde 2011 eröffnet. Neben der Landebahn Nordwest und ist jetzt Wache 3. Im Süden steht die neue Wache 1.
13: So, hier gehen wir auf die Terrasse.
0: Der Lieblingsplatz von Matthias Klein.
13: Ihr habt mal einen tollen Blick über den Flughafen. Ich bin ja schon auch so als kleines Kind mit meinem Vater immer mit dem Fahrrad hierher gefahren auf den sogenannten Affenfelsen und haben uns dann immer die Fliege angeguckt. Und ich glaube, da habe ich damals ein bisschen zu viel Kerosin abbekommen. Und ja, deswegen hat es mich hierher getragen. Und ich finde es immer noch spannend.

0: Den Teich haben sie selbst gebaut. Wie oft sitzt er hier?
1: Im Sommer oft, im Winter eher selten. Nein, aber es ist schon ab, wenn die Bereitschaftszeit beginnt, ab 16.30 Uhr und du hast deinen Bürojob gemacht. Na klar, musst du einsatzbereit sein, ist ja klar. Aber dann kannst du dich hier draußen hinsetzen, kannst du mal einen Kaffee trinken, kannst du mal ein bisschen quatschen. Das macht schon Spaß.
0: Ruheraum mit Teichblick, das gibt's in der ersten Etage. 33 Zimmer.
1: Das ist halt wirklich das Tolle an dieser neuen Feuerwache. 92, 95, Anfang der 2000er war es so, dass wir zu dritt in den Betten gelegen haben.
0: Jo, er meint in einem Zimmer, nicht in einem Bett.
1: Hier müssen wir rein. Und jetzt haben wir wirklich die Möglichkeit, dass wir Einzelruheräume haben. Das ist jetzt nicht so schick wie ein Hotelzimmer, aber du hast deine Ruhe, du bist allein, du hast deine Privatsphäre. Der Lautsprecher ist da, die ELA, die elektrische Lautsprecheranlage, das Alarmsystem und das Bett, in dem wir ruhen. Oh, wir haben Alarm. Auf geht's. Hinne gut.
0: Wieder ein First Responder, ein Ersthelfereinsatz. 3 Kilometer entfernt.
1: Habt ihr hinten alles mitbekommen? Kollabierte Person?
2: Ja.
0: Nach 3 Minuten sind sie schon vor Ort.
1: Ich geh mal raus. Ich klär es ab. Bleibt ihr mal sitzen hinten? RTW ist schon da.
0: Fahrzeugführer Matthias Klein geht zur Patientin. Büro einer Spedition. Eventuell müssen sie beim Tragen helfen. Das Gebäude hat keinen Aufzug.
1: Ja, wir bleiben erstmal hier. Das ist eine junge Dame, die klagt über Kreislaufprobleme. Der Rettungsdienst ist jetzt drin. Aber wir bleiben auf jeden Fall erstmal da, ne?
2: Ja.
0: Feuerwehreinsätze an Flugzeugen sind selten in Frankfurt, knapp 100 pro Jahr. Sicherheitslandung, Probleme mit Fahrwerk oder Triebwerk, Vogelschlag. 20 Minuten später sind Matthias Klein und seine Kollegen wieder zurück in der Wache 1. Heute ist eher ein ruhiger Tag, sagen sie. Noch haben sie 20 Stunden Dienst. Zurück zum Erstflug nach Spanien. Premiere für eine Frankfurter Airline. Noch eine Stunde bis Teneriffa. Co-Pilotin Kelly unterstützt beim Navigieren, Funken, Instrumente checken. Sie soll die Abläufe im Cockpit nachvollziehen. Die Piloten testen sie. Kelly beginnt morgen mit ihren Trainingsflügen. Mit ihren Eltern ist sie viel geflogen. Eine Reise bleibt unvergessen.
3: Das war mit Weihnachten, sind wir nach Hause geflogen. Der Kapitän hat uns reingelassen und hat gesagt, schau mal, wir haben auch einen Weihnachtsbaum. Und er hat alle Leuchter ausgemacht und dann die Overhead-Pilot-Beleuchtung angemacht. Das hat ausgesehen wie ein Weihnachtsbaum mit so Kerzen drauf. Und das war das erste Moment, wo ich so wirklich so erstaunt war. So.
0: Die Piloten verlassen die Reiseflughöhe. Gleich ist der Vulkan mit der Aschewolke zu sehen, sagt Pilot Michael Kritz.
4: Wir fliegen im Norden um die Insel Teneriffa herum. Und auf diesem letzten Stück, da herüben liegt La Palma, auf diesem letzten Stück werden wir ihn dann möglicherweise sehen. Also er ist auch wieder auf der rechten Seite zu sehen.
0: Da ist der Vulkan. Partikel der Aschewolke können 25 Kilometer hochschleudern.
4: Der stört uns heute nicht, weil die Aschewolke in Richtung Norden bzw. Nordwesten geblasen wird und damit weit aus unserer Flugroute ist.
5: Wir werden in 20 Minuten in Teneriffa landen.
0: Teneriffa hat 2 Flughäfen. Sie landen im Süden.
6: 100 above.
7: Land.
6: 50, 40, 30, 20. Retard.
2: ruhig da.
0: Fast pünktlich erreichen sie die Insel. Die 30 Minuten Verspätung haben sie aufgeholt.

0: Mit.
1: Danke dir. Es war eine super Assistenz von dir.
0: Toll,
1: es war wirklich ein toller Flug. Kelly, vielen, vielen Dank.
0: Danke, Kelly.
2: Die Crew muss den Rückflug vorbereiten. Kelly übernimmt wieder die Außenkontrolle der Maschine. 27 Grad mit Meerblick. Eine Stunde. Mehr Zeit haben sie nicht für Putzen, Tanken, Flieger checken. Dann müssen sie wieder zurück nach Frankfurt. Kelly freut sich auf ihre Trainingsflüge, die morgen beginnen, mit Kapitän Thomas Uhl. Den Atlantik wird sie dann öfter sehen, für ein paar Minuten. Von Teneriffa zurück nach Frankfurt, zur Flughafenfeuerwehr, Wache 1. Matthias Klein und seine Kollegen müssen zur Wache 2.
3: Und deswegen besetzen wir jetzt unser Fahrzeug.
2: Dort sind alle Kräfte ausgerückt. Wache 2 muss immer mit einem Löschfahrzeug besetzt sein. Nur so können sie die gesetzlich vorgegebenen Eingreifzeiten einhalten. Ein kurzer Stopp muss aber noch drin sein. Für einen seltenen Gast. Den lassen sie sich nicht entgehen.
3: Ist auch für uns wieder ein spannender Moment, dass die 380er hier nach Frankfurt kommt, aus London, aus Heathrow. Weil wir uns auch immer wieder damit beschäftigen müssen mit dem Flugzeug. Ne? Wir müssen die Leute schulen und deswegen bieten wir unsere Lehrgänge an, auch sich mit dem A380er auseinanderzusetzen. Und das ist einfach super wichtig für uns. Hände gut!
2: In Frankfurt landen die größten Passagierflugzeuge der Welt. Für die Retter eine große Herausforderung im Notfall. Sie müssen vorbereitet sein und trainieren täglich.
4: Weitergehen.
2: Ankunft Wache 2, auch ein Neubau zwischen Terminal 1 und den Start- und Landebahnen.
3: Ja, jetzt sind wir auf der Feuerwache 2. Haben die, sind jetzt, im Prinzip stehen wir standby, weil beide HTLFs im Einsatz sind. Und wir verharren jetzt hier, bis die Kollegen wieder zurück sind vom Einsatz.
2: Die Männer sind im Terminal 1. First Responder. Eine Reanimation. Auch sie müssen ausrücken.
3: Feuermelder einlaufen, Terminal 1. Fahren wir jetzt mal hin und haben gerade noch geguckt, wie die Anfahrt ist, ob wir da auch ohne Probleme hinkommen.
5: Ist gut?
2: Die Frauen und Männer der Flughafenfeuerwehr fahren jedes Jahr mehr als 3000 Einsätze. Wache 2 hat die meisten. Nach wenigen Metern wird der Löschzug ausgebremst.
3: Was jetzt? Ja, das ist halt dann ein bisschen schwierig, wenn da ein Flieger gepusht wird. Ne? Flieger hat halt Vorrang.
2: Ist international Vorschrift. Nach einer Minute können die Retter weiterfahren. Bis zum nächsten Hindernis. Straßensperre, Baustelle. Die war gestern noch nicht.
3: Wir müssen jetzt mal gucken, ob wir das ja Baustellenbereich alles, ob wir da durchkommen irgendwie rüber. Sie fahren jetzt vor Vorfeldseite schon. Müssen wir mal gucken, ob wir da reinkommen in den Bereich.
6: Das ist ja täglich, ne? Baustellen, oder?
3: Genau, das ist unser Problem, das wir immer wieder haben, dass halt auch Bereiche sich täglich ändern und wir dann einfach gucken müssen, wie wir uns dann da Zugang verschaffen. Na, jetzt, das ist halt hier. Jetzt müssen wir mal gucken, welche Möglichkeiten wir haben.
2: Sie wollen Zeit sparen. Die Kollegen fahren zum Terminaleingang auf der anderen Seite des Gebäudes. Der Brandmelder ist in einer Fahrstraße unterm Terminal.
3: Vorsicht hier, ne?
2: Eine Kellertreppe führt direkt dorthin. Kein Rauch, kein Feuer. Auf den ersten Blick sieht die Lage gut aus. Nur lange Wege.
3: Ja, manchmal hast du dann doch ordentliche Strecken zu laufen. Deswegen versuchen wir auch, das Ganze immer schnell in Schritten zu lösen. Ausgelöst hat ein RAS-Melder, das ist dieses Rauchansaugsystem, wo permanent Luft aus der Räumlichkeit angesaugt wird. Und dort in einem Travoraum. Jetzt müssen wir mal gucken, was für ein Travoraum das ist. Wir haben auch eine Anzeige. Scheint, das ist alles gut, oder?
2: Die Tür ist kalt. kein Feuer dahinter.
3: Bisschen vorsichtig, genau. Geh nicht zu dicht dran, weiß nicht, ob das für eine Anlage ist.
7: 14-1 von. Herunterstanden, milde Auslösung in einem Trafo-Raum, keine Auslöser feststellbar.
2: Zu einem Brandmeldealarm fahren sie täglich, 1300 Mal pro Jahr. Vermutlich hat die Anlage Staub von der Baustelle angesaugt und den Alarm so ausgelöst. Normaler Alltag. Sie fahren zurück zur Wache 2. Zur gleichen Zeit auf dem Vorfeld. Airport Security, Follow Me, Luftaufsicht und die Feuerwehr. Sie sind hier wegen ihr. Das längste Passagierflugzeug der Welt landet zum ersten Mal in Europa. Die 777-9.

4 Testmaschinen sind weltweit unterwegs. Das ist Nummer 1. Im Januar war der Erstflug. 76 Meter lang ist die Boeing. Sie bietet Platz für bis zu 420 Passagiere.

0: Die Tragflächen sind fast 72 Meter lang und einklappbar. Nur so passt der Flieger an die Gebäudepositionen auf allen Großflughäfen der Welt. Stunden später, Besichtigungstermin in der A380-Halle. Die Triebwerke, Durchmesser 4,40 Meter. So groß wie der Rumpf einer Boeing 737. Der CO2-Ausstoß soll 40% unter dem eines älteren Jumbos liegen. Der Testflieger ist voll mit Hightech, Computer, Messinstrumenten, Wassertanks. Damit testen sie zum Beispiel Gewichtsverlagerungen während des Fluges. Weltpremiere auch im Cockpit. Touchscreen-Monitore hat bisher noch kein Passagierflugzeug. Ab 2023 soll die 777-9 regelmäßig in Frankfurt landen. Lufthansa hat 20 Stück bestellt. Matthias Klein und sein Team sind wieder zurück in der Wache 2. Auch die Kollegen von der Reanimation im Terminal. Mit zwei Notärzten haben sie 45 Minuten um das Leben eines Passagiers gekämpft. Vergeblich.
1: Was habt ihr dann mit dem Patienten gemacht?
2: Wo soll der, liegt jetzt aber, jetzt kommt die Landespolizei, macht, also wir haben den Bereich absperren lassen, die machen jetzt Leichenbeschau wegen unklarer Todesursache. Und ja, dann geht der Rest an den Terminalbetrieb und die kümmern sich um die Pietät.
1: Okay, danke.
0: Auch das gehört zu ihrem Alltag in dieser Kleinstadt.
1: Das sind halt auch die nicht schönen Dinge, die wir immer mal wieder erleben mit den Kolleginnen und Kollegen vom Rettungsdienst. Aber wir haben da eine echt gute Zusammenarbeit, das funktioniert echt gut. Die Ware liegt ja auch direkt nebenan und hat öfters mal Kontakte. Aber am Ende ist es wichtig, dass man dann wirklich im Einsatz dann zusammen funktioniert. Am Ende hat es leider nicht geholfen, dem jungen Mann.
0: Er war erst 46, kam aus Schweden. Matthias Klein hat noch einen Lieblingsplatz, das Rollfeld. Hier ist immer was los, sagt er. Was machen zum Beispiel diese Männer hier zwischen Start- und Landebahn?
1: Ja, das sind die Kollegen von der Flächenreinigung. Die sind total wichtig, weil die gucken immer, ob sich da nichts befindet, kein FOD, also was Flugzeuge beschädigen könnte oder durch den Wind auf die Taxiwege gezogen wird. Und deswegen wird das regelmäßig kontrolliert. Und die Jungs laufen den ganzen Tag durchs Rollfeld und gucken, sammeln den Müll auf, der dort liegt, wo ja eigentlich keiner liegen sollte.
0: Und was ist das? Kunst am Himmel? Zwei Flugzeuge ziehen Kondensstreifen.
1: Da kommt einer von rechts und der andere kommt hinterher. Also beide sind wieder hintereinander.
3: Du hast schon mal gesehen, die Kreise?
1: Ehrlich gesagt, nein. Ich frage mich auch, warum die parallel die Kreise fliegen. Vielleicht Bundeswehr oder eine ausländische Einheit. Ich kann es nicht sagen. Noch nie gesehen. Wieder mal spannend.
0: Das Rätsel löst die Flugsicherung. Zwei Eurofighter der Luftwaffe trainieren Abfangmanöver über Rheinland-Pfalz. Die Frauen und Männer der Flughafenfeuerwehr. Sie sorgen für Sicherheit. Jeden Tag, rund um die Uhr. Auf Deutschlands größtem Airport. 23 Quadratkilometer groß. Oder einfach nur 3200 Fußballfelder im Sonnenuntergang.

0: Ja, die Justin hier.
1: Sie ist die jüngste Ramp-Agentin am Frankfurter Flughafen.
0: Jetzt läuft der Countdown. Zügig auszuladen, zügig wieder einzuladen, damit der Flieger wieder pünktlich rausgeht.
1: Ihr Job? Abfertigen.
0: So kann jeder Flieger laufen.
1: Mittendrin, Flughafen Frankfurt, am Mittwoch, 21 Uhr und jetzt schon streamen.
2: Können Entzündungen, können Magenschleimhautentzündungen hervorrufen, gerade je nach Gesundheitsstatus, Immunsystemstatus des Menschen, der das aufnimmt, kann es verschiedene Folgen haben.
3: Klingt unangenehm. Es geht um Bakterien im Flusswasser. Wir testen Flaschen mit Filter, die versprechen, Wasser aus einem Fluss trinkbar zu machen. Willkommen bei den Ratgebern. Passend dazu stellen wir auch heute wieder einen hessischen Premium-Wanderweg vor, diesmal einen im Spessart. Und wir testen Apps, die Kalorien zählen. Und los geht's mit diesen Wasserflaschen mit Wasserfilter. Sind die eine Lösung für alle, die auf einer Wanderung nicht literweise Wasser von zu Hause mitschleppen wollen?
4: Frisches Wasser direkt aus der Wildnis. Ob beim Wandern oder Camping, sogenannte Outdoor-Filterflaschen versprechen genau das. Sauberes Trinkwasser aus Bächen und Flüssen. Doch halten Sie im Praxistest, was Sie versprechen? Wanderguide Andreas Karger testet für uns drei Produkte. Alle online gekauft. Für 20 bis 70 Euro. Die günstigste Slamt ist mit gerade mal 20 Euro der Preisbrecher im Netz. Dreimal so teuer, für rund 60 Euro geht die Bachgold ins Rennen. Und das teuerste Modell ist die Survivo für knapp 70 Euro. Schritt 1 für alle, Wasser fassen, direkt aus der Strömung.
5: Wenn ich da eine Flasche ins fließende Wasser halte, ist sie schnell gefüllt, es strömt rein. Die Trübstoffe verbleiben am Boden.
4: Die günstige Slamt filtert mit Hilfe eines Presssystems. Das Bachwasser wird mit Kraft durch den Filter gedrückt.
6: Ui, ui, ui. Das geht aber schwer.
4: Die teurere Bachgold funktioniert nach demselben Prinzip. Auch hier wird das Wasser durch den Filter gepresst.
5: Es ging sehr leicht.
4: Bei der Trinkflasche von Survivo wird während des Trinkens gereinigt. Hier muss das Wasser durch den Filter gesaugt werden. Die Technik ist für ihn etwas gewöhnungsbedürftig, aber alle drei Systeme scheinen zu funktionieren. Aber ist das gefilterte Wasser tatsächlich frei von Bakterien? Das wollen wir checken. Ein erster bakterieller Selbsttest schlägt sofort Alarm. Alle Ergebnisse färben sich rot. Ein dringender Verdacht auf Bakterienbelastung. Um Gewissheit zu haben, geben wir die Flaschen in die Hände von Experten, diesmal mit Flusswasser aus dem Main. Im akkreditierten Labor der Universitätsmedizin Frankfurt lassen wir sie untersuchen. Die gefilterten Proben werden nach deutscher Trinkwasserverordnung getestet. Das Ergebnis?
2: Das Wasser kann man nicht bedenkenlos trinken. Es ist sicherlich besser, als das Wasser jetzt rein aus dem Main zu trinken, ohne ein Filtrat, weil es ja schon eine gewisse Barriere passiert. Aber der Rest, der übrig bleibt in diesem Filtrat, ist mit was die Bakterien oder die Mikrobiologie angeht, immer noch hoch belastet.
4: Bei mehreren geprüften mikrobiologischen Parametern wurden die Bewertungsmaßstäbe für Trinkwasser nicht eingehalten. Mit diesem Laborbefund konfrontieren wir die Hersteller. Die Reaktionen unterschiedlich. Die PR von Slamt reagiert sofort und nimmt das Produkt aus dem Handel. Vom Hersteller Survivo gibt es trotz Nachfrage bis heute keine Stellungnahme. Besonders überraschend ist die schriftliche Erklärung von Bachgold. Zitat: Wir bewerben zu keinem Zeitpunkt und an keiner Stelle, dass unser Produkt Wasser in Trinkwasserqualität gemäß deutscher Trinkwasserverordnung erzeugt. Das ist weder unser Anspruch noch unser Einsatzzweck. Die Hersteller werben mit sauberem Trinkwasser wie Bachgold oder mit einer Filterleistung von 99,99%. Was viel klingt, ist für die Gesundheit aber zu wenig. In stark belastetem Wasser schwimmen Millionen Keime. Bleibt davon nur ein Bruchteil übrig, sind das immer noch tausende Bakterien im Glas. Die deutsche Trinkwasserverordnung verlangt eine strikte Nulltoleranz. Exakt null Keime.
2: Bakterien bewegen sich ja im Nano, also beziehungsweise im Mikrobereich, das heißt Mikrometerangaben der Größe. Und wenn wir sagen 99,9%, ist das für den Menschen vielleicht erstmal ein guter Wert, aber wir bewegen uns ja in einem sehr, sehr kleinen Bereich, in dem halt auch schon eine Mikrozahl oder Größenanzahl schon immense Summen im Sinne der Erregerlast darstellen können, die dann letztendlich auch schon ausreichen, um einen Menschen krank machen zu können.
4: Im Labor wurden in unseren Proben koliforme Erreger nachgewiesen. Wie gefährlich sind die?
2: Können Entzündungen, können Magenschleimhautentzündungen hervorrufen, gerade je nach Gesundheitsstatus, Immunsystemstatus des Menschen, der das aufnimmt, kann es verschiedene Folgen haben.
4: Das Testergebnis zeigt, wer sich blind auf solche Filterflaschen verlässt, geht ein echtes Gesundheitsrisiko ein. Wie akut es ist, zeigt eine aktuelle Warnung aus unserem Nachbarland. Der französische Wanderverband erklärte Mitte Juli auf seiner Website, das Trinken von Wasser aus Gebirgsbächen oder Wildbächen durch gefilterte Wasserflaschen reinigt das aus der Umwelt entnommene Wasser nicht. Für die normale Tagestour gilt deshalb genug Leitungswasser von zu Hause mitnehmen, denn klares Wasser bedeutet noch lange kein sauberes Trinkwasser.
3: Und wir wollen das alles noch vertiefen mit Martina Steinbach, Abteilungsleiterin Wassergüte von Hessen Wasser, ein kommunales Unternehmen, das im Rhein-Main-Gebiet rund 2,4 Millionen Menschen mit Trinkwasser versorgt. Hallo Frau Steinbach.
7: Hallo.
3: Jetzt haben wir am Ende des Beitrags gehört, wir sollen auf einen Ausflug am besten Trinkwasser mitnehmen. Ist natürlich die sicherste Variante. Aber gibt es nicht doch irgendeine Technik, auch das Flusswasser trinkbar zu machen? Die Flaschen sind es ja wohl nicht.
7: Ja, die gibt es. Sie können das Wasser abkochen. Beispielsweise einen kleinen Campingkocher dabei haben. Dann kann man das sehr, sehr gut machen. Damit töten Sie auf jeden Fall Bakterien, Krankheitserreger sicher ab. Oder auch zur Not Chlortabletten mitführen, dass man zumindest eine weitestgehende Desinfektion hat.
3: Ich könnte mir vorstellen, wenn man eine große Familie hat und einen kleinen Wasserkocher, dann ist der ja weniger schwer als all die Wasserflaschen für die Familie. Aber man braucht natürlich Geduld, muss auch wieder abkühlen oder man trinkt Tee. Wie ist es mit einem Wasserwerk von Ihnen? Sie betreiben ja welche, auch welche am Fluss. Schaffen die das, so ein Flusswasser zu Trinkwasser zu machen?
7: Also es ist verfahrenstechnisch grundsätzlich gut möglich, aus Flusswasser auch ein Trinkwasser zu machen. Es ist von der Verfahrenstechnik ein sehr hoher Aufwand, der sehr gut überwacht werden muss. Wir in Frankfurt betreiben kein Trinkwasserwerk am Main, sondern ein Brauchwasserwerk. Aber es gibt Wasserwerke, die direkt aus Flüssen auch Trinkwasser machen. Und es geht sehr gut mit der entsprechenden Prozesstechnik.
3: Mit mehr Aufwand. Sie nehmen stattdessen für das Trinkwasser Grundwasser, wenn ich es richtig verstanden habe. Und das ist ein Stück weit einfacher. Am sichersten, wenn wir wieder zurück zu den Tracking-Touren kommen, ist, wie gesagt, Leitungswasser abfüllen. Und über das Leitungswasser würde ich gerne noch ein bisschen mit Ihnen reden. Es gilt ja als das sicherste oder meistgetestete Lebensmittel in Deutschland. Welchen Aufwand betreiben Sie da?
7: Der Aufwand ist schon sehr hoch. Man muss eben entsprechend häufig untersuchen, vor allem auf die trinkwasserhygienischen Parameter, auf Indikatorbakterien, die anzeigen, ob sich Krankheitserreger im Wasser befinden könnten. Man muss entsprechend häufig untersuchen und an ausgewählten repräsentativen Stellen im Verteilungsnetz, weil man kann in einer Stadt wie Frankfurt natürlich nicht jeden Haushalt untersuchen. Also muss man an den sensiblen Einrichtungen schauen und häufig untersuchen. Und dann kann man sagen, dann ist es repräsentativ und gut nachvollziehbar.
3: Und warum müssen wir als Fernsehen oder die Radiokollegen oder die Onliner dann doch immer wieder vermelden, ja, in Stadt oder Kommune XY bitte Wasser abkochen?
7: Trinkwasserversorgungsanlagen sind technische Anlagen. Jede technische Anlage kann eine Störung haben. Und da zeigt sich wieder das Trinkwasserüberwachungssystem. Durch die Überwachung kann man unerwünschte Stoffe im Wasser auch feststellen. Und wenn sowas festgestellt wird, muss das zuständige Gesundheitsamt eine Risikoabschätzung machen, ob eine Gefahr für die Verbraucher ausgehen könnte. Und dann entsprechend, wenn es erforderlich ist, aussprechen, dass das Trinkwasser abgekocht werden muss. Solange Sie von Ihrem Trinkwasser nichts hören in den Medien, dass es abgekocht werden müsste, ist alles in Ordnung.
3: Das ist gut und ja, in der Regel auch die Regel. Jetzt im Sommer kommt es aber manchmal so lauwarm aus dem Hahn. Würden Sie das direkt trinken oder erst mal laufen lassen?
7: Ich würde es erst mal ein bisschen ablaufen lassen, bis es wirklich wieder kühl aus der Leitung kommt. Dann hat es sich durch Stagnation in der Leitung, wenn man ein paar Stunden außer Haus war oder gar aus dem Urlaub wiederkommt, ein bisschen aufgewärmt, einfach dadurch, dass das Wasser steht. Ablaufen lassen, frisches, kühles Wasser aus dem Leitungsnetz, dann sind Sie sicher.
3: Dauert ja meist nur ein paar Sekunden und dann ist es schon wieder kühl. Behörden und auch Sie als Unternehmen garantieren uns, dass das Wasser, das ins Haus kommt, sicher ist. Aber danach sind Sie nicht mehr zuständig. Wie weiß ich denn jetzt als zum Beispiel Mieter einer Wohnung, ob mein Wasser danach auch noch sicher ist? Also ob die Leitungen okay sind, zum Beispiel, dass da kein Blei drin ist?
7: Bleileitungen sind seit 1973 schon verboten. Wenn das Haus also jünger ist als 1973, finden Sie da in der Regel kein Blei mehr. Bei älteren Leitungen kann man über Untersuchungen, über eine Trinkwasseruntersuchungsstelle beispielsweise, feststellen, ob Blei sich noch irgendwo in der Hausinstallation befindet. Zuständig ist da aber der Eigentümer der Leitungen. Der muss die Wasserqualität und die Wasserbeschaffenheit den Mietern nachweisen. Und ja, Blei, wenn da noch irgendwo Bleileitungen sind, das ist verboten. Das gehört raus.
3: Also die müssen auch raus, da muss jemand handeln. Mhm. Kurze Erklärung noch zu den Legionellen, die können ja auch eine Gefahr sein. Wie kann ich dem begegnen?
7: Kaltwasser muss kalt sein, Warmwasser muss heiß sein. Das ist ganz einfach. Und Wasser will fließen. Stagnation, Todstränge, die ins Nichts führen, das muss vermieden werden. Wenn das kalte Wasser wirklich kalt ist und das heiße Wasser auch wirklich heiß wird, über 55 Grad sind Legionellen inaktiviert, abgetötet, da kann erstmal nichts passieren. Also da sollte Gesundheitsschutz vor Energiesparen gehen.
3: Gute Einordnungen und Informationen, die uns ein gutes Gefühl geben, wenn wir den nächsten Schluck aus dem Wasser annehmen. Dankeschön, Martina Steinbach vom Hessenwasser. Vielen Dank. Und jetzt zu einer echten Legende. Elvis Presley. In Friedberg war er als Soldat in der Kaserne stationiert. Nebenan in Bad Nauheim hat er gelebt, von 1958 bis 1960. Und das versetzt Bad Nauheim heute noch regelmäßig in ein Elvis-Fieber. Und genau am heutigen Tag startet auch das European Elvis Festival. Kate Menzig ist live für uns da. Quasi als Fangirl so ein bisschen, offenbar. Was beeindruckt dich da am meisten?
8: Da ist er. Ich glaube, es ist wirklich diese ganze Atmosphäre. Also ich habe schon so viele Menschen gesehen, die sich im 50er-Jahres-Stil angezogen haben. Man hört überall seine Musik. Ich bin jetzt zum Beispiel auch in einer Halle, wo man ja sehr viele Sammlerstücke findet. Wunderschöne Porträts, im Hintergrund Musik, alte Videoausschnitte. Und der Mann dahinter, der Kopf dahinter, das ist Andy Schröer. Hallo, Andy.
9: Ein wunderschönes Hallo.
8: Also vielen Dank erstmal, dass wir hier reinschnuppern dürfen. Sag mal, was für Stücke hast du denn alles hier?
9: Wir haben hier über 1400 Elvis-Exponate und ich sage einfach mal, wo wir jetzt gerade vor dieser Vitrine stehen. Ja, da habe ich zum Beispiel das Hemd, was der Elvis 1959 der Bravo gestiftet hat. Ja, wir haben die Gitarre vom Elvis, die er in Deutschland gespielt hat. Ja, eine goldene Schallplatte. Also ich sage mal, das sind jetzt ganz, ganz wenige Teile. Wie gesagt, 1400 Exponate und unsere Ausstellung gibt es schon seit über 40 Jahren.
8: Und woher kommt diese Leidenschaft dafür? Weil ich würde mal sagen, so vom Look her, auch bei dir sieht man, da ist ein Feuer, was für Elvis brennt, oder? So ein bisschen?
9: Ja, ein wenig. Ne? Ich sag mal, schau mir nicht so in die Augen, ich bin verheiratet. Nein, aber wie gesagt, Elvis ist die nächstgrößte Liebe zu meiner Frau und zu meiner Tochter, ja, und zu meiner Enkeltochter. Aber ich sag einfach mal, das hat schon früh angefangen, bei mir in den 70er Jahren. Ja, und ich sag mal, das ist eben halt, ich bin dabei geblieben und so wird es eben halt immer weitergehen. Hoffe ich.
8: Und deswegen auch immer hier beim Festival mit dabei?
9: Hier in Bad Nauheim. Ich sage einfach mal, es würde nirgendwo anders Sinn machen. Ich sage, warum sollten wir zum Beispiel nach Regensburg gehen? Das hat nichts mit Elvis zu tun. Ja? Und da sind wir hier in Bad Nauheim schon richtig aufgehoben.
8: Und jetzt würde ich gerne von dir noch so einen Elvis-Move sehen. Komm.
9: Ein Elvis-Move?
8: Ja.
9: Wir können zusammen twisten.
8: Okay. Ja, guck mal, das kriege ich sogar auch ganz gut hin.
9: Wir haben es nicht geübt, oder? Nee,
8: läuft bei uns. Andy, vielen Dank. Auf alle Fälle auch ganz, ganz tolle Sachen, die ihr hier habt. Und der Mann, der hinter der kompletten Organisation des Elvis Festivals steckt, das ist Jochen Mörler. Hallo Jochen.
10: Hallo, grüß dich.
8: Also das ist ja auch ein Riesenaufwand, den ihr da betreibt, oder?
10: Die einen sagen so, die anderen sagen so, ja. Ja, klar, das ist schon Arbeit. Ja. Wir fangen ein Jahr vorher an. Ja, wir fangen jetzt zum Beispiel an fürs Festival nächstes Jahr.
8: Und das wird auch riesig, weil das ist ja dann der 50. Todestag?
10: Das ist genau so. Das wird noch größer. Das ist der 50. Todestag und auch unser 25. Festival. Ja. Also von daher, das wird noch größer. Wir haben schon die Samstagabendshow, ist schon fest. Ja, das wird da werden sehr viele Originalmusiker von Elvis hier sein. Das, was laufen kann, ist hier. Ja, von daher können sich die Leute auch viel freuen.
8: Jetzt gucken wir aber erstmal noch auf dieses Jahr. Was haben wir dieses Jahr noch so alles zu erwarten? Also warum sollte jeder unbedingt dieses Wochenende noch vorbeikommen?
10: Ja, weil es schön ist. Nein, es macht einfach Spaß. Das ist so ein besonderes Flair, den es hier gibt. Die Menschen, die hierher kommen, die verbindet halt einfach was. Die verbindet eben Elvis Presley. Ja? Das heißt, wenn du jemanden irgendwo triffst, dann hast du die gleiche Leidenschaft. Und das verbindet Menschen und das macht sie einfach die Atmosphäre toll.
8: Ja, genau. Ich sehe so, du hast den Tanz auch schon ein bisschen drin, ne?
10: Ist ja genau so. Das passiert halt hier ganz, ganz viel. Ja? Und das macht das besonders.
8: Ja. Also das heißt, musikalisch wird noch einiges geboten sein. Auch ein paar Redner habt ihr, glaube ich.
10: Wir haben sehr starke Redner sogar. Wir nennen das Talkshow. Ja. Bobby Ogden, die Talkshow läuft gerade. Bobby Ogden war der letzte Pianist von Elvis. Sam Pat West. Ja.
8: Okay, also ich merke schon, da kommen echt noch einige auf uns zu. Also jeder, der das mal live erleben möchte, so ein bisschen Elvis-Feeling, der ist hier dieses Wochenende genau richtig. Ich finde es fantastisch.
3: Ja, danke. Kate Menzig live aus Bad Nauheim. Dankeschön. Neulich war hier bei den Ratgebern Zuschauertag. Da haben uns einige von Ihnen, liebe Zuschauerinnen und Zuschauer, besucht. Auch Melania Ponzi war dabei. Und die ist auf uns zugekommen mit ihrem Thema. Sie hatte Schmerzen und heftige Schlafprobleme und hat sich gefragt, wie finde ich ein Kopfkissen, das das vielleicht lindern kann? Ja, das ist ein Problem, was viele haben. Wir sind mit ihr auf die Suche gegangen.
4: Melania Ponzi aus Weiterstadt und ihr Verlobter unterwegs in Frankfurt. Ihre Mission, Schmerzen loswerden und endlich einen erholsamen Schlaf bekommen. Die letzten Jahre war der für Melania nämlich nicht möglich.
11: Die Nächte waren sehr, sehr schlimm. Ich habe tatsächlich Kopfschmerzen gehabt, Nackenschmerzen. Ich bin aufgestanden, habe stundenlang keinen Schlaf gefunden. Morgens war ich wie gerädert, bin von einem Orthopäden zum nächsten gelaufen, Bettengeschäften abgeklappert. Und tatsächlich hat der Orthopäde mich zu einer neuen Matratze gebracht und die Beschwerden wurden besser. Und jetzt aktuell kommen die Beschwerden tatsächlich wieder und der Orthopäde empfiehlt mir ein neues Kopfkissen.
4: Doch nicht irgendein, sondern ein auf Melanias Bedürfnisse abgestimmtes. Deshalb soll professionelle Beratung her, im Termin mit Holger Müller. Er berät seit 20 Jahren im Bettenhaus Zelkens rund um gesunden Schlaf und weiß, jede und jeder hat individuelle Anforderungen an ein Kopfkissen.
12: Ein Kopfkissen sollte komfortabel sich dem Schulter-Nackenbereich anschmiegen und dabei komfortabel den Kopf in der richtigen Position halten. Das heißt, Ergonomie muss zusammentreffen mit Komfort.
4: Jeder Körper und jedes Bedürfnis sind anders, deshalb ist die Auswahl an Materialien und Formen auch so groß.
12: Also hier haben wir ein klassisches Standard-Down-Kissen in der Größe 80-80. Vielleicht wird Sie es überraschen, aber das ist nicht immer die beste Wahl, weil das Volumen an sich für die gute Positionierung des Kopfes viel zu viel ist. In dem Fall kann ich da eher die Größe 40x80 empfehlen, auch im klassischen Down-Bereich, wenn man das gerne haben möchte.
4: Ein Daunenkissen ist kuschelig weich, allerdings nicht für Allergiker und stützt kaum. Mikrofaserkissen haben auch einen hohen Kuschelfaktor, sind für Allergiker geeignet und leicht waschbar, haben aber ebenfalls wenig Stützkraft. Nackenstützkissen mit festem Materialkern sind vorgeformt. Aus Latex stützen sie zum Beispiel gut, sind knautschfähig und kuschelig und gut anpassbar an den Schläfer. Aus viskoelastischem Schaum stützen sie stark, passen sich gut an Kopf- und Nackenform an, sind aber nicht kuschelig. Gelkissen können hervorragend Wärme absorbieren, haben eine hohe Stützkraft, die Kissen sind allerdings etwas schwerer und nicht kuschelig. Preislich liegen diese Kopfkissen zwischen 100 und 300 Euro. Gut anfühlen muss sich ein Kissen. Doch wie entscheidend ist die Anatomie des Körpers? Wir fragen Dr. Nicolas Gumpert, Orthopäde in Frankfurt. Das Modell zeigt die natürliche S-Form der Wirbelsäule.
13: Und wenn man die jetzt in Liegeposition nimmt, dann sieht man, dass der Kopf natürlich erhöht ist. Und diesen Teil, der muss natürlich durch das Kopfkissen unterbaut werden. Und jetzt haben wir das Problem, wenn wir uns wenden und schlafen in Seitposition, dann haben wir das Problem, dass da natürlich die Schulter wieder abfällt. Aber die Schulter hat einen viel höheren Abstand als den Rücken. Gehen wir sogar in Bauchposition, ja, dann brauchen wir eigentlich gar kein Kissen mehr. Ja. Dann wird es aber auch unangenehm, wenn wir kein Polster haben. Und das zeigt das Problem, dass eigentlich jede Schlafposition eigentlich ein anderes Kissen erfordert, was ja so nicht möglich ist.
4: Melania schläft auf der Seite und wird jetzt vermessen. Körpergröße, Kopfbreite, die Hinterkopfdistanz, die Nackentiefe und die Schulterbreite. Auf Basis der Messung kommen 4 Kissenvarianten in die engere Auswahl, denn technische Daten heißen nicht gleich perfektes Gefühl. Deshalb unumgänglich Probeliegen.
12: Also optisch gesehen kann ich überhaupt nichts aussetzen. Ihr Nacken ist gut gestützt, der Kopf ist in der richtigen Positionierung.
4: Kopf und Nacken sollten gerade in einer Linie liegen. Wichtig?
12: Auch wenn es gemütlich erscheint, möchte ich kurz betonen, dass nur der Kopf auf dem Kissen liegen sollte, die Schulter nie. Dann wäre das unergonomisch.
4: Bauchschläfer sollten flache Kissen nutzen. Nackenstützkissen eignen sich gut für Seiten- und Rückenschläfer.
11: Das ist auch sehr bequem, das Kissen.
12: Das Kissen wäre grundsätzlich, weil es mehrere Lagen hat, die man auch ausnehmen kann, auch durchaus für Bauchschläfer geeignet.
4: Melania entscheidet sich für das höhenveränderbare Mikrofaserkissen und ein vormoduliertes Latex-Nackenstützkissen. Ein Kopfkissen hält etwa 4 Jahre, dann sollte es erneuert werden. So lange wünschen wir Melania und Thorsten gute und erholsame Nächte.
3: Und es sind schon ein paar Wochen vergangen nach unserem Dreh. Melania hat uns berichtet, sie schläft wirklich besser. Das freut uns sehr. Kalorien zählen ist ein gangbarer Weg, um abzunehmen. Und es war wirklich noch nie so leicht wie heute. Es gibt nämlich Apps, die übernehmen das. Einfach Foto vom Essen machen und die App rechnet aus, was man da so an Kalorien auf dem Teller hat. Nur ist das wirklich genau?
14: Mit einem Foto Kalorien berechnen, damit werben Kalorienzähler-Apps. Das Ganze mit Hilfe von künstlicher Intelligenz. Emmy, Linda, Ben und Fiona probieren das für uns aus. Sie machen gerade die Diätassistentenausbildung. Die 4 checken jeweils eine dieser Apps, Yasio, Lifesum, FDDB und Foodwiser. 2 Wochen lang sollen sie damit ihre Ernährung analysieren. Der Aufbau der 4 Apps ähnlich. Dargestellt werden Kalorien, Eiweiße, Fett und Kohlenhydrate. Essen tracken mit Foto-KI bietet keine der Apps in der kostenfreien Version an. Für ein Jahresabo zahlt man bei Foodwiser am wenigsten. Yasio ist die teuerste App im Vergleich. Nach 2 Wochen treffen wir unsere 4 Diätassistenten-Azubis wieder in ihrer Schule an der Universitätsmedizin Mainz. Gemeinsam mit ihren Mitauszubildenden kochen sie heute Testgerichte, die die Apps später mit Hilfe der Foto-KI berechnen sollen. Schulleiter Daniel Buchholz unterstützt. Er sieht die Apps als eine Chance.
15: Also es ist einfach, ein Foto zu machen und uns zu zeigen, was sie gegessen, zu trinken haben, als das klassischerweise mit dem Protokoll zu machen.
14: Doch dafür müssen die Nährwerte von den Apps genau erfasst werden. Alle Gerichte werden ausgewogen. Mit einem Profi-Programm berechnen die künftigen Diätassistenten die Werte auf die Kalorie genau. Die Ergebnisse vergleichen sie mit denen der Apps.

0: Die B antwortet:
1: Grundsätzlich handelt es sich bei allen Angaben zum Kalorienbedarf um Schätzwerte, die eine Orientierung bieten sollen. Individuelle Abweichungen sind möglich.
0: Ähnlich antworten auch Yasio und Lifesum. Foodwiser antwortet gar nicht. Der KI-Check zeigt, Kalorienschätzen allein per Foto noch herausfordernd für die KI.
2: Einmal esse ich mehr, als ich brauche und nehme zu, obwohl ich vielleicht abnehmen möchte. Und umgekehrt kann es sein, dass ich nicht alle Nährstoffe aufnehme, die ich benötige. Das heißt, ich nehme zu wenig Energie zu mir. Und das kann auch ein Problem sein. Okay.
0: Bei der Genauigkeit der KI-Funktion können alle Apps noch besser werden. Die vier wollen die Apps weiter nutzen. Die KI-Funktion wollen sie aber nur noch verwenden, wenn sie auswärts essen und nicht selbst wiegen können.
3: In Rede jeder Region von Hessen haben die Menschen ihre Lieblingswege, Wanderstrecken, die sie eben sehr mögen. Wir stellen sie vor in unserer Wochenserie. Heute einen prämierten Wanderweg im Spessart. Wir erkunden ihn mit einem Mann, der sich besonders mit Wegen auskennt, sozusagen von Berufswegen.
4: Wir sind in Mernes und das ist die Jossa.
5: Ja, das ist einer meiner Lieblingswege, weil hier nichts inszeniert ist. Hier läuft die Jossa noch natürlich durchs Tal. Jeder Besuch ist anders. Und hier im Spessart ist die Natur einfach noch die Natur.
4: Wir wandern auf dem Lieblingsweg in Hessen, in Mernes im Jossatal.
5: Also wir starten hier am roten Punkt, laufen dann an der Jossa entlang ein Teilstück.
4: Die sogenannte Spessartspur Merneser-Jossatal ist etwa 6,7 Kilometer lang. Und wir folgen nicht nur den Wegweisern, sondern einfach direkt dem T-Shirt von Michael Kaufmann.
5: Ja, und hier geht's jetzt los. Hier startet der Barfußpfad, ein niegelnagelneuer Spielplatz für die Kinder, ein Wassergarten für die Kinder und eine wunderschöne gepflegte Kneippanlage.
4: Nicht nur ein guter Startpunkt für einen Fußmarsch, sondern vielleicht auch wohltuend für die Füße, wenn man ihnen mal zwischendurch etwas Gutes gönnen möchte. Doch jetzt geht es erstmal raus in den Naturpark Hessischer Spessart.
5: Ja, in meinem ersten Leben, sage ich immer, im allerersten Leben war ich Handwerker, Schlosser und dann bin ich in die Buchhaltung gekommen nach einer kaufmännischen Ausbildung. Und jetzt bin ich Wegemanager und darf jeden Tag in die Natur.
4: Und er darf viele unterschiedliche Wege entlanglaufen, bekannte und unbekannte.
5: Ja, also wir bewegen uns ja hier auf einem schönen Premium-zertifizierten Wanderweg. Was heißt Premium-zertifiziert? Vom Deutschen Wanderinstitut, mit hohen Kriterien.
4: Kriterien wie beispielsweise ausreichend Wegmarkierungen, schöne Aussichtspunkte, Sauberkeit und Abwechslung.
5: Ja, hier sind wir an einer schönen Stelle, ein schöner Wegabschnitt, weil hier haben wir einen zweiten Weg im Plane. Baut hier eine zweite Kneippanlage. Und für die Wanderer gibt es extra den Hinweis, ist hier unter Wasser, was heute nicht der Fall ist, dann kann man gerne durchwarten, wer sich traut. Ansonsten kann man hier einfach hochlaufen und wieder rechts und ist wieder auf dem schönen Wanderweg, dem Merneser Jossatal. Ich werde mich trauen, mehr als nass ist es nicht.
4: Der Biber hat hier einen Damm gebaut und den Weg ein wenig überschwemmt.
5: Oh. Das passiert. Also, wasserdichte Schuhe an.
4: Und weiter geht's hoch zum Waldrand.
5: Kann er mir sagen, was er will? Das Spessart ist schön.
4: Das finden vermutlich auch die Schmetterlinge, die hier in einer unglaublichen Vielzahl herumfliegen.
5: Hier sieht man wieder das wunderschöne Spessartdörfchen Mernes. Schöne Aussicht.
4: Aussichten haben den Vor- und den Nachteil, dass man hoch und runterlaufen muss.
5: Im Schatten kann man mal ein Tröpfchen Wasser trinken. Da strahlt es nicht so aufs Köpfchen. So, jetzt geht's wieder ein bisschen bergauf. Fast wie in der Alpe. Auch wieder was für die Waden. Aber alles machbar. Und macht Spaß. Jetzt sind wir im Wald. Ja, das ist so meine zweite Heimat. Da geht's jetzt auf wieder mal. Auch bei Aussichten, klar. Aber im Wald ist schon besonders.

0: Hier kommen groß und klein zusammen. Es gibt Nahrung und Lebensräume für viele Tiere. Doch unser Weg führt uns zurück in die Sonne.
1: Zu meinen Tätigkeiten gehört auch, die Bank zu reinigen. Na ja, da geht man schon mal her und beseitigt die Flechten. Wenn denn welche da sind, sind schon wieder da. Und mit der Drahtbürste und reinigt die Bank. Denn für den Ausblick sollte man die Bank dann schon nutzen. Ne?
0: Der letzte Abschnitt dieser Spessartspur führt direkt zurück ins Dorf.
1: So, fast am Ziel.
0: Und am Ziel gibt es Wasser aus einer Quelle für ein Naturschwimmbad, sogar mit Seerosen.
2: Yippie!
1: Herrlich! Welch krönender Abschluss.
0: In einem wirklich sehr, sehr kalten Kneippbecken. In dem einer zum Glück noch nicht seine Spuren hinterlassen hat.
1: Ja, da wir den Biber ja heute nicht gesehen haben, für die, die nicht wissen, wie ein Biber aussieht, da ist er. Und angeschnallt.
3: Ja, irgendwie angeschnallt, als ob er noch einmal sein Leben verlieren könnte, der Biber. Das war sie auf jeden Fall, unsere Serie über Lieblingswege in Hessen. Und wer sich fragt, wie wird denn das Wetter ausflugstauglich die nächsten Tage, da hat Tim Frühling erlösende Nachrichten, oder?
4: Naja, für morgen noch nicht. Einen heißen Tag müssen wir noch überstehen. Aber danach dürfte wirklich mal kältere Luft von Nordwesten zu uns reinsickern. Das tut sie mit ein paar Schauern und Gewittern. Wann und wo die genau zuschlagen, ist schwer zu sagen. Aber auf jeden Fall zu Beginn der kommenden Woche dürfte es deutlich kühler sein als das, was wir jetzt zuletzt alle miteinander durchgemacht haben.
3: Also weiter geht's mit einer vielleicht letzten Hitzeausgabe von Alle Wetter dieses Jahr. Wir von den Ratgebern sind Montag wieder für Sie da. Dann mit Jennifer Siegler. In ihrer Sendung werden wir smarte Rucksäcke testen. Die haben so einiges, unter anderem einen Stromanschluss. Ihnen ein schönes Wochenende. Tschüss.
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10: Wer wissen will, wie es einem Fluss geht, muss genau hinsehen und reingehen. Denn das verraten seine Bewohner. Jedes Tier gibt Hinweise zur Flussqualität. Und während die einen forschen, suchen die anderen nach gefährlichen Blindgängern aus vergangener Zeit.
11: Oh Gott, ist das schwer.
12: Deswegen möchte ich euch bitten, den Bereich zu räumen.
10: Wie wir unsere Flüsse von menschlichen Einflüssen befreien und sie so wieder lebendig machen. 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
13: Herzlich willkommen. 2021 gab es einen Weckruf. Nur 8% unserer Flüsse und Bäche sind in einem guten oder sehr guten ökologischen Zustand. Und der Hitzesommer 2026, der macht derzeit alles noch schlimmer. In Rhein, Elbe und Mosel wurden schon Ende Juni Rekordtemperaturen von knapp 30 Grad gemessen. Und die Auswirkungen vom Niedrigwasser, die sehen wir regelmäßig in den Nachrichten. Die gute Nachricht immerhin, die größte Naturschutzaufgabe Europas ist in vollem Gange, damit unsere Flüsse wieder lebendig werden. Für Artenvielfalt, bestes Trinkwasser und Schutz vor Niedrig- und Hochwasser. Was genau dafür getan wird und wie auch Sie helfen können, das zeigen wir Ihnen heute. Doch erstmal schauen wir unter die Wasseroberfläche. Denn auf dem Grund unserer Flüsse schlummert so manches, was dort überhaupt nicht hingehört. Und hier sind Profis gefragt, denn das kann lebensgefährlich werden.
10: Hamburg, die Elbe. Ein Fluss zeigt nur seine Oberfläche. Was darunter liegt, weiß niemand so genau. Ein Team mit hochspezialisierten Berufstauchern will das ändern. Mit gutem Grund.
12: Ja, an dieser Stelle sind Baumaßnahmen geplant. Und da es sich hierbei
2: um eine Fläche handelt, die während des Krieges stark bombardiert worden ist, besteht hier ein allgemeiner Bombenblindgängerverdacht. Und da ist vor Eingriff in den Baugrund eine Suche nach Kampfmitteln erforderlich.
10: Taucher Jan Günzlein wird diese Blindgänger gleich suchen. 10 Meter tief im Wasser, bei schlechter Sicht. Er braucht dafür eine besondere Ausrüstung.
14: Was man jetzt so vom Scuba-Diven kennt oder aus Ägypten oder so, das eignet sich jetzt nicht zum Tauchen in der Elbe. Ne? Das kann man vielleicht mal machen, aber jetzt auch nicht zum Arbeiten. Ne? Auch natürlich, wenn man sich den Kopf stößt, ist das ein Schutz. Und die Luftversorgung ist halt quasi viel stabiler. Man hat ja jetzt ja nicht diesen Schnorchel im Mund, der ja auch rausfallen könnte oder so. Dann findet man den im Schwarzwasser nicht.
10: Ein weiterer Gegner ist der Fluss selbst mit seinen sich ständig ändernden Strömungen.
14: Also hier war es vor ein paar Stunden so, dass man hätte nicht tauchen können. Das kann man sich manchmal jetzt gar nicht vorstellen, weil jetzt ist es ja mehr oder weniger, sieht aus wie ein See, die Elbe. Aber das ist in 2 Stunden anders. Ne? Das ist ein sehr gefährlicher Fluss, der ja also durch Strömung und Unterströmung und so diverse Gefahren birgt. Und der Taucher ist natürlich maximal geschützt dagegen, weil er ja auch diese Ausrüstung anhat, dass er ja luftversorgt ist und so weiter. Aber selbst für den wird es dann irgendwann die Strömung einfach zu stark, dass er sich nicht richtig mehr arbeiten kann effektiv.
10: Berufstauchen ist Teamarbeit. Die Crew rüstet Günzlein aus und prüft jeden Anschluss, bevor er ins Wasser darf.
14: Auf der rechten Seite haben wir die Lampe, auf der linken Seite haben wir die Kamera. Hier ist der Zeitblock, hier kann man einen Freeflow einstellen, wo die Scheibe mit gereinigt wird und auch der Taucher frische Luft bekommt. An der Seite das Wichtigste, der Reservehahn. Der blaue Schlauch ist für die Luftversorgung, gelber Schlauch ist für den Pneumo, der hinten am Rücken ist. Damit kann man die Wassertiefe ermitteln. Und gelb ist Kommunikation und Videokabel. Das ist mir orange. Okay, ab ins Kühle.
10: Während des Abstiegs überwacht die Crew seine Luftversorgung. Erst am Grund beginnt die eigentliche Suche. Hamburg wird im Zweiten Weltkrieg 213 Mal aus der Luft angegriffen. Mehr als 100.000 Sprengbomben fallen auf die Stadt. An den Wasserwegen liegen wichtige Ziele: Hafen, Werften und Industrie. Doch schätzungsweise etwa 10-15% der Sprengbomben detonieren nicht. Für Hamburg sind das rund 14.000 Blindgänger. Ein Großteil wurde zwar bereits beseitigt, doch noch immer könnten sich mehr als 2500 Bombenblindgänger im Boden und in den Gewässern Hamburgs befinden. Voruntersuchungen haben hier 2 magnetische Auffälligkeiten ergeben. Zu diesen Verdachtspunkten wird Günzlein jetzt geführt.
14: Also wir haben hier einmal unser Tablet mit der GPS-Position, mit dem GPS-Programm, damit wir sehen, wo der Taucher ist oder ihn auf Position fahren können. Unser PC, damit haben wir, da haben wir unsere Tabellen jetzt unter anderem von den Verdachtspunkten und die jeweiligen Werte dazu mit Tiefenangaben und Größe des Objekts. Oben läuft die Taucherkamera mit.
15: Ja, wenn da lang geht's, okay.
14: Genau, hier haben wir unser Tauchpanel, die komplette Überwachung der Druckluftversorgung der Taucher. Hier oben ist noch die Kommunikation mit angebaut. Hier haben wir unser Magnetometer, damit sucht der Taucher quasi das Objekt unter Wasser.
10: Diese sogenannte ferromagnetische Sonde führt der Taucher dicht über den Grund. Eisen oder Stahl im Sediment verändern das natürliche Magnetfeld. Die Sonde schlägt an.
15: Ich bin nicht noch mal tiefer, über 2 Meter oder so, aber mitgekommen außer meiner eigenen Messung.
10: Am ersten Verdachtspunkt findet der Taucher nichts.
14: Guck nur mal drumherum, ansonsten fahren wir gleich auf den nächsten Punkt. Kommt manchmal vor, es gibt natürlich auch Fehlmessungen, gerade im Hamburger Hafen bei so einer Verschrottung, dass man da nichts vorfindet oder die Teile sind vielleicht schon weggespült, weil hier sind natürlich auch die Schifffahrt oder Spielschiffe unterwegs. Passiert ab und zu, dass man da tatsächlich nichts findet. Ich schätze mal beim nächsten Punkt, da ist der Wert größer. Da sind auf jeden Fall die Erfolgschancen ein bisschen höher.
10: Mit jeder Ebbe und Flut bewegt die Strömung Sand, Schlick und Steine über den Flussgrund. Dabei kann Sediment abgetragen und ein Blindgänger freigelegt werden. Trotz ihres Gewichts können sie leichter sein, als ihre Größe vermuten lässt. Zum Beispiel durch Hohlräume im Inneren. Das kann sie beweglich machen.
2: Und das heißt, selbst Flächen, die heute untersucht werden, wenn wir jetzt auch diese Fläche hier sehen, wenn wir die jetzt absuchen, dann ist der Kampfmittelverdacht hier erstmal beseitigt. Aber es könnte theoretisch sein, dass in 10 Jahren hier tatsächlich auch wieder eine Bombe gefunden wird. Die Bomben bewegen sich aufgrund der Stromgeschwindigkeit, der starken Strömung und dadurch, dass sie einen leichten Auftrieb haben, bewegen die sich über Grund.
10: Auch nach mehr als 80 Jahren verlieren die Bomben kaum an Gefährlichkeit. Unter Wasser und im sauerstoffarmen Schlick rosten sie nur langsam. Inzwischen hat der Taucher den 2. Verdachtspunkt erreicht.
16: Okay, das ist das Objekt hier, ne? Relativ eindeutig. Das ist irgendwie eine Beton, irgendwas aus Beton.
14: Der kommt nochmal, spielt ein bisschen frei, hat wahrscheinlich Beton oder irgendwie sowas in der Art. Und da ist ja auch eine Unierung drin und deswegen haben wir da auch ein Signal an der Stelle. Er versucht jetzt gerade da Ecken freizuspülen, dass er es anschlagen kann vernünftig, dass wir es abbergen können.
10: An Deck sichert die Crew. Unter Wasser kämpft Günzlein das Fundstück frei.
11: Ja. Oh Gott, ist das schwer.
15: Junge.
16: Ich habe die beiden rausgehoben, die beiden Betonteile.
10: Der Fund kommt an Deck. Was da genau hochkommt, weiß noch niemand.
13: Komisch. Diese Kampfmitteltaucher, die müssen ja häufig an derselben Stelle nach neuen gefährlichen Objekten suchen. Das liegt daran, dass so ein Fluss im Grunde wie ein gigantisches Förderband ist. Sand, Kies und Steine werden transportiert, das sogenannte Geschiebe. Je größer und schneller der Fluss, desto mehr Geschiebe transportiert er. Und genau das wird bei unseren begradigten Flüssen zum Problem. Das sehen wir besonders gut am Rhein, und zwar genau hier. Früher verlief der Rhein an dieser Stelle nicht nur gerade, sondern in vielen Kurven. Er floss langsamer, verlagerte sein Bett immer wieder und von oben kam ständig neues Geschiebe nach. Mit der Begradigung aber nahm der Rhein an Fahrt auf. Gleichzeitig wurde oberhalb dieser Stelle der Strom durch Staustufen für die Stromgewinnung abgebremst. Von oben also kam kaum noch Nachschub. Die Folge: Unterhalb der letzten Stufe frisst sich der Rhein immer tiefer in sein Flussbett. Und wenn sich ein Fluss eingräbt, zieht er auch ringsum das Grundwasser mit sich, also unser Trinkwasser. Damit das nicht passiert und auch die Fahrrinne für die Schifffahrt erhalten bleibt, werden seit 1978 fast täglich Kies und Sand in den Rhein eingebracht. Jedes Jahr rund 20.000 Lkw-Ladungen. Schon erstaunlich, wie massiv wir in Flüsse eingegriffen haben und wie aufwendig es ist, sie so zu erhalten. Umso wichtiger ist es zu schauen, welche Lebewesen es unter der Wasseroberfläche gibt. Denn sie zeigen an, wie es dem Fluss wirklich geht. Ein Forscherteam untersucht deshalb regelmäßig kleine Flüsse in Hessen. 2023 fanden sie eine der seltensten Muscheln Deutschlands, die Bachmuschel. Wo es sie gibt, geht es dem Fluss gut. Jetzt ist das Team zurück und prüft, hat sich die Qualität des Flusses verändert und gibt es die Bachmuschel noch?
17: Irgendwo hier könnte sie leben, die Bachmuschel, versteckt zwischen Kies und Steinen. Vor 3 Jahren hat Fischbiologe Christoph Dümpelmann sie hier in der Klein bei Stadt Allendorf überraschend entdeckt. Und sie ist nicht irgendeine Muschel. Wo sie lebt, ist das ein Zeichen dafür, dass es dem Ökosystem gut geht.
18: Es wäre halt schon sehr spektakulär, wenn wir sie finden würden, weil die Art halt extrem selten ist und auch besonders geschützt. Und das ist dann auch schon immer ein Highlight, sowas zu finden. Und deswegen bin ich mal gespannt, ob das heute noch passiert.
17: Die Bachmuschel ist anspruchsvoll. Sie braucht sauberes, sauerstoffreiches Wasser, lockeren Kies und die richtigen Fische.
18: Sie brauchen einen gut reproduzierenden, also mit vielen Jungfischen vorhandenen einheimischen Fischbestand, weil die Larven sich der Muscheln sich an den Kiemen dieser Fische entwickeln.
17: Deshalb hofft Christoph Dümpelmann heute, möglichst viele Jungfische zu finden.

0: Alle 3 Jahre erheben die Biologen an der Klein den Fischbestand. Mit einem Elektrofischfanggerät. Ein schwacher Stromstoß betäubt die Fische kurz. So können Christoph Dümpelmann und seine Kollegen sie unversehrt fangen. Um sie dann zu bestimmen, zu zählen und zu messen.
1: Gründling 11, Döbel von 17,
2: Döbel 12.
0: Nach der ersten Stunde ein Zwischenergebnis.
3: Wir haben mehr Döbel als die letzten Jahre jetzt für die ersten 100 Meter. Da müssen wir gucken, wie das sich entwickelt. Döbel ist auch ein Würzfisch für die Bachmuschel zum Beispiel. Und von daher wäre da guter Bestand auch gut für die Bachmuschel. Aber ansonsten haben wir das Spektrum, was in den letzten Jahren auch gefangen worden ist.
0: Neben Döbel sind auch Elritzen und Stichlinge wichtige Wirtsfische. Doch mit bloßem Auge kann auch der Experte nicht erkennen, ob ein Fisch Muschelnachwuchs mit sich trägt. Denn die Larven werden von den Fischen eingeatmet und setzen sich an deren Kiemen fest. Dort wachsen sie heran, denn der Fisch versorgt sie mit Nährstoffen. In nur wenigen Wochen entwickeln sie eine Schale und einen kleinen Fuß zum Eingraben. Sind die jungen Muscheln weit genug entwickelt, lassen sie sich von ihrem Wirt fallen und sinken auf den Gewässergrund. Dort leben sie dann jahrelang nahezu unsichtbar, verborgen tief im Sediment. Für ihre Entwicklung ist es wichtig, dass die Larve auf Jungfische trifft. Denn
3: wenn die Larven von einer Bachmuschel jetzt auf den Kiemen sich eines Fisches entwickeln, dann funktioniert das in der Regel einmal. Weil beim nächsten Mal das Immunsystem des Fisches schon Bescheid weiß und diese Larven abkapselt. Und dann können sich keine Muscheln mehr entwickeln. Das heißt, diese einheimischen Muscheln, auch die Bachmuschel, sind darauf angewiesen, dass permanent neue, noch nicht mit Larven infizierte Jungfische im Gewässer sind, damit dieser Zyklus vollzogen werden kann.
0: Ob es in der Klein genügend Jungfische gibt, interessiert auch Thomas Wanke. Der Gewässerökologe ist extra aus Wiesbaden angereist. Er betreut die Fischuntersuchungen, welche die Europäische Wasserrahmenrichtlinie regelmäßig auch für hessische Gewässer vorsieht.
4: Es geht langsam voran. Bei den Fischen ist nicht mehr die chemische Belastung maßgebend oder auch die Nährstoffbelastung. Das ist alles in den letzten 20, 30 Jahren deutlich besser geworden. Häufig ist bei den Fischen die Gewässerstruktur das Problem. Dass also zu wenig Habitate zur Verfügung stehen, dass die Gewässer nicht durchgängig sind, dass also die Fische nicht im Gewässersystem wandern können zu den Stellen, die sie für ihr Laichen, Fressen, Aufwachsen gerade brauchen.
0: Auch die Klein hat Probleme mit Querbauwerken. Trotzdem bietet sie noch unterschiedliche Lebensräume. Langsame und schnellere Strömungen. Flache und tiefere Bereiche. Kiesbänke. Genau das, was auch die Bachmuschel braucht. Christoph Dümpelmann und Thomas Wanke gehen jetzt 200 Meter flussaufwärts auf Muscheljagd.
3: Mal gucken, wenn die Sicht gut ist, was ich aber nicht glaube. Ich probiere erstmal mit dem Aquaskop. Wenn das nicht funktioniert, nehmen wir einen Kescher. Das hat nicht viel Zweck hier mit dem Ding. Nee, Aquaskop geht nicht, dann brauche ich mal den Kescher.
5: Was ist mein Name?
3: Genau. Wollen wir mal schauen. Ich schiebe jetzt mit dem Fuß obere Bodenschichten in den Kescher. Ja, weil in den oberen Bodenschichten sitzen die Tiere.
0: Die Chancen stehen eigentlich gut, die Bachmuschel hier zu finden. Das Sediment scheint locker und sauerstoffreich zu sein.
3: Ha! Da! 2 Stück. Siehst du, die grüne?
0: Da sind sie tatsächlich. Bachmuscheln.
3: Hier ist noch eine, Jungtier, guck mal hier.
5: Ja, oh ja.
3: Wow, fantastisch.
5: Und die große von den beiden hat schon so 2 Jahre.
3: 2 Jahre, ne? Ja. Die ist von letztem Jahr, die ist von vorletztem Jahr. Fantastisch. Mhm. Und das ist natürlich hier spektakulär. Da haben wir gleich die ersten 3 Jahrgänge mit Top. Also das ist
5: einmal gekeschert und 3 Jahrgänge.
3: Einmal gekeschert.
5: Das ist schon erstaunlich.
0: 3 Jahre nach ihrer Entdeckung lebt die Bachmuschel noch immer in der Klein. Nach weiteren 20 Minuten haben sie sogar noch mehr Jahrgänge der Muschel gefunden. Von einem Jahr bis zu 5 Jahren alt.
3: Ist natürlich spektakulär, auch in der Dichte. Weil wenn man ansonsten in Beständen so keschert, wenn dann mal eine im Kescher ist, das ist schon immer gut. Aber wir hatten jetzt ja hier mehrere und dann auch noch gleich mit Jungtieren spektakuläres Ergebnis.
6: Ja, die können rein.
0: Und wenn es der Bachmuschel gut geht, geht es in der Regel auch den Fischen gut.
3: Bin super happy, weil schöner Bestand, reproduktiv. Dem geht's gut hier. Alles super.
0: Das Ergebnis nach 500 Metern Fischmonitoring ist ähnlich wie vor 3 Jahren. Es gibt viele Jungfische. Doch einige Arten wie Hasel oder Groppe fehlen. Nicht ganz so erfreulich für die Biologen. Aber die Bachmuschel ist da. Und wo sie lebt, funktioniert vieles gleichzeitig. Sauberes Wasser, lockerer Grund und genug junge Fische.
7: Wie gut es einem Fluss geht, hat man früher allein an Wasserproben festgemacht. Wenn er nicht mit Chemikalien verunreinigt war, galt der Fluss als gesund. Aber ob er wirklich lebt, zeigen doch viel besser seine Bewohner, wie die Bachmuschel, wie wir ja gerade gesehen haben. Und genau das prüft die Europäische Wasserrahmenrichtlinie. Wer lebt hier? Können die Fische wandern? Hat der Fluss noch seine natürliche Struktur? Und diese Richtlinie, die ist streng. Die schlechteste Note bestimmt nämlich das Gesamtzeugnis. Reißt nur ein Wert, fällt der gesamte Fluss durch. Auch deshalb schnitten zuletzt nur 8% unserer Flüsse mit gut oder sehr gut ab. Industrieverbänden ist das zu streng. Sie hätten gerne entspanntere Regeln. Aber niedrigere Maßstäbe machen zwar das Zeugnis schöner, jedoch nicht den Fluss. Und nur wenn wir da ehrlich und streng messen, finden wir auch Lösungen. Aber jetzt noch mal zurück zu unseren Kampfmitteltauchern. Was genau haben sie denn jetzt gefunden?
8: Zurück auf der Elbe. Das Magnetometer hat deutlich angeschlagen. Die beiden schweren Objekte bleiben verdächtig. Was wirklich darin steckt, können die Männer erst an Deck klären.
9: Ja, war relativ schwer. Ich bin mal gespannt, was die wiegen. War relativ kraftintensiv. Hat mehr so ein Konglomerat verbacken, vielleicht auch irgendwas in Beton gegossen. Ich habe da schon so ein bisschen Drähte und so durchguckt. Müssen wir uns gleich mal angucken. Also das hängt da. Das war halt in diesem Loch drin. Ja, so ungefähr 2 Meter tief. Konnte ich ja nur so mit den Füßen ran. Und dann muss ich einmal bücken und das halt so schnappen und dann halt hoch und dann da rein. Ja, ich meine, unter Wasser hat man ja mehr Kraft, weil man ja so diesen Auftrieb von dem Wasser selber hat. Ja, aber es war trotzdem relativ anstrengend. Aber ja, das waren halt diese magnetischen Anomalien jetzt.
8: Magnetische Anomalien sind noch kein Beweis für Kampfmittel. Noch ist völlig unklar, was sich in dem Brocken befindet.
10: Wir haben einen außergewöhnlich schweren Gegenstand hier. Und das passt eigentlich nicht zu den Steinen, sodass die Gefahr besteht, dass sich also im Inneren noch etwas befindet. Vielleicht sogar eine Granate. Und das müssen wir jetzt erstmal klären. Deswegen möchte ich euch bitten, dann jetzt ja auch erstmal den Bereich zu räumen.

0: nix. Kühe.
1: In diesem Fall gibt er Entwarnung. Zum Glück. Aber es gibt auch noch den zweiten, größeren Brocken. Mit der Drohnenkamera sind wir weit genug entfernt. Auch hier Entwarnung.
2: Ja, das sind Wasserbausteine, nennt man die, oder Eisensilikatsteine. Die werden hier in Hamburg viel benutzt, um die Böschung zu sichern. Das ist auf jeden Fall ein Abfallprodukt, entsteht jetzt nicht aus der Natur selber. Und der hat magnetische Eigenschaften sowieso. Das ist halt sozusagen Böschungsmaterial, was jetzt hier quasi irgendwie ins Fahrwasser gekommen ist, wie auch immer. Also die gehören hier per se nicht direkt hierhin, wo wir sie gefunden haben, und deswegen auch dieser Verdachtspunkt.
0: Und wir können ausschließen, dass sich darin Munition befindet, und so gesehen ist dieser Punkt abgehakt und aus einem Punkt weniger auf der Liste.
1: Zwei Verdachtspunkte weniger. Doch die Elbe verändert ihren Grund ständig. Für die Kampfmittelräumer gibt es noch jede Menge Arbeit.
3: Ein Fluss braucht einfach seinen Platz. Erst dann kann er seine ökologische Wirkung so richtig entfalten. Und das gilt nicht nur in der Breite, wo er uns vor Hochwasser schützt, sondern ein Fluss braucht auch freie Fahrt der Länge nach. Denn nur dann kommen die, die drin leben, überall hin. Und auch das Geschiebe am Grund, also Kies und Sand, bleibt in Bewegung. Wird ein Fluss dagegen aufgestaut und ausgebremst, erwärmt sich das Wasser stärker. Dabei sollte ein Fluss im Sommer ja eigentlich kühlen. Und je wärmer das Wasser, desto weniger Sauerstoff steckt darin. Für die Fische wird die Luft im wahrsten Sinne dünn. Diese freie Fahrt der Länge nach, genau die fehlt unseren Flüssen. Legen Sie sich im Kopf mal auf einen kleinen deutschen Fluss und lassen sich treiben. Wie weit kommen Sie wohl, bevor Ihnen irgendwas den Weg versperrt? Ein Wehr, ein altes Rohr, ein Damm? Schätzungen nach kommen sie im Schnitt etwa 2 Kilometer weit. Andere Schätzungen sagen nur 500 Meter. Genau weiß man es nicht, weil einfach die Daten fehlen. Aber da kommen Sie ins Spiel. Besuchen Sie mal Ihren nächsten kleinen Fluss oder Bach. Wenn Sie ein Hindernis sehen, fotografieren Sie es mit der App Barrier Tracker. Die ist kostenlos. Den QR-Code zur App, den sehen Sie hier. Und so melden Sie die Barriere direkt der Wissenschaft. Daraus entsteht dann eine Datenbank, mit der europaweit Barrieren entfernt werden können. Das lohnt sich auch wirklich. Schauen Sie mal. Diese knapp 10.000 Hindernisse in Europa konnten bisher schon zurückgebaut werden, sodass Flüsse wieder richtig fließen. Aber Sie sehen schon, bei uns besteht Nachholbedarf. Manchmal aber ist die Barriere so gigantisch, dass man sich etwas ganz Neues einfallen lassen muss, damit die Fische weiterkommen. So wie an der Ruhr.
4: Eine Spezialkamera zeigt Welse, Weißfischschwärme und einen Hecht. Alles Zeichen für einen intakten Fluss. Hoch im Sauerland entspringt die Ruhr. Der Fluss hat sich erholt. Ursprünglich war er der Inbegriff von zerstörter Natur. Schon nach einigen Kilometern wird die Ruhr zum ersten Mal gestaut. Insgesamt gibt es 7 Staustufen im gesamten Flusslauf. Mittlerweile wird die Ruhr wieder renaturiert. Das heißt vor allem, sie bekommt mehr Raum, damit sie mäandern und sich ausdehnen kann. Das schafft mehr Lebensraum für Tiere und Pflanzen. In Essen, weiter unten am Fluss, liegt der Baldeneysee. Er ist der größte Stausee an der Ruhr. Am südwestlichen Ende staut das Werdener Wehr den Fluss auf fast 9 Meter Höhe. Hier hat man etwas Geniales gebaut. Einen Fischlift, also einen Aufzug nur für Fische. Denn die haben keine Chance, dieses Bauwerk anders zu überwinden. Auf ihrem Weg flussaufwärts zu Nahrungsquellen und Laichgebieten gibt es noch etliche weitere Hindernisse für die Fische. Insgesamt 9 Wehre und Staumauern gibt es alleine im Ruhrgebiet.
5: Das betrifft insbesondere Fische, die natürlicherweise Langstreckenwanderer sind. Der Lachs ist ein sehr prominentes Beispiel. Den müsste es natürlicherweise in der Ruhr auch geben. Der wird aber im Prinzip in seiner Wandertätigkeit gehindert, weil er schon relativ früh im Unterlauf der Ruhr keine Möglichkeit mehr hat, diese Querbauwerke zu passieren und dann in den Oberlauf der Ruhr zu gelangen.
4: Wer den Fischen auf die Sprünge helfen will, muss sich also Lösungen überlegen. Üblich ist eine Fischtreppe, wie an einer anderen Stelle der Ruhr. Der Höhenunterschied zwischen Ober- und Unterwasser wird dabei in kleinen Stufen überbrückt. Wie bei einer flachen Treppe eben, die die Fische heraufschwimmen. Es ist anstrengend für sie, aber es funktioniert. Doch bei 9 Metern Höhenunterschied am Baldeneysee ging das nicht. Hier musste man platzsparend planen. Die Idee? Ein Fischlift. 2020 wurde die Anlage vom Ruhrverband gebaut. Ihr natürlicher Trieb zwingt die Fische, gegen die extra erzeugte Strömung anzuschwimmen. Und das bringt sie direkt zur Aufzugstür. Und rein geht's. Oben angekommen, führt eine Röhre über das Wehr hinweg. So einfach ist eine Fahrt für die Tiere. Hier nochmal im Querschnitt. Sie folgen der starken Strömung. Circa 45 Minuten haben sie Zeit, in einen von 2 Liften hineinzuschwimmen. Wenn viel los ist und der Lift sich schneller füllt, fahren die Aufzüge auch öfter. Beim Ausstieg oben schwimmen sie wieder gegen die Strömung. In Spitzenzeiten kommen 800 Fische am Tag hier vorbei. Aber woher wissen die Konstrukteure, was sich im Innern des Lifts abspielt? Ob und welche Fische diese Passage überhaupt gut überstehen? Sie zählen die Fische mit ganz speziellen Kameras. 10.000 und mehr schwimmen pro Jahr an der Linse vorbei.
6: Sind Sie im Schwamm da?
5: Ja, kann man sehen, dass sogar die Kleinen hier durchkommen.
4: Weil der Blick durchs kleine Fenster ins trübe Wasser eher ungenau ist, gibt es 2 Kameras in einer vollautomatischen Fischzählanlage für vorbeikommende Fische. Genau durch diese Gasse schwimmen sie. Vorbei an den Kameras. So können sie gezählt und gefilmt werden. Bei Nacht sogar mit Infrarotlicht. Der Erfolg des Fischaufzugs ist für den Ruhrverband ein wichtiger Schritt. Wandern die Fische wieder die Ruhr hinauf, dann ist das gut für das ganze Ökosystem.
6: Wir haben hier talabwärts bis zum Rhein noch 2 Querbauwerke, wo man auch schon dabei ist, in der Planung die Durchgängigkeit herzustellen. Das wird in den nächsten Jahren stattfinden. Und dann können Langdistanzwanderer aus der Nordsee, ich sag mal wie Meerforellen, Lachse, Meerneunaugen, auch hier rauf und die Ruhr talaufwärts zu Laichgebieten schwimmen. Und dann wird es erst richtig spannend.
4: Die Universität Duisburg-Essen wertet die Aufnahmen aus. Bisher wurden 23 verschiedene Arten gesichtet. Darunter Quappen, Bachforellen, Aale, Rotaugen, Ukeleie und sogar ein 1,85 Meter großer Wels. Ungefähr ein halbes Jahr läuft die Beobachtung noch. Danach wird ausgewertet, wie erfolgreich das Projekt ist und ob der Lift von den Fischen langfristig angenommen wird. Und damit immer mehr Leben in und an den Fluss zurückkehrt.
3: So ein Fischlift mit eingebauter Kamera, auch den verdanken wir übrigens der europäischen Wasserrahmenrichtlinie. Ihr großes Ziel ist ja gute Qualität für alle Gewässer bis 2027. Klingt ambitioniert, denn schließlich waren 2021 nur 8% unserer Flüsse in gutem oder sehr gutem Zustand. 6 Jahre davor 7%, also nur 1 Prozentpunkt weniger. Aber wer weiß, vielleicht haben wir Glück und Ende 2027 mal gute Nachrichten. Die Analysen dazu laufen jedenfalls auf Hochtouren. Bis dahin haben wir hier auch noch 3 Superlative für Sie.
7: Nummer 1, der kürzeste Fluss. Der längste Fluss in Deutschland? Klar, der Rhein. Kein anderer Fluss legt mehr Kilometer in Deutschland zurück. Aber kennen Sie auch den kürzesten? Das ist die Parder. Sie entspringt mitten im westfälischen Paderborn und ist nur 4 Kilometer lang. Kurz, aber kraftvoll. Mehr als 200 Quellen speisen den Fluss. Und die liefern zusammen beeindruckende 4.000 bis 5.000 Liter Wasser pro Sekunde. Damit gehören die Paderquellen zu den wasserreichsten Quellen Deutschlands. Nach ihrem kurzen Weg mündet die Parder im Stadtteil Schloss Neuhaus in die Lippe. Nummer 2. Die schnellsten Flüsse. Wildwassersport in Deutschland? Geht. Und zwar richtig gut. In den Alpen geben Isar und Lech das Tempo vor. Ihre Strömung ist mit über 5 km/h stellenweise rasant. Wichtigster Grund dafür ist das starke Gefälle. Der Lech überwindet in seinem Oberlauf bis zu 10 Meter Höhenunterschied pro Kilometer. Aber auch weiter im Norden wird's flott. Die Mulde, ein Nebenfluss der Elbe, zählt hier zu den schnellsten Flüssen. Schon unter Normalbedingungen ist sie mit 3,5 bis 5,5 km/h unterwegs, bei Hochwasser schneller. Früher war die Mulde allerdings kein Wasserparadies. Zu DDR-Zeiten belasteten Industrieabwässer den Fluss massiv. Und heute? Seit den 1990ern sorgen strengere Kontrollen und bessere Kläranlagen für saubereres Wasser. Das zieht Erholungssuchende an. Nummer 3. Die artenreichste Flusslandschaft. Regelmäßige Überschwemmungen formen weitläufige Auenlandschaften an der Mittelelbe und damit Lebensräume für viele Tier- und Pflanzenarten. Ein Grund dafür: 4 Jahrzehnte verlief in der Elbe über rund 100 Kilometer die innerdeutsche Grenze. Viele Abschnitte blieben relativ unberührt. Davon profitiert die Natur bis heute. Allein in den Hartholzauenwäldern im Biosphärenreservat Mittelelbe leben über 100 Vogelarten, darunter Seeadler, Schwarzstorch und Kranich. Und auch der Elbebiber feiert ein Comeback. Einst fast verschwunden, leben heute wieder Tausende der Säugetiere entlang der Elbe, bis nach Tschechien. Ein echtes Überlebenswunder.
3: Juli und August 2026 waren schlimme Monate. Ausbleibender Regen, Hitzewellen, abstürzende Pegel. Hier am Rhein bei Kaub um mehr als 80 cm in nur 11 Tagen. So wenig Wasser hat der Rhein noch nie so früh im Jahr gehabt. Eine gute Nachricht gab es aber immerhin. Und zwar ging ausgerechnet in diesem Rekordjuli ein neues Frühwarnsystem an den Start. NIVIS. Das Niedrigwasserinformationssystem bündelt die Daten hunderter Messstationen. Und das ergibt ein deutschlandweites Lagebild für Flüsse und Grundwasser. Kommunen und Wasserwirtschaft erkennen so früher, wo es knapp wird und können handeln, bevor der Mangel da ist. Also Wasserentnahmen drosseln, Einleitungen aus Industrie- und Kläranlagen begrenzen oder das Trinkwasser sichern. Das Grundproblem, das bleibt aber natürlich trotzdem. Denn das Wasser aus begradigten Flüssen wird nicht im Umland gespeichert, sondern rauscht davon. Deshalb will man Flüsse vielerorts wieder befreien.
1: Flüsse sind mehr als Wasserstraßen. Sie sind lebendig, ändern ihr Bett, spielen mit den Nebenarmen. So frei wie dieser hier fließen nur noch wenige Flüsse. Die Vjosa in Albanien.
8: Als ich aufgrund der Exkursion an dem Fluss Vjosa war, habe ich erst realisiert, wie ein natürlicher Fluss aussieht.
1: Als Studentin verbringt Franziska Walter hier Wochen über das Leibniz-Institut für Gewässerökologie mit internationalen Geografen und Biologen. Sie arbeiten sich durch 300 Flusskilometer. Wie tickt ein Fluss, der noch eine echte Lebensader ist?
8: Es ist auf der einen Seite sehr still, weil kaum Bebauung vorzufinden ist, aber gleichzeitig extrem laut, weil dieses Rauschen des Wassers so laut ist. Es gibt ungefähr jede 100 Meter klingt der Fluss anders, einfach aufgrund dessen, dass er diesen natürlichen Verlauf noch hat.
1: Die Vjosa ist ein seltener Schatz, weil sie zeigt, wie wir auch andere Flüsse zurückerobern können. Etwa hier in Nimwegen in den Niederlanden, dem Land der Wasserbaukünstler. Hans Brauer arbeitet für den Rijkswaterstaat, eine Behörde für Wasser und Infrastruktur.
9: Eine Menge Probleme, eine Menge Herausforderungen. Das hier ist eine Wasserautobahn.
1: Die Wasserautobahn heißt Waal und wurde hier bei Nimwegen früher bei Hochwasser zur Gefahr.
9: Der Schlüssel ist, eine neue Art zu denken, die Natur besser zu verstehen, mit ihr zusammenzuarbeiten, statt gegen sie zu kämpfen.
1: Der Fluss Waal ist Teil eines Masterplans. An 34 Orten im Land bekommen die Flüsse ihren Raum zurück. Room for the River heißt das gigantische Projekt. Beispiel Nimwegen. Hier wurde der Deich um 350 Meter verschoben. Jetzt kann sich das Wasser bei Starkregen ausbreiten. Außerdem wurde ein Nebenarm angelegt, inspiriert davon, wie Flüsse eigentlich fließen. Entstanden ist ein Landschaftsparadies vor den Toren der Stadt. Links der ursprüngliche Fluss, rechts der neue Nebenarm und in der Mitte eine Insel, die bei Hochwasser überflutet wird. Die Regierung musste dafür aber erst die Menschen überzeugen, die Heimat aufzugeben, Haus und Hof für einen guten Preis an den Staat zu verkaufen. 10 Jahre zog sich das.
9: Das war nicht leicht. Hier standen 50 Häuser, die abgerissen werden mussten. Die Menschen wehrten sich sehr dagegen.
1: Dass sie sich umstimmen ließen, hat mit diesen Bildern zu tun. In den 90ern trat die Wahl verheerend über die Ufer. Heute ist der Fluss freier und die Menschen sicherer. Vielleicht eine Inspiration für Deutschland?
9: Wenn die Leute jetzt nach 20 Jahren auf diese Zeit zurückblicken, dann sind sie stolz auf die Ergebnisse. Und es gibt eine Menge, worauf man stolz sein kann.
1: Die neuen Ufer in Nimwegen sind beliebt. Viel Platz für Spaziergänge, Sport- und Kulturveranstaltungen. Sogar selten gewordene Tiere wie der Seeadler kehren in die Region zurück.
3: Eine Möglichkeit, unseren Ökosystemen zu helfen, haben auch Sie in der Hand. Das Problem beginnt nämlich oft direkt vor der eigenen Haustür. Wo Böden versiegelt sind, kann Regen nicht versickern, sondern rauscht sofort in die Kanäle und in die Flüsse. Bei Starkregen werden diese Wassermassen dann zum Problem. Die Flüsse schwellen an, treten über die Ufer und überschwemmen im besten Fall Auen, im schlimmsten Fall Straßen, Keller und Wohnhäuser. Und die Versiegelung nimmt weiter zu. Jeden Tag kommen in Deutschland im Schnitt etwa 35 Fußballfelder neu versiegelte Fläche hinzu. Die Antwort darauf heißt Schwammstadt, also Regen dort halten, wo er fällt. Und da kommen Sie ins Spiel. Eine Regentonne, ein begrüntes Dach oder sogar Teile der betonierten Auffahrt aufbrechen oder bepflanzen. So können Sie helfen, dass Wasser wieder versickern kann. Und da zählt wirklich jeder Quadratmeter. Klingt vielleicht unwichtig, ist es aber nicht. Denn wenn Millionen Gärten bei Starkregen wieder Wasser schlucken, kriegen nicht unsere Flüsse alles ab. Schließlich können leider viele Flüsse in Deutschland nicht renaturiert werden, weil der Platz nicht verfügbar ist. An der Donau hingegen wird dieser Platz wieder geschaffen.
4: So kann eine intakte Flusslandschaft aussehen. Klares Wasser, natürliche Ufer, wasserumströmte Auen. Tatsächlich ist es kein Traum. Die Landschaft existiert an einer der größten Wasserstraßen Europas, der Donau. Östlich von Wien erstreckt sich auf fast 10.000 Hektar der Nationalpark Donauauen. Aber das scheint nicht ins Bild zu passen. Schweres Gerät in der größten intakten Flussauenlandschaft Mitteleuropas. Doch gebuddelt wird hier im Auftrag des Naturschutzes. Die Bagger befreien an der Paradeisinsel das Ufer von alten Befestigungen. Sie haben für lange Zeit einen natürlichen Seitenarm der Donau abgeschnitten. Stefan Schneeweiß und Elena Kmetova-Biro vom Nationalpark leiten die Renaturierungsarbeiten.
10: Dieser gesamte Bereich war früher mal historisch ein Strömbereich für den Seitenarm, also auf eine Länge von guten 200 Metern. Das heißt, da mussten sie damals bei der historischen Regulierung jede Menge Steine hinlegen, um diesen Bereich wirklich abzutrennen und den Fluss, den Hauptstrom, so in diese Richtung zu lenken.
4: Damit die Donau hier wieder frei fließen kann, müssen die Felsbrocken weg. Problematisch dabei, es gibt keine Aufzeichnungen darüber, wo und wie viel Material verbaut wurde. Die Donau um 1820. Ein wilder Fluss, der sein Bett selbst gestaltet. Bei Hochwasser eine Gefahr für die umliegenden Orte. Zwischen 1870 und 1875 findet deswegen die erste Donauregulierung statt. Das natürliche Ufer verschwindet. Blocksteine schneiden die Auen vom Hauptstrom ab, bis sie verlanden. Das soll im Nationalpark Donauauen wieder gut gemacht werden.
10: Also im Laufe der nächsten höheren Wasserstände, Hochwässer, gräbt sich der Fluss seitlich in die Landschaft hinein, gestaltet die Ufer wieder neu. Es hängt ein bisschen vom Wasserstand ab und wann das nächste Hochwasser kommt. Aber dann merkt man schon die ersten Effekte.
4: Der Segen des Rückbaus zeigt sich in der Stopfenreuther Au ganz im Osten des Nationalparks. Motorboote sind in den Seitengewässern nicht zugelassen. Deswegen geht es mit Hilfe der Muskelkraft einiger Ranger zur Aue. In großen Teilen des Nationalparks wird die Donau immer noch reguliert und in ihrem Lauf gelenkt. Aber Abschnitt für Abschnitt soll das besser werden.
10: Wir kommen jetzt in den Bereich der Rückbauprojekte, der Renaturierungsprojekte. Am rechten Ufer sieht man besonders schön den Übergang vom befestigten Blocksteinufer. Und stammab davon an schließt ein renaturierter Uferabschnitt an. Und die Ufer sehen dann ganz anders aus. Und wir haben flache Schotterbereiche. Wir haben teilweise Bäume, die umgekippt sind und noch am Ufer verwurzelt sind, sich noch festhalten und dort auch ein bisschen Struktur bieten für verschiedene Tiere. zum Beispiel als Ansitzwarte für den Eisvogel.
4: Dann geht es in die Stopfenreuther Au. Noch vor wenigen Jahren war die Einfahrt und der Durchfluss hier versperrt. 2020 und 2021 wurden die Dämme dann weggebaggert. Seitdem kann das Wasser der Donau hier wieder frei fließen. Und das hat die Landschaft verändert. Auch für die Ranger des Nationalparks sind die schnellen Effekte immer wieder verblüffend.
10: Also wir sind an dieser Stelle, wir sind vorhin mit dem Boot reingefahren. In dem Bereich ist über mehr als 200 Meter Uferbefestigung abgesenkt worden. Ja, und jetzt strömt so elegant dahin und man sieht, das Wasser fließt. Und wir haben diese herrliche Steilwand auf der rechten Seite. Das intensivste Gewässervernetzungsprojekt im Nationalpark. Eine schöne Sache.
4: Dabei wäre 1984 der Nationalpark durch ein geplantes Wasserkraftwerk an dieser Stelle fast verhindert worden. Die Bevölkerung aber wehrte sich. Der Ranger Manfred Rosenberger organisierte die Proteste damals mit.
11: Wenn das Wasser steigt in der Donau, dann steigt auch das Grundwasser. Wenn das Donauwasser sinkt, sinkt das Grundwasser. Und das sind praktisch die natürlichen Atemzüge der Au. Die Wurzelräume werden entspült. Hochwasser bringt sauerstoffreiches, nährstoffreiches Wasser. Die Au saugt sich voll. Und so geht das seit Jahrtausenden. Und das wäre das Ende gewesen. Also für die natürlichen Funktionen in der Au hätte man das Kraftwerk errichtet.
4: Mit dem Ende der Kraftwerkspläne war der Weg frei für den Nationalpark Donauauen. Seit seiner Gründung 1996 erobert die Donau ihre Auenlandschaft zurück. Auf einer Länge von 36 Kilometern. Davon profitiert vor allem die Natur, aber nicht nur. Deutlich wird das auf der Donauseite der Stopfenreuther Au. Nach dem Rückbau hat sich der Fluss hier tief in das Ufer gegraben. Kein Wunder, wenn man bedenkt, dass der Pegel der Donau um 7 Meter schwanken kann.
10: Es gibt noch einen positiven Aspekt bei solchen Rückbauprojekten, der betrifft den Hochwasserschutz. Wenn man die Uferbefestigung entfernt und der Fluss sich selbst wieder mehr Platz verschaffen kann, wenn das Flussbett wieder breiter wird, hat auch ein Hochwasser mehr Platz, mehr Querschnitt, um abzufließen. Das heißt, die Hochwasserspiegel werden etwas abgedämpft durch diese seitliche Erosion solcher Renaturierungsprojekte.
4: In einem breiteren Flussbett bleibt auch die Fahrrinne besser erhalten. Ein Grund, weswegen auch der Wasserstraßenbetreiber Via Donau die Renaturierungen unterstützt. Der Nationalpark Donauauen gilt international als Vorzeigeprojekt. Sogar verloren geglaubte Arten kommen zurück und besiedeln den neuen alten Lebensraum.
12: Na, hier beobachte ich den Seeadler. Die finde ich besonders schön und spannend. Und es ist ein Revier eigentlich. Und nach den Bauarbeiten sind die wieder zurück und sie brüten erfolgreich. Für mich ist es extrem spannend zu beobachten, wie die Natur bereit ist, wieder zurückzukommen. Die kleinen Vögel sind zurück, die Biber sind da und als ob sie warten, bis wir fertig sind und der Fluss wieder frei ist, sodass sie zurückkommen.
4: Dank der Rückbaumaßnahmen wird die Donau Stück für Stück wieder zu einem kostbaren und einzigartigen Naturraum. Ob über oder unter Wasser. Und die Entwicklung ist noch lange nicht zu Ende.
3: Besuchen Sie doch bald mal wieder einen Fluss oder Bach in Ihrer Nähe und bleiben Sie neugierig. Bis zum nächsten Mal hier bei Quarks. Tschüss.
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18: Guten Abend, meine Damen und Herren. Guten Abend, meine lieben Freunde. Guten Abend, meine lieben Freunde.
19: Bernhard Grzimek, eine Ikone des Tierfilms und Naturschutzes. Seine Sendung Ein Platz für Tiere nimmt ein Millionenpublikum mit auf Abenteuerreise.
20: Damals war das komplett neu, solche Aufnahmen zu sehen.
19: Seine Filme werden weltberühmt.
20: Serengeti shall not die. Bernard Grzmiec.
21: Thank you.
22: Grzmiec wurde von einem Filmemacher zu einem Naturschützer.
19: Kompromisslos beim Schutz der Wildnis. Tausende Maasai werden umgesiedelt.
23: Es mag unethisch klingen, aber es war richtig. Es war Unrecht.
19: Ging Grzmiecs radikaler Naturschutzansatz zu weit?

0: Es gibt einen Ort, an dem Bernhard Grzimeks Vermächtnis am hellsten strahlt. Der Ort, an dem die letzten großen Säugetierherden der Erde geschützt werden und die Raubtiere, die ihnen folgen. Doch die Serengeti im Herzen Ostafrikas ist nicht nur der Inbegriff einer spektakulären, schützenswerten Natur. Es leben auch Menschen hier. Seit Jahrtausenden ziehen Nomaden wie die Maasai mit ihren Rindern durch die Savanne der Serengeti. Moses Ole Shangai ist einer von ihnen.
1: Das Leben war gut. Unsere Rinder grasten in Frieden. Wir hatten immer genug Milch.
0: Wäre es nach ihm gegangen, es hätte für immer so bleiben können.
1: 1958 landete ein Flugzeug mit Zebrastreifen vor unserem Haus. Danach kamen immer mehr Weiße und redeten davon, dass dies ein Nationalpark sei. Und dann befahlen sie allen, zu gehen.
0: Einer der beiden Männer aus dem gestreiften Flugzeug ist der Direktor des Frankfurter Zoos. Bernhard Grzimek ist ein exzentrischer Mann, der sich gerne mit wilden Tieren filmen lässt. Der andere Mann ist sein filmbegeisterter Sohn Michael. Mit den Tieren aus der Handaufzucht des Zoos machen sie wirkungsvolle Werbefilme.
2: Heute würde man sowas auf jeden Fall nicht mehr machen. Man würde sagen, Tiere sollten sich immer möglichst natürlich entfalten können. Ja, es war ein anderes Bild, was man da hatte von den Tieren. Und Bernhard Grzimek hat es genutzt.
0: Exotische Tiere vor der Kamera. Das soll das Erfolgsrezept der Grzimeks werden. Und so nehmen sie natürlich die Kamera auch auf ihre erste Afrika-Reise mit.
3: Damals ging es um Schaffung von Schimpansen für den Frankfurter Zoo. Und dass dann jemand um 1950 in ein afrikanisches Land reist, das war noch sehr ungewöhnlich. Und schon bei dieser ersten Reise begleitete Grzimeks damals 16-jähriger Sohn Michael, seinen Vater.
4: Die haben sich noch Tropenkleidung anfertigen lassen mit langen Stiefeln, weil sie Angst hatten vor Schlangenbissen. Ja, das war das erste Mal Afrika.
2: Dann ist er in diese riesigen Naturlandschaften gekommen in Afrika, die Megafauna Afrikas kennengelernt, also in direkter Anschauung. Und das hat ihn unglaublich fasziniert.
0: Sein Buch über die erste Reise mit Sohn Michael wird ein Bestseller. Flug ins Schimpansenland. Für das nächste Projekt planen die Grzimeks noch größer. Einen Kinofilm. 1954 brechen die Grzimeks in den Kongo auf. Als erste Deutsche fangen sie Afrikas Tierwelt in Farbe ein. Buch und Filmprojekt haben den Titel Kein Platz für wilde Tiere.
4: Das hat er natürlich in Afrika gesehen. Bevölkerungsdichte, die immer wachsenden Dörfer, die in den Busch hineingehen, die dadurch die wilden Tiere immer mehr verdrängen.
5: Auch über den dunklen Erdteil wälzt sich der schwere Leib der Technik. Die Signale unserer Tage leuchten auch in Afrika, in den Straßen seiner Städte, in denen der Verkehr genauso brandet wie bei uns und wo seine Regeln genauso eingehalten werden müssten wie bei uns.
3: Das ist im Grunde eine sehr alte imperiale Erzählung. Also die Vorstellung, dass sich in Afrika eine Ursprünglichkeit bewahre, die in Europa im Zuge von Urbanisierung, Modernisierung, Industrialisierung verloren gegangen sei. Das war auch ein Motiv, was im 19. Jahrhundert schon viele Missionare etwa nach Afrika getrieben hat und bot dann eben auch für Grzimek Anknüpfungspunkt, um sein Publikum zu erreichen.
0: Der Film gewinnt die Berlinale. Und ein Redakteur des Hessischen Rundfunks wird auf den filmschaffenden Zoodirektor aufmerksam.
4: Und dann gab es diesen Sendeplatz 20.15 Uhr, beste Sendezeit, so wie man ihn dann auch später kannte.
6: Guten Abend, meine Damen und Herren. Ich habe Ihnen einen kleinen Wüstenfuchs heute mitgebracht. Guten Abend, meine Damen und Herren. Ich habe ihn heute aus dem Frankfurter Zoologischen Garten, die Schimpansin Uschi, mitgebracht. Wir sind heute zu vieren hier erschienen. Außer mir zwei kleine Gorillas und ihre Pflegemutter, Frau Podolzer.
4: Wir kennen ja heute diese YouTube-Clips und kleinen Filmchen, wie Leute mit den exotischen Tieren agieren. Damals war das komplett neu, solche Aufnahmen zu sehen.
0: Bernhard Grzimek zeigt nicht nur exotische Tiere. Er nimmt sein Publikum mit auf Abenteuer.

0: sondern dem Naturschutz überlassen, was er dann einsetzen konnte.
1: Schon während der Dreharbeiten zu Kein Platz für wilde Tiere richtet sich Grzymeks Augenmerk auf einen einzigartigen Flecken Natur. Die Serengeti. Dieser weltweit letzte Ort, an dem noch große Säugetierherden umherziehen, liegt in Ostafrika und ist mit über 30.000 Quadratkilometern so groß wie Belgien. Um die Serengeti zu bewahren, ist ein großer Teil von ihr 1951 zum Nationalpark erklärt worden. Zu dieser Zeit leben Maasai hier. Grzymek und andere Naturschützer wollen das ändern.
0: Es wäre ihm das Liebste gewesen, eine von Menschen unbeeinflusste Wildnis zu haben. Und dazu gehörten auch Menschen, die in der Region eben immer schon gelebt haben.
1: Tauta Mapi lebt mit seiner Familie am Rande des Serengeti-Nationalparks. Seiner Meinung nach harmoniert die Lebensweise seines Volkes sehr gut mit dem Ideal eines Nationalparks. Es gibt zum Beispiel keine Wilderei.
2: In der Kultur der Maasai, dank der Weisheit unserer Vorfahren, ist es tabu, Fleisch von wilden Tieren zu essen.
1: Die Maasai sehen sich als Teil der Serengeti. Ihrer Meinung nach fügen sie und ihre traditionelle Viehhaltung sich perfekt in das Ökosystem der Savanne ein.
2: Wenn man durch die Stammesgebiete der Maasai geht, sieht man noch wilde Tiere. In anderen Gebieten nicht.
1: Dennoch sind die Grzymeks überzeugt. In Gebieten, in denen der Mensch lebt, wird es irgendwann keinen Platz mehr für wilde Tiere geben. Um das zu vermeiden, wollen die Grzymeks einen Teil des Nationalparks erwerben. Seit dem Ende des Ersten Weltkriegs verwalten die Briten die ehemalige Kolonie Deutsch-Ostafrika. Die Grzymeks laden daher den Direktor der kolonialen Nationalparkbehörde nach Frankfurt am Main ein und versuchen, ihn von ihrem Vorhaben zu überzeugen. Doch der lehnt ab und bittet stattdessen die Grzymeks, die Tierwanderungen der Serengeti zu erforschen. Sie willigen ein und wollen es mit Dreharbeiten verbinden.
0: Wie fliegt man nach Afrika, wenn man ein paar Wochen vorher in einer Dornier 9 Meter lang spärlich ausgerüstet fliegen gelernt hat? Man legt sich einen ADAC-Straßenatlas auf die Knie und fliegt los. Kein Navi, keine Peilung, zwei Männer und ein Ziel. Und das Ziel durften sie ja nicht mal bekannt geben, denn sie hatten nie die Genehmigung bekommen, nach Afrika zu fliegen. Das heißt, sie haben nicht bekannt gegeben, als sie losflogen, wohin sie eigentlich wollten. Und sie sind dann immer in Etappen schön geflogen und mussten auch mal wieder zurückfliegen, wenn das Wetter zu schlecht war. Also ein echtes Abenteuer.
1: . 1958 kommt Grzymek mit seinem Sohn in der Serengeti an, dem Ort, der zu ihrem Schicksalsort werden sollte.
3: Grzymek hat sich dann überlegt, zusammen mit seinem Sohn Michael, also wie können wir das eigentlich ermitteln, wo diese Tiere da laufen. Und dann haben sie versucht, die Zebras zu fangen vom fahrenden Jeep aus und hat dann versucht, denen so bunte Farbbänder umzuhängen. Ja, und dann wurde ihnen schon noch mal die Dimension klar. Also, dass wir über weit über 10.000 Quadratkilometer reden. Also das ist so wie ein Viertel der Schweiz oder sowas. Jetzt müsste ich da die Tiere zählen. Und so sind die in die Luft gegangen, ja, und haben dann tatsächlich eigentlich pioniermäßig angefangen, Tiere aus der Luft zu zählen.
1: Die Arbeit, die die Grzymeks damals anfangen, wird bis heute fortgeführt. Einer der Nachfolger ist Grant Hopcraft. Mit seinem Team erforscht der Biologe seit einem Vierteljahrhundert die weltberühmten Tierwanderungen in der Serengeti.

0: Sie wollten vor allem zwei Dinge wissen. Wie viele Tiere gibt es und wohin ziehen sie? Und diese beiden Fragen beschäftigen uns bis heute. Heute haben wir allerdings GPS-Halsbänder, die in Echtzeit Daten liefern. Jeden Morgen bekomme ich den genauen Ort von 40, 50 Gnus mitgeteilt. Bernhard wäre begeistert gewesen und Michael ganz bestimmt auch.
1: In jahrzehntelanger Feldforschung kann Grant Hopcraft bestätigen, was Jimek bereits vermutete.
0: Jimek erkannte, dass eine Tierart eine Schlüsselrolle in diesem Ökosystem innehat. Die Gnus und deren Wanderungen. Heute sind es 1,3 Millionen Tiere. Zu Jimeks Zeiten waren es gerade mal 200.000. Seit Jimek hat sich die Zahl versiebenfacht.
1: Die weltberühmten Herden der Savanne sind zu Jimeks Zeiten nur ein Bruchteil von dem, was sie heute sind. Damals die Folgen einer Epidemie, die auch zu einer Hungerkatastrophe führte.
0: Es gab eine Krankheit namens Rinderpest, die um 1890 nach Afrika kam, eingeschleppt über das Horn von Afrika durch Viehtransporte. Das Virus tötete massenhaft Rinder- und Wildtierbestände. Damit brach für viele Menschen die Lebensgrundlage weg, denn sie waren auf die Tiere und Ökosysteme angewiesen. Es war die größte Epidemie, die Afrika je getroffen hat.
1: Die Gjimeks dokumentieren ein stark verzerrtes Bild der Tierwanderungen in der Serengeti.
2: Jimek war es ein wichtiges Anliegen, Argumente zu schaffen, ja, um eben die Serengeti weiterhin abzuschotten, ja, vor menschlicher Nutzung.
1: Nach über einem Jahr Arbeit reichen sie die Ergebnisse ihrer Forschung bei der britischen Kolonialregierung ein. Sie hatten beobachtet, wie die Tiere im gesamten südlichen Teil der Serengeti wandern. Dem Gebiet, das bisher auch die Maasai nutzen. Doch die britische Kolonialregierung entscheidet, das Gebiet um den Ngorongoro-Krater soll nicht mehr zum Nationalpark gehören. Stattdessen wagt sie ein Experiment, ein Naturschutzgebiet, in dem auch Menschen leben dürfen.
3: Eine Multi-Use-Area, wie sie das damals genannt haben. Also das soll schon Naturschutz geben, das soll es auch Tourismus geben, soll eigentlich keine Jagd mehr geben, aber es soll auch Beweidung geben und Menschen dürfen da auch siedeln. So, das war so der Gedanke.
4: Die Kolonialregierung versuchte einen Kompromiss. Ein Teil wurde Nationalpark und um den Ngorongoro-Krater war Mehrfachnutzung erlaubt. Sie dachten, das sei eine Win-Win-Situation. Ein bisschen den Maasai entgegenkommen und ein bisschen den Naturschützern entgegenkommen.
3: Das fand Jimek fatal. Also nach seinen Vorstellungen war das eben eigentlich so Richtung Ende der Serengeti.
1: Die britische Kolonialregierung fügt zum Ausgleich für das Kratergebiet im Norden der Serengeti ein neues Gebiet dem Nationalpark hinzu.
3: Und dann hat es eigentlich eine echte Ironie der Geschichte ergeben. Ja. Weil nämlich die Jimeks gedacht haben, okay, der zentrale Teil der Serengeti und der Süden und Osten, das ist das Entscheidende. Und den Norden kann man eigentlich vergessen. Der Norden schließt aber an den Mara-Fluss, den Grenzfluss nach Kenia. Und heute wissen wir, das ist der einzige Fluss im gesamten Ökosystem, der ganzjährig immer Wasser führt. Und der ist extrem wichtig für diese großen Huftierbestände. Also tatsächlich wäre es so gewesen, wenn man Jimeks Vorstellung gefolgt hätte, hätte die Serengeti, wie wir sie kennen, vielleicht nicht überlebt.
1: Jimek weiß das damals nicht. Für ihn ist das Kratergebiet ausschlaggebend. Denn hier bringen die Gnus ihre Kälber zur Welt. Und diese Kinderstube der großen Herden will er keinesfalls den Maasai überlassen.
5: Diese hochgewachsenen Hirten töten kein Wild, sondern leben nur von ihren eigenen Rinderherden. aber sie sperren den großen Gnu-Herden in der Trockenzeit die letzten Wasserlöcher ab. So bringen sie die letzten Quellen zum Versiegen und vernichten ihre eigene Zukunft.
6: Er hat das Leben der Maasai eigentlich sehr geschätzt. Aber was er nicht wollte, war in Gebieten, die einen Schutzstatus bekamen, dass dort gesiedelt wurde oder viele Menschen waren. Und da war er, glaube ich, auch gnadenlos und hat das manchmal dann auch später ja nicht so ganz deutlich gesagt, wie viele Menschen eigentlich aus diesen Gebieten dann umgesiedelt werden mussten.
1: Tausende Maasai verlieren 1959 ihre Heimat und müssen den Nationalpark Serengeti verlassen. Unter ihnen auch die Familie von Joseph Oleshangai, die nun in der Multi-Use-Area lebt. Mein Vater wollte die Serengeti nicht verlassen. Ich habe oft mit ihm gesprochen und ihm angesehen, dass es schrecklich gewesen sein muss. Er erinnert sich an jedes Detail. Es war Unrecht. Joseph Oleshangai macht Gjemek und sein Verständnis von Naturschutz dafür mitverantwortlich. Die Maasai waren für ihn wie alle anderen Afrikaner. Und sie sollten nicht in einer Wildnis wie der Serengeti leben. Er drängte darauf, dass die Maasai woanders hingehen sollten, denn dieser Ort sei zu wertvoll. Die Tierwelt hier sei das Erbe der Menschheit.
7: Professor Bernhard hat das immer wieder betont.
6: Man könnte ja auch sagen, ja, du hast ja ein gutes Leben in Frankfurt geführt mit deiner Familie und nimmst anderen etwas weg. Das ist, glaube ich, die Kritik, wie man es zusammenfassen könnte, wo man sagen könnte, du bist da hingekommen. Thema Kolonialisierung, so ein bisschen wie der weiße Herrscher und sagst, hier, wir müssen das alles ganz anders machen.
1: Im Januar 1959 enden die Dreharbeiten der Gjemeks in der Serengeti. Es ist der Tag vor der geplanten Rückreise nach Deutschland, als Michael zu einem Flug zum Ngorongoro-Krater aufbricht.
8: Mein Vater war eigentlich ein sehr guter Flieger, was ihm halt leider passiert ist, dass ihm ein Geier in die Tragfläche reingeflogen ist. Und das hat er schon meiner Mutter mal erzählt, dass es sehr schwierig ist, in der Luft zu beurteilen, fliegen die auf einen zu oder fliegen sie weg.
6: Und er ist aus relativ niedriger Flughöhe abgestürzt und war dann auch sofort tot.
1: Am 10. Januar 1959 verunglückt Michael Gjemek. Er ist 24 Jahre alt.
6: Niemand mag sich vorstellen, wie das ist, ein Kind zu verlieren. Es war für die gesamte Familie eine Tragödie, natürlich nicht nur für Bernhard. Denn Michael war mittlerweile jung verheiratet, hatte bereits einen kleinen Sohn und der zweite Sohn war unterwegs. Und dieser Sohn, Enkelkind von Bernhard Gjemek, hat seinen Vater nie kennengelernt.
8: Das ist auch ein Riesenschlag für meine Mutter, meine war damals 27 und mit zwei kleinen Kindern. Ja, man nicht weiß, was eigentlich wird. Also einmal natürlich der persönliche Spaß, den man hat, aber auch dann auch natürlich der finanzielle, ob das ein Erfolg wird oder nicht.
6: Bernhard Gjemek hat sich komplett in die Arbeit gestürzt. Er hat über diesen Verlust, über diese unfassbare Trauer und diesen Schmerz weggearbeitet. Er wusste, der Film muss zu Ende gestellt werden. Und ich mag mir nicht vorstellen, wie es gewesen sein muss, im Schnittraum zu sitzen und natürlich auch ganz viel Michael zu sehen.

0: Bernhard Grzimek bringt die Arbeit nicht einfach nur zu Ende.
1: Ich glaube, einen größeren Erfolg als einen Oscar für einen Film zu gewinnen, gibt es kaum. Und den hat er ja mit Serengeti darf nicht sterben gewonnen.
2: Serengeti shall not die, Bernhard Grzimek.
3: I thank you in the name of my late friend and son, Michael, who has been killed just when finishing our research work in Africa and this film. He should stand this evening on my place. Thank you.
0: Im Jahr der Oscarverleihung passiert in Ostafrika Historisches. Julius Nyerere führt sein Land in die Unabhängigkeit. Tansania entsteht. In seinen Reden spricht Nyerere von Einheit und Modernisierung des neuen Nationalstaats. Es gibt andere Probleme als den Naturschutz. Bernhard Grzimek befürchtet, dass die Nationalparks die Unabhängigkeit nicht überstehen werden. 1961 lädt die internationale Naturschutzorganisation IUCN zur Konferenz von Arusha im Norden Tansanias. Grzimek und andere Naturschützer versuchen, Nyerere davon zu überzeugen, dass Nationalparks es wert sind, erhalten zu werden.
1: Die beiden haben sich lange und intensiv ausgetauscht, wo Bernhard Grzimek Julius Nyerere auch überzeugen konnte, was für einen Wert er mit den Tieren in seinem Land hatte. Denn das hat Nyerere selbst so anfänglich nicht gesehen.
4: Mein Großvater erzählt immer, wie er sich mal mit dem Präsidenten unterhalten hat und ihn davon überzeugt hat, dass also Leute mal nach Afrika reisen, um Tiere zu sehen. Dass es eben auch vielleicht ein Geschäft für das Land sein kann.
0: Ein Argument, das den neuen Staatschef schließlich überzeugt.
5: Nyerere sagte, ich liebe wilde Tiere zwar nicht, aber wenn sie Geld bringen, meinetwegen.
0: Julius Nyerere macht ernst. Nicht nur der Serengeti-Nationalpark wird erhalten, sondern es werden weitere eröffnet. Und auch Bernhard Grzimek tut alles in seiner Macht Stehende, damit sich der Naturschutz für das junge Land auszahlt.
6: Er hat im Fernsehen gesagt, es gibt jetzt Pauschalreisen in diese Serengeti. Ja.
1: Er hat gesagt, ja, es gibt hier dieses Reisebüro in Frankfurt, da können Sie diese Reisen, die ich mache, auch buchen.
4: Für 1500 D-Mark kann man also für 3 Wochen nach Afrika fliegen mit Essen und Hotel und allem. Diese Reisen gab es gar nicht. Er hat es einfach behauptet und hat es damit in Bewegung gesetzt.
3: Ich muss Ihnen heute eingestehen, dass, als ich es damals sagte, es einfach nicht wahr war. Aber es haben aufgrund dieser Fernsehsendung so viele Menschen bei den Reisebüros nachgefragt. Einige haben sich dann fast gezwungen gesehen, durch die Nachfrage solche Fahrten zu organisieren.
6: Da gab es einen Run dann auf die Reisebüros und alle wollten eigentlich diese Pauschalreise in die Serengeti buchen. Und ja, und dann haben die Büros natürlich versucht, da irgendwelche Reisepakete zusammenzuschnüren. Und damit sind natürlich die ersten Menschen dann auch in die Serengeti gereist und waren dann völlig fasziniert und begeistert.
0: In Grzimeks Augen gehören Naturschutz und Tourismus zusammen.
1: Das war seine Überzeugung, auch nur das, was man kennt, kann man gut schützen. Und er wollte das wirklich der Weltöffentlichkeit zeigen, was es noch an Schätzen gibt, an Tieren, an Wildnis, die es zu schützen gilt. Und das hat er damit erreicht.
0: Bis heute sichert das Geld der Touristen die Existenz der Nationalparks.
6: Dieser Ansatz des Tourismus ging immer steil bergauf und das hat Einnahmen hingebracht in die Region. Und dann hat man eben auch Mittel, um die Gebiete zu schützen, um die Ranger zu bezahlen, um Infrastruktur zu machen. Ja, also alles enorm wichtig.
0: Die bescheidenen Anfangszeiten des Tourismus sind allerdings lange vorbei.
7: Wir sind auf den Tourismus angewiesen. Diese Nationalparks könnten ohne Tourismus nicht existieren. Daran besteht kein Zweifel.
0: Joseph Oleshangai und seine Familie haben trotzdem einen anderen Blickwinkel auf den Tourismus in der Natur, die mal ihre Heimat war.
8: Wir haben 7 Siedlungen besucht, in denen mein Vater lebte.
5: Und vier davon sind heute das Geschäft irgendwelcher Leute. Eine Siedlung ist ein Campingplatz. Eine ist das Eingangstor zum Nationalpark. Eine dritte ist nun das Fünf-Sterne-Hotel Serengeti Sopa Lodge. Und dann gibt es noch den Ranger-Posten. Es ist also nicht so, dass keine Menschen erwünscht sind. Es sind nur bestimmte Menschen nicht erwünscht. Und damit habe ich ein Problem.
0: Die wachsende Zahl der Menschen, Straßen und Häuser im Nationalpark wird mittlerweile zur Belastung für die Tierwelt.
7: Gebäude werden dort errichtet, wo man am ehesten Wildtiere beobachten kann, weil die Menschen Wildtiere sehen wollen. Aber dadurch vertreibt man die Wildtiere aus ihrem besten Lebensraum. Wir sehen, dank der Radiosender an den Gnus, dass sie Gebäude in einem Radius von 8 Kilometern meiden. Das ist von hier bis da hinten, 8 Kilometer. Etwa 60% des Ökosystems liegen im Umkreis von 8 Kilometern um ein Gebäude.
0: Die Touristen werden zu Konkurrenten der wilden Tiere um den Platz im Nationalpark. Zu Gjimeks Zeiten war die Landebahn in der Serengeti noch ein Außenposten der Zivilisation. Heute ist hier ein klimatisierter Flughafen mit bis zu 50 Starts und Landungen pro Tag.
6: Man kann auch sehr, sehr leicht über das Ziel hinausschießen. Und auch das ist etwas, was wir heute in der Serengeti sehen. Ja, wir sprechen dann vom Übertourismus, ja, der tatsächlich dann auch Schaden anrichtet vor Ort.
0: Wissenschaftler aus der ganzen Welt erforschen das Ökosystem der Serengeti und auch die Auswirkungen des Tourismus. Der Biostatistiker Joseph Ogutu ist einer von ihnen. Ihm macht aber auch etwas anderes Sorgen: die Situation an den Rändern des Nationalparks. Seit Jahren besucht er regelmäßig Siedlungen wie das Dorf Robanda. Es liegt außerhalb des Nationalparks, aber dennoch im Ökosystem der Serengeti.
8: Die Gnus kommen aus dem Osten und ziehen dann in diese Richtung. Dieser Ort liegt genau auf ihrer Route. Durch die Ausdehnung dieser Siedlung sind sie jedoch gezwungen, dieses Gebiet zu meiden und stattdessen nördlich und südlich daran vorbeizuziehen. Das anhaltende Wachstum dieser Siedlung bedeutet, dass die Wanderroute blockiert wird. Es muss etwas unternommen werden, bevor es zu spät ist.
0: Das Problem betrifft das ganze Land.
8: Die Bevölkerung Tansanias beträgt derzeit etwa 62 Millionen. Es ist bekannt, dass sich die Bevölkerung hier ungefähr alle 20 Jahre verdoppelt. In den nächsten 20 Jahren werden es also etwa 124 Millionen Menschen sein.
0: Dieses Problem hat Gjimek schon 1956 vorhergesehen und seinem Publikum drastisch vor Augen geführt.
9: Heute gibt es 2,6 Milliarden Menschen. Das heißt, in den letzten 150 Jahren vergrößerte sich die Menschheit auf den dreifachen Bestand, der in den voraufgegangenen 500.000 Jahren erreicht worden war. Die Flut steigt.
0: Gjimek ist ein Meister der apokalyptischen Erzählung. In eindrücklichen Bildern zeigt er, wie die Menschheit den Planeten verwüstet.
10: Ein Zeichen der Vernichtung für Afrika. Denn das Land leidet Durst. Das Land verkarstet, versteppt, verödet. In wenigen Jahren entsteht eine trostlose Mondlandschaft.
0: Der Westen der Serengeti ist kein traditionelles Maasai-Gebiet. Aber auch hier halten die Menschen Rinder, Schafe und Ziegen.
8: Ich sehe mehrere Anzeichen für Überweidung. Das Gras ist wirklich bis auf den Boden abgefressen. Viele Flächen sind kahl. Durch die direkte Sonneneinstrahlung heizt sich der Boden stark auf und trocknet aus. Vor allem in der Trockenzeit.
0: Rund um die gesamte Serengeti gibt es laut Ogutu heute 10-mal mehr Kühe, Ziegen und Schafe als noch zu Gimeks Zeiten.
8: Wenn Sie in 10 Jahren wieder hierher kommen und der Weidedruck so anhält wie jetzt, wird dieses Grasland ganz in Waldland umgewandelt sein. Und dann werden auch Wildtierarten, die Gras benötigen, wie Gnus, Zebras und Gazellen, diesen Ort nicht mehr nutzen können.
0: Ogutu sucht nach anderen Einkommensquellen für die Landbevölkerung. Denn seiner Meinung nach ist das Ausmaß der Viehhaltung für das Ökosystem Serengeti nicht mehr tragfähig.
6: Es geht nicht mehr um, ich schütze irgendeinen Vogel oder einen Elefanten oder einen Leopard, weil ich das Tier schön finde. Nein, nein, ich schütze ganze Systeme und diese Systeme brauche ich, damit wir selber als Menschheit überleben können.
0: Noch ist die Savanne in der Multi-Use-Area um den Ngorongoro-Krater am Rand des Serengeti-Nationalparks nicht überweidet. Hier leben die Maasai-Familien, die im Jahr 1959 zu Gimeks-Zeiten aus dem Nationalpark umgesiedelt wurden. Doch die Regierung Tansanias schätzt die Lage wie Joseph Ogutu ein und reagiert.
11: Die Regierung teilte mit, dass sie 9 Grundschulen abreißen will. Und im vergangenen Jahr wurde uns das Wahlrecht entzogen. Unsere Dörfer wurden abgemeldet. Sie nutzen staatliche Leistungen und Rechte als Druckmittel, um Menschen zu vertreiben. Dann mussten wir laut werden, weil das nicht richtig war.
0: Im Jahr 2022 kommt es zu Protesten. Joseph Olishangai kämpft seitdem mit juristischen Mitteln dagegen, dass die Bewohner des Ngorongoro-Kratergebiets ihre Heimat verlieren und das Gebiet weiter für Nationalparktourismus erschlossen wird.
11: Sie haben 21 Campingplätze ausgewiesen. 21 innerhalb von 3 Jahren. Und dann sagen sie, die Maasai müssen gehen, weil es zu viele werden. Mir gefällt nicht, wenn man Menschen verdrängt, um im Namen des Naturschutzes Geschäfte zu machen. Wenn Naturschutz dazu benutzt wird, die Verletzung von Menschenrechten zu verschleiern.
0: Joseph Olishangai und sein Vater Moses machen Bernhard Gzimek für die Umsiedlung der Maasai 1959 mitverantwortlich. Die Entscheidung habe zwar damals die Kolonialregierung getroffen, aber sie fuße auf Gzimeks Menschenbild.
11: Er glaubte, dass Menschen im Prinzip böse sind. Komischerweise müssen sie deshalb von anderen Menschen kontrolliert werden, um die Natur nicht zu zerstören. Aber ich glaube nicht, dass Menschen böse sind. Sie kümmern sich um das, was sie haben. Vielleicht sollten wir anerkennen, was sie geleistet haben.
0: Es ist wissenschaftlich belegt. Eigentlich fügt sich die Lebensweise der Maasai geradezu symbiotisch in das Ökosystem der Serengeti ein. Die Multi-Use-Area um den Ngorongoro-Krater war der Versuch der britischen Kolonialregierung, diese Harmonie zu bewahren.
8: Es funktionierte gut zu jener Zeit. Aber jetzt, über 60 Jahre später, deutet alles darauf hin, dass dieses Arrangement scheitert, weil die Zahl der Menschen auf über 100.000 gestiegen ist und die Zahl des Viehs auf über 2 Millionen. Das bedroht die Funktionsfähigkeit des Ökosystems.
0: Doch selbst wenn die Anzahl der Maasai mit ihren Herden für das Ökosystem eine Belastung ist, gibt es in Joseph Olishangais Augen niemandem das Recht, sie einfach umzusiedeln.
11: Ich habe nie behauptet, dass die Bevölkerung der Maasai nicht wächst. Das war nie mein Argument. Ich sage nur, dass das Bevölkerungswachstum auf ethisch vertretbare Weise eingedämmt werden muss. Menschen sollten die Chance haben, sich so zu entscheiden, dass sie es nicht bereuen. Aber einfach pack deine Sachen und hau ab, dem kann ich nicht zustimmen.
12: Pack and go. I don't agree.
0: Nach genau so einer Chance sucht Tautamapi. Gemeinsam mit internationalen Forschern entwickelt er Methoden für nachhaltige Beweidung, damit sein Volk weiterhin als Teil des Ökosystems der Serengeti leben kann.
13: Ich bin der Einzige in meiner Familie, der an der Universität studiert hat. Ich wollte eigentlich Tiermedizin studieren, aber ich wurde ausgewählt, Wildtiermanagement zu studieren. Wenn man im Naturschutz arbeitet, muss man auch den Menschen einen Nutzen bringen und sicherstellen, dass man sie in die Lage versetzt, Schäden zu vermeiden.
14: Ich habe Angst, denn es ist schon viel Maasai-Land zu Schutzgebieten gemacht worden.

0: Joseph Ogutu sieht es wie Grzimek und glaubt, dass die Umsiedlung zwar hart, aber notwendig ist.
1: Grzimek war weitblickend. Es mag unethisch klingen, aber es war richtig, wenn man bedenkt, dass überall dort, wo Menschen leben, Wildtiere verschwinden. Vielleicht ist es ungerecht, Menschen umzusiedeln, aber ich glaube, dass wir in vielen Bereichen menschlichen Handelns gezwungen sind, solche harten Entscheidungen zu treffen.
0: In Grzimeks Augen ist es notwendig, die Rechte der lokalen Bevölkerung einzuschränken, um ein Ökosystem zu erhalten. Diese Meinung vertritt er nicht nur in Bezug auf Afrika.
2: Natur ohne uns, für uns, so dieser Gedanke, den hat Grzimek auch schon entwickelt. Und das Konzept Nationalpark kam von Afrika durch Bernhard Grzimek, muss man wirklich sagen, durch Bernhard Grzimek eigentlich zurück nach Europa.
0: Ende der 1960er Jahre setzt sich Grzimek für die Gründung des ersten deutschen Nationalparks im Bayerischen Wald ein.
3: Ich bin der Ansicht, dass die bayerische Regierung, wenn sie einen derartigen Nationalpark schafft, nicht nur dem bayerischen Volk ein sehr großes Geschenk machen wird, sondern dem ganzen deutschen Volk.
0: 1970 wird der Nationalpark eingeweiht, trotz erheblichen Widerstands.
4: Das war ein Riesenkampf, ja, weil da war natürlich die Forstwirtschaft dagegen. Und die sagt natürlich, ja, dann kommt der Borkenkäfer und dies und jenes.
5: Nationalpark im Bayerischen Wald, Grzimekscher Prägung, ist für uns Forstleute unmöglich.
4: Aber es hat sich eigentlich etabliert und es funktioniert wunderbar. Ja. Also ich meine, wenn man überlegt, wie viele Leute dort Urlaub mittlerweile machen.

0: gerade jemand, der sich über Dinge wegsetzt, ist am Ende jemand, der etwas bewirkt. Damit meine ich überhaupt nicht, dass man Tiere über Menschen stellen sollte, um das auch klar zu sagen. Aber er hat es erstmal gemacht, weil er wirklich in Sorge um die Natur und Umwelt war. Und am Ende hängen wir von der ja ab.
1: Dennoch wird auch in Deutschland um Natur, die nicht wirtschaftlich genutzt werden darf, hart gekämpft.
2: Einen Nationalpark in dieser Form wollen wir nicht!
1: Die Weltgemeinschaft hat sich geeinigt, bis 2030 30% der Erdoberfläche unter Schutz zu stellen. In Deutschland sind es bisher nur wenige Prozent. In Tansania fast 40%.
3: Wenn man überlegt, Tansania hat, glaube ich, jetzt 22 Nationalparks. Ja, das ist ein sehr armes Land. Und wenn man das dann mit Deutschland vergleicht, ist das ja eigentlich relativ lächerlich, dass wir nicht mal in 20 Jahren einen Nationalpark Steigerwald hinkriegen.
4: Also wir können jetzt nicht den Finger zeigen auf Afrika und sagen, ja, ihr müsst euer Bevölkerungswachstum in den Griff kriegen. Ja, ohne gleichzeitig zu sagen, ja, aber wir müssen aber unseren Konsum und unsere Energie und unseren Ressourcenhunger auch in den Griff kriegen.
1: An seinem Lebensende sieht sich Grzimek auf verlorenem Posten im Kampf gegen die wachsende Zahl der Menschen.
5: Wenn man sieht, was man insgesamt erreicht hat, muss ich sagen, das ist doch sehr betrüblich, denn die Welt geht doch immer mehr in Eimer. Jeden Tag stirbt eine Tierart aus.
6: Ich denke, über unsere Generation würde sehr hart geurteilt werden, wenn es uns nicht gelingt, dieses Ökosystem zu bewahren. Wir sind es uns und kommenden Generationen schuldig, dafür zu sorgen, dass es weiter besteht.
1: Dass dieses Ökosystem geschützt wird, ist auch Grzimeks Vermächtnis. Die Entscheidung, wer in Zukunft dafür Opfer bringen muss, ist die Aufgabe der nachfolgenden Generationen.
7: Ich sehe oft Wildtiere in meiner Nähe grasen. Wildtiere und Nutztiere können zusammenleben. Wenn ich Antilopen und Zebras zwischen meinen Tieren sehe, macht mich das glücklich.

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3: Und was man in Großkrotzenburg erlebt, das können Sie jetzt hier bei uns sehen. Da ist nämlich auch gerade allerhand los. Die Hauptdarsteller im Drama, die heißen Fridolin und Frieda. Manche finden sie toll, andere finden sie eher nervig. Und das sorgt für ordentlich Streit in der Gemeinde. Antonia Hirnig mit der ganzen Geschichte.
4: Das ist Fridolin aus Großkrotzenburg.
5: Die machen die ganzen Autos kaputt. Die hacken da rein.
6: Ja, vor allem morgens um 2:30 Uhr finde ich es ganz lustig, wenn der auf dem Dach sitzt und dir ins Finster schreit.
7: Ja, wir hören ihn halt auch hauptsächlich nachts. Das ist so das größte Problem, was wir haben, dass unsere Kinder selbst nachts wach sind.
4: Fridolin und Frieda. Für die einen sind sie die heimlichen Stars von Großkrotzenburg. Für die anderen sind sie nur noch ein Dorn im Auge. Das wilde Pfauenpärchen spaltet die Gemeinde immer in Kinzigkreis. Seit gut 3 Jahren wohnen die beiden im alten Ortskern. Woher sie kommen, weiß hier niemand. Mittlerweile stiftet vor allem der männliche Pfau Unfrieden. Nicht aus Wut oder Bosheit, sondern wegen der Liebe. Während der Balzzeit randaliert Fridolin immer wieder, wie hier an dieser Haustür oder an mehreren Autos von Anwohnern. So wie ich mich jetzt hier spiegele, so sieht sich dann auch der Pfau. Nur mit dem Unterschied, dass ich weiß, dass ich mich selber sehe, mein Spiegelbild. Und der Pfau denkt, er sieht da einen Rivalen und greift ihn halt an. Und dadurch entstehen in diesem Autolack eben diese Schäden. Bis zu 3.000 € Schaden pro Auto kann dieser Pfau laut Ordnungsamt verursachen. Auf den meisten Schäden bleiben die Betroffenen selbst sitzen. Denn entscheidend ist unter anderem, wie der Schaden entstanden ist, erklärt uns der Anwalt für Verkehrs- und Versicherungsrecht Martin Tibbe.
8: Wenn der Pfau keinen Eigentümer hat, den man ermitteln kann, dann kann man sich nur an die eigene Fahrzeugversicherung wenden. Da haben wir einmal die Teilkaskoversicherung, die normalerweise solche Schäden nicht abdeckt. Es gibt im Bereich der Teilkaskoversicherung durchaus Gesellschaften, die Tierbissschäden abdecken. Das Problem ist nur, der Pfau beißt nicht, der hackt. Und dann wird wahrscheinlich der Versicherer sagen, Hackschäden, leider nein. Wenn er gebissen hätte, was er nicht kann, dann hätten wir gezahlt.
4: Aber auch bei einer Vollkasko zahlt die Versicherung meistens nur einmal den Schaden. Und eigentlich will Pfau Fridolin ja auch niemandem etwas Böses. Er folgt nur seinen Instinkten.
9: Fridolin meint es auf keinen Fall böse. Der sucht sich auch bestimmt keinen Nachbar oder Auto aus, das er besonders wenig mag und macht es dann mit Absicht. Zu sowas sind Tiere nicht in der Lage. Die meisten Tiere handeln, ob sie Angst haben oder aggressiv werden, aus Instinkt heraus oder weil sie ein bestimmtes Bedürfnis befriedigen wollen. Und Fridolin will halt diesen blöden Konkurrenten vertreiben, der einfach nicht aus seinem Revier verschwinden will.
4: André Mascherinas sieht im Moment nur eine Lösung.
9: Ansonsten hilft es langfristig, das Auto abzudecken. Und auf jeden Fall würde ich davon abraten, den Pfauen irgendwo in der Nachbarschaft was zu füttern. Denn dann haben sie einen Grund, immer wieder zu kommen.
4: Genau das ist ein Problem. In der Gemeinde gibt es Pfauenfans, wie Bürgermeisterin Theresa Neumann sie nennt. Und die füttern die Pfaue, trotz der Bitte, es zu unterlassen. Denn eigentlich will die Gemeinde Frieda und Fridolin anfüttern und möglichst stressfrei einfangen. Im Park Schöntal in Aschaffenburg wartet bereits ein neues Zuhause auf sie. Klingt ziemlich einfach, ist es aber nicht.
10: Aber wir haben eben auch die Schwierigkeit, dass einige uns, wenn sich die Tiere auf Privatfläche oder Eigentum aufhalten, nicht das Gelände betreten dürfen, weil es sich eben hier um Fans der Tiere handelt, die nicht möchten, dass die Tiere eingefangen werden.
4: Während die einen die Pfauen schützen, ärgern sich die anderen darüber, dass die Tiere noch frei rumlaufen.
6: Sieht niedlich aus, aber es sind Wildtiere, die gehören nicht auf die Straße.
7: Die Gemeinde, außer dass es halt, ja, wir kümmern uns drum und wir versuchen ihn ja ab und zu einzufangen, hört man halt leider auch nichts. Da übernimmt halt auch keiner wirklich die Verantwortung für das Tier.
4: Wir haben Anwalt Martin Tibbe gefragt. Muss die Gemeinde für das Tier haften?
8: Es ist nicht die Aufgabe einer Gemeinde, dafür zu sorgen, dass die Bürger von allen Unwägbarkeiten und allen Unbillen freigehalten werden. Nein, mit Sicherheit nicht. Die Gemeinde haftet dafür gar nicht.
4: Nicht alle wollen Frieda und Fridolin loswerden. Für viele gehören sie inzwischen einfach dazu.
11: Das sind doch Tiere, die sollen wir in Ruhe lassen und fertig. Irgendwann sind sie auch wieder weg. Also die stören mich nicht, da gibt es andere Sachen, die mich mehr stören.
4: Das Pfauenpärchen hat Nachwuchs bekommen. Jetzt muss das Veterinäramt entscheiden, ob die Gemeinde weitere Versuche starten darf, sie einzufangen, oder ob sie warten müssen, bis der Nachwuchs groß genug ist. Bis dahin hoffen die Autobesitzer hier vor allem auf eins, dass der Nachwuchs nicht auch noch Gefallen am glänzenden Autolack findet.
12: Es war einmal in Hessen. Friedlich vereint stehen die Menschen auf Dächern, Balkonen und Wiesen zusammen und schauen in den Himmel. Sie geben Spezialbrillen weiter an die, die keine haben, und sie rufen im Chor: Ah und Oh. Ja, wäre schön, wenn es immer so wäre, oder? Tja, gestern war sie kurz mal so, die Welt, zwischen 7 und 8 am Abend, als der Mond die Sonne verdeckte.
13: Seit Milliarden Jahren brennt unser Stern. 24 Stunden lang, 365 Tage. Eine unvorstellbare Menge an Energie, jede Sekunde. Energie, die das Leben auf der Erde erst möglich macht. Patricia Schulze aus dem nordhessischen Schauenburg ist dafür nach Kassel gekommen.
14: Weil ich einfach dabei sein möchte. Ich möchte das sehen, ich möchte es einmal in meinem Leben erleben. Und ja, deswegen bin ich hier. Ganz unspektakulär.
13: Und damit ist die 44-Jährige nicht allein. Menschen in Spanien, Frankreich, Tunesien verfolgen das Himmelsereignis. Der Kernschatten fiel unter anderem auf Mallorca.
15: Für mich ist das absolut, absolut faszinierend. Ich liebe Sonnenfinsternisse. Mit 18 Jahren habe ich die erste totale Sonnenfinsternis erlebt.
13: Auf dem hohen Feldberg im Taunus, auf der Wasserkuppe und eben in Kassel. Tausende Menschen geeint in der Faszination. Ganz Hessen guckt in den Himmel.
16: Ich habe das letzte Mal das 1999 erlebt. Da haben wir noch durch so eine Schweizer Brille geguckt von meinem Vater. Jetzt ist es ganz schön, jetzt gucke ich mit meinen eigenen Kindern mir das Ganze an.
17: Diese Finsternis, das ist etwas ganz Besonderes. Und das zeigt mir doch, wie klein wir hier sind auf der Welt und was Großes da oben passiert.
18: Man merkt den Leuten an, dass es jeden beeindruckt und das ist sehr ansteckend. Und ich finde es auch ziemlich wichtig, dass man sich vorstellt, was da vor einem abgeht, das Kosmische.
13: Das Kosmische, damit hat man sich bereits im 18. Jahrhundert beschäftigt. In Kassel gab es eine von nur wenigen Sternwarten in Europa. Und das, was Ralf Gerstheimer von der Volkssternwarte Rotwesten und seine Helferinnen und Helfer hier aufbauen, das ist der Nachbau eines sogenannten Luftteleskops.
19: Dieses Luftteleskop, das projiziert das Sonnenbild in 32 Meter Entfernung auf eine weiße Tafel und man kann das dann gefahrlos betrachten. Und die Sonne ist schön groß, hat etwa einen Durchmesser von 35 Zentimetern. Man kann Details sehen, Sonnenflecken, Mondberge während der Finsternis, alles, was die Sonne zu bieten hat.
13: Mit dem historischen Vorbild, das hier im Planetarium in Kassel ausgestellt wird, entdeckte der Astronom Giovanni Domenico Cassini zwei damals unbekannte Saturnmonde. Mit dem Nachbau von heute lässt sich nun ein Blick auf die Sonnenfinsternis werfen, auch ohne Spezialbrille. Warum kommen hunderte Menschen, um gemeinsam in den Himmel zu blicken?
20: Diese Unendlichkeit, der wir ausgesetzt sind, wenn wir in den gestirnten Himmel schauen, das macht uns bewusst, dass wir Teil dieses unfassbar großen Kosmos sind. Und dieses Gefühl, das ist einfach unglaublich, selbst wenn man nicht jedes Detail kennt.
13: Um 19.17 Uhr ist es dann endlich soweit. Langsam schiebt sich der Mond vor die Sonne. Der Himmel verfinstert sich, es wird merklich kühler. Um 20.11 Uhr ist die Sonne fast vollständig bedeckt. Für Patricia Schulze ein wortwörtlich einmaliges Ereignis.
14: Mega, total cool. Und wie man sieht, geht ja vielen anderen auch so. Und ja, es wird ja leider wahrscheinlich nicht nochmal vorkommen. Also in meinem Leben zumindest nicht.
13: Eine totale Sonnenfinsternis, wie sie gestern zum Beispiel auf der Iberischen Halbinsel zu sehen war, die wird in Deutschland erst wieder 2081 eintreten.
12: Facebook-Gruppen, die sind heutzutage ja sowas wie ein digitaler Marktplatz. Ne? Da wird dann sowas gepostet wie, hat jemand noch Umzugskartons oder weiß zufällig irgendjemand, wem die Katze gehört, die ständig in meinem Garten rumstromert. Und auch ein Schäfer aus Osthessen, der hat sich gedacht,
1: Ich frage einfach mal die Facebook-Community. Seine Frage, die klingt erstmal ganz unspektakulär, aber dahinter steckt tatsächlich ein großes Problem.
21: Hilfe braucht Michael Prediger für seine 500 Schafe im Vogelsberg bei Lauterbach. Denn seine Tiere haben so gut wie nichts mehr zu fressen.
22: Also hier sehen wir es ja, das ist eigentlich Heu am Halm. Es sind keine Nährstoffe mehr drin. Also es sieht bald überall so aus. Das ist jetzt so schon langsam das Gefühl wie im Winter, wenn wir vor Flucht, vor Schnee und Eis sind. So haben wir das jetzt, dass nichts mehr nachwächst und wir eigentlich nur noch auf Futtersuche sind. Ja, das geht schon sehr an die Substanz jetzt, die Trockenheit.
21: Alles verdorrt, von der Sonne verbrannt. Der Schäfer versucht es mit einem Social-Media-Post.
22: Aus lauter Verzweiflung habe ich in Facebook eine Annonce geschrieben, in örtlichen Sachen, dass ich mit meiner Schafherde auf Futtersuche bin. Und zwar ja so ein bisschen Grünland. Und wenn es nur ein bisschen Aufwuchs ist, auf der Hoffnung so bis so 10, 20 Hektar oder auch 4, 5 Hektar, egal.
21: Letzte Woche war das. Bis heute hat der 34-Jährige, der artgerechte Hüteschäferei und professionelle Landschaftspflege betreibt, keine Rückmeldung bekommen. Ist wohl auch schwierig, denn alle kämpfen mit demselben Problem.
23: Es liegt an der anhaltenden Dürre, die es seit Pfingsten hatten wir hier im Vogelsbergkreis kaum Niederschlag. Die 2 Liter, die es immer mal bei einem Gewitter geregnet hat, waren nicht nennenswert, dass wir sagen können, wir kriegen noch einen Aufwuchs.
21: Die Folge des Futtermangels, so beobachtet Michael Prediger, nimmt seinen Schafen auch die Fröhlichkeit.
22: Die Schafe freuen sich auch nicht mehr, wenn sie irgendwo auf eine Wiese kommen, wie sonst die Jahre. Weil einfach das Futter minderwertig ist. Es ist einfach nichts mehr wert. Also ohne Mineralfutter, Wasser und Geduld schaffen wir den Tag nicht rumzukriegen.
21: Bei ihm geht es an die Existenz, zum zweiten Mal. Bei der Ahrtalflut hat er alles verloren. Hier bei uns in Hessen den Neuanfang gewagt. Und jetzt?
22: Wenn nichts mehr wächst, was bleibt uns nichts anderes übrig wie füttern. Und das Füttern, das kostet mein Kapital. Und das Kapital ist auch, also es geht dann auch in die Existenz. Ja. Wenn wir jetzt schon anfangen müssen zu füttern, wir haben ja schon beim Heumachen schon nur die Hälfte geerntet, wie wir normal bräuchten. Da haben wir schon zu wenig. Wenn ich jetzt schon an die Winterreserven müsste, dann sieht das ja schon sehr schlimm aus. Ja.
21: Vielleicht kann ja doch jemand aus der Region helfen. Bis zu 30 Kilometer weit würde Michael Prediger mit seinen Schafen dafür laufen. Wir von Maintower drücken die Daumen.
1: Ja, zu einem anderen Paar, das für ziemlich viel Aufregung sorgt, kann man sagen, aber zum Glück nur an einem Tag, dem Hochzeitstag nämlich. Wer schon mal eine Hochzeit geplant hat, der weiß, woran man da so alles denken muss. Und auch wer schon mal auf einer Hochzeit war, weiß, woran man da so alles denken muss. Zum Beispiel, darf ich auch einen guten Freund als Begleiter mitbringen? Oder ist es okay, wenn man als Gast Rot trägt? Was sind denn eigentlich heutzutage so richtige Hochzeits-No-Gos? Cora Elele hat nachgefragt bei einer, die es wissen muss.
24: Stellen Sie sich vor, Sie heiraten. Alles ist perfekt geplant, der große Tag ist da. Zeremonie, Essen, Feier, alle gut drauf. Aber dann passiert irgendetwas, das Sie auf Ihrer Traumhochzeit nun gar nicht haben wollen. Zum Beispiel, wenn Gäste sich so volllaufen lassen, bis sie Game Over sind. Ein No-Go. Die Hochzeit, sie soll eigentlich der schönste Tag im Leben sein. Aber dann gibt es manchmal die Dinge, die auf Hochzeiten gar nicht gehen. Was sind denn so Hochzeits-No-Gos? Ich frag mal die Menschen in Frankfurt.
25: Dem Brautpaar die Show stehlen. Also wenn man irgendwie selber extravagant aussieht und dann irgendwie alle Augen nur auf einen selbst, anstatt auf das Brautpaar, ich glaube, das kommt nicht ganz so gut. Also wenn man dann mit einer extravaganten Farbe auftaucht und all eyes on me, dann ist es, glaube ich, ist schon No-Go. Ja.
26: Wenn man sich nicht schick anzieht. Wenn man ein Basic-T-Shirt oder irgendwas reinkommt, so, das geht gar nicht.
27: Ich würde auch sagen, ganz klassisch, weißes Kleid.
0: Das geht gar nicht, glaube ich. Also so zu hell, muss man vorsichtig sein.
2: Das waren ja schon einige No-Gos, die uns die Menschen hier auf der Straße erzählt haben. Ich frage mal eine Expertin, was sie davon hält.
24: Larissa Blum ist Wedding-Plannerin aus Langenselbold. Sie kennt viele No-Gos bei Hochzeiten und hat selbst einen klaren Favoriten bei Dingen, die nicht gehen.
0: Ich finde, dass Weiß sich als Gast nicht gehört zu tragen, weil außer es wird jetzt, sag ich mal, explizit vom Brautpaar gewünscht, dass das zum Beispiel ein Dresscode ist. Manchmal wünschen sich die Brautpaare ja auch, man soll im hellen Ton kommen oder auch vielleicht in Weiß. Aber ansonsten finde ich, dass das ein absolutes No-Go ist.
24: Oft sind zu Hochzeiten auch die Partnerinnen und Partner der Freunde eingeladen als Begleitung, die sogenannten Plus Eins oder Plus One. Aber was, wenn man Single ist oder gerade erst jemanden neu kennengelernt hat? Darf man jeden und jede als Plus Eins mitbringen?
0: Wenn ich jetzt, sag ich mal, den Plus One von meiner Freundin noch nie kennengelernt habe, kann man das ja auch verstehen, wenn dann das Brautpaar sagt, nee, wir sind da einfach nicht bereit, irgendwie ihn mit einzuladen. Das ist jetzt meine Trauzeugin, der ich sehr nahe stehe und wo ich sage, hier, sie hat jetzt seit 2 Monaten einen Freund. Ne, dann kann man auch drüber sprechen, zu sagen, ja, ich lade denjenigen mit ein. Aber das kommt immer, sag ich mal, individuell auf die Situation drauf an.
24: Auch ein Dauerbrenner bei der Planung der Gästeliste, Kinder. Ist es ein No-Go, wenn das Brautpaar sagt, bringt bitte eure Kids nicht mit?
0: Das ist immer wieder ein Thema, dass mich auch die Brautpaare fragen, ja, kann ich denn überhaupt Kinder auch ausladen auf meiner Hochzeit? Ich finde, das ist so eine Sache, das muss das Brautpaar für sich entscheiden. Wenn sie wirklich selber auch noch gar keine Kinder haben und es nur im Freundeskreis ein paar wenige sind, die jetzt irgendwie Kinder haben, kann ich es schon nachvollziehen, dass man sagt, man möchte ohne Kinder heiraten. Ich finde, man muss dann auch einfach als Gast verstehen, bin ich bereit auch zu sagen, ich gebe mein Kind heute Abend irgendwie den Babysitter und genieße auch einfach mal den Abend mit meinen Freunden ausgelassen. Ich muss mir keine Gedanken machen, wann bringe ich das Kind ins Bett. Natürlich muss aber auch das Brautpaar dann verstehen, dass es vielleicht auch manche gibt, die das so ein bisschen sauer aufstößt und dann absagen würde.
24: Hochzeitsgäste sollten sich immer vor Augen halten, dass es der Tag des Brautpaares ist. Sich selbst in den Vordergrund stellen ist ein No-Go.
3: Ja, wenn man sich zu kurz anzieht, zu sexy, vielleicht, ja, dass man der Braut nicht die Show stiehlt.
5: Auch schon mitbekommen, so aus der Art?
3: Ja, vielleicht ein bisschen zu tiefer Ausschnitt, ein bisschen zu kurzes Kleid. Auf jeden Fall, das habe ich auch schon mitbekommen.
5: Ich hatte das Gefühl, dass oft bei Reden die Braut irgendwie am Ende schlecht dastand. Das ist für mich auf jeden Fall No-Go.
0: Ich finde gerade so peinliche Traureden, wo, sag ich mal, die Braut in den Kakao gezogen wird oder wo halt so, ich sag mal, ein paar Schmankerl auch vom Junggesellenabschied oder sowas ausgepackt werden, die jetzt, sag ich mal, nicht für jedermann ist auf der Hochzeit, finde ich, ist schon so ein absolutes No-Go. Also da muss man sich dann schon manchmal fragen, ist es jetzt lustig oder ist es gerade so an der Grenze, dass man sagt, behält man lieber doch für sich.
24: Manchmal nehmen sich Hochzeitsgäste etwas zu viel raus und killen damit die Stimmung.
6: Bei meiner eigenen Hochzeit habe ich sowas erlebt. Ja.
5: Was ist da passiert?
6: Wir hatten uns ganz lange Gedanken gemacht über die Tischordnung, ganz lange und intensiv, dass jeder jemanden zum Reden hat. Und dann hat jemand die Karten vertauscht. Und dann kamen gar keine Gespräche mehr so richtig zustande. Leute waren unzufrieden und das war schrecklich.
0: Als Gast steht es einem auf jeden Fall nicht zu, die Sitzordnung am Tag der Hochzeit irgendwie zu ändern. Das Brautpaar macht sich ja im Vorfeld viele Gedanken darüber, wen setze ich neben wen. Zusätzlich kommt es auch noch dazu, wenn man jetzt zum Beispiel Essen bestellt hat, was schon für jeden Gast ausgewählt ist und man die Plätze einfach vertauscht, ist es auch so, dass es natürlich auch beim Service zu Problemen kommen kann. Also deswegen, das würde ich auf jeden Fall als Gast unterlassen.
24: Es gibt also jede Menge No-Gos für Hochzeiten. Hält man sich an die Wünsche des Brautpaares und an einige Regeln, dann wird die Hochzeit auch das, was sie sein soll. Der schönste Tag im Leben.
1: In der Schule, da war Maddi, die Schüchterne. Ne? Für sie war es so der blanke Horror, auch nur irgendwie im Mittelpunkt zu stehen. Und heute schauen der 34-Jährigen im Internet fast 100.000 Menschen zu. Das muss man sich mal vorstellen. Das ist schon eine krasse Verwandlung, die Madeleine Maddi Feig aus Buseck da hingelegt hat. Sie ist Influencerin, sie ist Tattoo-Model und sie steht kurz vor einem internationalen Contest in den USA. Das ist aber nur die eine Seite von Maddis Leben. Im Alltag, da macht sie nämlich einen ziemlich bodenständigen Job.
9: Früher schüchtern, heute Tattoo-Model.
10: Bei mir haben Tattoos einfach so eine große Bedeutung, weil sie mir einfach mich geheilt haben.
9: Wie es Maddi aus Buseck nach Miami schaffen will.
10: Ich hätte da auch niemals erwartet, dass es in so eine Richtung geht.
9: Und welchen Job sie eigentlich macht.
10: lebst du in zwei komplett verschiedenen Welten.
9: Darum geht es jetzt. Mit getunten Autos, Bulldoggeloo und ganz viel Kunst auf der Haut. Madeleine Feig, genannt Maddi aus Buseck bei Gießen, startet gerade als Tattoo-Model durch.
10: Das ist Wahnsinn. Irre.
9: Im Januar räumte Maddi bei ihrem allerersten Tattoo-Model-Contest in Wetzlar gleich mal richtig ab. Eine Freundin motivierte sie, sich bei einem internationalen Contest anzumelden.
10: Das habe ich dann gemacht und das ist tatsächlich schon ein etwas größerer Wettbewerb. Da habe ich quasi die Chance, Deutschland zu vertreten.
9: Gewinnt Maddi den Wettbewerb, fliegt sie nach Miami. Hier warten ein Videodreh und ein Fotoshooting.
10: Bis jetzt sieht es wirklich gut aus.
9: Denn beim Online-Voting liegt Maddi weit vorne. Auch dank ihrer Community. Auf Insta hat sie fast 100.000 Follower. Sie wird von Fotografinnen und Werbepartnern gebucht. Dabei war das Spotlight früher in der Schulzeit nicht so ihr Ding.
10: Wenn ich vor die Tafel musste, ich habe geschwitzt, ich habe gestottert, ich wollte nie im Mittelpunkt stehen und dann fing ich an, mich zu tätowieren und die haben mich im Prinzip dazu gezwungen, gesehen zu werden und dass ich selbstbewusster bin, dass ich offener bin und dass ich jetzt keine Angst mehr haben muss, mich zu zeigen.
9: Anfangs postet sie vor allem Hunde-Content. 2024 geht die für sie belastende Beziehung zu ihrem Ex zu Ende. Seither legt Maddi den Fokus auf Tattoos.
10: Also quasi wie ein neuer Lebensabschnitt. Ich mache jetzt einfach was für mich, ich mache das, was mir Spaß macht.
9: Im Beruf ist die 34-Jährige aber vor allem für andere da. Sie arbeitet als Altenpflegerin in Buseck, Vollzeit. Tattoo-Model und Altenpflege, für Maddi eine wilde Kombi.
10: Ich lebe so in zwei komplett verschiedenen Welten und beides gibt mir wahnsinnig viel und macht mir unfassbar Spaß.
9: Seit 2018 arbeitet sie hier. Der Job ist nicht nur körperlich anstrengend, er kann auch psychisch heftig sein. Der Tod ist Teil von Maddis Arbeitsalltag.
10: Es ist hart, man muss damit einfach umgehen können. Und das Schöne an dem Haus hier ist, dass wir es schaffen, diesen Gedanken, den Bewohner zu nehmen, dass das so die letzte Station ist.
9: Maddi schätzt das Familiäre, die Dankbarkeit vieler BewohnerInnen, den Zusammenhalt untereinander.
10: Was total schön ist, da kommen mir auch immer wieder die Tränen, das ist der Wahnsinn. Sobald hier jemand Geburtstag hat zum Beispiel, sei es Mitarbeiter oder Bewohner, das ist so Tradition im Speisesaal, es wird sofort gesungen. Es gibt Eierlikör auf denjenigen, der Geburtstag hat.
9: Eierlikör für Geburtstagskinder und viel Zuneigung für Maddi. Die ist hier total beliebt, bei KollegInnen und BewohnerInnen. Ihre Tattoos sind oft Gesprächsthema.
10: Die dementen Leute, das finde ich immer ganz schön, die kommen dann und wollen dann auch wirklich die Hand anfassen, den Arm anfassen und fragen, ob das wieder abgeht. Und es sind aber bis jetzt, also es kam noch nie irgendwie was Negatives.
4: Hallo Jutta.
7: Hallo, grüß dich.
9: Dass ihre Pflegerin bald in den USA shooten könnte, haben die BewohnerInnen aus der Zeitung erfahren. Seither fiebern sie mit.
7: Und hast du noch mal was gehört von dem Contest?
10: Ich würde sagen, es geht gerade in die heiße Phase. Ja, das wird jetzt spannend.
7: Okay.
10: Ganz, ganz spannend. Die wollen am liebsten immer auf den neuesten Stand gebracht werden. Die interessieren

0: Das, worum es jetzt geht, ist auch toll und das ist irgendwie auch ein Naturphänomen. Zumindest ein phänomenales Lebewesen, würde ich sagen, dass sich die Natur da ganz raffiniert ausgedacht hat. Es wird so circa 8 cm groß. Es sieht ein bisschen unheimlich aus und es betreibt sexuellen Kannibalismus. Und deshalb wird es jetzt auch besonders spannend, es gibt inzwischen immer mehr davon bei uns in Hessen.
1: Regungslos und irgendwie bedrohlich lauert sie, die europäische Gottesanbeterin. Sie ist die einzige in Mitteleuropa vorkommende Fangschrecke und fühlt sich so wohl, dass sie sich munter ausbreitet. Auch in Hessen treffen wir immer öfter auf das auffällige Insekt. Frank-Uwe Pfuhl vom NABU Hessen erklärt uns, warum es zunehmend mehr Gottesanbeterinnen gibt.
2: In den letzten 10 Jahren hat sie sich unglaublich von Südwesten in Richtung Norden ausgebreitet, ist schon fast in Kassel angekommen. Und ja, wir müssen nur auf das Thermometer schauen in den letzten Sommern oder insbesondere auch in diesem Sommer. Es ist sehr warm, es ist sehr trocken und das entspricht ungefähr dem Klima des Mittelmeerraumes. Und die Gottesanbeterin liebt das, den Mittelmeerraum oder zumindest das Klima des Mittelmeerraums.
1: Bis zu 8 cm werden die Weibchen groß und zählen damit zu den größten Insekten bei uns. Die Männchen erreichen bis zu 6 cm und heißen übrigens auch Gottesanbeterin. Es sind aber die weiblichen Gottesanbeterinnen, die einen berühmt-berüchtigten Ruf genießen.
2: Die Gottesanbeterinnen sind sehr gefräßig generell und bei der Paarung mit dem Männchen fangen die Weibchen in der Regel schon an, das Männchen vom Kopf her aufzufressen. Trotzdem wird der Begattungsakt noch fortgeführt und das ist einfach so, ich sag mal, Recycling oder Verwertung in der Natur, weil erwachsene Insekten haben sowieso nicht lang zu leben.
1: Sexuellen Kannibalismus nennt man das. Ansonsten frisst die Gottesanbeterin alle möglichen Insekten bis zu ihrer eigenen Größe und schreckt auch vor Artgenossinnen nicht zurück. Solange es sich bewegt, ist es Beute, denn die Fangschrecke reagiert auf Bewegung.
2: Dann sitzt sie ganz still und wenn ein Insekt vorbeikommt, dann schnappt sie ganz schnell mit ihren Armen zu, die noch so Widerhaken haben, und dann wird verspeist.
1: Anders als viele andere räuberische Insekten lähmt sie ihre Beute nicht, sondern futtert sie lebendig. Auch wenn sie ziemlich gefräßig ist, ihre Ausdehnung bei uns ist keine Bedrohung für die heimische Tierwelt.
2: Sie sind ja auf bestimmte Lebensräume konzentriert und suchen schon Lebensräume auf, in denen es sehr viel Insektennahrung gibt und stellen derzeit noch keine Konkurrenz zu einheimischen Arten oder standorttreuen Arten dar.
1: Dass sie immer häufiger bei uns zu sehen ist, merkt man auch auf Social Media. Auf Instagram unter dem Hashtag Gottesanbeterin wimmelt es nur so von Begegnungen mit dem Insekt. Auch ich habe im Garten schon ein Exemplar bewundern dürfen, inklusive Fütterung. Zu ihrem eigenen Schutz kann sich eine Gottesanbeterin ganz gut tarnen. Bei jeder Häutung passt sie sich farblich ihrer Umgebung an. Auch wenn sie sehr groß ist, wir Menschen brauchen keine Angst haben.
2: Bislang hat die Gottesanbeterin noch keinen Menschen eingefangen. Nee, aber ernst, die Gottesanbeterin ist keine Gefahr für den Menschen. Sie beißt uns nicht, sie sticht uns nicht. Wir dürfen sie einfach in ihrem Verhalten ruhig beobachten.
1: Um ihre Verbreitung zu erfassen, gibt es beim Hessischen Landesamt für Naturschutz, Umwelt und Geologie ein Meldeportal, bei dem Sichtungen von Gottesanbeterinnen gemeldet werden können. Ende August, Anfang September sterben die erwachsenen Insekten langsam. Nur ihre Eier überleben den Winter. Und im Mai kommt dann eine neue Generation Gottesanbeterinnen auf die Welt, auch bei uns in Hessen.
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4: Also das kann man definitiv sagen, bei uns in der Familie ist einfach das Essen Lebensmittelpunkt. Also wenn man, weiß ich nicht, bei meiner Oma in die Handtasche reinguckt, ist eine Flasche Tabasco, Salz, Pfeffer, alles Mögliche ist drin. Essig darf nie fehlen, das ist bei meiner Mutter auch so. Bei uns im Auto hat jeder so ein kleines Picknickset, weil man könnte ja irgendwo was kaufen am Straßenrand und das gerade essen. Ich hatte immer eine sehr, sehr schwierige Beziehung mit Essen gehabt, besonders als Kind.

0: Versteckt in den verwinkelten Gassen von Rüdesheim auf dem Gelände einer ehemaligen Destillerie befindet sich das Restaurant Bies. Hier haben Naomi Burkhardt und ihr Mann René Bildesheim einen Ort geschaffen, der im wahrsten Sinne des Wortes eine ganz besondere Handschrift trägt. Naomi ist Gastgeberin und Kreativkopf. Ihr Credo, internationale Einflüsse und saisonale Zutaten zu etwas Außergewöhnlichem zu kreieren. Doch am besten stellt sich Naomi, die Köchin, erstmal selbst vor.
1: Ist immer schwierig, eine Selbstbeschreibung natürlich zu machen. Ich bin ein sehr lebensfroher Mensch. Ich habe alles gerne um mich herum, was mit Genuss und Kultur zu tun hat. Generell reise ich sehr, sehr viel.
0: Naomi ist eine Weltenbummlerin, durch und durch. Sie ist zwischen zwei Kulturen aufgewachsen und kann beide ihr Zuhause nennen.
1: Ich bin in Südafrika geboren, habe insgesamt 4 Schulen besucht, mehrere Kindergärten, die dann dazu gekommen sind, auf beiden Kontinenten, also einmal in Südafrika und auch in Deutschland.
0: Und genau dieser Spagat fließt auch in ihre Kulinarik ein.
1: Ich komme ja aus Kapstadt und in der Kapstädter Region ist es halt so, dass einfach durch den damaligen Handel früher ging ja alles nach Indien rüber oder in den Osten über die Kapregion. Dementsprechend sind alle Gewürze der Welt in Südafrika und auch in der Küche auch mit vertreten. Was viel gekocht wird, ist natürlich von malaysischen Influencen, also mit ganz viel Chili, mit frischen Sachen, mit viel Koriander, Minze. Also das Frische ist definitiv da. Man sieht hier vorne an unserem Küchenpass steht immer frischer Koriander.
0: Dass Naomi irgendwann mal solch herrliche Kreationen in ihrem eigenen Restaurant zaubert, als Kind, noch undenkbar. Vielleicht auch deshalb entstehen neue Rezeptideen bei Naomi auf ganz besondere Weise. Und die beginnt lange, bevor die ersten Zutaten auf dem Teller liegen.
1: Natürlich hat man manchmal einen Geruch, wie wenn man, weiß ich nicht, durch die Weinberge läuft und es hat gerade geregnet, dann riecht man zum Beispiel, wenn man an der Brennnessel vorbeigeht, die Brennnessel natürlich intensiver und es regt dann auch verschiedene Momente an oder Erinnerungen.
0: Sinne mit Gefühlen zu verknüpfen, etwas, was sie früh von ihrer Familie gelernt hat.
1: Meine Mutter war sehr darauf bedacht, als wir aufgewachsen sind, dass wir sehr viel sag ich mal, Kreatives gelernt haben, von Musikinstrumenten her zu auch Tanzen, Kunstkurse und Ähnliches. Und ich auch einfach immer gerne, ja, das von sich aus gemacht habe. Und das hat sich einfach so weiterentwickelt.
0: Um neue Gerichte zu kreieren, greift Naomi immer erstmal zu Stift und Papier. Denn jedes neue Gericht beginnt für sie mit einer Skizze.

0: Noch sind es Linien auf Papier, bald fertige Gerichte auf dem Teller. Ihre Herangehensweise auch für Mutter Annette immer wieder faszinierend.
1: Danke, Mama.
2: Was bist du denn Schönes am Malen?
1: Die neue Gerichtidee mit Sommertomaten. Und dann hatte ich mir das überlegt, bisschen mit Labne, bisschen dieses Spiel zwischen warm und kalt, mit einem schönen Rinderfilet dazu, vielleicht sogar einer Jus, die wir ein bisschen mit Aprikose verfeinern, Slight African Touch noch dazu geben.
0: Und so sieht das Gericht dann in Vollendung aus. Ein Rinderfilet auf Tomatenbett mit Frischkäsetopping. Im Wies gibt es keine klassische Speisekarte, stattdessen entwickelt Naomi regelmäßig neue Menüs. Als neue Vorspeise plant sie ein Thunfischsteak mit Erbsenpüree, gepickelten Radieschen, dazu eine gedämpfte japanische Eierspeise. Und als krönender Abschluss eine ausgefallene Dessertvariation, eine Brombeer-Zitruscreme mit Brownies, Chili-Cheesecake, Mascarpone-Sherbet und selbstgemachter Waffel. Fertig ist das spätsommerliche Menü. Wenn Naomi heute kocht, dreht sich alles um Genuss. Je nach Jahreszeit entstehen dabei Gerichte mit frischen Zutaten, neuen Ideen und viel Liebe zum Detail. Doch diese Beziehung zum Essen war für Naomi und ihre Zwillingsschwester nicht immer so unbeschwert wie jetzt.
1: Ich hatte immer eine sehr, sehr schwierige Beziehung mit Essen gehabt. Besonders als Kind war es irgendwann mal so, dass ich auch im Krankenhaus war, weil wir einfach sehr viele Schwierigkeiten hatten als Kind gesundheitlich und dementsprechend sehr wenig essen durften. Was als Kind natürlich schwierig ist, wir durften keine Milchprodukte essen, kein Zucker und kein weißes Mehl. Dementsprechend jeder Kindergeburtstag war Horror.
0: Die Unverträglichkeiten begleiteten Naomi viele Jahre, doch mit der Zeit lernte ihr Körper die Lebensmittel wieder zu vertragen. Plötzlich wurde möglich, was lange undenkbar war, neue Geschmäcker zu entdecken und die Vielfalt der Kulinarik kennenzulernen, wie zum Beispiel bei ihrer neuen Vorspeisenidee, ein Chawamushi mit Krabben.
1: Das ist die japanische Antwort auf den deutschen Eierstich. Kennt man vielleicht noch von Oma oder Uroma. Eierstich habe ich tatsächlich noch nie auf irgendeiner Karte gesehen. Ich glaube, das ist sehr oldschool. Die Japaner machen das aber total gerne tatsächlich. Ist auch oft ein Familienessen so, weil es einfach sehr nahrreich ist. Hier haben wir so gesehen einen Fischfond, wenn man so will, einen Dashi-Fond mit Ei. Was ich jetzt hier reinfülle, das Ganze kommt dann in einen Steamer rein.
0: Steamen bedeutet übrigens Dampfgaren. Aber wie?
1: Auf einen Wasserbad stellen bedeutet einen Topf unten drunter mit kochendem Wasser, sodass das Wasser nicht direkt die Schale berührt oder den Steamer, sondern einfach nur durch den Dampf gegart wird. Das braucht ungefähr 10 Minuten bis 15 Minuten, bis das gestockt wird.
0: Und sieht dann aus wie ein kleiner Pudding. Dazu fehlt nur noch das Thunfischsteak. Also los geht's mit der Zubereitung.

0: In ihrem Restaurant Bies hat sich Naomi zusammen mit ihrem Mann einen ganz besonderen Traum erfüllt. Doch René ist leider ein wenig kamerascheu.
1: Unsere Vision war es, einfach einen Ort zu kreieren, wo man Essen und Wein miteinander verbindet. Wir haben eine sehr regionale Küche mit internationalen Aspekten, würde ich sagen, und probieren mit sehr saisonalen Produkten zu arbeiten, das aber immer durch eine Linse von einem internationalen Blickwinkel, sage ich immer. Also man probiert auch immer, sage ich mal, das bisschen Funk reinzubringen in die Küche, wenn man so will.
0: Ob ihr das auch bei ihrem neuen Menü gelingen wird? Essen, irgendwie Familienerbe, oder?
1: Bei meiner Familie dreht sich alles ums Essen. Es wird aufgestanden und morgens wird schon gefragt, was gibt's mittags, was gibt's abends. Das ist ein sehr großes, oh, was für ein Wein öffnen, was passt zu dem Essen dazu. Und das war immer ein Riesenmittelpunkt.
0: Und das, obwohl Essen für Naomi als Kind oft mit Einschränkungen verbunden war, ist über die Jahre eine ganz besondere Leidenschaft gewachsen.
1: Man weiß nicht, bei meiner Oma in die Handtasche reinguckt, ist eine Flasche Tabasco, Salz, Pfeffer, alles Mögliche ist drin. Essig darf nie fehlen, das ist bei meiner Mutter auch so. Bei uns im Auto hat jeder so ein kleines Picknickset, weil man könnte ja irgendwo was kaufen am Straßenrand und das gerade essen. Deswegen ist diese Lebensfreude übers Essen, finde ich, was ganz, ganz Tolles, dieses Mittelpunkt. Und auch nicht nur zu essen, um satt zu werden, sondern wirklich zu essen und sich da drumherum auszutauschen.
0: Und vielleicht ist genau das die Idee hinter dem Bies. Denn die Küche ist in den Gastraum integriert und Gäste können Naomi live beim Kochen und Anrichten zusehen.
2: Stresst es nicht, wenn da Leute irgendwie in einer offenen Küche irgendwie dir beim Arbeiten zugucken?
1: Du meinst, wie du mir jetzt Fragen fragst, währenddem ich arbeite? Es ist Gewöhnungssache. Es ist absolute Gewöhnungssache. Was wir herausgefunden haben, die meisten trauen sich tatsächlich nicht hier vorne hin. Jeder kann natürlich als Gast hier auch nach vorne kommen und mit uns quatschen und reden. Kommt nicht immer ganz so gut in super stressigen Momenten, aber besonders am Ende vom Service rede ich eigentlich gerne mit Gästen. Ich habe auch die ersten Jahre auch immer mit gekellnert und die Desserte dann nur angerichtet und ähnliches. Und so ist es eigentlich sehr, sehr schön, Multitasking. Und was halt das Schöne ist, man sieht direkt die Reaktion von den Gästen. Wird der Gast unruhig, geht der Gast rauchen. Auch zum Beispiel, Gast steht auf, ich warte noch ein bisschen, bis das Fleisch in die Pfanne geht, weil, um den perfekten Moment abzupassen. Und die Kommunikation mit dem Service ist um einiges besser, einfacher und reibungsfreier.
0: Für Naomi bedeutet Essen weit mehr als nur satt zu werden. Es geht um Erinnerungen, Gespräche und gemeinsame Zeit. Genau das möchte sie auch ihren Gästen mitgeben.

0: Dass es die in Südafrika geborene Naomi ausgerechnet in den Rheingau verschlagen hat, kein Zufall. Schon gar nicht als Enkelin eines Winzers.
1: Meine Großeltern kommen hier aus der Region. Also die sind beide hier geboren, aufgewachsen, sind damals aber ausgewandert nach Südafrika. Also mein Opa hat hier in Geisenheim Önologie studiert, ist dann des Weines wegen nach Südafrika gezogen mit seiner Frau und damals mit meiner Mutter und meiner Tante, die noch damals Kinder waren, und sind dann dort geblieben. Dementsprechend bin ich so gesehen auch, wie ich schon gesagt habe, dort geboren. Aber meine Mutter hat es dann doch wieder nach Deutschland gezogen. Deswegen bin ich in meiner Jugend wieder nach Deutschland gekommen, beziehungsweise Kindheit.
0: Und ein paar Gemeinsamkeiten mit Kapstadt hat Rüdesheim dann doch auch zu bieten. Oder?
1: Vergleiche sind schwierig, weil einfach Kapstadt dann doch eine etwas größere Stadt ist. Was definitiv eine Verbundenheit ist, ist der Wein. Und wer Rüdesheim kennt, sage ich mal, weiß, dass es auch ein touristischer Ort ist. Also wir haben sehr viele Dänen, Schweden, Norweger, auch natürlich viele aus dem asiatischen Raum, mittlerweile auch viele indische Gäste, die kommen, viele Amerikaner auch. Das ist natürlich immer sehr, sehr schön für mich, finde ich, ein internationales Publikum zu haben. Aber auch für die Leute, die hier in der Region wohnen, ist es natürlich auch mal eine Abwechslung, mal was anderes, einfach dadurch, dass wir unser Menü so oft wechseln.
0: Denn im Wies gibt es keine klassische Speisekarte. Regelmäßig kreiert Naomi neue Menüs, lässt sich oft von Erinnerungen und besonderen Momentaufnahmen inspirieren, unter anderem auch aus ihrer Zeit in Südafrika.
2: Wie riecht Kapstadt?
1: Bunt. Also es ist je nachdem, wo man hingeht natürlich. Wenn man, sag ich mal, mehr ins Inland geht, ist es eher nach Staub oder je nachdem auch welche Saison man hingeht, ist es eher nach Gras oder nach Gräsern von der Art her. Wenn man natürlich mehr ins Wasser geht, ist es salziger, frischer Geruch.
0: Und diese Frische spielt auch bei der neuen Hauptspeise, dem Rinderfilet auf Tomatenbett, eine große Rolle und beinhaltet ein ganz besonderes Familienrezept.
1: Meine Oma war immer diejenige, die die einfache Küche mochte.
0: Und von ihr stammt das Rezept für das Frischkäse-Topping bzw. Labneh.
1: Man kann es nicht wirklich Rezept nennen. Den Labneh ist eigentlich total einfach. Wir nehmen griechischen Joghurt einfach, einen schön fettigen Rahmenstufe. Griechischer Joghurt hat halt schon von Haus aus eine schöne Säure. Was ganz schön ist, da tun wir jetzt einfach nur ganz bisschen Salz rein. Gerade so eine Prise einfach nur. Und dann tue ich jetzt bei meinem hier ein bisschen Sumach rein. Sumach ist so gesehen ein Gewürz aus dem Mittelmeerraum, Persienraum. Es ist ein sehr säurebetontes, so gesehen, Gewürz. Am Anfang hattest du mich gefragt, na, mein Lieblingsgewürz, ein Sumach, würde da auch mit drunter fallen, weil für mich persönlich Sumach kann man in der Patisserie bis zur Vorspeisen kann man überall mit anwenden. Sowas liebe ich persönlich. Und hier tun wir das so gesehen rein. Man kann aber auch Zitronenabrieb, Orangenabrieb oder ähnliches reintun. Wichtig ist nur, wenn man Zitrone oder Orange benutzt oder auch Limette, Grapefruit oder ähnliches, dass es halt wirklich bio ist.
0: Dann wird das Ganze in ein Küchentuch gewickelt.
1: Das Ganze wird einfach hingehangen, so gesehen, zum Abtropfen. Am besten natürlich an einem kühlen Ort.
2: So, jetzt sagen wir doch mal, wie lange dauert denn das?
1: So länger man es hat, so trockener wird die Masse oder so weniger Flüssigkeit ist logischerweise in der Masse. Irgendwann mal ist sie so trocken genug, dass man sie tatsächlich als Bällchen auch formen kann und in Olivenöl einlegen kann. Man kann die auch noch mal rollen in Chiliflocken, in Oregano, in Rosmarin, egal was man will. Und wie gesagt, einlegen, dann hält es auch relativ lang. Dann hat man so gesehen wie eine Art Frischkäsebällchen für sich.
0: Und während der Frischkäse jetzt noch ein wenig abtropft, bereitet Naomi das Rinderfilet zu.

0: Die Komposition aus warmem Rinderfilet und kalten Tomaten für die Südafrikanerin etwas ganz Besonderes.
1: So fern ist es tatsächlich gar nicht, weil wenn man so zu Hause ans Grillfest denkt, hat man ja auch die Bratwurst oder das Kotelett oder ähnliches und den Salat mit dabei. Also man paart ja auch im Sommer oftmals kalte und warme Gerichte, einfach der Erfrischung und weil es einfach passt. Die schöne Säure und Süße von den Tomaten und die verschiedenen Texturen spielen natürlich auch dem Kräftigen vom Fleisch mit in die Karten.
0: Abgerundet werden die Tomaten mit dem Frischkäse-Topping nach dem Rezept von Naomis Oma.

0: Für Naomi ist ihre Art von Kulinarik ein Stück weit Kunst, irgendwie ein wenig gelebte Familiengeschichte. Ihr Motto: Machen ist besser als wollen.
1: Dann habe ich in der Schulzeit schon immer gemerkt, dass ich gerne eher ein praktischer Mensch bin. Also nicht einer, der stundenlang sitzen kann und lesen kann, sondern ich war immer jemand, der wollte raus, wollte immer zur Natur, wollte immer was machen oder kreieren mit meinen Händen. Irgendwann mal habe ich dann einfach für mich entschieden, ich habe dann auch immer in der Familie sehr viel mitgekocht und habe einfach gemerkt, ich will das von Grund auf gut lernen. Ich will in die Gastronomie.
0: Essen und Wein gehören für Naomi untrennbar zusammen. Vielleicht kein Wunder, denn die Liebe zum Wein begleitet ihre Familie schon seit vielen Jahren. Und die endet nicht an der Tür des Restaurants. Denn direkt neben dem Bies betreibt Naomi gemeinsam mit ihrer Mutter Annette die Rhein-Weinwelt. In ehemaligen Tanks einer alten Destillerie entstand eine ganz besondere Vinothek.
2: Die Rheinweinwelt, gut, das ist back to the roots. Ich war ja immer gastronomisch unterwegs und vinophil als Winzerstochter, klar. Jetzt habe ich beides vereint, Gastronomie und Wein. Und das Schöne ist, als ich die Rheinweinwelt eröffnet habe, habe ich ein unfassbares Glück gehabt, dass binnen eines Jahres beide Töchter und mein Schwiegersohn gesagt haben, sie steigen ein. Und dann haben wir es richtig groß gemacht.
0: Bevor Gäste hier jedoch genießen konnten, wartete jede Menge Arbeit. Vieles entstand in Eigenregie. Familie und Freunde packten mit an, bauten um, renovierten und verwandelten die Räume Schritt für Schritt in das, was sie heute sind.
2: So sah es mal aus und wir haben wahnsinnig viel Arbeit geleistet. Es sah also ganz gruselig aus. Leider haben wir kein Geruchs-TV, es riecht ganz modrig hier. Wir mussten riesen Fräsen nehmen, das aufschneiden. Das war armierter Beton hier oder ist armierter Beton so dick. Die Dinger lassen sich auch nicht rausreißen, die sitzen bombenfest. Deshalb, wir konnten nichts anderes machen, wie was draus machen, nämlich aufschneiden und die Winzer reinstellen.
0: Aus den historischen Räumen ist ein Ort für Genießer geworden. Wo einst Industriegeschichte geschrieben wurde, können BesucherInnen heute die Vielfalt des Rheingaus entdecken. Glas für Glas. Und dafür reicht eine Münze.
2: Jede Münze ein Gewinn. Anders wie Vegas. Jeder Einwurf ein Gewinn. Ja, die zündende Idee, es war ein Familienprojekt, in diese Tanks aufzuschneiden. Und tatsächlich, das ist unsere südafrikanische Heritage, unser südafrikanisches Vermächtnis, dass wir gebietsübergreifend arbeiten. Also wir haben keine Rheingau-Vinothek und keine Riesling-Vinothek, sondern wir repräsentieren ein Stück des Rheintals, rechts und links rheinisch. Die Weine sind von Jedertagsweine bis hochkomplex. Wir haben alles dabei, von Nebenerwerbswinzer bis berühmte Weingüter. Und in dieser Form, glaube ich, wir haben 23 dieser Weindispenser hier stehen. Und das Schöne ist halt dieses Spielerische mit den Münzen, weil mit Kreditkarten kennt man es, diese Chips. Aber genau, das zeigen wir jetzt mal, wie es funktioniert, was ein Spaß das macht, dass es auch mittags geht, einen Rotwein zu trinken, weil es sind immer nur kleine Schlückchen, die rauskommen. Das ist auch das Schöne. Man muss kein Glas trinken.
0: Also Münze rein und der Spaß beginnt.
2: Ich habe einmal auf den Knopf gedrückt und der Probeschluck von 20 Milliliter ist im Glas. Fantastisch.
3: Also das heißt, du verbringst hier deine Mittagspause. Wie sehe ich das so richtig? Und bis abends irgendwie nach so einem Arbeitstag immer?
2: Also wenn die Gastronomen ihre besten Kunden wären, glaube ich, dann würden sie nicht lange durchhalten. Das ist jetzt für euch, aber leider habe ich die Zeit normalerweise nicht.
0: Und auch nicht Naomi. Nach einem leckeren Probeschlückchen Dessertwein ruft auch schon das eigentliche Dessert. Der letzte Gang des neuen Menüs. Eine Brombeer-Zitruscreme mit Mascarpone-Sherbet und selbstgemachter Waffel. Für das Sherbet, kleiner Spoiler, eine schottische Eisvariante, wird Wasser. Mit Ingwerzuckersirup Milch und Vanillezucker gemischt. Alles kurz aufkochen lassen. Und dann kommt die Mascarpone hinzu.

0: Jetzt sag mal für mich irgendwie als Hesse, ist es Wassereis oder Milcheis?
1: Es ist was dazwischen. Es ist die goldene Mitte, wenn man so will. Es ist so gesehen die einfachste Form von einem Milcheis.
2: Besonders angetan hat es Naomi die Patisserie. Hier kann sie Präzision, Handwerk und Kreativität miteinander verbinden.
1: Es ist einfach eine andere Art von Arbeiten. Man muss sich ein bisschen anders aufstellen. In der Patisserie muss wirklich alles vorbereitet sein, weil zum Beispiel bei dem Dessert, den wir ja heute hier haben, das dauert. Das heißt, ich kann nicht, wenn der Dessert aus ist und es kommen zwei Gäste rein, das innerhalb von zwei, drei Stunden machen, weil es einfach länger braucht für die Kühlung, zum Backen, zum Vorbereiten. Beim Backen generell ist es auch wichtig, dass teilweise die verschiedenen Sachen die gleichen Temperaturen haben. Das dauert immer ein bisschen. Man muss

0: bisschen Multitasking sein und mehrere Sachen parallel voneinander machen, um das dann alles zum fertigen Gericht zu bringen, was ich total gerne mag, weil wir haben jetzt ganz viele Komponenten, wie du gleich sehen wirst, und die werden dann alle als ein Dessert zusammenkommen. Dieser Dessert sieht dann unscheinbar aus, aber es ist relativ viel Arbeit reingeflossen, weil einfach so viele kleine Komponenten mit dabei sind.
1: Das besondere Highlight des Desserts, die selbstgemachte Bienenwaffel. Und wie die funktioniert, sehen wir jetzt.
0: Ich sag dazu Hippenmasse. Im Englischen Twirlmix. Man kann auch sagen, einfach Waffelformmixtur, also die Waffeln, die vom Eis sind. So gesehen die Eiswaffeln. Hier haben wir jetzt halt mit Honig, einfach mit dem Thema mit Bienen dabei. Man sieht, die kam aus dem Kühlschrank, die ist relativ feste, weil da einfach ein relativ hoher Butteranteil und Honiganteil drin ist. Sonst ist noch Eiweiß und Mehl mit dabei. Man könnte es auch ausprobieren mit glutenfreiem Mehl. Funktioniert auch, muss man nur ein bisschen aufpassen, dass es halt nicht zu instabil wird.

Das streichen wir jetzt hier rein. Mit viel Geduld. Dass das schön ordentlich aussieht. So ordentlicher man es macht, so schöner ist das Endprodukt natürlich. Das heißt, in Patisserie, was mein, sag ich mal, Herzensangelegenheit ist, muss man einfach Geduld haben und auch manche Sachen mit Ruhe machen. Weil wenn man manche Sachen hektisch macht, ich bin ein sehr hektischer Mensch, funktioniert es nicht. Also es ist eine Geduldprobe.

0: Das Coole bei einer Hippenmasse ist, dass das jetzt einfach nur das Grundprodukt ist. Das heißt, ich könnte jetzt Zitronenabrieb reinmachen, ich könnte Chili reinmachen, ich kann mit bisschen Sesam verfeinern, ich kann in die herzhafte Richtung ein bisschen salziger gehen, ich kann aber auch in die sehr süße Richtung gehen, mit Kakao noch dazu tun oder ähnliches. Also das ist wirklich ein Grundprodukt, was man in ganz viele Richtungen verschieben kann und was auch immer einen Wow-Effekt gibt. Ich gucke jetzt nur mal ganz schnell. So, jetzt sieht man, ist es schön golden schon. So, hier behalten sie dann eine kleine Rundung, wenn man sie drauflegt. Wenn man sie natürlich flach legt, bleiben sie flach.
1: Fertig ist das Dessert à la Naomi. Eine Frage, die bleibt, woher der Name Bees?
0: Aus den zwei Bees. Mein Nachname ist Burgert, von meinem Mann Bildesheim. Two Bees, also im Englischen Bees. Einfach das Wortspiel mit der Biene. Ich sage mal überspitzt, ohne die Bienchen gäbe es den Wein nicht. Stimmt zwar nicht ganz, aber ohne die Bienen gibt es ja, was ja für alle Insekten mittlerweile steht, ganz, ganz viele Produkte wie Tomaten und alles andere, die auf den Teller kommen, eben nicht. Deswegen Bees.
1: Aus Verzicht wurde Neugier. Aus Neugier Leidenschaft. Und aus Leidenschaft ein Ort, an dem Menschen genießen, entdecken und zusammenkommen.
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0: Guten Abend zum Hessenwetter. Ja, wir haben es eben in der Hessenschau ja schon gehört. In einigen südhessischen Landkreisen haben sich heute besorgte Menschen bei der Feuerwehr gemeldet, weil sie einen Brandgeruch wahrgenommen haben. Und tatsächlich war dafür ein Feuer verantwortlich, aber eben nicht bei uns, sondern der große Brand im Hohenfenn in Belgien. Und das können wir hier auf dieser Karte sehr gut sehen, wie dieser Rauch zu uns gezogen ist. Hier, dieser weiße Punkt, das ist der Waldbrand im Osten Belgiens. Und das hier, das ist eben diese Qualmfahne, die sich über Deutschland gelegt hat. Und man kann bei uns jetzt hier ganz gut die Wetterau erkennen. Das hier ist der Taunus, da unten der Odenwald. Und eben dieser Bereich in Südhessen war dann besonders betroffen, hat sich so ein bisschen mit Wolken vermischt, aber eben auch für diese Eintrübung am Himmel gesorgt. Zu Beginn der Nacht, da kann es im Süden noch einzelne gewittrige Schauer geben. Etwas Regen ist auch im Rest des Landes möglich, vielerorts dann aber auch trocken. Und der Tag morgen, der startet, kennen wir gar nicht mehr, eher grau, mit vielen Wolken, Regen oder Nieselregen. Am Nachmittag dann wieder trockener und freundlicher, dann kommt auch die Sonne mal wieder raus. 11 Grad in der Nacht auf dem Hohen Meißner, 18 sind es im Rhein-Main-Gebiet. Ja, und morgen, da ist dann wirklich Durchatmen angesagt. Nachdem wir heute noch mal bis zu 34 Grad im Süden hatten, wird es deutlich kühler. Sie sehen es, 19 Grad erreichen wir maximal am Diemelsee bis 26 in Lampertheim. Kühler und wechselhafter, das ist dann auch der Trend für den weiteren Verlauf der Woche am Dienstag. Viele Wolken aus Nordwesten, zeitweise Regen. Auch am Mittwoch dürfte es ziemlich regnerisch werden. Die Sonne zeigt sich nur selten. Am Donnerstag dann wieder etwas freundlicher und wärmer. Aber das hier mit diesen Regenwolken, das werden die ausgetrockneten Böden bestimmt sehr gerne sehen. Für Sie jetzt noch einen schönen Abend.
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1: Guten Abend, ich begrüße Sie zur Tagesschau. Es ist einer der größten Waldbrände in der Geschichte Belgiens. Kurz vor der Grenze zu Deutschland stehen große Teile des Naturschutzgebiets Hohe Venn-Eifel in Flammen. Die Löscharbeiten sind schwierig. Mit Hubschraubern und Flugzeugen versuchen Einsatzkräfte, das Feuer einzudämmen. Das Hohe Venn liegt im Grenzgebiet von Belgien und Nordrhein-Westfalen. Es ist Teil des Naturparks Eifel. Im angrenzenden Hürtgenwald brannte es in den vergangenen Tagen. In der Gemeinde gibt es nun offiziell Entwarnung. Die Bewohner der Ortschaft Grei dürfen wieder nach Hause. In Monschau hingegen rät die Stadt Bewohnern in Grenznähe, ihre Häuser wegen des starken Rauchs zu verlassen.

0: Dichter Rauch über Monschau. Die Menschen blicken besorgt Richtung Belgien. Kurz hinter der Grenze brennt mittlerweile eine Fläche von etwa 3000 Hektar. Wald und auch Moorlandschaft. Mehr als 250 Einsatzkräfte kämpfen gegen offene Flammen und auch Feuer, das im Torfboden schwelt. Die Situation ist sehr, sehr schwierig. Die Feuerwehrleute sind vor Ort, aber sie können nur etwa 200 Meter in das Gebiet hinein. Zu Fuß so nah ran, wie es geht. In der Landschaft kommen die schweren Löschfahrzeuge nicht weit. Das Moorgebiet Hohes Venn ist über Jahrhunderte trockengelegt worden. Hinzu kommt die aktuelle Dürre. Wir hatten seit Wochen keinen Regen mehr und die Dürre, unter der die Vegetation leidet, ist sehr schwerwiegend. Die Lage ist also wirklich kompliziert. Hubschrauber, auch aus den Niederlanden, unterstützen und werfen Wasser ab. In Hürtgenwald in der Eifel dagegen schon aufatmen. Der Waldbrand der vergangenen Tage ist unter Kontrolle. Die Menschen im evakuierten Ortsteil Gai zurück in ihren Häusern.
1: Das ist ein Gefühl von Erleichterung, dass wir wieder zu Hause sind. Das ist ein Gefühl, die Angst los zu sein, unser Hab und Gut zu verlieren. Und das ist ein Gefühl der Dankbarkeit, dass die Einsatzkräfte so massiv dieses Feuer bekämpft haben.
0: In Monschau ist vor allem der von Belgien herüberziehende Rauch das Problem. Die Behörden haben Teile der Bevölkerung aufgerufen, vorsorglich besser bei Verwandten unterzukommen.
2: Da gab es eine Empfehlung für die Betroffenen, also keinen Zwang, ihre Häuser zu verlassen.
0: Das könnte sich noch ändern. Die Feuerwehr hat eine rote Linie im Wald gezogen. Sobald das Feuer diese überschreite, würden Evakuierungsmaßnahmen eingeleitet.
3: Marion Kerstold ist für uns an der deutsch-belgischen Grenze bei Monschau. Wie ist die aktuelle Lage?
4: Ja, ich stehe hier direkt an der deutsch-belgischen Grenze an so einer Sammelstelle, die die Feuerwehr hier aufgemacht hat, wo sie Wasser sammelt, um damit die Einsatzfahrzeuge wieder zu betanken. Und über den Nachmittag hat sich die Lage hier wieder verschlechtert, denn der Wind hat gedreht und treibt das Feuer wieder stärker auf die deutsche Grenze zu. Und das konnten auch die beiden Löschhubschrauber nicht verhindern, die heute unermüdlich den ganzen Tag hier im Einsatz waren. Es sind aber heute am Nachmittag zwei neue Löschflugzeuge aus Schweden angekommen. Also das könnte noch mal für morgen auch noch mal eine Veränderung bringen. Evakuierungen sind trotzdem, was haben wir auch eben gerade im Beitrag gehört, nicht ausgeschlossen. Und entscheidend ist nun, was der Wind machen wird. Denn die Feuerwehr sagte mir auch eben noch mal, es könnte sein, dass er auf Westrichtung dreht. Und dann wäre das eine richtig schlechte Entwicklung hier. Dann würde das Feuer richtig schnell hierher getrieben werden.
3: Vielen Dank, Marion Kerstold. Mit den Folgen der Hitze beschäftigt sich auch die Berliner Politik. Vor wenigen Tagen hatte Umweltminister Schneider gefordert, Klimaanpassung und Hitzeschutz als Gemeinschaftsaufgaben von Bund, Ländern und Kommunen im Grundgesetz zu verankern. Jetzt haben sich auch andere SPD-Ministerinnen und Minister der Forderung angeschlossen. In einem Aktionsplan schlagen sie zudem ein Sofortprogramm vor. Damit sollen bestehende Fördertöpfe besser aufeinander abgestimmt und ausgestattet werden.
5: Das Land stöhnt und ächzt unter der Hitze. Bürger und Betriebe leiden. SPD-Chef Klingbeil am Mittag bei 36 Grad in der Pfalz erklärt, da müsse sich dringend etwas tun.
6: Leute, wir haben 12.000 Hitzetote diesen Sommer. Wir erleben Niedrigwasser und wir erleben Waldbrände im ganzen Land. Das hat nichts mit schlechtem Wetter zu tun. Das ist der Klimawandel und dagegen muss man politisch etwas machen.
5: Er und vier weitere SPD-Minister wollen deswegen den Hitzeschutz als Gemeinschaftsaufgabe von Bund, Ländern und Kommunen im Grundgesetz verankern. Außerdem wollen sie unter anderem die Sanierung von Sozialeinrichtungen stärker fördern, genauso betriebliche Hitzeschutzpläne, die Bauplanung soll sich mehr ans Klima anpassen und die Natur stärker genutzt werden, etwa als Wasserspeicher. In der Union ist man da zurückhaltend.
7: Ich würde jetzt nicht von vorne gleich ablehnend der Sache gegenüberstehen, sondern ich sehe es schon für mich persönlich auch etwas skeptisch, weil ich eben die Mehrheitsverhältnisse auch im Bundestag sehe. Am Ende wird es darauf ankommen, was kommt wirklich bei den Kommunen vor den Menschen vor Ort an? Das ist die entscheidende Frage.
5: Die wohl größte Schwierigkeit wäre wohl das Geld, heißt es von Intensivmedizinern.
8: Das sind ja Maßnahmen, die kosten ja Milliarden, so wird es ja geschätzt. Allein die Krankenhäuser in einen Zustand zu versetzen, dass sie klimaresilient sind, würde 21 bis 30 Milliarden Euro kosten.
9: Bislang hat die Bundesregierung zum Hitzesommer infolge der Erderwärmung weitgehend geschwiegen. Die SPD will das nun ändern. Sie beruft sich dabei auf den Koalitionsvertrag und bringt die Union in Zugzwang vor der anstehenden Kabinettsklausur in der übernächsten Woche.
3: Auch in Italien leiden Mensch, Tier und Natur seit Wochen unter hohen Temperaturen. Sie lagen an manchen Orten bis zu 12 Grad über den langjährigen Mittelwerten. Das Gesundheitsministerium gibt täglich Hitzewarnungen heraus. Mitte der Woche hatten insgesamt 18 größere italienische Städte die höchste Warnstufe.
10: Selbst für Italien ist dieser Sommer ungewöhnlich, mit Spitzentemperaturen über 40 Grad, wie sie auch an diesem Wochenende in Städten wie Florenz, Bologna oder Rom gemessen wurden. Gestern an Maria Himmelfahrt hat die Stadt Rom in ein Seniorenzentrum eingeladen, Mittagessen mit dem Bürgermeister, damit niemand allein zu Hause feiern muss. Diese Hitzewelle führt uns vor Augen, dass wir nicht nur klimapolitische Maßnahmen ergreifen müssen. Es geht auch um Sozialpolitik. Bei so einer extremen Herausforderung muss die Gesellschaft beweisen, dass sie zusammenhält. Rom wird zum Glutofen und darunter leiden vor allem kranke, ältere Menschen. Die Klimaanlage läuft immer. Oder wir kommen hierher, spielen Karten und verbringen so den Tag. Die Lokalpolitiker müssten die Städte neu denken, wesentlich weniger Asphalt und dafür mehr Bäume pflanzen. Umweltverbände attestieren Rom tatsächlich Nachholbedarf bei der Begrünung. Solche bewachsenen Schatteninseln wie hier am Stadtrand sind noch die Ausnahme. Abkühlung mit feinem Sprühregen für die hitzegeplagte Bevölkerung. Aber auch das fördert dieser Sommer zutage. Aufgrund des niedrigen Pegelstands des Tibers sind dort die Fundamente einer antiken Brücke wieder aufgetaucht.
3: Die russische Armee hat heute nach eigenen Angaben mehr als 800 ukrainische Drohnen abgefangen, aber auch selbst wieder Angriffe geflogen und in der Ukraine 5 Menschen getötet. Russische Behörden melden 7 Tote bei ukrainischen Angriffen. Über Opfer des Krieges auf russischer Seite zu berichten, ist wegen der Zensur schwierig. Moskau droht mit Strafen, wenn Journalisten die Armee in schlechtem Licht darstellen. Aus der Ukraine sind Reportagen möglich, etwa über die schwierige Arbeit, Kriegsopfer zu identifizieren. Das ist selbst für Gerichtsmediziner oft nur schwer zu ertragen.
11: Von manchen Gefallenen bleibt im Krieg kaum mehr als ein Knochenfragment oder etwas Asche. Doch hier versuchen Forensiker herauszufinden, wer sie waren. In der Gerichtsmedizin in Dnipro geben sie unbekannten Toten ihre Namen zurück. Jeden Tag kommen Tote zu uns, denn die Kämpfe dauern an. Der Krieg macht keine Pause, es gibt keine Wochenenden, keine Feiertage, keinen Urlaub. Rund 30.000 Fälle konnten so im vergangenen Jahr geklärt werden. Doch mehr als 114.000 Menschen gelten nach Angaben des ukrainischen Innenministeriums als vermisst. Zehntausende Familien wissen nicht, ob ihre Angehörigen gefallen oder in Gefangenschaft sind. Die meisten Menschen wollen glauben, dass er nicht hier ist, sondern irgendwo in Gefangenschaft lebt. Manchmal sind sie sogar etwas aggressiv. Sie fragen dann, warum hast du ihn so beschriftet? Das ist nicht er. Du hast einfach seinen Nachnamen hingeschrieben. Die Forensiker suchen nach kleinsten Hinweisen. Tätowierungen, Narben, Zähne, persönliche Gegenstände. Oft bleibt nur die Erkennung per DNA. Doch auch sie hilft nur, wenn es eine Vergleichsprobe gibt. Wir alle wissen, dass der Tod irgendwann auf uns wartet. Und für jeden sollte er zu seiner Zeit kommen. Aber die Menschen, die jetzt sterben, sterben viel zu früh. Wenn man die Geburtsjahre sieht, 2005, 2006, dann versteht man, das ist nicht normal. Überhaupt nicht. Für den Forensiker geht es um mehr als um die reine Identifizierung. Jeder, sagt er, müsse am Ende nach Hause zurückkehren.
3: Zum Sport. Die Leichtathletik-Europameisterschaft in Birmingham verläuft für das deutsche Team äußerst erfolgreich. Am heutigen letzten Tag gab es eine weitere Goldmedaille durch Marathonläufer Amanal Petros.
12: Amanal Petros am Ziel seiner Träume. Mit Tränen des Glücks nach einem harten Rennen.
13: Diese Strecke war also furchtbar, ne? Also würde ich sagen.
14: Tut alles weh gerade?
13: Ja, es tut überall weh. Das muss man auch nicht so genau sagen. Aber ich glaube, ich muss jetzt gleich zum Physio.
12: Der deutsche Rekordhalter mit einem perfekten Rennen. Reißt bei Kilometer 25 eine Riesenlücke, läuft ab da nur noch allein auf weiter Flur, wird nicht mehr eingeholt. Nach WM-Silber in Tokio im vergangenen Jahr holt sich Amanal Petros nun den EM-Titel. Und Teamsilber gibt's auch noch dazu. Seinen zweiten EM-Titel sichert sich Julian Weber. Er lässt seinen Speer so weit fliegen wie kein anderer am gestrigen Abend. Im letzten Versuch haut er so richtig einen raus, 90,40 Meter. Silber geht überraschend an Nick Thum. Am Ende ein Doppelsieg für Deutschland.
15: Danke nochmal, Nick, für die Motivation. War dann doch so ein bisschen der Release-the-Beast-Moment.
12: Vierfache Freude gibt's auf der Bahn. Das Quartett mit Kevin Kranz, Marvin Schulte, Heiko Gussmann und Schlussläufer Lukas Anzapepra legt im 100-Meter-Staffelfinale einen optimalen Lauf hin. Gewinnt am Ende Silber hinter Gastgeber Großbritannien.
16: Silber für Isabel Gose bei den Schwimm-Europameisterschaften in Paris. Es ist ihre dritte Silbermedaille im Becken, diesmal über die 400 Meter Freistil. Zweimal EM-Gold hatte sie zuvor im Freiwasser errungen. Ihre Teamkollegin aus Magdeburg, Maja Werner, im Vorlauf noch Beste über die 400 Meter, holt Bronze. Es ist ebenfalls ihre dritte Einzelmedaille. Gold holt die Italienerin Simona Quadarella, Italien. Bei den Männern schafft Lukas Mertens Bronze am letzten Wettkampftag, auch über die 400 Meter Freistil. Der Weltrekordler und Olympiasieger auf dieser Strecke holt damit seine einzige Medaille im Einzel. Oliver Clement aus Frankfurt am Main wird Fünfter. Es gewinnt der Franzose Léon Marchand.
3: Auch bei den Reitweltmeisterschaften in Aachen war es ein erfolgreicher Tag für die deutschen Sportler. Michael Jung sicherte sich zwei Medaillen. In der Vielseitigkeit gewann er mit seinem Pferd Chipmunk die Einzelwertung und mit seinem deutschen Team Silber. Auch für das Voltigier-Team lief es hervorragend. Es beendet als erfolgreichste Nation den Wettbewerb mit 7 Medaillen.
17: Großer Jubel bei Michael Jung, Weltmeister in der Vielseitigkeit. Bei der Reit-WM in Aachen bleibt der Olympiasieger von Paris im abschließenden Springen fehlerfrei. Jung, letzter Reiter im Parcours, verteidigt im Sattel von Chipmunk seinen knappen Vorsprung, den er sich an den beiden vorherigen Tagen in der Dressur und beim Geländeritt herausgeritten hatte.
18: Ich bin so dankbar, dass ich so ein Pferd reiten kann. Das ist unwahrscheinlich.
17: Vor großer Kulisse gewinnt Jung in der Einzelwertung vor den beiden britischen Reiterinnen Canter und Colette. Im Teamwettbewerb holt das britische Quartett Gold. Die deutsche Mannschaft freut sich über WM-Silber. Als erfolgreichste Nation beendet Deutschland die Voltigier-Wettbewerbe. Nach zuvor schon 6 Medaillen gewinnt das deutsche Team vor Frankreich und Italien auch noch den WM-Titel mit der Mannschaft.
3: Und nun die Wettervorhersage für morgen Montag, den 17. August.
19: Im Süden ist es morgen teilweise noch schwülwarm, sonst setzt sich kühlere Meeresluft durch. Heute Nacht sind vor allem im Süden und Osten zum Teil kräftige Schauer und Gewitter unterwegs. Später breitet sich im Westen Regen aus. Morgen scheint regional auch mal die Sonne, meist überwiegen aber die Wolken. Im Süden und Südosten gibt es zum Teil kräftigen Regen und noch heftige Gewitter, sonst gebietsweise Schauer. Heute Nacht im Südwesten noch 20, im Harz 10 Grad. Morgen maximal 19 Grad an der Nordsee bis 28 Grad am Oberrhein. Am Dienstag viele Wolken, zeitweise Regen, im Südwesten und Nordosten auch Sonnenschein. Am Mittwoch wird es in der Mitte regnerisch, sonst geht es unbeständig weiter. Auch am Donnerstag mit Schauern, vor allem im Norden, und Gewittern im Süden.
20: Das ist der einzige Beruf, den ich mir für mich vorstellen kann.
21: Ich habe immer das Gefühl, ich bin dafür geboren worden.
22: Das Tollste an dem Beruf ist, dass man mit Tieren und mit Menschen zu tun hat.
23: Auf der Nordseeinsel Sylt, mitten im Urlaubsparadies, steht in der Praxis von Stefanie Petersen ein ungewöhnlicher Fall an. Die Inseltierärztin macht sich startklar für einen Besuch bei Thüringer Waldziegen.
24: Ich fahre jetzt zu Herrn Jakobsen, der hat Ziegen. Die hält er privat. Und da untersuchen wir heute mal eine Kotprobe, weil die haben ab und zu mal Durchfall. Momentan nicht, aber er möchte gerne, dass wir in regelmäßigen Abständen, was auch sinnvoll ist, den Kot untersuchen auf Parasiten. Und es ist ganz sinnvoll, nicht immer gleich zu entwurmen, nicht immer nur Chemie zu geben, sondern erstmal die Kotproben einzusammeln, untersuchen und schauen, was für Parasiten sind das und dann gezielt dagegen vorgehen. Und da fahre ich jetzt hin, ist hier gleich um die Ecke und ich habe ein paar Röhrchen, Kotröhrchen mitgenommen und dann versuche ich mal ein bisschen frischen Kot zu bekommen und dann werden wir das unter Mikroskop mal anschauen. Ach, ich mag eigentlich so ziemlich alle Tiere. Klar hat man Favoriten, ne? Das sind so bei mir die Hunde und die Pferde. Ich mag Katzen genauso, ich mag Ziegen. Wenn man so mal eine kleine Ziege gesehen hat, wie die da rumbuckelt und rumbockt auf ihrer Mutter. Also ich kann mich so ziemlich an jedem Tier erfreuen. Das hat man oder man hat's nicht.
23: Und er hat diese Freude auch. Matthias Jakobsen.
0: Ja, die Ziegen habe ich mir vor 2 Jahren zugelegt. Ich hatte vor 4 Jahren mal einen Spaziergang im Naturschutzgebiet mitgemacht mit Ziegen. Und fand die Idee so klasse. Und ich betreue hier auf Sylt auch ein Naturschutzgebiet, biete Wanderungen an und dachte, dann mache ich das auch mit den Ziegen. Dass sich da auch Kinder interessieren, die dann botanisch vielleicht nicht so das Interesse haben, aber mit den Tieren mitlaufen und sehen, was die fressen und dann vielleicht dadurch Neugier entwickeln. Und das ist ja besonders wichtig im Naturschutz, wo man heute kaum noch Insekten sieht und weiß, was so los ist.
1: Ein ausgesprochener Liebling, das ist Cäsar. Der ist 2 Jahre alt, kastriert und zahm wie ein Hund.
0: Der heißt Lillehans. Der ist 3 Wochen alt. Und fängt gerade an, selbstständig zu fressen und wiederzukauen.
1: Also bei mir ist der Aufwand von der Freude kaum zu trennen. Das macht einfach Spaß, 2-3 Mal täglich auf der Koppel zu sein und zu sehen, was da los ist. Kümmern muss man sich alle naslang, also Kontrolle, ob die krank sind, ob die entwurmt werden müssen, Klauenpflege, dann Futter besorgen. Man entwurmt oft prophylaktisch, gerade in großen Betrieben kann man sich das nicht erlauben, immer nach Bedarf zu entwurmen. Aber Hobbyhalter haben ja eben gesagt, dass Ziegen mit der Verwurmung sehr empfindlich sind. Das sind Gebirgsbewohner, die hauptsächlich von Blättern und Rinde und Kräutern leben, wo eben wenig Würmer sind. Schafe sind da anders, die fressen Gras und haben höheren Parasitendruck und sind daran angepasst. Und bei den Ziegen muss man eben aufpassen, dass da bei den Würmern keine Resistenzen entstehen. Und weil ich neu bin und alles richtig machen will, lasse ich erstmal den Kot analysieren und gucke dann und will dann gezielt dagegen angehen.
23: Parasitensheriff Stefanie Petersen ist schon im Anflug. Immer eine Handbreit Luft unterm Vorderreifen.
24: Hallo Matthias, grüß dich. Heute mal mit kleinem Gefährt, weil es nur um die Ecke ist.
1: Ja, war es nicht zu hören.
24: Das sind die Elektrogeräte, die sind ganz leise. Du, kriegst du die ein bisschen auf den Platz sortiert?
1: Ja, ich wollte gerade ein paar Zweige reinschmeißen und dann haben wir die alle.
24: Super, so machen wir das.
1: Gut.
24: Prima.
23: Stefanie Petersens Arztutensilien sind in diesem Fall überschaubar und haben unter der Sitzbank Platz. Die Ziegensortierung läuft schon auf Hochtouren. Wichtigstes Rüstzeug heute, die Gummihandschuhe.
24: Ja, da freut ihr euch, ne? Ja, ist ja alles so trocken dieses Jahr, ne? Das ist ja Wahnsinn. Gut. Na ihr, das ist lecker, ne? Hm? Du, die sehen aber alle gut aus.
1: Ja.
24: Nee, mein Handschuh, bist du verrückt?
1: Bis auf die Milchziege, die hätte ich nicht melken dürfen, diese Male.
24: Ja.
1: Aber sonst sehen die noch schick aus.
24: Ja, ich denke auch. Ne? Für das, dass hier nichts auf den Wiesen momentan ist, aber gut, dass die so viel Blätter fressen. Süß. Ja, die ist ein bisschen mager, genau. Na, gucken wir mal, ne? Ob wir vielleicht ein bisschen Kot einsammeln können. Ich sammle jetzt ein bisschen was und pack das unter das Mikroskop. Manchmal haben die in der Ampulle im Popo so ein bisschen Köttel noch, frische Köttel. Da gucke ich jetzt mal mit dem Handschuh, ob die das zulassen und ich nicht eine geboxt kriege. Vielleicht kriege ich ein blaues Auge, mal gucken. Na, wir schauen mal. Gut. Matthias, wem kann ich denn da mal, man sagt als Friseur, in den Moors packen?
1: Am besten wir fangen mit Cäsar an. Der ist ein Pudel in Ziegengestalt.
24: Der Pudel in Ziegengestalt, ja. Ja, wunderbar. Der mit den größten Hörnern, das beruhigt mich ungemein.
23: Das muss jetzt leider sein, damit die Proben im Labor Ziegenpudel Cäsar zugeordnet werden können.
24: Nein, bleib mal hier. Ich will mal gucken. Die köddeln ja normalerweise auch relativ schnell. Ich habe welche, warte. So, das reicht mir schon. Gute Köddel. Man nennt das hier auf Sylt auch Bonsche für Hunde. Also so muss ein Ziegenköttel eigentlich aussehen. Rund, nicht matschig, nicht aneinander klebend. Man hört das auch so ein bisschen wie Bonbons, ne?
23: Aber diese Bonbons könnten eben tödliche Schmarotzer enthalten, die auch für Menschen nicht ungefährlich sind.
24: Dadurch, dass es eine Gruppenhaltung ist, ist es ja so, wenn einer was hat, dann sollten die anderen mit entwurmt werden. Es nützt also nichts, wenn der eine was hat und der andere nicht, dass du immer nur den entwurmst. Also wenn irgendwas auftaucht, werden alle immer mit entwurmt. Sonst hast du diesen Ping-Pong-Effekt, der eine hat's, dann ist der andere wieder gesund, dann hat der andere das wieder, also wenn dann alle.
1: Prima. Gut.
24: Dann machen wir es so, ich hau wieder ab. Ich wünsche
1: Steffi.
24: Wir sehen uns.
1: Bis die Tage.
24: Bis dann. So, ihr Mäuse. Ist ja süß, ne? Mach's gut, tschüss.
1: Erstmal.
24: Tschüss.
23: Stefanie Petersen ist erstmal zufrieden. Die Tiere sehen topfit aus. Aber wer weiß, was sich in der Köttelprobe verbirgt. Vom hohen Norden in den sonnigen Süden, nur wenige Minuten vom Starnberger See entfernt, liegt die Praxis Link und Job. Die Kleintierspezialistinnen kommen zum Einsatz, wenn der Haustierarzt nicht mehr weiter weiß. Der erste Patient heute gibt Rätsel auf. Ein Fall für Orthopädie-Expertin und Chirurgin Ilka Job.
2: Der Patient, der jetzt kommt, ist ein 11 Monate alter Labradudel. Und da ist der Haustierärztin aufgefallen, dass der Hund eventuell Probleme mit der Hüfte haben könnte.
24: So, Bruno, jetzt schon wieder auf dem Fahrersitz. Komm her.
4: Bruno ist genau genommen ein Double Doodle. Sein Vater ist ein Golden Doodle, Golden Retriever mit Pudel gemischt, und seine Mutter Labrador halt mit Pudel gemischt.
24: Bruno ist jetzt 11 Monate alt.
4: Der ist sehr lebendig, sehr menschenfreundlich, sehr witzig. Also der kann eine Stunde lang alleine mit irgendwas spielen, und ja, der macht einfach Freude, weil er so ein nettes, freundliches Wesen hat. Ich habe bis auf ein paar Jahre immer einen Hund gehabt, und er ist, muss ich echt sagen, der netteste von allen.
23: Eine kleine Verletzung hat auf die Spur einer viel größeren Erkrankung geführt.
4: Ja, ich mache mir ein bisschen Sorgen, weil er hat sich ein bisschen verletzt.
23: Wie schlimm es um ihren Bruno wirklich bestellt ist, ahnt Elke Menzel noch nicht. Ihr Haustierarzt hat sie an die Spezialistin überwiesen, die nun einen gründlichen Blick auf die Hüftgelenke des jungen Labradudels werfen soll.
5: Das machst du ja toll, wunderbar.
4: Genau 20.
23: Wenn jemand Brunos Hüftproblem ergründen kann, dann ist es Ilka Job.
2: Du bist der Bruno?
4: Ja.
2: Hallo,
4: Bruno.
2: Hallo, hübscher. Ihre Haustierärztin hat mir schon relativ ausführlich einen Bericht geschickt, auch über die Untersuchung und das, was sie eingeleitet hat gestern. Mhm. Wenn ich das richtig verstanden habe, dann ist Ihnen schon länger aufgefallen, dass er hinten ab und zu mal ein bisschen unrund geht.
4: Ja.
2: Und jetzt gestern ist er, glaube ich, aber aus dem Auto raus.
4: Ja, vor ein paar Tagen ist er aus dem geöffneten Autofenster gesprungen.
2: Oh.
4: Und da hat er sich ein bisschen wehgetan, an der Pfote verletzt, und dann ist mir aufgefallen, dass er ein bisschen gehinkt hat.
2: Mhm.
4: Und dann hat die Frau Dr. Hinle ihn gestern angeschaut und gesagt, eigentlich sieht sie erstmal so nichts.
2: Springt er denn gerne?
4: Er springt auch,
2: oder überlegt er eher, dass wenn er ins Auto springen soll oder Treppen hochgehen?
4: Er überlegt, er zögert das ein bisschen.
2: Okay, gut. Dann würde ich gern mit Ihnen als erstes mal rausgehen.
4: Ja.
2: Mhm. Und da kommt. Okay, er wuchtet sich über vorne hoch. Alles klar. Mhm.
4: Gut.
23: Die Spezialistin will zuerst das Gangbild analysieren.
6: Langsam die erste Runde, so 10 Meter, und dann wieder zurück. Ganz gemütlich. Ich schaue mir jetzt an, wie er läuft, ob ich irgendwelche Gangabnormalitäten sehe oder eine Lahmheit oder irgendwas, was auffällig ist in seinem Gang. Genau, und dann sind Sie so nett und gehen einmal mit ihm sogar die Treppe hoch. Einfach so, dass er, genau, Stufe, okay, gut. Und wieder runter. Okay, prima. Also man sieht, dass er so ein bisschen den Marilyn Monroe-Gang hat, wenn er im Schritt geht.
4: Sehr
6: so
4: elegant.
6: Ein bisschen Po-Wackeln. Ja. Im Trab allerdings geht er relativ schwungvoll schön vorwärts. Dann gehen wir rein und schauen die Gliedmaßen an. Genau.
4: Ja.
23: Ilka Job ist noch nicht überzeugt. Der sexy Hüftschwung der Monroe ist bei Hunden ein Alarmzeichen. In der Hundehochburg Hamburg beginnt der Tag gemütlich. Viele Hansestädte haben ein großes Herz für Vierbeiner und engagieren sich im Tierschutz. Zahlreiche fellnasige Patienten von Tierdoc Fabian von Manteuffel sind Tötungsstationen im Ausland in letzter Sekunde entkommen.
7: Wer kommt jetzt gleich?
24: Frau Hewecker kommt gleich noch einmal mit Stevie.
23: Stevie ist besonders arm dran.
7: Stevie kommt hier von der Straße, ist ein Findlingshund, war in ganz, ganz schlechtem Zustand, hat viele medizinische Behandlungen hinter sich, besonders an seinen schwer entzündeten Füßen. Und wenn man ihn an den Beinen anfasst, noch gar nicht mal an den Füßen, dann verliert er komplett die Nerven. Die Füße von Stevie, die waren schrecklich, als er hierher kam. Das waren also offene Wunden, sah also grauenhaft aus.
23: Nadine Hewecker und ihre Tochter Angelina haben den Mischling über eine Hilfsorganisation gerettet.
25: Hier sieht man das Bild, wo wir ihn bekommen haben, wie doll abgemagert er auch war und wie schlecht sein Zustand war. Er wurde in Griechenland von nicht so netten Menschen sehr doll gequält. Die hatten ihm eine Wäscheleine als Halsband um den Hals gelegt, das mit ihm mitgewachsen ist und bis auf den Knochen reingewachsen war.
23: Allein darüber zu sprechen, fällt Nadine Helbiker schon schwer. Kaum vorstellbar, was Divi noch erlitten hat.
25: Also wir haben ihn abgeholt und er war völlig verängstigt, unterernährt, mehr tot als lebendig. Ganz offene Pfoten, dass es wirklich das rohe Fleisch zu sehen war.
8: Ich kann überhaupt nicht verstehen, warum man das macht, was das Ziel dahinter ist und allgemein, was man da für Sachen im Kopf hat, was bei denen so, sage ich jetzt mal, falsch gelaufen ist, dass man sowas macht.
23: Tochter Angelina hat von Anfang an ihre Mutter bei der Pflege des misshandelten Stevie unterstützt.
25: Zwischendurch haben wir wirklich, glaube ich, 4-5 Mal bestimmt gedacht, dass er uns stirbt. Weil er gar nicht gefressen hat, habe ich ihn dann mit der Spritze selbst Astronautennahrung aufgezogen und in den Mund gespritzt, damit er überhaupt was im Bauch hatte. Für mich war das in dem Moment auch nochmal so ein Zeichen. Ich habe im Dezember meinen Vater verloren und habe da ganz doll drunter gelitten. Und das war für mich nochmal so, dass mein Vater mir ihn nochmal schickt als Zeichen. Dass er, rappel dich auf, da ist jemand, kümmere dich um ihn. Ich kann dir helfen, mir konntest du nicht mehr helfen. So war das für mich eigentlich.
23: Nadine Helbiker schöpft durch Stevie neuen Lebensmut.
25: Er ist mir dann eine ganz große Hilfe. Dass ich wieder eine Aufgabe habe, wo ich nicht so viel traurig bin.
7: Wenn man seit sowieso in einer traurigen Grundstimmung ist und dann so einem bedauernswerten Geschöpf helfen kann und hinterher geht es ihm auch noch besser, dann geht es einem selber auch sehr viel besser. Und das hat sich jetzt bei diesem Hund besonders gezeigt. So, dann kommen Sie doch mal mit Stevie. Die ist mulmig, ne? Oh, Vollbremsung. Ja, ahnt schon Böses.
23: Anlass zu großer Sorge geben Stevies nur schwer verheilende Wunden. Fabian von Manteuffel möchte einen schlimmen Verdacht ausschließen.
7: In Griechenland gibt es relativ viel Leishmaniose. Das ist also eine Erkrankung, die durch Mücken übertragen wird und die dann letztendlich dazu führt, dass die Hunde schwere Hautschäden bekommen. Und diese Stellen an seinen vier Füßen, die sind sehr verdächtig dafür. Wenn man das nachgewiesen hat und behandelt, dann kann man das durchaus beherrschen, richtig heilen. In dem Sinne, dass es nie wiederkommt, kann man es nicht. Wie geht's ihm denn heute, unserem kleinen Freund?
25: Noch gut.
7: Ja, auch diese Durchfallgeschichten sind alles
25: weg.
7: Wunderbar.
23: Auch die Wunde von der eingewachsenen Wäscheleine.
7: Also man sieht noch, dass da so ein bisschen die Haare zu Berge stehen, aber richtig offene Stellen haben wir nicht mehr, ne? Nee, das sieht eigentlich ganz gut aus. Sie haben ihn wirklich gut geheilt. Wie schön für ihn, dass er Sie getroffen hat.
23: So viel Kraft hätten wohl die wenigsten aufgebracht.
25: Ja.
7: Also ich werde jetzt gleich einmal eine Blutprobe von ihm nehmen. Das ist nichts Schlimmes, aber Stevie wird das, glaube ich, anders sehen. Jeder, der ihm an die Füße fassen will, der ist ein potenzieller Feind. Und er muss nur ganz kurz stillhalten. Das ist auch nur ein kleiner Pieks. Jeder von uns hat ja mal eine Blutentnahme gehabt. Aber für Stevie grenzt das jetzt an den Weltuntergang. Wir müssen uns gleich mal gucken, dass wir das einigermaßen gut mit ihm hinkriegen.
23: Angstpatient Stevie hat umsichtige Begleiter. Hoch im Norden auf Sylt, in der nördlichsten Tierarztpraxis Deutschlands. Hier stehen die vierbeinigen Urlauber schon Schlange. Stefanie Petersen muss jedoch erst ins Labor.
24: Das ist die Kotprobe von der Ziege von Herrn Jakobsen, wo ich vorhin war, um mal schnell einen Blick drüber zu werfen, ob wir dort Darmparasiten finden, die typisch für Ziegen sind. Er hat ja doch einige Ziegen auf dem Areal und vielleicht finde ich ja ein paar Wurmeier. Und wir brauchen die anderen vielleicht gar nicht untersuchen, weil wenn wir hier was finden, dann kann ich die anderen Kotproben sein lassen. Dann haben wir was. Ne? Wir gucken mal, ob wir was finden. Wir legen das jetzt mal hier unter das Mikroskop. Gucken mal, dass wir eine richtige Einstellung haben, dass wir was hoch, dass wir was sehen.
23: Köttelspender Cäsar ist derweil wieder im Einsatz.
0: Ich betreue das Naturschutzgebiet Borgdel auf Sylt und biete da auch Naturführung an seit 3 Jahren und zeige so die Entstehung des Nährungshakens, der Dünen, was dort wächst, was da an Käfern rumläuft, wie eine Salzwiese aussieht. Und ich fand die Idee eben sehr reizvoll, das Ganze mit den Ziegen zu machen, um dann auch junge Familien damit in der Truppe zu haben. Und gerade die Kinder, meine ich, müssten sehen, was in der Natur noch so alles los ist außerhalb der Stadt.
23: Damit die Ziegen die Gäste nicht anstecken, achtet Matthias Jakobsen peinlich genau auf die Gesundheit der Tiere. Und fleißig war er auch.
0: Für die Ziegen habe ich die Kotproben gesammelt, von jedem einzelnen Tier aufgepickt in die Dose getan. und zu Frau Dr. Petersen gebracht. Und da bin ich auch gespannt, was sie mir dann von dem Laborergebnis berichten wird.
24: Ich suche nach Eiern. Eiern sehen aus wirklich auch wie normales Ei, hat meistens eine dünne Schale und in der Mitte des Eis ist eine Masse. Meistens finden wir immer irgendwo was, es ist aber nur die Frage, ob das halt auch viel ist. Ne? Ich sag mal, Ziegen und Schafen, die leben immer so ein bisschen in Symbiose mit ihren Würmern. Das sind ja auch ständig Tiere, die was aufnehmen, aber es darf halt nicht zu viel sein. Die dürfen keinen Dünnpfiff haben, das heißt, der Hintern darf nicht vollgeschiedert sein. Und wenn man halt so eine Herdenhaltung hat, da muss man schon immer eine Hand drauf haben. Und Herr Jakobsen, der achtet da peinlichst genau drauf. Ein Wurm ist ja ein Parasit schwächt den Körper. Es gibt Herzwürmer beim Hund, die leben im Herz, die machen irgendwann mal Herzbeschwerden beim Hund. Es gibt Würmer, die leben in der Lunge, Lungenwürmer bei der Katze. Ständiger Husten, denkst halt eine Erkältung, ja, es kommt relativ häufig vor. Würmer beim Pferd. Wenn du mal eine Wurmkur gemacht hast oder ein hochverwurmtes Pferd gemacht, dann siehst du mal, was da so, also da kommen solche Würmer raus.
23: Doch die Tierärztin kann so schnell nichts erschüttern. Auch die letzte Körtelprobe nimmt sie genau ins Visier.
24: Ja, also ich bin eigentlich zufrieden, so wie eine Ziegenflora aussehen sollte, was ich so bestimmen kann, zumindest durch Mikroskop. Wir haben ja keine bakteriologische Untersuchung, aber das ist alles gut. Viel Raufaserstrukturen. Ist nichts, was mich jetzt irgendwie nachdenklich stimmt. Alles prima.
0: Jakobsen? Frau Dr. Petersen, hallo. Ja. Das ist prima. Ich bin sehr erleichtert. Das sagt mir, dass ich auch alles richtig gemacht habe. Allerbest. Ganz vielen Dank, Frau Dr. Petersen. Ja, wir sind gerade unterwegs. Ich mache gerade eine Naturführung mit den Ziegen. Und wir haben hier unseren Spaß. Bis dann, tschüssing. Den Ziegen geht's gut, sind kaum Parasiten drin, also unterhalb der Behandlungsschwelle. Und war sinnvoll, die erst zu beproben und nicht prophylaktisch gleich die Chemie da reinzupumpen. Ziegen sind da sehr sensibel, die haben einen ziemlich hochgeschraubten Stoffwechsel. Und da muss man ein bisschen aufpassen.
23: Matthias Jakobsen wird auf jeden Fall weiterhin regelmäßig Körtel sammeln, damit die Gebirgsbewohner auf der nordfriesischen Insel noch lange gesund bleiben. Von der Waterkant im Norden an den Starnberger See im Süden der Republik. Wer in der Fachtierarztpraxis Link und Job in Behandlung ist, hat meist ein großes Gesundheitsproblem. Ilka Job ist bei Unfallhund Bruno noch auf der Suche.
9: Ich taste jetzt mal durch, schau mal, wie er bemuskelt ist, ob ich irgendwelche Asymmetrien finde. Er ist ja wirklich super schlank. Oh, magst du das nicht? Hm? Okay. Gut, prima. Dann nehmen wir auf den Tisch. Ich lasse den Tisch ein bisschen rund.
23: Die hinteren Gelenke machen offensichtlich Ärger bei jeder Bewegung. Um Brunos Hüfte steht es wahrscheinlich schlimmer, als seine Besitzerin Elke Menzel bislang denkt.
9: Das mag er nicht so gerne, ja. Das stört das nicht. Das könnte jetzt vielleicht ein bisschen unangenehm sein. Das macht er ja, glaube ich, bei Frau Hinde auch nicht. Ein bisschen anspannend tut er.
10: Mhm. Ja, okay. Super.
9: Prima. Ich weiß, du hast keine Lust mehr. Gut. Und man hat schon gemerkt, dass ihm auf beiden Seiten die Hüften wehtun. Also das hat er jetzt für seine Verhältnisse ziemlich deutlich gezeigt. Und deswegen muss man da jetzt nachschauen, was da ist.
23: Durch die Röntgenuntersuchung hofft Ilka Job herauszufinden, warum der Labradudel so schlecht läuft. Elke Menzel muss Bruno so lange allein lassen.
11: Der ist ein Familienmitglied. Und wenn einer von meinen Kindern nach Hause kommt oder mein Partner, der freut sich und führt seinen Tanz auf. Also der ist ein sehr geselliges Wesen. Das tut mir schon sehr weh, wenn mein Hund Schmerzen hat. Der ist mir sehr ans Herz gewachsen, der kleine Kerl.
23: Die Hundehalterin wartet auf den Moment der Wahrheit.
9: So, Bruno? Wow! So, das hat er ganz toll gemacht. Ja, war kein Problem. Und wir haben auch ziemlich eindeutige Befunde. Er hat wirklich sehr, sehr ausgeprägte Hüftgelenksdysplasie. Und zwar so, dass sogar beide Hüftgelenke schon ausgerenkt sind. Es ist wirklich erstaunlich, dass er mit diesen Hüften so gut gehen kann. Normalerweise müssten sie
2: diesen Kopf in dieser Pfanne hier sehen. Ach, und der liegt quasi dahinter. Ne? Also die Pfanne selber ist leer und sehr flach. Heißt, das ist eine sehr chronische Sache. Er ist so auf die Welt gekommen und es war schon auch im jungen Hundealter, Welpenalter so, dass er sich mit dieser unnatürlichen Stellung arrangiert hat. Er läuft natürlich keineswegs normal, ja? Also dieses Wackeln und auch das Zögern beim Springen, das sind alles Anzeichen dafür, dass ihm die Hüften wehtun. Das heißt, für ihn ganz konkret, wenn wir ein schmerzfreies Leben für ihn ermöglichen wollen, dass er tatsächlich zwei künstliche Hüftgelenke braucht.
23: Eine niederschmetternde Nachricht für Elke Menzel und ihren Bruno.
11: So eine Operation, beziehungsweise zwei Operationen, ist mal ungefähr das Letzte, was ich mir für den Hund und für uns alle gewünscht habe. Das muss ich ja erst mal überlegen, wie wir damit umgehen und was wir machen. Das bedeutet für uns alle eine Einschränkung. Wir müssen in ein anderes Haus ziehen, weil wir so viele Treppen haben für die Zeit. Das geht überhaupt nicht. Also es ist erstmal ziemlich groß gerade. Mhm.
23: Auch in Hamburg steht noch etwas Großes an. Tierdoc Fabian von Manteuffel muss an Stevies Pfote. Durch einen Bluttest will er herausfinden, ob der Mischling an einer gefährlichen Krankheit leidet. Leishmaniose ist nicht heilbar und verläuft gelegentlich tödlich.
7: Er hat auch das typische Verhalten von Hunden, die auf der Straße aufgewachsen sind. Er ist zuerst friedlich und nett und lässt alles mit sich machen. Sobald man irgendetwas macht, was ihm nicht gefällt, packt er richtig die Sense aus. Und danach ist er dann wieder friedlich und nett, solange man das nicht macht. Gut, also wir werden jetzt die Probe aufs Exempel machen.
23: Um nicht von dem traumatisierten Hund gebissen zu werden, ergreift der Tierarzt Sicherheitsmaßnahmen. Nur ein gesunder Arzt kann kranken Tieren helfen.
7: Okay. Und dann den Kopf einmal in den Arm nehmen. Lassen Sie ihn nicht raufsetzen. Das passiert nichts. Alles gut. Stevie, alles gut. Och, Schatz, ist doch alles gut.
25: Ich weiß ja, dass es mehr Theater ist, als dass es ihm wirklich wehtut. Also, wir haben ja selber alle schon mal Blut abgenommen bekommen.
7: Siehst du, es ist doch gar nicht schlimm. Tief durchatmen, siehst du, alles wird gut. Nein, es passiert nichts. Es passiert gar nichts. Es wird doch alles besser, siehst du.
25: Wenn er nicht mehr ganz gesund werden würde und wir erfahren würden, dass er vielleicht doch sterben müsste, ich glaube, das war für mich, wie wenn das zweite Mal mein Vater stirbt. Also das ist so, ja, der ist mir so ans Herz gewachsen. Und ich habe mit ihm so viel durch und habe ihn wirklich versucht aufzupäppeln. Das wäre, als wenn ich verloren hätte. Doch.
23: Aber noch gibt es Hoffnung.
25: Ich wollte dir noch mal das Video zeigen. Gestern war ich mit ihm ja spielen. Und da ist er abgegangen mit der Frisbee-Scheibe und hat getobt und gespielt, was man nie gemacht hat.
7: Ja, guck mal, toll. Ja, das bist du. Ne? Genau, mach den Frisbee fertig.
25: Also Stevie ist auf jeden Fall ein Familienmitglied von uns geworden. Selbst mein Mann, der am Anfang immer so, nee, einen Hund will ich nicht. Wenn ihr einen haben wollt, dann kümmert ihr euch drum. Selbst der geht, wenn er Frühschicht hat, morgens um 4 mit ihm raus, Gassi.
7: Dann wollen wir mal sehen, was bei der Blutprobe rauskommt. Und wie gesagt, seine Füße sehen ja schon besser aus. Aber wir müssen einmal abwarten, ob da noch ein anderer Grund dahinter steckt. Das dauert immer so ungefähr 14 Tage.
25: Okay. Die größte Hoffnung wäre, dass er es nicht hat. Wenn es dem so sein soll, dann ist das halt so. Er gehört zu uns jetzt und das ist unser und der bleibt auch. Ja, wollen wir nach Hause?
7: Ja. Ja, reicht jetzt. Ja, ne? Dann kannst du los.
25: Na komm, Stevie.
7: Ich hoffe nicht, dass er Leishmaniose hat tatsächlich, auch wenn es sehr, sehr stark danach aussieht. Wir wollen mal sehen, was dabei rauskommt und wie das sich weiterentwickeln wird, ob diese Füße vollkommen abheilen und der Hund komplett gesund wird. Das hängt ein bisschen davon ab, welche Erkrankung er jetzt wirklich hat und ob wir mit einer einfachen Therapie sozusagen viel erreichen können.
23: Familie Häbiker stehen zwei bange Wochen bevor. Auf der Nordseeinsel Sylt vergeht die Zeit dagegen wie im Flug. In Stefanie Petersens Praxis herrscht wie immer geschäftiges Treiben. Peter Karg darf mit schwerem Gepäck gleich zum Behandlungsraum durchmarschieren. Geschützt vor Zugluft hat er 5 seiner Brieftauben mitgebracht.
12: Weil die Schnupfen haben. Nun versuchen wir, dass der Schnupfen weggeht.
23: Ganz schön stressig für die Vögel.
12: Ich weiß das nicht. Ich bin noch nie eine Taube gewesen. Wenn die müssen, muss ich sie mitnehmen. Da kann ich nicht fragen, wollt ihr mit? Nein.
23: Schon Peter Kacks Eltern hatten Tauben.
12: Ich kenne das nicht anders von klein auf an mit Tieren und deswegen habe ich das. Früher bin ich im Verein gewesen, aber es gibt ja leider keinen Verein mehr auf der Insel. Ne? Und wenn ich mal zum Festland fahren bin, nehme ich sie mit und lasse sie fliegen. Und was wiederkommt, ist gut. Und was nicht wiederkommt, hat Pech gehabt.
23: Die meisten seiner Flugkünstler kommen zum Schlag zurück.
12: Weil ich lieb und nett bin, meine Frau kommt auch den Tag vom Einkaufen zurück.
23: Bei Tauben hat das rein biologische Gründe.
12: Das ist, weil die da geboren worden sind. Und wenn es wirklich eine gute Taube ist und die hat zwei, dreimal rausgeguckt und ich würde die weggeben nach Nebel oder so, dann wird sie wiederkommen. So wie diese Schimmeltaube, die ist letztes Jahr einen ganzen Winter weg gewesen. Ich nehme an, die ist irgendwo eingefangen gewesen und im Frühjahr hat der Mann gemeint, die wieder fliegen lassen. Und dann kam sie nach Hause nach 7 Monaten.
13: Herr Steffi?
14: Ja?
13: Das Paket ist gerade gekommen.
14: Ach, siehst du wohl. Ach, guck.
13: Belgien.
14: Das ist ja schön, siehst du? Taubenklinik. Moin, grüß dich.
13: Siehst du wohl, passt doch genau.
14: Jetzt müssen wir mal eine Schere holen.
13: Das ist Medizin aus Belgien. Wir haben einen befreundeten Taubenarzt, den Henk de Wert. Der hat eine Taubenklinik in Belgien. Und der ist Taubenprofi weltweit, kennt er sich aus im Taubenflugsport und mit Erkrankungen. Und da habe ich jetzt ein Medikament angeordert, was für die respiratorische Symptome bei der Taube gut wirkt. Weil wir haben die jetzt schon vorbehandelt mit einem Antibiotikum und das will nicht so richtig werden. Ne? Wir haben auch einen Abstrich genommen. Mhm. Und den Tauben, die jetzt sichtlich erkrankt sind, geben wir direkt eine Tablette ein, dass das wirklich in der Taube drin ist. Dann sind wir sicher, weil manche trinken vielleicht auch nicht mehr so über das Trinkwasser, und nehmen die Medizin auf und dein anderer Bestand, der noch nicht erkrankt ist, der wird mitbehandelt. Ne? Sonst haben wir immer diesen Ping-Pong-Effekt. Ne? Dann hol mal eine raus.
23: Tabletten gegen Taubenschnupfen. Tierärztin Stefanie Petersen weiß immer, wie sie helfen kann.
14: Und da siehst du die Luftröhre, da darf es nicht rein. Und wir geben das im Prinzip seitlich ein.
23: Vom Kropf aus muss die Tablette dann nur noch in den Magen wandern. In der Überweisungspraxis nahe des Starnberger Sees ist selbst Kleintierspezialistin Ilka Jopp überrascht von Brunos Röntgenbild. Der 11 Monate alte Labradudel schlägt sich tapfer auf den Vorderbeinen durchs Leben. Auf Dauer wird er nicht schmerzfrei laufen können. Deshalb rät die Chirurgin Elke Menzel zu einer 6.000-Euro-OP in einer Spezialklinik ihrer Wahl.
15: Generell ist es sicherlich eine große OP, ein invasiver Eingriff.
16: Klar,
15: beim Mensch auch. Allerdings muss man sagen, dass sie erstaunlich schnell im Anschluss wieder auf die Beine kommen. Es ist auch gewünscht und gedacht so, dass sie tatsächlich direkt nach der OP aufstehen und auch auf diesem Bein gehen und belasten. Das Problem ist, dass wir quasi, wenn das Implantat auf einer Seite eingesetzt wird, ja dem Mund die Chance geben müssen, die Seite zu schonen und zu entlasten. Mhm. Wenn man beide gleichzeitig macht, technisch möglich ist das, aber dann riskiert man einfach sehr, dass es die Komplikationsrate ist auf jeden Fall höher. Und es würde in Deutschland vermutlich kein Chirurg machen. In Amerika wird es in seltenen Fällen mal gemacht, aber in Deutschland ist es eher unüblich. Ich würde sagen, Sie lassen das jetzt erstmal sacken. Mhm. Ich schicke der Haustierärztin einen Befund. Mhm. Ich würde Ihnen aber schon mal was mitgeben, ein Schmerzmittel, einfach damit Sie mal gucken können, wie der Unterschied ist, wenn er was bekommt. Mhm. Und dann würden wir uns einfach noch mal unterhalten. Rufen Sie mich an.
23: Ilka Jopp hat es geschafft, den Grund für Brunos Beschwerden zu finden und eine Behandlungsmöglichkeit eröffnet.
15: Mir ist natürlich schon klar, dass niemand so eine Diagnose gerne hört. Ja. In dem Moment bringt es auch gar nicht so arg viel, dann mit Details zu kommen und ihr das alles zu sagen, weil die muss jetzt erstmal so ein bisschen das sacken lassen und verarbeiten. Und dann wird sie sich entscheiden, aber ich nehme schon an, dass sie sich dafür entscheidet, für die OP.
23: Hoch im Norden ist die Entscheidung einfacher. In der Praxis von Inseltierärztin Stefanie Petersen geht es zwar nur um einen Schnupfen, aber wenn der sich verbreitet, sind gleich 50 Tiere betroffen. Jetzt kommt es darauf an, dass die Medikamente präzise verabreicht werden.
24: Zack, weg.
3: Ja, die haben ja einen Kropf. Man geht praktisch von der einen Seite drüber in den Kropf hinein. Ich habe eine ganz stumpfe Pinzette und ich habe ja hier auch noch die Tablette dran. Also das geht. Dadurch, dass ich früher in Berlin auch mal mit Greifvögeln gearbeitet habe, die natürlich wesentlich größer sind, muss man natürlich aufpassen, dass man natürlich auch gestreckte Kopf-Halshaltung und das dann an der Seite hier eingibt. Und dann sehe ich im Prinzip genau, dass hier die Tablette lang geht. Und dann ist das auch drin.
23: Die Sorgenvögel zuerst. Nase läuft, das Gefieder ist trocken, die Augen tränen. Peter Karg hat die Symptome erkannt und sofort reagiert. Er will auf keinen Fall riskieren, dass sein ganzer Schwarm erkrankt.
3: Ja, du bist ja richtig am Schnorcheln. So. Ja. So.
12: Das kommt, weil du die Nase zu hältst.
3: Das stimmt überhaupt nicht. Kriegst du das denn zu Hause hin, wenn dir einer die Taube so hält, dass du das reingibst?
12: Ja.
3: Gut.
23: Stefanie Petersen macht Züchter Peter Karg fit für die Weiterbehandlung seiner kranken Täubchen.
3: Die 50 kriegen das übers Trinkwasser. Ja, und die jetzt sichtbar erkrankt sind, denen geben wir das ins Mäulchen ein oder ins Schnabel. Und die Tauben, die im Bestand sind, die werden mitbehandelt, aber nicht einzeln mit Tabletten. Ja, das ist jetzt so eine Intensivbehandlung. Da sehen wir, die haben das drin. Und bei den anderen, die nicht sichtbar erkrankt sind, die werden mitbehandelt ein paar Tage. Ne? Genau. Ich sag dir, wie du das weitergibst.
12: Jawohl.
3: Jawohl. Und dann hoffen wir, dass wir das mal da wegkriegen. Du machst es bitte so, dass du denen heute Abend denen noch mal extra eine Tablette eingibst. Die werden also morgens und abends jeweils eingegeben. Und bei den anderen sage ich dir gleich, ich muss selber noch mal durchlesen, wie du das übers Trinkwasser machst. Ne? Und dann lässt du die absolut separat und guckst auch immer, dass wenn du die Trinkwasser machst, dass du so ein bisschen vielleicht deine Hände da mal desinfizierst, wenn du die anfasst, die anderen, dass du es nicht immer wieder hin und her machst. Ne? Genau. Jetzt ist das natürlich nur auf Französisch.
12: Ach du Scheiße.
3: Nee, das haben wir. Warte mal, 5 Tage. 2 Liter Drinking for Water. Da haben wir es doch. Für 40 Tauben, genau. 5 Gramm den Tag in 2 Liter Trinkwasser.
12: Ja. Ich würde mir eine Krankenschwester zu.
3: Du kriegst das hin. Wir sehen uns nicht mehr, aber ich möchte eine Info über Telefon.
12: Jawohl.
3: Perfekt.
12: Machst mich nicht.
3: Doch, sehr sogar. Aber da liegt ein Hund in Narkose und der ist wichtig. Du auch. Aber wenn die schlafen, weißt du, dann muss ich gleich weitermachen.
12: Alles klar.
3: Gut. Ich schreibe es erstmal auf alles. Du kannst so durch, ja?
12: Jo.
3: Gut.
12: Erstmal. Tschüss. Tschüss.
23: Peter Karg ist sich für keinen guten Spruch zu schade. Mit Stefanie Petersen kommt er klar.
12: Mit einer Tierärztin zusammenarbeiten ist besser wie alleine.
23: Das war wohl die nordfriesische Version eines Kompliments. In Hamburg neigt sich ein arbeitsreicher Tag seinem Ende zu. Bei schönem Wetter lockt es viele Hanseaten mit ihren vierbeinigen Lieblingen an den Elbstrand. Tierdog Fabian von Manteuffel greift zu zivil.
16: Feierabend. Ich war jetzt in den Tierpark Schweinchen füttern.
23: Selbst in seiner Freizeit dreht sich alles um Tiere.
16: Dieser Park, das ist die Arche Warda in Warda in Schleswig-Holstein. Und die Arche Warda hat sich zum Ziel gesetzt, aussterbende Haustierrassen zu bewahren. Ich fahre sehr gerne hierher. Meine Freundin lebt in Kiel und ich fahre sozusagen von Hamburg nach Kiel immer hier dran vorbei. Und immer wenn es mir möglich ist und das Wetter danach ist, dann halte ich hier an und guck mir ein bisschen im Park um, schau, was es Neues gibt und höre den Hühnern und den Enten zu.
23: Und den alten Hausschweinen beim Schmatzen.
16: Das Turepolje-Schwein, so heißen diese Schweine, die wir so gerne schwimmen. Und offensichtlich zaubert das bei jedem Menschen, er sieht ein gewisses Lächeln ins Gesicht, wenn er sieht, wie diese Schweine dann durch diesen Teich schwimmen und nach Äpfeln schnappen und nach Brötchen tauchen und all sowas. Und es ist einfach schön anzusehen.
17: Ja.
16: Wenn man die nicht bewahrt, dann sind die einfach verschwunden. Ich bin 17 Kilometer hinter Lüneburg aufgewachsen, in einem Dorf mit 48 Einwohnern. Und da gab es diese ganzen Sachen eben noch. Da rannten überall Hühner durch die Gegend und die Bauern hatten auch alle immer noch ein Schwein im Stall und da wurden Ferkel geboren und wurden Kühe gemolken. Das war also so, wie man sich das vorstellte. Diese dieses Tuckern von den Hühnchen, das ist also ein ganz typisches Landgeräusch, das mich meine ganze Kindheit über begleitet hat. Dieses Bock, Bock, Bock, Bock, Bock, Bock.
23: Und auf Leckerchen stehen sie immer noch.
16: Es ist also typisch für Hühner. Der Hahn strukturiert den Tag der Henne. Also der Hahn kommt jetzt erstmal und prüft das und frisst das. Und dann denken die seine Girls, oh, ist lecker, dann können wir das auch essen. Aber der Hahn muss das erstmal machen.
23: Ob Hahn, Huhn oder Hund, Fabian von Manteuffel weiß über alle Tiere Bescheid.
16: Ich finde die Tiere eigentlich auch wahnsinnig spannend. Ich muss immer schmunzeln, wenn ich die dann sehe, wie die sich hier so verhalten. Also angefangen von den kleinen Hühnchen, wenn der Hahn hier so rumstolziert und hier so macho-mäßig durch die Gegend läuft zwischen seinen Hühnchen oder wenn die Schweine da im See tauchen. Das finde ich also großartig.
23: Deshalb ist der 58-Jährige auch Tierarzt geworden.
16: Den Entschluss, Tierarzt zu werden, den habe ich das erste Mal wahrscheinlich gefällt. Da war ich so 14, 16, sowas in dieser Art. Meine Eltern haben Pferde gezüchtet und der Tierarzt war häufiger da und war auch immer der Retter in der Not in den meisten Fällen. Und dann wurde irgendetwas gemacht, irgendwelche Hengste kastriert oder Wunden genäht oder. Und das hat mich immer schon sehr, sehr beeindruckt.
23: Bereut hat er es nie.
16: Auch der tierärztliche Beruf hat natürlich Höhen und auch Tiefen. Gerade wenn man nichts mehr machen kann und jetzt ein Tier leider sterben muss, dann ist das also ausgesprochen tragisch. Aber je länger man das macht, umso mehr merkt man, dass wir bewegen uns ja in einem Zyklus. Also der Tod gehört genauso zum Leben mit dazu. Also das eine gibt es ohne das andere nicht. Man lernt das auch, das zu vermitteln, auch den Menschen zu sagen, es geht nicht immer gut aus. Das Leben ist ein Zyklus. Es hat sehr viele schöne Momente, aber man muss das manchmal auch einfach akzeptieren.
23: Am Starnberger See hat Elke Menzel Brunos schlimme Diagnose verkraftet. Trotz seiner ausgerenkten Hüften tobt Bruno ausgelassen über die Wiesen. Elke Menzel hat sich 2 Wochen nach der Diagnose noch immer nicht für die große Hüftoperation entschieden.
17: Schau mal, Bruno, jetzt gibt's was zu fressen.
23: Solange Bruno noch leichte Schmerzmittel nehmen kann, will sich die Manager-Trainerin Zeit lassen. In den letzten Tagen hat sie sich informiert.
11: Ja, die Entscheidung heißt, ob wir ihn operieren lassen, sprich, dass er eine künstliche Hüfte bekommt. Das bedeutet 2 Operationen, weil da eine Zeit von mindestens 3 Monaten dazwischen liegen muss. Er braucht Reha nach der Operation. Und wenn er dann so weit ist, dass die eine Hüfte stabil ist, kommt die nächste. Also es dauert eine lange Zeit, in der er keine Treppe gehen darf, in der er nur an der Leine gehen darf, was für ein Hund in dem Alter natürlich schwierig ist.
23: Bruno ist ein agiles kleines Kerlchen. Designerhunde wie er, die auf spezielle Eigenschaften als Mischlinge gezüchtet werden, haben oft gesundheitliche Probleme. Im Rückblick wird Elke Menzel jetzt vieles klar.
11: Das mit den Hüften, das Problem hat er von Anfang an gehabt. Wir haben es natürlich nicht als solches interpretiert. Wir haben uns gewundert, wie er die Treppe hochgeht, nämlich hoppelt wie ein Hase, statt geht wie ein Hund. Und wir haben das, wenn er solche Probleme hatte und auch mal Schmerzen hatte, haben wir das dem Wachstum zugeordnet, weil er ist sehr, sehr schnell gewachsen. Aber wir haben dann uns erkundigt und ihm gesagt, ja, das vergeht, wenn er dann ausgewachsen ist.
23: Jetzt weiß sie, es wird niemals vergehen und die Schmerzen werden vermutlich stärker werden. Dass Bruno im Moment noch so aktiv sein kann, ist ein großes Geschenk. Jede freie Minute nutzt Elke Menzel zu einem Spaziergang mit ihrem Hund am schönen Starnberger See. Hier hat er alle Bewegungsfreiheiten. Und so soll es auch bleiben. Notfalls mit einer OP. Und in der Chirurgin Ilka Jopp hat Elke Menzel die beste Expertin an der Hand.
18: Komm, bring den Stock, komm!
11: Ich habe eine Riesenfreude daran, wenn es dem Hund so gut geht und der so gerne ins Wasser geht und schwimmt und rumtobt hier. Und nichtsdestotrotz, wenn es sein muss, werden wir das machen, werden wir ihn operieren lassen. Und wenn es soweit ist, dann werden wir das auch irgendwie durchstehen.

Auch in Hamburg neigen sich bange 2 Wochen ihrem Ende entgegen. Im Stadtteil Bramfeld, bei Tierdoc Fabian von Manteuffel, muss sich ein alter Bekannter noch mal in der Praxis vorstellen. Stunde der Wahrheit für Ex-Straßenhund Stevie. Hat er eine lebensbedrohliche Infektionskrankheit oder nicht? Die Halterin Nadine

0: Heilung im eigentlichen Sinne ist nicht möglich und das ist auch immer eine sehr teure Angelegenheit. Das bleibt meistens dann auch nicht nur auf die Haut beschränkt, sondern geht auch auf die inneren Organe womöglich. Und das wäre also eine sehr unschöne Diagnose gewesen.
1: Großes Aufatmen. Fabian von Manteuffels bisherige Behandlung zeigt erste Erfolge.
0: Seit er etwas gegen seine Allergie bekommt und seitdem er ein Antibiotikum kriegt und wir die Pfoten gebadet haben, immer hat er sich super toll entwickelt.
2: Obwohl er beim Baden heult wie ein Baby. Wenn er dann raus ist aus der Wanne, dann macht er Luftsprünge und springt durch die Wohnung bei den Kindern ins Bett und wühlt und wälzt sich.
0: Wunderbar, also auf alle Fälle weiter baden. Also offensichtlich bekommt ihm das gut.
2: Er läuft sogar frei mittlerweile, wenn ich ihn lasse. Und hört auch, wenn ich ihn rufe und kommt zurück.
0: Also der lebenslangen Freundschaft steht hier nichts im Wege. Also zumindest kein Tierarzt. Fein.
2: Haben wir's.
0: Dann haben wir's. Wunderbar.
1: Nadine Häwiker hat sich ganz bewusst dazu entschieden, den fast zum Tode verurteilten Stevie zu helfen. Doch nicht jeder, der helfen will, weiß genau, worauf er sich einlässt.
0: Helfen zu wollen ist ja ein sehr guter Impuls und das ist auch sehr richtig so. Man muss allerdings darauf achten, dass man jetzt keine von vornherein kranken Tiere aus dem Ausland importiert, weil man tatsächlich nie weiß, wie teuer das letztendlich wird. Keine 1000 Euro später denkt man sich, oh, war vielleicht doch kein so guter Gedanke. Aber man muss schon sehr darauf achten, dass das eine vertrauenswürdige Organisation ist und dass man tatsächlich dann einen Hund kriegt, der auch wirklich gesund ist, weil das hinterher, sonst ist das Drama vorgeplant.
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3: Ja, die Hornhaut ist hier beschädigt durch die Infektion.
1: Schwelgen in Erinnerungen. 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
4: Oh, hier deine erste Praxis. 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

freut er sich. Die Hütte ist voll, die Stimmung ist gut. Ein herzliches Willkommen, liebe Zuschauer zu Hause, auch Ihnen. Schön, dass Sie heute Abend wieder bei uns sind. Und auch heute Abend habe ich wieder Fragen über Fragen über Fragen. Genauer 15 an der Zahl. Und am Start sind diese vier Kandidaten, die ich Ihnen jetzt vorstelle. Tim Trautmann, 31, aus Michelstadt, Systemadministrator. Er ist Mr. Mustermann. Felicia Adeimi, 22, aus Geisenheim, Studentin. Es gibt keine Königshochzeit ohne sie. Barbara Baumann, 52, aus Hattersheim, Hausfrau. Ein Eis rettete ihr Baby. Und wir freuen uns auf Tobias Stegmann, 26, aus Lindheim, Student. Durch eine Oma lernte er auf Hessisch pinkeln. Na, das sind natürlich Überschriften, die uns alle ein bisschen neugierig machen. Bevor die Auflösung folgt, wollen wir zunächst mal die Arbeit voranstellen. Und das sind drei Fragerunden. Hier ist die erste. Wie immer beginnen wir mit Stadt, Land, Fluss. Heute liegt unser Fokus auf einem bestimmten Fluss. Meine Frage lautet: In welchen Fluss mündet der Main? Ist das A, der Neckar, B, Dill, C, die Lahn oder D, der Rhein? Die Zeit läuft ab jetzt. 15 Sekunden Zeit haben meine Kandidaten, um die hoffentlich richtige Entscheidung zu treffen.

0: und dann 50 Punkte auf ihr Konto zu buchen. Fangen wir mit der Geisenheimerin mal an. Felicia, Sie haben sich sehr schnell für den Rhein entschieden. Wollen wir darüber streiten?
1: Wollte ich jetzt eigentlich nicht, aber ich bin mir eigentlich relativ sicher.
0: Sie sind mit Recht relativ sicher. Alle vier Kandidaten liegen richtig. Natürlich mündet der Main in den Rhein. Den unmittelbaren Beweis trete ich hier auf dieser Karte an. In ihn mündet der Main. Das sehen wir hier auch bei Mainz-Kostheim, das bekanntlich in Hessen liegt. Die anderen Flüsse haben nicht direkt etwas mit dem Main zu tun. Alle Kandidaten in den Punkten. Neues Thema: Macht und Macher. Das gab's noch nie. Wegen einer Bombenentschärfung musste im September 2017 das gesamte Funkhaus des Hessischen Rundfunks in Frankfurt geräumt werden. Gesendet wurde natürlich trotzdem. Die Radiokollegen von HR1 und HR3 fanden Unterschlupf im Studio Kassel bei HR4. Und dort wurde dann ein wunderbares, einmaliges Tagesprogramm gemeinsam gesendet. Die Frage lautet: Auf welchen Namen tauften die Hörer das einmalige gemeinsame Programm von HR1, HR3 und HR4? A. HR-Bombe, B. HR-Triple, C. HR-All-Stars oder D. HR8. Die Zeit läuft. September 2017, mein großartiger Kollege Werner Reinke hatte einen Heidenspaß, stundenlang neben anderen Kollegen durch das Programm zu führen. Der Student aus Lindheim, der Tobias, hat sich für D entschieden, HR8. Tobias, haben Sie das Programm verfolgt seinerzeit?
2: Ich habe das Programm nicht selbst verfolgt, aber ein Freund von mir hat zu der Zeit in der Sperrzone gewohnt und musste ebenfalls seine Wohnung verlassen. Und da haben wir über das Programm gesprochen. Und dementsprechend bin ich mir relativ sicher, dass D stimmt.
0: Das sind Sie mit Recht, Tobias. D ist richtig, HR8 ist die Antwort. Nämlich 1 plus 3 plus 4. Die drei HR-Programme ergibt HR8, eine Rechenaufgabe, die die findigen Radiohörer sehr schnell gelöst haben. Viele waren begeistert von dem Bombenprogramm, bei dem Roland Kaiser direkt hinter AC/DC nach Lady Gaga und Sarah Leander lief. Ein ganz bunter Tag. Viermal gute Punkte bei meinen Kandidaten und wir kommen zu Klatsch und Läuten. Die Nachrichten am Morgen des 12. Oktober 2017 waren für viele Frankfurter ein Schock. Aber was war passiert? Meine Frage lautet: Was geschah in der Nacht zum 12. Oktober 2017 in Frankfurt? Der A. Goethe-Turm brannte ab. B. Der Fernsehturm stürzte ein. C. Der Messeturm wurde grün besprüht. Oder D. Der Main Tower verlor die Antenne. Die Zeit läuft.

0: Die Barbara aus Haddersheim sagt, ah, der Goethe-Turm brannte ab. Barbara, haben Sie da Detailerinnerungen?
1: Ich habe es, glaube ich, gehört bei HR3.
0: Dann muss es stimmen.
1: Ich bin mir da auch eigentlich ganz sicher.
0: Dann folge ich Ihnen hundertprozentig, wie allen anderen Kandidaten auch. Es ging um den Goethe-Turm. Ah, ist richtig, der Goethe-Turm brannte tragischerweise ab. Und ganz Frankfurt trauerte. Schließlich war der 43 Meter hohe Holzturm im Stadtwald ein beliebtes Ausflugsziel gewesen. Und auch mancher Kollege, Kollegin hier aus meinem Kreise hatte eine Träne im Knopfloch, als wir diese Bilder gesehen haben. Er wird ja wieder aufgebaut. Nächstes Thema, vergiss mal nicht. In Kassel, da lebte einst ein Mann, der König Lustig genannt wurde. Der regierte von 1807 bis 1813 von hier aus sein Königreich Westfalen. Aber der lustige König hatte einen weit weniger amüsanten älteren Bruder, der europaweit gefürchtet war. Die Frage lautet: Wer war der gefürchtete Bruder von König Lustig? A. Friedrich der Große, B. Napoleon Bonaparte, C.

0: Der Michelstädter hat sich in letzter Sekunde umentschieden. Sie waren beim Napoleon Bonaparte gelandet, sind aber dann noch schnell zu Friedrich dem Großen gewechselt. Was ist Ihre Überzeugung, Tim?
1: Ja, ich habe zwischen A und B geschwankt. Bei B, Napoleon Bonaparte, es ist eher so auf Frankreich angesiedelt. Das hätte zu der Sache nicht ganz gepasst. Deswegen bin ich bei A gelandet.
0: Ihre Nachbarin aus Geisenheim, die Felicia, die hat sich tatsächlich für Napoleon Bonaparte entschieden. Warum?
2: Ich habe, glaube ich, so eine dunkle Erinnerung aus dem Geschichtsunterricht, dass Westfalen, glaube ich, unter Napoleon erst gegründet wurde. Und der hat ja so gern seine Verwandten überall eingesetzt.
0: Geschichtsunterricht, Geisenheim. Sie waren auf einer guten Schule, Felicia. Denn B, Napoleon Bonaparte, ist richtig. König Lustig, das war der Spitzname von Jérôme Bonaparte, Napoleons kleinem Bruder. Der soll dann gerne mit vielen attraktiven Damen rauschende Feste gefeiert haben. Man kann es ja verstehen. Und kommentierte sie mit einem einzigen deutschen Satz, den er vermutlich sprechen konnte. Morgen wieder lustig. Und dann wussten die Mädels gleich Bescheid. Aha, moin, ist es wieder soweit. Barbara, Sie haben eine schöne Überschrift mitgebracht. Jetzt erklären Sie mir doch mal. Ein Eis rettete Ihr Baby. Sie haben sieben Kinder. Kinder, das darf ich verraten. Das sind Ihre eigenen Kinder.
3: Ja.
0: Und da ging es jetzt in diesem Fall um einen Säugling. Und,
3: Wir waren also wie jedes Wochenende auf unserem Campingplatz. Und sonntagsabends geht es dann ja auf die Heimreise. Und dann hat es geheißen, da wir mit zwei Autos immer dorthin gefahren sind.
0: Neun Personen.
3: Ja. Und auf jeden Fall war es dann so, dass wir die Sachen eingepackt haben. Mein Mann, ein paar Kinder, ich ein paar Kinder. Das, was wir halt noch so mitnehmen wollten. Spielsachen und. Ja, und dann sind wir losgefahren und irgendwann hat mein Mann mich dann angerufen über das Handy und hat gesagt, also die Kinder wollen jetzt an der Eisdiele da Halt machen, kommen wir essen noch ein Eis, bevor wir dann nach Hause fahren. Das haben wir dann auch gemacht, in der Eisdiele dann angekommen, sagt mein Mann dann zu mir, ja, wo ist denn der Adriano? Sag ich, ja, der Adriano, ich denke, der ist bei dir im Auto. Nee.
0: Und der Adriano war
3: drei Monate erst alt, also der war noch ganz klein. Dann sag ich, nee, willst du mich jetzt veräppeln oder was ist mit dir los? Und er dann, nein, der ist nicht da. Und dann hat er gesagt, um Gottes Willen, der steht bestimmt noch im Wohnwagen. Also kein Eis, alle Mann wieder ins Auto, wieder dorthin gefahren. Und Gott sei Dank stand er da im Wohnwagen, hat auch geschlafen, war nichts weiteres passiert. Aber so ist das manchmal. Wenn wir kein Eis essen wollen, dann wären wir nach Hause gefahren. Und
0: wie alt ist der Adriano heute?
3: Heute ist er 20.
0: Und und er wird nie wieder alleine gelassen.
3: Nein.
0: Im Babystuhl. Ein Eis rettete ihr Baby. Adriano, das macht einsam so einen Moment. Aber ich bin sicher, alle haben sie lieb, Adriano. Nächstes Thema, das ist dann das letzte in der ersten Runde. Das ist die Mundart. In der Rhön ist sie ganz besonders unaussprechlich. Zumindest was einen Offenbacher wie mich anbelangt. Meine Frage, ich gebe mir die größte Mühe, wird hoffentlich authentisch sein. Die Frage lautet, wen oder was bezeichnet man in der Rhön als Fosse-Orch? A. Stinkende Füße. B. Eine neugierige Frau. C. Bohnen. Oder D. Einen Spanner. Die Zeit läuft. Das sind ja echte Alternativen. Fosse-Orch. Tobias, schießen Sie mal los. Eine neugierige Frau. Die Frau Schneider ist so Fose euch.
1: Ich kenne mich in der Rhöner Mundart nicht sonderlich gut aus. Bohnen hätte ich einfach mal ausgeschlossen. Weiß nicht, das hat sich irgendwie nicht so gut angehört für mich und bin dann bei B gelandet.
0: A ist hier getippt, B ist getippt, D ist getippt, C hat keiner entschieden. Es wäre aber richtig gewesen. Nein. C, Bohnen ist das, was ich hören wollte. Okay. Ihr habt in seltener Eintracht in diesem Fall alle vier daneben gelegen. Alle vier Kandidaten haben gute Punkte. Im Moment leider am wenigsten. Barbara, machen wir den ersten Schnitt. Sie haben einen ganz besonders herzlichen Applaus unseres Publikums. Und das Hessen-Quiz-Buch gehört Ihnen auch.

0: in die Oberstadt.
1: Ja, war aber einer ganz schnell. Tobias aus Lindheim.
2: Ich dachte bei Lahn schon direkt an Marburg. Eine Freundin von mir hat dort gelebt, in der Oberstadt. Und bei Thema Oberstadt würde ich sagen, Marburg ist richtig.
1: Und das stimmt, Tobias. 150 Punkte bei Ihnen. Respekt. Ihr Einverständnis, Tobias, vorausgesetzt, lassen wir die Kinder zu Ende erzählen, noch ein paar Sekunden, auch wenn wir wissen, dass es Marburg ist.
3: Auch ganz steil hoch und da gibt's noch ein Schloss.
0: Da gibt's den Grimmlichpfad.
3: Ja, und diesen alten Turm, wo man anruft und dann leuchtet da dieses Herz.
0: Ja. Es gibt auch noch das Mausoleum. Das ist das Grab von Emil von Behring.
4: Und das Chemikum.
0: Da kann man studieren.
5: Da steht eine große Kirche.
4: Und da unten drunter ist das Grab von der Elisabeth.
1: Na, jetzt war es natürlich klar. Ganz lieben Dank an meine kenntnisreichen Co-Moderatoren, die Erstklässler der Grundschule Michelbach. Das ist ein Stadtteil von Marburg. Meine Güte, 350 Punkte haben Sie jetzt, Tobias. 200 die Felicia. Tim hat 150, natürlich ist alles offen. Meine Kandidaten können ja ab der zweiten Fragerunde den Risikoknopf drücken, 150 Punkte riskieren und einmal das Publikum befragen. Das ist immer schlau, wenn man nicht sicher ist. Und wir kommen zum Thema Macht und Macher. Im Februar 2018, da wurde in Frankfurt ein neues Stadtoberhaupt gewählt. Doch bei der regulären Wahl kam es zu keinem eindeutigen Ergebnis, also musste, wie so oft, eine Stichwahl her. Dazu meine Frage. Wer gewann die Oberbürgermeister-Stichwahl am 11. März 2018 in Frankfurt? War das A. Peter Felsberg, B. Peter Feldberg, C. Peter Fischer oder D. Peter Feldmann? Die Zeit läuft.

0: fange mit dem Tim aus Michelstadt an. D, glauben Sie, Peter Feldmann?
1: Ja, Peter Fischer, Vorsitzender von der Eintracht. Wäre schön gewesen, wenn er Bürgermeister wäre. Aber Peter Feldmann ist meines Erachtens Bürgermeister geworden. Erneut.
0: Das sagen alle drei Kandidaten. Und D, Peter Feldmann, ist richtig. Der alte und neue Oberbürgermeister von Frankfurt gewann mit 70,8% haushoch gegen seine Herausforderin Bernadette Weiland. Wahnsinn, noch nie zuvor war bei einer Frankfurter OB-Direktwahl mit einem solchen Vorsprung gewonnen worden. 70% rund. Die Wahlbeteiligung allerdings lag bei rund 30%. Jetzt können Sie sich 70% von 30% ausrechnen. Die hat er voll gewonnen. 400 Punkte haben Sie, Tobias. 250 hat Felicia und 200 Tim. Alles offen, Klatsch und Leute, mein nächstes Thema. Ganz schön. Der Michelstädter ist in Sachen Risiko sehr risikofreudig. Tim, nur wir zwei unterhalten uns jetzt. Okay. Es geht für Sie um 150 Punkte. Mein Thema ist der Kassel-Marathon. Ihre Frage, Tim, lautet: Warum schieden die 5 besten Läufer im Oktober 2017 beim Kassel-Marathon aus? Weil sie A. gedopt waren, B. falsch abgebogen waren, C. unzulässige Schuhe trugen oder D. unerlaubt Pause machten. Was darf ich da für Sie einloggen, Tim?
1: Ich habe von dem Ereignis relativ wenig mitbekommen, würde aber trotzdem relativ fest auf B tippen.
0: Bertha?
1: Bertha, ja, ja, genau. Ja. Unerlaubte Pausen gibt es bei dem Marathon, soweit ich weiß, nicht. Man kann immer mal rechts und links austreten gehen, wenn es sein muss. Gedopt, ob das in dem Marathon eine Rolle spielt, das wäre dann doch zu gefährlich, denke ich, körperlich gesehen. Und unzulässige Schuhe. Würde mich überraschen. Ich bin gespannt.
0: Ja, ich auch. Das heißt, B logge ich jetzt für Sie ein. Habe ich Sie ja, richtig verstanden? Dann logge ich B für Sie ein. Jetzt hatten Sie schöne, dicke, fette 200 Punkte bis jetzt. Und jetzt haben Sie schöne, dicke 350 fette Punkte. Denn das ist richtig. Die waren in der Tat falsch abgebogen, Tim. Dumm gelaufen, also im wahrsten Sinne des Wortes. Das Zeitfahrzeug, also es ist wirklich zum Haare ausraufen, das Zeitfahrzeug, das vor den Top-Up

0: Athleten gefahren war, hatte den falschen Weg genommen. Die 5 Läufer waren damit auf einer Abkürzung unterwegs und mussten aus dem Rennen genommen werden. Das ist bitter. Immerhin als Entschädigung hat jeder von ihnen eine Prämie erhalten. Na toll, das hätten die sich auch anders vorgestellt. Felicia, Sie haben so eine schöne Überschrift mitgebracht. Es gibt keine Königshochzeit ohne Sie. Das klingt sehr romantisch. Wie gestaltet sich das denn da in Ihrem Leben?
1: Ja, ich liebe einfach königliche Hochzeiten und ich schaue es jetzt nicht nur im Fernsehen, sondern ich lebe es irgendwie. Also wenn ein paar Wochen vorher schon die Nachricht kommt, dann bereite ich mich schon vor und fieber schon mit.
0: Nee.
1: Also doch. da müssen meine Freunde auch mitkommen, also ob sie wollen oder nicht. Da wird auch vorbereitet. Eine Freundin von mir kann zum Beispiel gut backen. Die muss dann zum Beispiel Muffins backen mit den Gesichtern der jeweiligen Paare.
0: Stellen wir uns vor, also am schwedischen Königshaus ist ja austauschbar. Das schwedische Königshaus plant eine Hochzeit. Was passiert dann bei Ihnen in der Wohnung?
1: Ja, da werden halt blau-gelbes Prepppapier gesucht. Das wird dann schön dekoriert, weil es sind natürlich die schwedischen Farben. Dann wird noch nach schwedischem Bier gesucht, falls man es findet. Und man sucht dann nach den jeweiligen Paaren. Da gibt's, kann man auch schön auf Internetseiten Bilder finden und kann es dann schön.
0: Klamotten?
1: Ja, Klamotten natürlich auch. Also man versucht ein bisschen die Landesfarben sich dann anzupassen.
0: Felicia, da bleibt ja für mich die Frage, was fasziniert Sie an Königshochzeiten? Was ist das ganz Besondere für Sie persönlich?
1: Ich glaube, es ist so ein bisschen dieser Mädchentraum halt. Also was man so hat, man ist ja immer so ein bisschen Prinzessin, so an den Faschingstagen und es hat einfach so eine schöne Atmosphäre. Es ist so die schöne Tradition und die schöne Kirche und die schöne Braut. Also einfach dieses Feeling halt. Also ich kann es auch nicht ganz beschreiben, aber ich glaube, man kann sich ungefähr denken, so dieses Märchen halt. Und es gibt ja immer wieder neue Hochzeiten, da kann man sich
0: ja. Das findet ja an einem Werktag statt. Ist das nicht ein Problem?
1: Na, es geht. Also die Königshäuser sind ja meistens freundlich und versuchen es dann immer an Tagen zu machen, wo man auch kann. Und ich bin ja Studentin, dann kann man auch manchmal einen Tag ausfallen lassen.
0: Früher wäre das nicht möglich gewesen, aber inzwischen haben sich die Zeiten geändert. Es gibt keine Königshochzeit ohne Sie. Das gefällt mir gut. Wir sind bei der nächsten Kategorie. Vergiss mal nicht. Jetzt, liebe Zuschauer, kommen wir zu einem Künstler an der Schreibmaschine. Er fällt aber nicht durch seine Texte, sondern durch seine Porträts auf, die er mit der Maschine malt. Ja, Sie haben richtig gehört. Die Abendschau von 1959. Da habt ihr drei ja noch nicht mal als Joghurt im Regal gestanden. 1959 hat sich diese Kunst mal angeschaut. Ich schalte jetzt um ins Jahr 59 und bitte meine Kandidaten, genau aufzupassen.
2: "40 bis 50 Seiten schreibt Herr Josef Abel an einem Tag. Mit spielerischer Leichtigkeit bewegen sich diese Hände auf der Tastatur. Hände, die einst ebenso sicher mit Pinsel und Palette umzugehen wussten. Einst Porträt- und Modezeichner, arbeitet Josef Abel heute in seinem Schreibbüro für die verschiedensten Auftraggeber. Seine verschiedenen Kohlezeichnungen, meist Künstlerporträts, brachten ihn eines Tages auf die absonderliche Idee, die Maschine zu seinem Zeichenstift zu machen. Das kleine M, das fand er bald heraus, eignete sich am besten. Mit der linken Hand bedient er die nicht eingerastete Walze, mit der rechten skizziert er spielerisch mit dem kleinen M durch leichte und harte Anschläge die verschiedenen Schattierungen. Herr Abel hat im Laufe der Jahre einige Dutzend solcher Porträts mit der Schreibmaschine gezeichnet, darunter viele Stars von Film und Bühne, die diese Bilder teilweise mit ihrem Autogramm versehen haben."
0: Wunderbar. 1959. Schnell meine Frage hinterher. Wie heißt der Schreibmaschinenkünstler? Welchen Namen haben wir da gerade gehört? A. Johannes Adler. B. Jakob Albers. C. Josef Abel. Oder D. Julius Apelt. Die Zeit läuft.

Die Felicia will auf Nummer sicher gehen, sehe ich, und hat ihren Publikumsjoker aktiviert. Ich reiche das gerne weiter, Felicia. Sie werden jetzt gleich innerhalb von 10 Sekunden bitte auf Stopp drücken, damit das Licht anhält. Und dann kommt mit Sicherheit die große Rettung. Passen Sie auf.

0: Diese Dame wollten Sie doch sicherlich im Licht
1: gegen sich. Ja, natürlich.
0: Ja, natürlich. Felicia, Sie dürfen. Ja.
1: Hallo, guten Tag, wie heißen Sie denn?
2: Ich bin Inge aus Wehrheim.
1: Und hätten Sie eine Lösung für mich?
2: Also, ich habe da bei dem Namen nicht genau zugehört. Ich kann nur raten. Ja,
1: und würde aber das hilft mir auch schon.
2: Ich würde sagen C.
1: C. Okay, das denke ich, habe ich auch gehört. Dann,
2: ja?
1: Dann.
2: Okay, ja, vielen Dank. Das wäre prima.
1: Okay.
0: Inge, dann. Wir merken uns das, diesen Rat, den Sie der Felicia gegeben haben. Wenn das richtig ist, dann freue ich mich gleich, Ihnen 50 Euro in bar überreichen lassen zu dürfen. Aber gucken wir erstmal. Sie glauben das auch, Felicia, richtig?
1: Ja, ich gehe mit dir zusammen.
0: Gut, dann logge ich C für Sie ein. Dann gucken wir mal, was die Konkurrenz entschieden hat. Tim sagt A, Josef Adler.
3: Ja, das war das Erste, was mir eben wieder in den Sinn gekommen ist. Ich habe mich auf alles konzentriert, nur nicht auf den Namen.
0: Ja, dann wollen wir mal schauen, ob es der Johannes Adler ist oder ein ganz anderer Name.
4: Einst Porträt- und Modezeichner, arbeitet Josef Abel heute in seinem Schreibbüro.
0: Josef Abel, C ist richtig. Und die Inge ist um 50 Euro reicher. Das freut mich. 500 Punkte hat der Tobias, 350 haben jeweils Felicia und Tim. Also, hier ist wirklich noch nichts entschieden, denn ich habe ja noch 50 Punkte in petto. Und das wird die Mundart richten. Da machen wir jetzt mal gemeinsam einen Abstecher nach Südhessen mit einem, wie ich finde, sehr schönen Mundartbegriff. Die Frage lautet, Felicia, die Geisenheimerin ist aber mutig. Ihre Frage, und nur Sie sind jetzt im Risiko, lautet. Punktgleich im Moment mit dem Tim. Wir drücken Ihnen fest die Daumen. Was meint der Südhesse mit dem Ausdruck verkassema dugele? Etwas A, kaputt machen. B, etwas vergessen. C, etwas verlieren. Oder D, etwas verstecken. Denken Sie mal laut, Felicia.
1: Okay. Ich will jetzt von diesem Vorwort fair jetzt irgendwie kaputt machen ausschließen. Aber muss ich gerade mal kurz überlegen.
0: Verkassema dugele.
1: Verkassema dugele. Bin ich gerade. Habe ich gerade mit Südhessen leichter gerade.
0: Ja, ja, ja, ja. Man kann sich irren.
1: Kann man auch.
0: Denken Sie ruhig
1: nach. Aber irgendwie duckeln, finde ich, hat irgendwas von ein bisschen verstecken. Also ich weiß nicht, wenn ich jetzt vom Wort her gehen würde.
0: Was machen wir?
1: Ich nehme D.
0: Dora, verstecken. Verkassema duckele. Dann logge ich jetzt D für Sie ein.
1: Oder kann ich noch wechseln?
0: Sagen Sie mir einfach final, was ich einloggen soll. Ich darf Sie nicht und möchte Sie auch nicht verunsichern.
1: Okay, dann bleibe ich D.
0: Dora, logge ich hiermit verbindlich für Sie ein. Jetzt ist es passiert, Felicia. 350 Punkte. Im Moment hatten Sie einen Punktegleichstand mit dem Team aus Michelstadt. Ich habe mir gefragt, warum geht sie ins Risiko, auch noch bei Mundart. Das ist so schwer. Aber jetzt haben Sie 500 Punkte, denn das ist richtig. Unglaublich. Unglaublich. Der Kassema Duggele heißt etwas verstecken im Süden Hessens. Das haben Sie aber gut gemacht. Nicht gut haben Sie es gemacht im Sinne von dem armen Tim, der im Moment sich gerade schon in der Finalrunde wähnte und jetzt in Kürze verabschiedet wird. Jetzt frage ich den Michelstädter aber auch, lieber Tim, denn Sie haben so eine schöne Schlagzeile mitgebracht. Sie sind Mr. Mustermann. Warum das denn?
3: Ja, das liegt wahrscheinlich daran, dass ich einen Ordnungsfimmel habe. Das heißt, bei mir muss alles ein gewisses Muster, eine gewisse Abfolge haben. Das heißt also daheim, die Blumentöpfe, die stehen auf der Fensterbank und zwar alle so angeordnet, dass quasi das Zollmaß immer im gleichen Abstand zwischen reinpasst. Das heißt, die Blumen stehen auch wirklich vorne an der Kante dran. Da gibt es nichts zu rütteln, nichts zu wackeln.
0: Hören Sie das Publikum? Ui.
3: Das geht dann im Kleiderschrank weiter. Das heißt, ich habe mir eine Faltmaschine selbst gebaut. Das heißt, die T-Shirts können danach auf die gleiche Breite, auf die gleiche Tiefe gefaltet werden. Das heißt, das ist alles akkurat.
0: Das Publikum schmilzt dazwischen dahin, aber
3: ja, und bei der Smarties Fest. Beim Smarties-Essen hört es dann auf. Das ist dann so, je nachdem, was wir gerade in der Hand für

0: Farben liegen hat, gibt es entweder immer die gleiche Farbreihenfolge, die gegessen wird, oder halt eben die gleichfarbigen immer zusammen.
1: Ja.
0: So hat alles seinen
1: Ordnung. Mr. Mustermann, mit einem Ordnungssinn, der sehr selten ist und mindestens 50% der anwesenden Damen haben jetzt gerade gedacht, wenn meiner doch nur etwas vom Tim Trautmann hätte, nur ein bisschen was vom Tim. Ein Traummann, meine Damen. Lieber Tim, Ihr Applaus, Ihr Hessen-Quizbuch. Vielen Dank fürs Mitmachen. Und wir sind in der dritten, der finalen Fragerunde beim Großen Hessen-Quiz heute Abend. Herzlich willkommen dazu. Tja, Stadt, Land, Fluss steht am Anfang der dritten Fragerunde. Und jetzt geht es um sehr detaillierte Geografie. Meine beiden Kandidaten haben jeweils eine noch leere Hessenkarte vor sich und werden gleich mit ihrer Fingerkuppe eine Örtlichkeit markieren. Sie können das bis zum Schluss noch korrigieren. Der letzte Tipp gilt. Meine Frage lautet, wo in Hessen liegt die Stadt Fulda? Die Zeit läuft ab jetzt. Die blaue Nadel ist die Felicia, die rote Nadel der Tobias aus Linsheim. Wo liegt Fulda? Das ist die Frage. Blau Felicia, rot Tobias. Und jetzt gucken wir uns mal an, wo ihr beide auf dieser Hessenkarte hier gelandet seid. Sehr, sehr dicht beieinander. Richtig, falsch ist keiner von beiden. Zu unserer aller Orientierung gucken wir jetzt mal, wo Frankfurt und Kassel sind, damit wir es ein bisschen konkreter verorten können. Okay. Und jetzt gucken wir, wo Fulda liegt. Und da sehen wir beide. Fantastisch. Felicia 5,8 Kilometer entfernt, Tobias 10 Kilometer entfernt. So dicht beide beim richtigen Ziel, das haben wir, glaube ich, noch nie gehabt. Sensationell. Tut mir richtig leid, Tobias, mit 10 Kilometer neben dem richtigen Ziel. Vielleicht sollten Sie einfach, ich weiß nicht, die Fingernägel lang wachsen lassen, damit Sie irgendwie Toll. Also, 150 Punkte mit Recht bei Ihnen, Felicia. Sehr gut. Und wir sind beim nächsten Thema. Manchmal ist sie ganz klein, manchmal ist sie ganz groß, die Hessenzahl. Heute ist sie, lautet sie 55.188. Meine Frage an meine beiden Finalisten lautet: Was gab es in Hessen im Sommer 2017 insgesamt 55.188 Mal? A. Eisdielen, B. Staus, C. Verkehrsampeln oder D. Blitze. Die Zeit läuft. 55.188.

0: Der Lindheimer fängt an, sein Besteck zu benutzen. Und einmal darf er das Publikum fragen. Das ist schlau von Ihnen, Tobias. Ich gebe die Frage gerne dann an das Publikum weiter. Sie wissen, 10 Sekunden Zeit, den Lichtkegel anzuhalten. Los geht's. Was gab es im Sommer 2017? Das ist die Frage. Sommer 2017. 55.188 Mal. Tobias, bitte übernehmen Sie das Mikrofon.
1: Hallo, guten Tag, wer sind Sie?
2: Hallo, guten Tag, ich bin Hannelore aus Bad Homburg.
1: Hallo Hannelore, haben Sie eine Ahnung?
2: Ja, ich kann das nur vermuten. Ich würde jetzt auf Blitze tippen.
1: Auf Blitze, okay. Also Sie haben auch keinen anderen
2: Nein,
1: Anhalt?
2: Nein, ich habe Sie auch nicht mitgezählt.
1: Schade.
0: Ja gut, das okay. Hannelöhrchen
1: aus
0: Homburg sagt Blitze. 55.188 Blitze im Sommer 2017. Hannelore, wenn das stimmt, darf ich auch Ihnen gleich 50 Euro in bar überreichen lassen. In Bad Homburg reicht es für eine Kugel Eis. Tobias, was machen wir?
1: Wir folgen der Dame.
0: Sie folgen Ihrem Joker. Das machen wir. Ich logge hier mit D für Sie ein. Ich habe gesehen, dass Sie vorher eigentlich eine andere Meinung hatten. Aber Sie machten halbwegs seriösen Eindruck. Insofern D. B, sagt die Mitstreiterin Felicia. 55.188 Staus. Das ist eine ganze Menge, Felicia, oder?
3: Ich habe halt ganz rein Main-Gebiet kann viel bringen.
0: Das kann viel Stau bringen, ja. Das wissen alle, die dort wohnen. Sie liegen in diesem Falle falsch, okay. Felicia. Die Zahl 55.188, ich habe das prüfen lassen, ich habe es nicht für möglich gehalten, steht für die Anzahl der Blitze im Sommer 2017. Hannelore. Mit besten Grüßen nach Bad Homburg. Glückwunsch. Da haben Sie sich einen guten Joker ausgesucht, Tobias. Zum Vergleich, im Jahr 2016 waren es nicht mal 30.000 Blitze. So, jetzt wissen wir Bescheid über Blitze im Sommer 2017 beim Punktestand von 650. Felicia, 550 für Tobias aus Lindheim. Ihr seid dicht beieinander, beide geht's hier weiter mit Klatsch und Leute. Tagsüber Wolkenkratzer bestaunen, abends dann gemütlich ein Äppler trinken. Ein Besuch in Frankfurt lohnt sich immer. Das sind genau diese Gegensätze der Weltstadt und des kleinen Dorfes. Und wer dann noch übernachtet, der muss allerdings seit 2018 an etwas denken. Meine Frage lautet: Welche Verpflichtung haben Touristen seit dem 1. Januar 2018 bei einem Besuch mit Übernachtung in Frankfurt? Sie müssen A. einen Impfpass dabei haben, B. für den Goethe-Turm spenden, C. einen Tourismusbeitrag zahlen oder D. einen Äppler-Test machen. Ihr sollt nicht lachen, die Zeit läuft. Am 1. Januar 2018 ist das eingeführt worden. Aber was bei einem Besuch mit Übernachtung? Felicia, Sie glauben an den Tourismusbeitrag? Warum?
3: Das hat sich am logischsten angehört. Also ich habe jetzt zwischen A und C tendiert, aber ich habe gedacht, so eine Impfpasspflicht klingt ein bisschen seltsam. Und die anderen beiden Sachen haben sich jetzt mir nicht so erschlossen.
0: Impfpasspflicht für Frankfurt, das fehlt uns noch.
3: Ja,
0: das ich auch so. Das ist genau, was uns hier noch fehlt. Die arme Polizei, die das dann kontrollieren muss oder das Ordnungsamt. C sagt Ihr Mitstreiter ja auch, der Tobias, der glaubt an einen Tourismusbeitrag. Frankfurt, Tourismusstadt?
1: Ja, ich denke, das passt ganz gut. Der Rest macht für mich nicht wirklich viel Sinn. Deswegen habe ich mich für C entschieden.
0: Beide Kandidaten liegen richtig. Es ist in der Tat ein Tourismusbeitrag, der seit 1. Januar 2018 gezahlt wird. Und zwar 2 Euro pro Nacht. Wer allerdings nur beruflich in Frankfurt übernachtet, ist davon ausgenommen. Sie können sich also das Gespräch beim Hotel vorne beim Concierge gut vorstellen, wenn der sagt, wenn Sie Tourist sind, müssen Sie 2 Euro zahlen. Wenn Sie geschäftlich hier sind, müssen Sie nichts zahlen. Was sind Sie?
3: Geschäftlich.
0: Tobias, durch eine Oma lernten Sie auf Hessisch pinkeln. Jetzt bin ich mal selber gespannt, wie Hessisch pinkeln geht. Erzählen Sie mal.
1: Ja, ich habe Medizin studiert und innerhalb der ersten Semester muss man auch ein Pflegepraktikum ableisten.
0: Ja, ja.
1: Und dieses Pflegepraktikum habe ich in einer hessischen Klinik gemacht. Und ich habe eine Nachtschicht mitgemacht. Und dann hieß es, naja gut, die eine Patientin, die schickst du bitte nochmal auf Toilette, damit wir eine ruhige Nachtschicht haben. Wenn du die ansprichst, dann geht die alleine auf Klo, kann sie. Du musst sie nur daran erinnern.
0: Eine sehr alte Dame.
1: Genau, eine etwas ältere Dame. Und ich, also ja klar, kein Problem, mache ich. Bin in das Zimmer rein, Dame lag friedlich schlummernd in ihrem Bett. Ich habe sie angesprochen. Ja, Frau so und so, möchten Sie bitte nochmal auf Toilette gehen? Es geht jetzt zur Nacht, ne? Und gehen Sie doch bitte nochmal auf Toilette. Keine Reaktion. Frau hat überhaupt nicht auf mich reagiert. Ich hatte schon Angst, dass irgendwas passiert ist.
0: Aber war wach.
1: Ja, sie hatte die Augen geschlossen, aber hat jetzt irgendwie keinen schlechten Eindruck auf mich gemacht. Ja. Und hat dann der Pfleger gerade den Kopf in die Tür gesteckt. Und ich bin dann zu ihm gegangen und sagte, Ronny, sag mal, kannst du mir vielleicht, also sie reagiert nicht. Sie reagiert absolut nicht. Ich weiß nicht, ey, komm, ich komme mal mit rein, ich komme mal mit dir rein. Und dann ist er hin, hat sie geschüttelt. Ey, Frau so und so, geh mal Brunse. Und sie schlägt die Augen auf. Ah ja, mal Brunse. Und ging von alleine auf Toilette.
0: Jetzt weiß ich, dass die Oma eben auf Hessisch Pingel beigebracht hat. Brunse. Oh. Heiliges Blech. Punktestand. Ich muss mich ja immer hier bei diesen Geschichten selbst zur Ordnung rufen. 700. Felicia liegt im Moment mit 100 Punkten vorne. Tobias 600. Der hat noch den Risikoknopf, aber ich möchte Sie nicht animieren, falls Sie unsicher sind. Jetzt geht's weiter mit Klatsch und Leute. Hier zeige ich Ihnen zwei waschechte Frankfurter. Das sind Cello und Abdi. Hier geboren, bis heute ihrer Stadt treu geblieben. Ich möchte jetzt von meinen beiden Kandidaten Folgendes wissen. Die Frage lautet: Was machen Cello und Abdi erfolgreich? Sie A. machen Musik. B. betreiben ein Sternerestaurant. C. sie leiten ein IT-Unternehmen. Oder D. sie sind DTM-Rennfahrer. Die Zeit läuft. Cello und Abdi. Waschechte Frankfurter. Cello und Abdi. Aber was machen die? Und zwar sehr erfolgreich. Die Felicia hat sich in letzter Sekunde umentschieden. Sie waren bei der Musik und haben sich auf DTM-Rennfahrer umentschieden. Warum sind Sie bei den Rennfahrern gelandet?
3: Ich habe einerseits irgendwie Musik gedacht, weil ja Frankfurt so ein bisschen für die Rap-Kultur bekannt ist. Aber andererseits habe ich dann gedacht, vielleicht wegen dem schönen Sportzeichen dort. Und
0: ja, die sehen sportlich aus, ne?
3: Bisschen, ja, ich kenne mich leider nicht ganz genau mit Rennfahrern aus, aber ich dachte, vielleicht ist ja das, was man nicht erwartet, könnte es sein.
0: Ja, ja, manchmal ist die Redaktion ein bisschen gemein, da gebe ich Ihnen recht. Ihr Mitstreiter aus Lindheim glaubt an Musik. Cello und Abdi, warum, Tobias?
1: Also eigentlich ist mir Rapmusik fern, aber bei den beiden und der schönen Kleidung, die sie tragen, mit den schönen goldenen Brillen, denke ich dann doch eher an Musik.
0: Tobias, Sie liegen richtig. 50 Punkte bei Ihnen. Die Frankfurter Buben, Cello und Abdi, sind Deutschrapper. Und bei den Kids außerordentlich beliebt. Viele Eltern raufen sich ein bisschen die Haare bei den Texten. Trotzdem stürmen ihre Alben regelmäßig die deutschen Charts. Und wir in Frankfurt sind sehr stolz auf diese beiden Hessenbuben, die in Sachen Musik so erfolgreich sind. Ja, Felicia, Sie spüren den Atem von Tobias im Nacken. Der rückt immer näher. Und jetzt geht's wirklich um die Wurst. Letztes Thema mit 150 Punkten bewährt. Es geht um die Mundart. Dafür müssen Sie beide Hans-Georg Schmidt aus Volkmarsen gut zuhören und dann meine anschließende Frage hoffentlich richtig beantworten. Ich schalte um nach Nordhessen.
4: Mein Freund Karl-Heinz, der hätte doch nicht alle. Der hätte doch letztens im Winterurlaub für 1000 Euro in Leuten gekauft.
0: Hier nun meine Frage. Was hat Hans-Georgs Freund sich im Urlaub gekauft? Einen A. Winterwanderweg, B. einen Schneeschieber, C. eine Lederhose oder D. eine Kanne. Die Zeit läuft ab jetzt.

0: Felicia glaubt an die Lederhose. Welche Begrifflichkeit haben Sie gehört?
1: Ich habe dieses Loipen gehört, also dass er sich ein Loipen gekauft hat.
0: Loipen, ja.
1: Loipen. Und ich habe mich gefragt, so, über was kann man sich als Nordhesse denn ärgern, was der Freund kaufen könnte. Und da habe ich gedacht, das ist ja...
0: Für 1000 Euro eine Lederhose. Ja. Ja. Ja, ja. Also das, in München kriegen Sie das ohne Probleme hin. Da haben Sie recht. D, sagt der Mitstreiter Tobias, eine Kanne. Das ist ein völlig anderer Begriff. Loipen, Kanne.
2: Auch irgendwie überlegt, 1000 Euro und dann mir vielleicht eingefallen, vielleicht eine besonders schöne Kanne mit irgendwelchen Edelsteinen drauf und toll bemalt und deswegen gibt er da gerne viel Geld aus.
0: Tobias, Ihre Chancen sind begrenzt und ich habe gesehen, dass Sie auf dem Display bis zuletzt hin und her entschieden haben und dann bei D, Kanne, gelandet sind. Wenn es wirklich so wäre, dann haben Sie auf dem letzten Meter gewonnen. Wenn es irgendwas anderes ist, hat die Felicia gewonnen. Und jetzt gucken wir mal die Auflösung an.
3: Mein Freund Karl-Heinz, der hätte doch eine Olle. Der hätte auch letztens im Winterurlaub für 1000 Euro in Loipen gekauft.
0: Eine Kanne-Wettbewerb. Und damit liegt Tobias aus Lindheim in der letzten Sekunde des großen Hessen-Quiz heute Abend auf dem ersten Platz. Und ich sage beiden Kandidaten dieser Finalrunde vielen Dank. Ihr habt das beide super spannend und toll gemacht. Wir haben eine großartige Silbermedaillengewinnerin. Die kommt aus Geisenheim, heißt Felicia Aldeni, hat 700 Punkte und wird das HR-Sinfonieorchester mit diesen wunderbaren Konzertkarten besuchen dürfen, wozu wir sie einladen. Und wir haben einen Sieger des großen Hessen-Quiz, der 800 Punkte hat. Er heißt Tobias Stegmann und kommt aus Lindheim.

0: Noch kann er sein Glück gar nicht fassen, Tobias. Dann wollen wir doch mal zusammenschauen, welchen Preis Sie heute Abend mitnehmen.
1: Freuen Sie sich auf einen traumhaften Strandurlaub im Aldiana Club Costa del Sol in Spanien. Es erwartet Sie eine großzügige Anlage mit vielen Sportangeboten. Wollen Sie zum Beispiel Ihr Handicap verbessern oder Ihre Fitness beim Tennis und Bogenschießen testen? Oder einfach nur mal vom Alltag abtauchen? Kein Problem. Ein Highlight auch das reichhaltige Buffet. Wir wünschen unserem Hessen-Quiz-Gewinner viel Spaß und Erholung.
0: Tobias Stegmann heißt er, aus Lindheim kommt er. Herzlichen Glückwunsch, das ist Ihr Pokal, Tobias. Allen vier ganz herzlichen Dank. Ihr habt euch großartig alle vier geschlagen. Ich hoffe, Hessen ist ein bisschen schöner und interessanter für Sie heute Abend geworden. Jetzt hier erstmal weiterhin gute Unterhaltung bei den nachfolgenden Sendungen im HR-Fernsehen. Und ich würde mich freuen, wenn es heißt, auf Wiedersehen beim großen Hessen-Quiz. Schönen Abend von hier aus.
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0: Meine Herren, wir legen los.
7: Gerne.
0: Wir legen los mit Straßenstars. Das spielen wir heute Abend in einer Premiere. Wir hatten ja einmal nur Frauen hier sitzen. Heute haben wir mal nur Kerle hier sitzen. Wir haben Bodo Bach, Jörg Thaddäus und Sascha Korf. Und Jörg, ich würde dich bitten, so ein bisschen die weibliche Seite rauszuarbeiten. Du bist immer so feinfühlig.
8: Ja, ja, natürlich.
9: Absolut,
8: ja,
9: genau. Absolut.
0: Unsere drei Straßenstars, um die es heute Abend geht, die drei versuchen richtig einzuschätzen. Die habe ich unter anderem gefragt, wer eigentlich die Deckengemälde in der Sixtinischen Kapelle gemalt hat. Und ich habe sie gefragt, ob sie schon mal einen Striptease live gesehen haben. Hier sind die drei, Martin, Aileen und Uli.
10: Tiffany.
11: Rentner, Sportjournalist und verheiratet mit einer Frau, zwei Kinder. Theaterspielen, Heppenheimer Festspiele, 25 Jahre Discjockey, Soulmusik, Aretha Franklin. Wir hatten Tina Turner da. Ich hatte ja auch mal kurz ein Restaurant, unter anderem auch Joe Cocker bewirtet. Kriminalromane, Skatgruppe. Wir fahren auch viel Fahrrad. Faulenzen, gemütlich. So ein Bär, der auch auf die Hinterbeine gehen kann.
12: Bin in der Finanzdienstleistungsbranche und mache da das Controlling und Reporting. Eine Fernbeziehung, Freunde Spanier, ein Dreivierteljahr im Baskenland gewohnt. Ich habe eine Dreizimmerwohnung.
0: Balkon dabei?
12: Mit Tischchen und Stühlchen, dass man da auch mal ein Käffchen trinken kann. Spiel gern Handball und Pole Dance.
0: An der Stange das Tanzen?
12: Genau. Shoppen. Ich würde mich als Schnäppchenjägerin betiteln. Ehrgeizig, zuverlässig, hektisch, dusselig.
13: In der Finanzbranche tätig. Reporting Backoffice. Österreichischer Staatsbürger. Bin Single. Jedes Jahr nach Österreich. Liebe die USA. Kilimanjaro bestiegen, Tourenrad, kein E-Bike. Ich koche sehr gern, interessiere mich für Geschichte, auf Weinfesten, spiele ein bisschen Klavier, Pop- und Rockkonzerte. Pedantisch nachtragend, zu Prokrastination neige.
0: Das sind sie, unsere Straßenstars, Martin, Aileen und Uli.
8: Applausreflex, ne?
9: Aber jetzt ja, ich bin so der Meinung.
0: Erstmal Hallo sagen. Was ist Tiananmen, habe ich die drei gefragt. Und Sascha wird es uns bestimmt sagen.
9: Was?
0: Tiananmen.
9: Tiananmen habe ich gestern bestellt beim Vietnamesen. Sehr lecker. Es ist ein veganes Gericht.
0: Du kannst tatsächlich nichts mit dem Begriff anfangen.
9: Nein, gar nicht.
0: Okay.
14: Das ist eine ganz schlimme Zahnfleischwunde. Ein Pniamparet.
0: Du kannst auch nichts damit anfangen?
14: Nein, null.
8: Jörg, du kannst des himmlischen Friedens.
0: Das ist der Platz des himmlischen Friedens.
9: Das ist typisch.
15: Dann merkt man nicht, wo die Bildung wieder sitzt. Hier, geballtes Wissen.
8: Das Fräulein weiß es. Das Fräulein weiß es.
15: Wikipedia sitzt am Tisch. Das freut mich.
9: Genau, das ist der Platz des
0: himmlischen Friedens. Das ist der Platz des himmlischen Friedens in Peking. Das ist der Eingang in die verbotene, Haupteingang zur verbotenen Stadt. Da gab es 1989 dieses große, schlimme Massaker. Mit 2600 Toten und 7000 Verletzten. Wer von den dreien hat das gewusst? Tiananmen, Platz des himmlischen Friedens. Was glaubt ihr? Uli ist Journalist. Uli hat das definitiv erlebt.
9: Uli hatte viele Gäste.
8: Ja, stimmt.
9: Also, das hat ja viele Gäste im Restaurant.
15: Aileen schließt aus.
0: Ja, genau. Aileen ist zu jung, ne?
8: Ja, ich glaube, bei Außenseiter-Tipp.
9: Ja, da bin ich nämlich auch bei.
8: Das ist mein Weg zum Sieg.
7: Du sagst, Uli...
14: Uli kommt dahin. Ich glaube vielleicht sogar, dass er durch seinen Sportjournalismus da vielleicht auch mal irgendwo war in der Ecke und hat dann gesagt, das ist natürlich ein Platz, den man sich anschauen muss.
7: Du bleibst bei Aileen jetzt, Jörg. Also das ist dein Außenseiter-Tipp.
10: Weil ich meine, sie ist jung. Das ist ein fürchterliches Geschehnis gewesen. Die Leute da umgebracht und so weiter.
7: Da gibt ja dieses Bild von dem einen, der noch vor dem Panzer steht und so weiter. Ja.
9: Aber vielleicht ist der spanische Freund ja Chronist. Oder Historiker.
7: Sascha, kümmere dich nicht um Aileen, sag mir mal lieber, warum Martin
9: das macht. Weil ich gedacht habe, ich mache die erste Runde ein bisschen offener.
7: Ah, okay. Und auch, weil
9: aber Martin reist ja viel, der liebt es zu reisen. Ich glaube, der ist auch sehr belesen.
7: Geschichtsinteressiert, hat er ja gesagt. Okay, wir schauen uns jetzt erstmal den Uli an. Den Journalisten und Bodo ist sich sicher,
14: der auch
7: Uli
14: 10 Punkte bringt. Ja.
7: Der weiß das. Tiananmen, Platz des himmlischen Friedens.
9: Natürlich. Peking.
11: Was ist ein Tiananmen? Hört sich an wie ein Heilmittel, wie eine Medizin. Klingt asiatisch. Tai-Ginseng ist klar.
7: Also du meinst Tiananmen, Tai-Ginseng?
11: Ja, das könnte so was Ähnliches sein, ja. Könnte auch ein Berg sein.
7: Aha!
11: Ja, könnte irgendwo ein Berg sein, in Nepal.
10: Jetzt kommt ihr, pass mal auf. Also
7: Er kann viele Angebote machen.
14: Er hat sehr viele Angebote gemacht, aber so richtig war es jetzt nicht irgendwas.
10: Sie sind nämlich an der Finanzdienstleisterschule, sind sie an der Akademie, wo sie da war, da sind sie nochmal alle großen Massaker der Weltgeschichte.
9: Ja, Partnerschaft mit China, absolut. Ich glaube es auch. Ich glaube auch Ali.
7: Das könnte eine Partnerschaft. Aber trotzdem hast du Martin genommen. Wir schauen uns Martin an. Was ist denn Tiananmen?
13: Das ist chinesisch. Das könnte der Platz des himmlischen Friedens sein. Tian ist der Himmel. An ist, glaube ich, Frieden. Ah ja, eines meiner Hobbys, Fremdsprachen. Ich spreche Englisch und Französisch fließend. Unter anderem Chinesisch begonnen.
7: Mandarin oder Kantonesisch?
13: Mandarin.
7: Warst du schon mal da?
13: Ja.
7: Und du bist auch schon drüber gelaufen?
13: Jawohl.
7: Tiananmen ist der Platz des himmlischen Friedens.
13: Jawohl.
9: Der konnte das auch noch echt, die einzelnen Wörter.
10: Nee, aber das hätte man uns ja aber vorher mal sagen können.
9: Das hätte er in der Vorstellung vielleicht sagen können.
10: Das hätte man mal sagen können.
9: Nein, ich mache
7: das nicht. Was hättest du dann gemacht? Dann hättest du trotzdem auf Aileen getippt. Gibt's doch so. Hier ist Aileen, sie weiß das ja auch, weil sie war dort.
10: Das ist eine Skandalsendung hier.
7: Ja. Das ist den größten Massaker der Weltgeschichte durchgegangen. Was ist ein Tiananmen?
12: Es klingt für mich nach einem Medikament.
7: Gegen was?
12: Vielleicht so gegen Erkältungssymptome.
7: Haben das schon mal Freunde von dir genommen oder so? Und gesagt, hat jemand von euch ein Tiananmen dabei?
12: Leider nein.
14: Okay.
10: Ja, gut, okay, das war jetzt natürlich.
14: Jetzt wissen wir ja, wo die Schwerpunkte liegen bei den Straßenstars.
7: Genau. Du kannst mir uns gleich die nächste Frage beantworten.
14: Oh ja, gerne.
7: Teile 30 durch ein Halb und addiere 10, habe ich den Dreien gesagt.
14: Warte mal, das ist ein Halb, das ist ja nicht durch 2. Das ist ja... Das ist 60. Das ist 60.
7: Ja.
14: 60 plus 10 ist 70.
7: Ja,
14: das ist ja eine sehr, sehr schwere Frage.
7: Wie oft passt ein Halb in 30 rein?
14: Ja, ist ja gut.
7: 60 Mal.
14: Ach,
7: und jetzt nehmen wir noch 10 dazu. Ja, ja, genau.
14: Lass mich raten, wir wenn du tippst. Ich mach's für dich.
9: Ja, ja.
14: Hab ich schon. Seit der Pole Dance gehört hat, alles eigentlich.
9: Nein.
14: Alles, aber egal,
10: nein,
14: was
10: nein,
14: kommt.
10: Nein, nein,
9: oh, ich kann natürlich rechnen.
10: Finanzdienstleister.
14: Ja, natürlich.
10: Ja, ich bin dich, ja.
7: Und sie jagt gerne Schnäppchen. Das heißt, sie weiß da ganz genau, wenn da steht...
10: Dann habe ich ein Halb,
9: 30% mal ein Halb...
10: Kriege ich 60 T-Shirts. Für.
14: Also der Trick ist ein Halb.
7: Was ist denn mit euch?
10: Idiotie,
9: ich bin mir unsicher.
10: Wenn ich einen
7: mein Kuchen Martin habe. Ist auch in der Finanzbranche, hat er ja gesagt.
14: Der blickt das. Der
7: er
14: weiß
7: ist pedantisch.
14: Jetzt,
7: du hast,
9: ja, ja, das, ja. Aber er vertut sich erst.
14: Ja.
9: Dann rechnet er noch mal nach. Ach, Moment, Entschuldigung. Man muss es ja mal 2 nehmen. Ich traue das Uli zu.
7: Schauen wir uns zuerst Martin an. Der kriegt das hin. Du hast eben schon gesehen, wie er mit Tiananmen konnte alles erklären.
10: Ich sage
7: das
10: euch, er hinkriegt.
7: 30 geteilt durch ein Halb plus 10.
14: Er ist der Pedant. 70.
7: Teile 30 durch ein Halb und addiere 10. Was kommt raus?
13: 30 durch ein Halb und addiere 10. Ja, 25.
7: Ist einfach.
13: Ja. Punktrechnung vor Strichrechnung.
7: Und du bist ein Freund der Zahlen.
13: Ja.
7: Willst du nochmal Korrektur, nochmal rückwärts
13: Nö.
7: Oder so?
13: Nö.
7: Da bist du dir einfach hundertprozentig sicher.
13: 30.
7: Geteilt durch einen Halb?
13: Ja, ist 15 plus 10 ist 25.
9: Haha! Der Bach.
7: Er hatte alle Zeit der Welt eigentlich. Hab er nochmal
9: genau
7: nachgefragt.
9: Da, wo ich auch war.
7: Genau, das ja. ist eine böse Frage, aber die wird der Uli uns jetzt natürlich auf jeden Fall
9: absolut
7: richtig beantworten.
9: Aber selbstverständlich.
7: 70 wollen wir hören. Teile 30 durch ein Halb und addiere 10.
11: 30 durch ein Halb sind 15. Plus 10 sind 25. Wenn ich es durch 2 teile, sind es 15. Wenn ich es durch 1/2 teile, wären es dann 60.
7: Oh.
11: Nee, du, ich gebe auf.
7: Jetzt sagst du gar nichts
11: ja,
7: mehr.
11: Ja, also mein zweiter Gedanke wäre 60, dann plus 10 wären 70.
7: Ja, was machen wir jetzt?
11: 70.
9: So, hab ich gesagt. Hab ich gesagt, dass er überlegt?
7: Ja, also wer hätte Bodo das jetzt getippt, hätten wir nach dem ich gebe auf abgeschnitten.
9: Absolut.
14: Ja. Die Version gibt es ja auch. Die liegt ja oben in der Bildregie. Da haben wir 2 Versionen.
7: Nein, das machen wir nicht.
14: Nein, hier wird richtig beschissen. Offen.
7: Und, Aileen wird das jetzt auch genauso hinbekommen.
10: Aus der Pistole geschossen. Bumm.
7: Teile 30 durch ein Halb und addiere 10.
12: 30 durch ein Halb plus 10. 6.
16: Ja, wie hast du das ausgerechnet?
12: Durch ein halb bedeutet ja mal 2. 30 mal 2 sind 60.
16: Ja.
12: Durch 10 habe ich gerechnet.
16: Ach so.
12: 60 plus 10 sind 70.
15: Sie hat's.
7: Ja, toll. Wer von den dreien hat schon mal einen Striptease gesehen?
10: Muss man das nicht, wenn man einen Pole Dance macht?
7: Nee, der Pole Dance ist kein Striptease, das ist was anderes.
14: Es ist ein Sport und es ist aber auch in bestimmten Lokalitäten, aber da zeige ich dir nichts Neues.
10: Wird das also doch, im Ernst. Da gibt es so Lokale und dann geht man dahin.
14: Da gibt es auch Strip, aber die Pole Dancer und Dancerinnen müssen nicht unbedingt strippen.
7: Der Martin ist Single.
9: Jungs, ein Abschied. Ich glaube, dass der das mal gesehen hat.
7: Der hat schon mal einen Striptease
9: gesehen. Und der sagt es auch ganz frei raus, sagt er, Jungs, ein Abschied mit Freunden, wir haben da gefeiert und da war eine Stripperin.
7: Ja, so. Glaube ich schon. Uli auch, also mit Joe Cocker dann? Nee, mit Joe, was hat er gesagt? Doch, Joe Cocker hat er gesagt. Ne?
10: Ja, ja, es ist ja so, das dicke Ding ist auch nicht mehr, ne? Dass man so sagt, was, gehen wir mal zum Striptease und sind ganz wild. Also, das wird ihm vor 30 Jahren oder so mal, so, was weiß ich, im Urlaubsort, was weiß ich, Las Vegas oder irgendwo.
7: Er war 25 Jahre DJ.
10: Guter Tipp, danke Roberto. Also, er hat die Musik aufgelegt zum Striptease.
9: Da habe ich jetzt so gestrippt, über ein halbes Jahr lang im Theater, habe ich dieses Stripper-Theaterstück gespielt. Ne? Ja. Und da habe ich ein halbes Jahr lang jeden Abend blank gezogen.
10: Im Ernst?
9: Ja.
10: Komplett?
9: Ja.
10: Aber
7: ich glaube, also die beiden haben jetzt schon sich geäußert, was sagst du denn?
14: Ja, ich suche die Begründung, aber ich habe keine. Aber ich will mir jetzt mal Eileen
10: wählen. Nee, das ist ja am unwahrscheinlichsten, oder?
14: Nein, eben nicht. Die war bei einem Musical in Hamburg, König der Löwen, und dann sind sie anschließend nach St. Pauli und da sind sie...
10: So, hier wird schon. Guck mal, den ersten Teil, deswegen habe ich schon mal gemacht, König der Löwen. Ich war danach nicht beim Strippen.
14: Ja, du hast ja so viel Spaß gehabt mit Simba, dass du ja...
10: soll ich mal den Titelsong singen?
7: Wir schauen uns Martin an. Martin,
14: fangen wir doch mal an.
7: Tipp von Sascha, der hat schon mal einen Strip gesehen.
10: Hat er?
7: Hast du schon mal einen Striptease live gesehen?
17: Ja.
7: Echt?
17: Ja.
7: Ja, das ist jetzt Banker, ne? Das, freitags kommt immer jemand, oder was?
17: Nein. Hast du schon mal, ja, einmal, nicht freitags immer. Tatsächlich hier im Bahnhofsviertel haben wir sogar mal eine offizielle Führung mitgemacht und da waren Striptease dabei.
7: Ja.
17: Und auf einer Privatparty habe ich das auch schon mal erlebt.
7: Also sogar schon zwei, auf jeden Fall hat er das schon mal erlebt in seinem Leben. Und bei Eileen, die hat zwar erst ein sehr viel kürzeres Leben.
14: Hamburg-Ausflug und da bei der Gelegenheit auch mal ein Strip auf St. Pauli.
7: Hast du schon mal einen Striptease live gesehen?
12: Nein, und würde mich jetzt auch nicht so reizen.
7: Nee, so ein Stripper, so ein Junge.
12: Nee, ich habe meinen Mann, der interessiert mich, mehr interessiert mich nicht.
7: Jo, und wenn er sich aber ein paar Stripperinnen holt?
12: Finde ich nicht schlimm. Gucken darf man, anfassen, nein.
14: Wo sie recht hat, hat sie recht, aber für mich leider...
7: Weiterhin keine Punkte, Bodo. Du übernimmst die Jörg-Rolle ein bisschen, einen Außenseiter-Tipp und keine Punkte. Ja, ja. Uli, der wird das schon mal erlebt haben in seinem Leben, er hat vielleicht sogar selber die Musik dazu aufgelebt. Sagt Jörg, ein Strip. Hast du schon mal einen Striptease live gesehen?
17: Ja, natürlich.
7: Wieso natürlich?
17: Ja.
7: Ach so, als DJ, da war wieder eine Party, da wurden Leute eingeladen.
17: Ja, aber nicht nur das. Um die Ecke von der Diskothek, wo wir dann ab und zu noch einen Absacker getrunken hatten, das war eine Bar mit Strip.
7: So, Striptease. Also hat er schon in die Stripper gegangen und hat das schon erlebt. Wer von den dreien fährt ein ungerne Auto?
14: Ungern.
7: Wer sagt auch, nee, Autofahren brauche ich wirklich
10: nicht? Bei Martin war das mit dem Tourenrad, ne?
9: Ja, Martin ist Tourenrad, ja, genau.
7: Ja, ja.
9: Ich weiß immer noch nicht, was ein Tourenrad ist.
7: Das ist nicht wie ein Rennrad, aber wie ein Stadtfahrrad, aber das ist einfach, dass du längere Touren mitfahren.
14: Ohne Kiste vorne dran.
7: Jetzt ist der Uli ja der Älteste von den dreien. Und ich habe so den Eindruck, dass man, je älter man wird, desto weniger Lust hat man, Auto zu fahren. Weil man sich erinnert, früher war weniger los und keine Ahnung. Und ist man, ach,
14: also in der Ruhe liegt die Kraft. Bei Uli bin ich da gar nicht bei dem Thema. Da bin ich eher auch bei Aileen.
9: Ich auch, ja.
10: Nein, die rast. Die rast, die hat so ein Ding.
14: Das ist so dein Wunsch. So. Die hat so
9: fährt ungern.
10: Das ist überhaupt nicht mein Wunsch.
7: Ja, weil gerne. Ja, Eileen arbeitet ja in Bad Homburg, oder lebt in Bad Homburg. Ja, wahrscheinlich arbeitet sie in Frankfurt. Ja. Also immer dieses Hin und Her, das ist eine blöde Strecke.
9: Das stimmt.
14: Bei Eileen, glaube ich, die nutzt öffentliche Verkehrsmittel und ist...
9: Ich glaube, die fährt ungern, Eileen.
14: Ökologisch unterwegs.
7: Martin mag auch kein Auto fahren.
10: Bei Martin, diese Tour, wenn er das so betont mit dem Tourenrad, dann fährt man halt einfach gerne Fahrrad.
14: Martin hat einen 18 in einer Garage.
10: Martin fährt nicht gerne Auto. Doch.
7: Okay, also bei Uli seid ihr euch am unsichersten, ob Uli gerne oder ungern Auto fährt.
10: Ich bin mir sicher, Uli fährt gerne Auto.
7: Ja? Dann schauen wir uns Uli an.
14: Bitte, ja.
7: Hast du gerne Auto?
17: Ich musste jeden Tag von Darmstadt nach Mannheim fahren und später von Rheinheim nach Mannheim. Ich fahre gerne Auto.
7: Also obwohl es jetzt alles so voll ist und Gerase und hier und da.
17: Ich war jetzt gerade 14 Tage in Sizilien. Weißt du, wie da Autofahren ist?
7: Ja.
17: Eine Sensation.
7: Also du fährst gerne Auto.
17: Also das hat Spaß gemacht zum Beispiel.
7: Mal gemacht, oh Gott, ja.
9: Eine Sensation. Das ist eine Sensation.
7: Das ist aber bei Martin nicht so. Bevor wir uns gleich einigen anschauen und Jörg sagt, nein, Martin. Der fährt nicht gern Auto. Fährst du gerne Auto?
17: Ich habe zwar einen Führerschein, aber ich habe seit vielen Jahren kein Auto mehr und bin deswegen schon sehr viele Jahre auch nicht mehr selbst gefahren.
7: Aber du fährst auch nicht gerne? Also wenn man einen Mietwagen nimmst oder so?
17: Nee, weil ich bin einfach auch aus der Übung. Im Urlaub haben wir oft einen Mietwagen, meinen besten Freund zusammen und er ist dann der Fahrer.
14: Also da ist das richtig.
7: Er fährt nicht gerne Auto, genauso wie gesagt hast, Jörg. Ja. Und das ist bei Eileen genauso der Fall.
14: Absolut. Öffentliche Verkehrsmittel. Und ja.
16: Fährst du gerne Auto?
12: Ich hasse Autofahren wie die Pest.
16: Ja, echt? Wieso?
12: Weil statistisch gesehen da die meisten Unfälle passieren. Und ich fühle mich auch nicht so sicher beim Fahren.
14: Eileen, vielen Dank.
7: Ja, das sind 10 Punkte für euch jeweils, genau.
14: Ich bin
7: ist Knutschen schon fremdgehen, wollte ich von den dreien wissen.
14: Ach.
10: Aline hat schon beantwortet.
9: Stripper, ne? Hat sie ja schon mit dem Stripper.
14: Aline hat gesagt, gucken ja,
9: anfassen nein.
7: Ja, und was ist jetzt? Ist Knutschen schon...
9: Dann wäre doch Knutschen fremdgehen.
14: Knutschen ist
7: wieso, anfassen. Aber ist doch nicht anfassen, Knutschen.
9: Ach so, okay. Ja, ich finde,
14: Intimität.
9: Das ist was Intimes.
14: Ja. Springt da alles mit.
9: Ja, ja.
14: Komm, die 10 Punkte brauche ich.
9: Mhm. Kurz, schnelle Runde.
10: Mich interessiert mal, was denkt Martin eigentlich?
14: Unbedingt auch.
9: Oder Uli?
14: Uli sagt, wir haben damals Platte aufgelegt und knutscht dabei.
9: Ist aber ich glaube, das ist so ein Treuer.
14: Das ist ja.
9: Ich glaube schon. Und für ihn persönlich.
10: Ja, aber das ist ja auch keine Untreue.
7: Weil jetzt Uli.
9: Ja, Uli. Stimmt. Ja.
7: Also dann nimm doch Uli.
9: Ich nehme Uli.
10: Also Moment, der Straßenstar muss ja jetzt sagen, ja, Knutschen
7: ist Fremdgehen.
10: Fremdgehen.
7: Genau so.
10: Und ich würde sagen, Martin sagt, ja gut, es ist Fremdgehen, aber ist Fremdgehen schlimm? Also er erweitert das.
7: Ja gut, das ist was anderes. Aber das mit dem Knutschen will ich
14: das. Das war ja nicht die Frage.
10: Martin sagt an sich, streng genommen ist Knutschen Fremdgehen.
7: Ja. Aber Fremdgehen ist gar nicht schlimm.
10: Genau.
9: Okay. Ich bin zu Eileen.
7: Du bist doch jetzt zu
9: erstes Gefühl, erstes Bauchgefühl.
7: Also Uli ist wahrscheinlich der sagt, ach komm, knutschen, das kann man schon mal machen, oder?
14: Ja, alles
7: hier
14: gemacht.
7: Ist Ulis Antwort.
16: Findest du, knutschen ist schon Fremdgehen? Komm hier, der ist DJ, so eine, jetzt bin ich mal sehr gespannt.
11: Ist so eine Sache. Das hängt auch ein bisschen davon ab, wie es dein Partner sieht.
16: Wenn ich das so richtig verstanden habe, warst du ja schon ein Wilder früher, oder?
11: Ja.
16: Also als DJ, da ist ja jetzt...
11: Da können wir einen Timeout machen.
16: Nein, das läuft weiter.
11: Ich empfinde es nicht als Fremdgehen, aber es würde mich etwas befremden.
16: Es besteht Redebedarf, aber es ist noch nicht per se Fremdgehen.
11: Ja.
16: Knutschen.
11: Ja.
7: Gut.
9: Oh, la, la.
7: Also er ist offensichtlich eher ein bisschen entspannter. Das glaubt ihr aber zum Beispiel bei Eileen nicht, ist das nicht also der Fall.
9: Ich, ja.
7: So, Sascha. Findest du, knutschen ist schon Fremdgehen?
12: Auf jeden Fall, 100%.
16: Echt?
12: Ohne Diskussion.
16: Aber du hast eine Fernbedienung. Ich meine, da muss man doch auch ein bisschen irgendwie vertrauen und ein bisschen entspannt sein, oder?
12: Genau, wegen des Vertrauens würde ich davon ausgehen, dass nein. Deswegen ist für mich tatsächlich schon Fremdgehen auch mit jemand anderem nur chatten. Selbst wenn die sich noch nie getroffen haben.
16: Aber,
12: Nummern austauschen, chatten ist für mich auch Fremdgehen.
16: Und mit dem Knutschen noch das Gleiche?
12: Ist noch schlimmer.
9: Gibst du mir deine Nummer?
7: So, also sie ist da sehr streng.
9: Ja, hab ich mir
7: und so hast du das auch
10: bei gehört das mit viktorianischen Kult an, offenbar. Ja. Aber okay, gut.
7: Martin ist auch jemand, der sagt Knutschen.
14: Ja,
16: komm. Findest du, Knutschen ist schon Fremdgehen?
17: Ja, schon.
16: Ja, wieso? Also ein bisschen.
17: Ja, weil es schon eine sehr intime Sache ist. Ja,
16: ja. Aber wenn man es ja jeden Tag mit verschiedenen Leuten macht, nicht mehr so.
17: Ich meine jetzt nicht dieses französische Begrüßungsküsschen.
16: Nee, ich meine schon knutschen.
17: Sehe schon als Fremdgehen.
16: Aber du wärst nicht begeistert, wenn du das sehen würdest.
17: Ja, so ist es.
7: Ja, genau, wie ihr gesagt habt, jeweils 10 Punkte. Wir hatten von den dreien zu Weihnachten einen Weihnachtsbaum. Was glaubt ihr? Kann man ja schön machen, ne?
14: Ja, Eileen tanzt dran.
7: Ach, die hat nur den Stamm.
14: Am Schluss ist nur noch der Stamm da.
7: Nein, aber sie hat einen spanischen Freund. Vielleicht hat es dafür, um ihm mal zu zeigen, Tradition in Deutschland. Mit Weihnachtsbaum hat man in Spanien ja eher nicht.
9: Ja, eher nicht. Spanien ist ja eh ein bisschen anders Weihnachten.
7: Genau.
9: Wenn ihr da aufgewachsen seid, ist es nicht so mit dem Weihnachtsbaum.
14: Uli hat einen Baum, oder? Mit Disco-Kugeln.
9: Mhm. Martin
7: ist am Spaß. Uli hat gesagt, so ein Faulenzer. Holt er sich wirklich einen Baum oder sagt er, ach komm, machen wir nichts.
10: Aber wenn Eileen reist ja dann die ganze Zeit hin und her.
7: Ah, lohnt sich.
14: Er ist aber auch jemand, der Tradition mag da. Und das,
7: ja.
14: Ich glaube, dass er sogar...
10: Ich sehe Martin vor mir, wie der mit großem Entzücken den Baum des gestaltet. Der ganz,
9: ich kann mir das auch natürlich, bei Martin...
10: Für sich alleine, womöglich hat er eine Katze oder einen Hund.
7: Ja.
9: Der freut sich. Mag das. Ja. Von früher...
7: Also ihr sagt beide Martin,
9: der
7: macht sich auch als Single.
10: Obwohl,
7: sagt,
10: da muss ich dann...
7: Man muss Tradition
10: doch. Also jetzt ist Eileen ja so konservativ aufgefallen, dass sie hält an alten Sitten fest.
9: Alten Werten, ne?
7: Ja.
10: Das heißt doch, sie
7: hat auch einen Weihnachtsbaum.
10: So wie du vorhin gesagt hast, da kommt ihr baskischer Freund auch in so einem konservativen Gewand.
7: Ja. Und Uli ist auch jemand, der sagt irgendwie...
14: Der hat einen Baum, da läuft auch schon morgens Last Christmas und abends Last Christmas.
7: Aha.
14: Und gesungen von allen Stars, die er schon jemals in seinem Laden begrüßt hat. Mit Sicherheit hat der Uli einen Baum stehen.
7: Uli hat einen Weihnachtsbaum.
16: Hast du zu Weihnachten einen Weihnachtsbaum?
17: Hatten wir immer, solange die Kinder im Haus waren. Und wir haben immer mit den letzten gekauft, einen, der krumm und schief war.
7: Weil am günstigsten war, oder was?
17: Nein, weil wir wollten, dass der auch ein schönes Weihnachten hat.
7: Aber jetzt mittlerweile nicht mehr.
17: Seitdem die Kinder nicht mehr da sind.
14: Und das spricht dann auch wieder gegen mich.
7: Ja, spricht das gegen 10 Punkte für dich.
14: Naja, er hat ja mal immer einen Baum gehabt. Wie war die Frage nochmal, damit ich vielleicht
7: doch...
14: Nein,
7: nicht hattest du einen Weihnachtsbaum, sondern hast du einen Weihnachtsbaum. Okay. Und er hat er nicht. Den hat aber
16: Sascha, glaubst du, du glaubst das?
9: Martin.
16: Jörg hat das früher auch geglaubt.
10: Martin.
16: Hast du zu Weihnachten einen Weihnachtsbaum?
17: Ja.
16: Immer den gleichen? Also hast du echt so einen, mit, wie so ein Schirm aufmacht? Oder?
17: Ja, habe ich mir als Student mal in meiner winzigen Studentenbude gekauft.

0: oft und habe ich heute noch. An Weihnachten selbst bin ich bei meinen Eltern, da ist der richtig schöne große Weihnachtsbaum und für die Adventszeit genügt mir mein kleiner studentischer Plastikweihnachtsbaum, den ich selbst schmücke.
1: Und das ist definitiv ein Weihnachtsbaum, das lassen wir schon durchgehen, auch wenn meine Mutter da anderer Meinung wäre. Aber ja, es sind auf jeden Fall 10 Punkte für dich, Sascha. Und Aileen hat vielleicht auch einen Plastikweihnachtsbaum, auf jeden Fall hat sie einen, auch für ihren spanischen Freund. Hast du zu Weihnachten einen Weihnachtsbaum?
2: Nein, weil ich Weihnachten nie daheim bin. Weihnachten ist ja typisch auch, sich mit der Family zu treffen. Ja. Und wenn ich dann vielleicht nur einen Tag oder ein paar Stunden da bin, dann lohnt
3: sich. Aber die kann man ja längere Zeit dann stehen lassen, schon in der Adventszeit. Und man kann ja so einen Plastikbaum nehmen.
2: Könnte man, aber ist es mir nicht wert.
1: Schade. Kein Weihnachtsbaum.
4: Kein Weihnachtsbaum.
1: Ja, übrigens, der Uli ist vorgeschlagen worden als Straßenstar, um hier mal mitzuspielen und hier eingeschätzt zu werden von seiner, wie hat er das vorhin gesagt, nicht verheirateten Frau.
4: Tina Turner.
1: Unverheiratet mit einer Frau.
4: Unverheirateten Frau.
1: Mit einer Frau. Also von seiner Partnerin, von der Jutta. Und das können Sie doch auch machen. Schlagen Sie uns Ihre Partnerin, Ihren Partner als Straßenstar vor oder vielleicht einen Kollegen, Nachbarn oder ähnliches, jemand aus der Familie. Dann wird er hier in der Sendung eingeschätzt. Das Ganze können Sie gerne machen unter straßenstars.de. Unser Punktestand, Bodo, 20 Punkte. Ist noch nicht so gut gelaufen.
4: Nee.
1: Wir haben Jörg mit 40 Punkten und Sascha mit 60 Punkten. Und Bodo, du darfst jetzt deinen Straßenstar aussuchen. Chris, zwei Fragen gestellt.
5: Martin oder Uli?
1: Aha. Aileen ist jetzt so gefährlich.
5: Da denke ich an die Mutprobe, da weiß ich nicht, wie das Mädel tickt.
1: Sehr schlau, ja.
5: Ich gehe mal mit, Martin.
1: Und wir spielen übrigens wieder mit Veto, ne? Ihr wisst, also wenn ihr
5: andere Meinung seid, das macht
1: könnt
5: ja
1: ihr ein
5: Spaß.
1: Veto einlegen, okay. Dann kriegt ihr die Punkte eventuell. Ja. Also du spielst mit Martin.
5: Ja.
1: Jörg, du spielst mit?
4: Ich spiele mit Aileen, weil ich kenne sie so gut, als wäre sie meine Nichte.
1: Natürlich.
4: Ich und mit Uli, weil ich den sausympathisch finde.
5: Und weil keiner mehr über ist.
1: Ich habe Martin gefragt, wie breit ein offizielles Fußballtor ist. Ich sag's dir, 7,32 Meter.
5: Das soll er wissen? Auf den Zentimeter?
1: Nee, 7 bis 8 Meter irgendwie. Hätte er was dazwischen hinbekommen?
5: Also der war ja bis jetzt der Martin, deshalb habe ich ihn auch jetzt mal gewählt, weil ich mir eigentlich weiß, der weiß viel.
1: Der weiß,
5: wie groß ein Torhüter ist. Die sind meistens 1,90 sogar in der Regel.
1: Ja, die legen sich in beide Richtungen.
5: So, das kriegt der
1: schon mal 4 Meter, dann springen
5: sie. Das ist ein Analytiker, ein Pedant und ein... Was macht er?
1: Prokrastinieren.
5: Prokrastinieren.
1: Sachen vor sich her, genau.
5: Ja. Also komm, ich gehe mal mit.
1: Er kriegt das hin. Ein Veto von euch oder seid ihr auch der Meinung, er wird das hinbekommen? Okay, zwischen 7 und 8 Meter, Martins Antwort.
3: Wie breit ist denn ein offizielles Fußballtor? Bist du Fußball interessiert?
0: Ja, ich stelle mir das Tor gerade bildlich vor. Ich stelle mir vor, wie der Torwart seine Arme ausbreitet. Ich tendiere zu 3 Meter oder 5 Meter. Ich sag 5.
3: Nimm doch 4. Nimm doch einfach den Mittelwert.
0: 3 Meter.
3: Jetzt doch wieder 3 Meter. Bleibst bei 3 Meter?
0: Ich bleib bei 3 Meter.
4: Also 3 Schritte.
5: Fußball interessiert. Torwart breitet die Arme aus.
1: Also er ist schon analytisch rangegangen.
5: Das sind 3 Meter.
4: Falsche Analyse.
1: Er hat es falsch analysiert.
4: Ja.
1: Hallenfußball. Aber
4: Hallenfußball.
1: Torwart kann auch nicht mit beiden Armen an beide Pfosten greifen. Der wäre sehr komisch aussehen.
5: Das meine ich ja. Deshalb weiß ich nicht, wie Martin auf die 3 Meter kommt.
4: Hallenfußball.
5: Martin, was ist los?
4: Du hast es doch gehört, falsch analysiert.
1: Jörg.
4: Bitte.
1: Oh Mann. Jörg, Aileen fährt nicht gerne Auto, hat sie ja schon gesagt. Trotzdem habe ich sie gefragt, welches Auto man auch Ente nennt. Das ist der...
4: 2CV6.
1: Der 2CV von Citroën. Der De Cheveux, genau. Weiß sie das?
5: De Cheveux.
1: Nee. Aber das ist nur Kultauto, oder?
4: Ja, aber sie interessiert sich nicht für Autos. Das ist weit vor ihrer Zeit, dass das irgendwie toll war. Diese Autos waren sowieso... Kacke.
6: Ich komme aus Spanien, ich bin da groß geworden. Zu meiner Zeit.
4: Du hast es doch kaum erwähnt. Sag mal, bist du nicht in Spanien groß geworden?
6: Jetzt, wo du es sagst, ja klar doch. Da gab es viele Enten.
1: Mhm.
4: Das macht aber nichts besser.
1: Ja, aber Aileen ist ja jetzt nur.
6: Aber das ist ja Weihnachten im Baskenland.
5: Es gibt auch ein französisches Baskenland.
4: Ach, stimmt. Aber sie soll sagen 2CV.
1: Nee, welches Auto nennt man Ente? Und dann wollte ich entweder 2CV oder Citroën hören.
4: Also ihr hättet auch sagen können, also ein Auto aus Frankreich oder.
1: Nee, Citroën wollte ich dann schon gerne hören. Citroën.
4: Ich sage nein, sie weiß es nicht.
1: Kriegt sie nicht hin?
4: Nein.
1: Okay. Und du bist der Meinung, sie kriegt das hin?
5: Ja, ich muss jetzt erstens zocken und zweitens, glaube ich, die Nähe Baskenland, der Freund vielleicht sogar, dass der... Ich weiß, dass die, wenn jetzt die da so leben, die haben meistens so alte... R4 fahren noch viele.
4: R4.
5: Mit der Kürbisscheibe.
4: Ja, genau.
5: Und ich glaube, also der ist ja, der Bäcker da in dem Ort hat...
6: Oder die Oma. Irgendwas.
5: Das Auto ist ja begegnet.
1: Von Spanien, von 1950 noch. Also ich meine,
6: nein, das ist doch ein Liebhaber-Auto.
1: Hallo Pepe, wenn er mit seinem Stier vorbeigeritten kommt.
6: Sie also,
1: reiten doch alle auf Eseln. Ja, genau. okay, also du bist der Meinung, sie kriegt das hin. Jörg, um dich geht's. Du sagst, Aileen wird nicht sagen, dass es ein Citroën ist.
5: Come on,
1: oder
5: Aileen
1: ein
5: heißt
1: Come on, welches Auto nennt man auch Ente?
2: Kennt's, glaube ich, aus Filmen und von Erzählungen her.
1: Aha.
2: Ich könnte aber keinen educated guess abgeben. Ich würde VW tippen.
1: Die hatten ja auch den Käfer, ne?
2: Das stimmt, ja.
1: Hatten die viele Tiere.
2: Vielleicht verwechsel ich das.
1: Also du sagst, vielleicht VW, obwohl sie den Käfer auch hatten.
2: Ja.
1: Könnte die Ente auch von denen gewesen sein.
2: Ja.
5: Was hat sie abgegeben?
1: Sie konnte keinen educated guess abgeben.

0: Eben.
1: Was ist das so? Das ist, wenn man
0: eine schlaue Raten.
2: Ja, genau.
0: Oh, wow. Ich habe den Uli gefragt, von wem die Deckengemälde in der Sixtinischen Kapelle stammen. Die
2: Michelangelo.
0: Michelangelo.
2: Genau. Das weiß der.
0: Man kommt aber gerne durcheinander mit, dann kommt da, weißt du, der Leonardo da Vinci. Ich
2: meine, der überlegt sich das noch mal ein bisschen und denkt drüber nach und sagt dann, nee, Michelangelo.
0: Er war auch schon da.
2: Er sich das mit seiner unverheirateten Frau mal angeschaut.
0: Okay, also Uli würde sagen, Michelangelo, Deckengemälde. Ja, nochmal ein Foto.
3: Da kommt jetzt ein Name, aber nicht Michelangelo. Mhm.
4: Von wem stammen die Deckengemälde in der Sixtinischen Kapelle?
5: Michelangelo?
4: Sind ja noch andere Maler.
5: Naja, aber die Sixtinische Kapelle, das ist ja auch das mit den Engelchen, die da runter gucken.
4: Ja, der Leonardo, der hat auch ganz viel gemalt. Rubens, Caravaggio.
5: Leonardo da Vinci, jetzt bringst du mich wieder... Michelangelo bleibt.
2: Uli.
0: Nein, Uli. Jawohl.
3: Okay.
0: Bodo, Veto, keine Punkte mehr da.
1: Boom.
0: Ja. Du kannst ja jetzt auch sofort wieder 20 Punkte holen, indem du mir sagst, ob Martin weiß, wie viele Arme ein Oktopus hat.
3: 8. Mhm. Das ist in dem Wort schon drin, glaube ich.
0: Wegen Okto.
3: Okto.
0: Okto Latein. Martin. Bus, die Hand.
3: Back-Controlling, Back-Office, Reporting, alles macht er ja. Octopussing.
0: Ja, und er interessiert sich für Wort, hat er vorhin auch gesagt, mit Tian. Na, Mähnchen.
3: Ja, stimmt, der spricht ja alle Sprachen, der spricht ja auch. Und dann Okto.
0: Das war ja da. Er spricht alles für ihn, warum haben wir die Frage reingenommen?
3: Ja. Das ist doch fast damit so ich einfach, mal oder? 20 Punkte kriege.
0: Also, ja. Damit ich auch mal also du meinst, es ist sehr naheliegend, dass er das hinkriegt. Also Oktopus hat 8 Arme, was sagt Martin?
4: Wie viele Arme hat ein Oktopus?
6: 8 oder 12? Nee, ich weiß es nicht.
4: Du isst nicht so gerne Oktopus?
6: Doch, essen tue ich sehr gern.
4: Aber du hast ihn noch niemals selber irgendwie...
6: Habe ich noch nicht selbst zubereitet, nein. Keine Ahnung, ich... Ja, Moment. Aber, ja. Okto ist ja Latein, ist 8. Also, ja, 8.
1: So. Im letzten Moment.
0: Hui. 20 Punkte.
3: Oder 12.
0: Bei Bodo. Eileen, habe ich gefragt, ob sie Gummistiefel besitzt.
3: Jetzt kriegen wir eine Antwort.
0: Oh. Sie geht ja gerne shoppen.
1: Ja, aber Gummistiefel, wozu brauchst du die? Also
0: für so einen wenn man gerne shoppt, dann kauft man auch ganz viel Zeug, was man gar nicht braucht, oder?
1: Weil
0: man
1: glaubst du, dass jemand
0: Gummistiefel shoppen?
1: Also Gummistiefel sind wirklich so zweckgebunden, dass man damit rumrennt, wenn man
0: einen Hund hat. Ja, und in einem Land wie Deutschland, wo es nie regnet. Ja, klar. Wozu braucht man da Gummistiefel?
2: Vielleicht hast du eine Nummer am Pol.
1: Hast du Gummistiefel?
0: Nee. Ja, selbstverständlich habe ich Gummistiefel.
3: Wenn du einen Hund hast, hast du Gummistiefel, weiß ich.
1: Ja, genau.
3: Hat immer Gummistiefel.
1: Oder wenn du irgendwo...
3: Ein Gatter hast, Educated Gatter.
1: Okay. Ich glaube, das sind so fancy Gummistiefel, wie so Modedinger.
2: Educated.
1: Educated kosten 120 Euro.
0: Oder nicht so grüne Dinger, so dunkelgrüne.
1: Nicht so Piti-Platsch-Dinger, die man als Kinder hat.
3: Totally stylish halt.
4: Besitzt du Gummistiefel?
7: Ja, aber welche, die ich nie in Gebrauch habe.
4: Die waren bei einer deiner Shoppingtouren, hast du diese schicken Gummistiefel gesehen und hast dich in die verliebt, hast gesagt, die kaufe ich mir jetzt.
7: Richtig.
4: Wie sehen die aus?
7: Schwarz neutral und nicht ganz so hoch.
2: Sie hat
0: Gummistiefelchen, hat sie ganz genau.
1: So, Bingo Bongo.
0: Der Uli trägt der Socken mit Löchern.
2: Oh.
0: Kann das passieren?
2: Ja.
0: Ja?
2: Ja, es macht dir nichts aus.
0: Also ziehst morgens eine Socke an, siehst du, da ist ein Loch drin.
2: Jetzt nochmal ausziehen, neue Socken. Der macht das. Der
0: Nee, Jörg macht er nicht.
1: Da ist Uli Eigner, sieht man ja, dass er sich nicht irgendein Hemd angezogen hat, sondern dieses sehr, sehr schöne Hawaii-Hemd. Also so Sachen, die er anhat, das muss ihm angenehm sein. Und so Löcher...
0: Ey, man sieht ja kein Mensch.
1: Ja, aber ist aber unangenehm, es nervt.
2: Und aber ich glaube, dass er das auf jeden Fall macht. Dass er dann auch sagt, abends ziehe ich wieder aus, ist doch egal.
1: Ich schmeiß da gleich weg.
2: Das glaube ich nicht.
1: Doch.
0: Mhm. Okay, das war das Veto von Jörg. Aber Uli, sagst du, der trägt Socken mit Löchern.
4: Trägst du Socken mit Löchern?
5: Nein.
4: Also wenn du morgens eine Socke anziehst, siehst du, da ist ein Loch drin, aber ist ja frisch gewaschen.
5: Nee, dann kommt er weg.
4: Obwohl es frisch gewaschen ist?
5: Ja.
4: Aber da kannst du doch einen Tag nochmal anziehen.
5: Nein.
0: Schade. Keine Punkte für dich und 10 Punkte für Jörg, weil das Veto richtig eingesetzt hat.
1: Spitzenreiter. Hey.
3: Uiuiui. Nicht mehr wiederzuerkennen. Du warst doch immer der Loser hier.
0: Er hat aber die weibliche Rolle heute übernommen, wie wir uns unschwer erkannt haben.
1: In mir wohnt eine Susanne Fröhlich.
0: Ich Kontakt mit Susanne. Wir haben Bonus 20 Punkte, wir haben Sascha mit 80 Punkten und es führt Jörg Thaddäus mit 90 Punkten. Und wir kommen jetzt zu unserer Entscheidungsrunde. Ich habe den dreien ein Angebot gemacht, und zwar sollten sie eine Heuschrecke essen. Ich hatte Heuschrecken dabei.
1: Oh, good Lord.
0: Guck mal, hier seht ihr es auch nochmal, wenn ihr selber eine probieren möchtet. So sehen Heuschrecken aus. Hat das euer Straßenstar gemacht? Was glaubt ihr? Bodo wollte Eileen genau deswegen nicht haben, weil das ist, glaube ich, fast am schwierigsten. Ne? Ja. Bei Martin ist es einfach...
1: Nein, so, aber wieso?
2: Ich glaube, die macht das.
1: Die sagt auf keinen Fall, ja.
2: Nein.
0: Meinst du? Also
3: Martin ist ja auch wirklich interessiert. Der hat mir imponiert mit den Sprachen und so weiter. Und
0: viel gereist auch.
3: Er weiß, dass das proteinhaltig ist. Das hat er auch schon mal probiert. Das haben wir auch schon mal gegessen.
1: Allein schon diese Flügel.
3: Es schmeckt ja auch ganz gut. Ich habe ja hier in der Sendung schon ein paar gegessen.
2: Man sagt ja, es schmeckt nach Huhn.
3: Ja, so Chips.

0: siegreichen, wenn Uli sie nicht gegessen hat. Aber Sascha sagt, doch, doch, doch, der Uli hatte gegessen. 10 Euro, eine Heuschrecke.
1: Fuck. Ich hab gesagt, ich mach alles.
2: Ach, Gehirfe. Bisschen nichtssagend.
3: Wir sind noch eine probieren, vielleicht wird es dann mehr sagend.
4: Nee.
0: Gut. Also es war nicht sein Ding, aber er hat getan, alle Punkte gesetzt. 160 Gut. Punkte. Bodo wird schon mal nicht gewinnen. Aber wir haben ja noch Jörg, der 90 Punkte hat und vielleicht alles gesetzt hat, wenn Eileen es nicht getan hat. Ja. 10 Euro, Eileen, eine Heuschrecke essen.
5: Proteinsnack.
0: Ja, gesund. Sollten alle viel mehr Heuschrecken essen?
5: Sollten wir. Und ich wollte später auch noch Sport machen. Also Proteine wären nicht so schlecht, aber sieht mir zu eklig aus. Ich bin raus.
0: Kurz und knapp, ganz educated Nein gesagt. Und da sind der alle Punkte gesetzt. 180 Punkte, unser Gewinner.
4: Jörg.
0: Heißt Jörg Thaddäus mit 180 Punkten. Übrigens knapp vor Sascha Korf mit 160 Punkten und Bodo Bach dann mit 30 Punkten. Dankeschön Martin, Aileen und Uli fürs Mitspielen. Danke Ihnen fürs Zuschauen. Mehr Folgen, wenn Sie möchten, von Straßenstars jetzt in der Mediathek. Ansonsten bis zum nächsten Mal. Ciao. Danke euch nochmal.

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0: Das ist wie eine Zeitreise hier.

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1: Also das kann man definitiv sagen, bei uns in der Familie ist einfach das Essen Lebensmittelpunkt. Also wenn man, weiß ich nicht, bei meiner Oma in die Handtasche reinguckt, ist eine Flasche Tabasco, Salz, Pfeffer, alles Mögliche ist drin. Essig darf nie fehlen, das ist bei meiner Mutter auch so. Bei uns im Auto hat jeder so ein kleines Picknickset, weil man könnte ja irgendwo was kaufen am Straßenrand und das gerade essen. Ich hatte immer eine sehr, sehr schwierige Beziehung mit Essen gehabt, besonders als Kind. Wir durften keine Milchprodukte essen, kein Zucker und kein weißes Mehl. Dementsprechend jeder Kindergeburtstag war Horror.

0: Versteckt in den verwinkelten Gassen von Rüdesheim auf dem Gelände einer ehemaligen Destillerie befindet sich das Restaurant Bies. Hier haben Naomi Burkhardt und ihr Mann René Bildesheim einen Ort geschaffen, der im wahrsten Sinne des Wortes eine ganz besondere Handschrift trägt. Naomi ist Gastgeberin und Kreativkopf. Ihr Credo, internationale Einflüsse und saisonale Zutaten zu etwas Außergewöhnlichem zu kreieren. Doch am besten stellt sich Naomi, die Köchin, erstmal selbst vor.
1: Es ist immer schwierig, eine Selbstbeschreibung natürlich zu machen. Ich bin ein sehr lebensfroher Mensch. Ich habe alles gerne um mich herum, was mit Genuss und Kultur zu tun hat. Generell reise ich sehr, sehr viel.
0: Naomi ist eine Weltenbummlerin, durch und durch. Sie ist zwischen zwei Kulturen aufgewachsen und kann beide ihr Zuhause nennen.
1: Ich bin in Südafrika geboren, habe insgesamt 4 Schulen besucht, mehrere Kindergärten, die dann dazu gekommen sind, auf beiden Kontinenten, also einmal in Südafrika und auch in Deutschland.
0: Und genau dieser Spagat fließt auch in ihre Kulinarik ein.
1: Ich komme ja aus Kapstadt. Und in der Kapstädter Region ist es halt so, dass einfach durch den damaligen Handel früher ging ja alles nach Indien rüber oder in den Osten über die Kapregion. Dementsprechend sind alle Gewürze der Welt in Südafrika und auch in der Küche auch mit vertreten. Was viel gekocht wird, ist natürlich von malaysischen Influencen, also mit ganz viel Chili, mit frischen Sachen, mit viel Koriander, Minze. Also das Frische ist definitiv da. Man sieht hier vorne an unserem Küchenpass steht immer frischer Koriander.
0: Dass Naomi irgendwann mal solch herrliche Kreationen in ihrem eigenen Restaurant zaubert, als Kind, noch undenkbar. Vielleicht auch deshalb entstehen neue Rezeptideen bei Naomi auf ganz besondere Weise. Und die beginnt lange, bevor die ersten Zutaten auf dem Teller liegen.
1: Natürlich hat man manchmal einen Geruch, wie wenn man, weiß ich nicht, durch die Weinberge läuft und es hat gerade geregnet, dann riecht man zum Beispiel, wenn man an der Brennnessel vorbeigeht, die Brennnessel natürlich intensiver und es regt dann auch verschiedene Momente an oder Erinnerungen.
0: Sinne mit Gefühlen zu verknüpfen, etwas, was sie früh von ihrer Familie gelernt hat.
1: Meine Mutter war sehr darauf bedacht, als wir aufgewachsen sind, dass wir sehr viel Kreatives gelernt haben, von Musikinstrumenten her zu auch Tanzen, Kunstkurse und Ähnliches. Und ich auch einfach immer gerne das von sich aus gemacht habe. Und das hat sich einfach so weiterentwickelt.
0: Um neue Gerichte zu kreieren, greift Naomi immer erstmal zu Stift und Papier. Denn jedes neue Gericht beginnt für sie mit einer Skizze.

0: Noch sind es Linien auf Papier, bald fertige Gerichte auf dem Teller. Ihre Herangehensweise auch für Mutter Annette immer wieder faszinierend.
1: Danke, Mama.
2: Was bist du denn Schönes am Malen?
1: Die neue Gerichtidee mit Sommertomaten. Und dann hatte ich mir das überlegt, ein bisschen mit Labne, ein bisschen das Spiel zwischen warm und kalt, mit einem schönen Rinderfilet dazu, vielleicht sogar einer Jus, die wir ein bisschen mit Aprikose verfeinern, Slight African Touch noch dazu geben.
0: Und so sieht das Gericht dann in Vollendung aus. Ein Rinderfilet auf Tomatenbett mit Frischkäsetopping. Im Wies gibt es keine klassische Speisekarte, stattdessen entwickelt Naomi regelmäßig neue Menüs. Als neue Vorspeise plant sie ein Thunfischsteak mit Erbsenpüree, gepickelten Radieschen, dazu eine gedämpfte japanische Eierspeise. Und als krönender Abschluss eine ausgefallene Dessertvariation, eine Brombeer-Zitruscreme mit Brownies, Chili-Cheesecake, Mascarpone-Sherbet und selbstgemachter Waffel. Fertig ist das spätsommerliche Menü. Wenn Naomi heute kocht, dreht sich alles um Genuss. Je nach Jahreszeit entstehen dabei Gerichte mit frischen Zutaten, neuen Ideen und viel Liebe zum Detail. Doch diese Beziehung zum Essen war für Naomi und ihre Zwillingsschwester nicht immer so unbeschwert wie jetzt.
1: Ich hatte immer eine sehr, sehr schwierige Beziehung mit Essen gehabt. Besonders als Kind war es irgendwann mal so, dass ich auch im Krankenhaus war, weil wir einfach sehr viele Schwierigkeiten hatten als Kind gesundheitlich und dementsprechend sehr wenig essen durften. Was als Kind natürlich schwierig ist, wir durften keine Milchprodukte essen, kein Zucker und kein weißes Mehl. Dementsprechend jeder Kindergeburtstag war Horror.
0: Die Unverträglichkeiten begleiteten Naomi viele Jahre, doch mit der Zeit lernte ihr Körper die Lebensmittel wieder zu vertragen. Plötzlich wurde möglich, was lange undenkbar war, neue Geschmäcker zu entdecken und die Vielfalt der Kulinarik kennenzulernen, wie zum Beispiel bei ihrer neuen Vorspeisenidee, ein Chawamushi mit Krabben.
1: Das ist die japanische Antwort auf den deutschen Eierstich. Kennt man vielleicht noch von Oma oder Uroma. Eierstich habe ich tatsächlich noch nie auf irgendeiner Karte gesehen. Ich glaube, das ist sehr oldschool. Die Japaner machen das aber total gerne tatsächlich. Ist auch oft ein Familienessen so, weil es einfach sehr nahrreich ist. Hier haben wir so gesehen einen Fischfond, wenn man so will, einen Dashi-Fond mit Ei. Was ich jetzt hier reinfülle, das Ganze kommt dann in einen Steamer rein.
0: Steamen bedeutet übrigens Dampfgaren. Aber wie?
1: Auf einen Wasserbad stellen bedeutet einen Topf unten drunter mit kochendem Wasser, sodass das Wasser nicht direkt die Schale berührt oder den Steamer, sondern einfach nur durch den Dampf gegart wird. Das braucht ungefähr 10 Minuten bis 15 Minuten, bis das gestockt wird.
0: Und sieht dann aus wie ein kleiner Pudding. Dazu fehlt nur noch das Thunfischsteak. Also los geht's mit der Zubereitung.

0: In ihrem Restaurant Bies hat sich Naomi zusammen mit ihrem Mann einen ganz besonderen Traum erfüllt. Doch René ist leider ein wenig kamerascheu.
1: Unsere Vision war es, einfach einen Ort zu kreieren, wo man Essen und Wein miteinander verbindet. Wir haben eine sehr regionale Küche mit internationalen Aspekten, würde ich sagen, und probieren mit sehr saisonalen Produkten zu arbeiten, das aber immer durch eine Linse von einem internationalen Blickwinkel, sage ich immer. Also man probiert auch immer, sage ich mal, das bisschen Funk reinzubringen in die Küche, wenn man so will.
0: Ob ihr das auch bei ihrem neuen Menü gelingen wird? Essen, irgendwie Familienerbe, oder?
1: Bei meiner Familie dreht sich alles ums Essen. Es wird aufgestanden und morgens wird schon gefragt, was gibt's mittags, was gibt's abends. Das ist ein sehr großes, oh, was für ein Wein öffnen, was passt zu dem Essen dazu. Und das war immer ein Riesenmittelpunkt.
0: Und das, obwohl Essen für Naomi als Kind oft mit Einschränkungen verbunden war, ist über die Jahre eine ganz besondere Leidenschaft gewachsen.
1: Wenn man bei meiner Oma in die Handtasche reinguckt, ist eine Flasche Tabasco, Salz, Pfeffer, alles Mögliche ist drin. Essig darf nie fehlen, das ist bei meiner Mutter auch so. Bei uns im Auto hat jeder so ein kleines Picknickset, weil man könnte ja irgendwo was kaufen am Straßenrand und das gerade essen. Deswegen ist diese Lebensfreude übers Essen, finde ich, was ganz, ganz Tolles, diesen Mittelpunkt. Und auch nicht nur zu essen, um satt zu werden, sondern wirklich zu essen und sich da drumherum auszutauschen.
0: Und vielleicht ist genau das die Idee hinter dem Bies. Denn die Küche ist in den Gastraum integriert und Gäste können Naomi live beim Kochen und Anrichten zusehen.
2: Stresst es nicht, wenn da Leute irgendwie in einer offenen Küche irgendwie dir beim Arbeiten zugucken?
1: Du meinst, wie du mir jetzt Fragen fragst, währenddem ich arbeite? Es ist Gewöhnungssache. Es ist absolute Gewöhnungssache. Was wir herausgefunden haben, die meisten trauen sich tatsächlich nicht hier vorne hin. Jeder kann natürlich als Gast hier auch nach vorne kommen und mit uns quatschen und reden. Kommt nicht immer ganz so gut in super stressigen Momenten, aber besonders am Ende vom Service rede ich eigentlich gerne mit Gästen. Ich habe auch die ersten Jahre auch immer mit gekellnert und die Desserts dann nur angerichtet und ähnliches. Und so ist es eigentlich sehr, sehr schön, Multitasking. Und was halt das Schöne ist, man sieht direkt die Reaktion von den Gästen. Wird der Gast unruhig, geht der Gast rauchen. Auch zum Beispiel, Gast steht auf, ich warte noch ein bisschen, bis das Fleisch in die Pfanne geht, weil, um den perfekten Moment abzupassen. Und die Kommunikation mit dem Service ist um einiges besser, einfacher und reibungsfreier.
0: Für Naomi bedeutet Essen weit mehr als nur satt zu werden. Es geht um Erinnerungen, Gespräche und gemeinsame Zeit. Genau das möchte sie auch ihren Gästen mitgeben.

0: Dass es die in Südafrika geborene Naomi ausgerechnet in den Rheingau verschlagen hat, kein Zufall. Schon gar nicht als Enkelin eines Winzers.
1: Meine Großeltern kommen hier aus der Region. Also die sind beide hier geboren, aufgewachsen, sind damals aber ausgewandert nach Südafrika. Also mein Opa hat hier in Geisenheim Önologie studiert, ist dann des Weines wegen nach Südafrika gezogen mit seiner Frau und damals mit meiner Mutter und meiner Tante, die noch damals Kinder waren, und sind dann dort geblieben. Dementsprechend bin ich so gesehen auch, wie ich schon gesagt habe, dort geboren. Aber meine Mutter hat es dann doch wieder nach Deutschland gezogen. Deswegen bin ich in meiner Jugend wieder nach Deutschland gekommen, beziehungsweise Kindheit.
0: Und ein paar Gemeinsamkeiten mit Kapstadt hat Rüdesheim dann doch auch zu bieten. Oder?
1: Vergleiche sind schwierig, weil einfach Kapstadt dann doch eine etwas größere Stadt ist. Was definitiv eine Verbundenheit ist, ist der Wein. Und wer Rüdesheim kennt, sage ich mal, weiß, dass es auch ein touristischer Ort ist. Also wir haben sehr viele Dänen, Schweden, Norweger, auch natürlich viele aus dem asiatischen Raum, mittlerweile auch viele indische Gäste, die kommen, viele Amerikaner auch. Das ist natürlich immer sehr, sehr schön für mich, finde ich, ein internationales Publikum zu haben. Aber auch für die Leute, die hier in der Region wohnen, ist es natürlich auch mal eine Abwechslung, mal was anderes, einfach dadurch, dass wir unser Menü so oft wechseln.
0: Denn im Bies gibt es keine klassische Speisekarte. Regelmäßig kreiert Naomi neue Menüs, lässt sich oft von Erinnerungen und besonderen Momentaufnahmen inspirieren, unter anderem auch aus ihrer Zeit in Südafrika.
2: Wie riecht Kapstadt?
1: Bunt. Also es ist je nachdem, wo man hingeht natürlich. Wenn man, sag ich mal, mehr ins Inland geht,

0: Prise einfach nur. Und dann tue ich jetzt bei meinem hier ein bisschen Sumach rein. Sumach ist so gesehen ein Gewürz aus Mittelmeerraum, Persienraum. Es ist ein sehr säurebetontes, so gesehen, Gewürz. Am Anfang hattest du mich gefragt, na, mein Lieblingsgewürz, ein Sumach, würde da auch mit drunter fallen, weil für mich persönlich Sumach kann man in der Patisserie bis zur Vorspeisen kann man überall mit anwenden. Sowas liebe ich persönlich. Und hier tun wir das so gesehen rein. Man kann aber auch Zitronenabrieb, Orangenabrieb oder ähnliches reintun. Wichtig ist nur, wenn man Zitrone oder Orange benutzt oder auch Limette, Grapefruit oder ähnliches, dass es halt wirklich bio ist.
1: Dann wird das Ganze in ein Küchentuch gewickelt.
0: Das Ganze wird einfach hingehangen, so gesehen, zum Abtropfen. Am besten natürlich an einem kühlen Ort.
2: So, jetzt sagen wir doch mal, wie lange dauert denn das?
0: So länger man es hat, so trockener wird die Masse oder so weniger Flüssigkeit ist logischerweise in der Masse. Irgendwann mal ist sie so trocken genug, dass man sie tatsächlich als Bällchen auch formen kann und in Olivenöl einlegen kann. Man kann die auch noch mal rollen in Chiliflocken, in Oregano, in Rosmarin, egal was man will. Und wie gesagt, einlegen, dann hält es auch relativ lang. Dann hat man so gesehen wie eine Art Frischkäsebällchen für sich.
1: Und während der Frischkäse jetzt noch ein wenig abtropft, bereitet Naomi das Rinderfilet zu.

0: Die Komposition aus warmem Rinderfilet und kalten Tomaten für die Südafrikanerin etwas ganz Besonderes.
1: So fern ist es tatsächlich gar nicht, weil wenn man so zu Hause ans Grillfest denkt, hat man ja auch die Bratwurst oder das Kotelett oder ähnliches und den Salat mit dabei. Also man paart ja auch im Sommer oftmals kalte und warme Gerichte, einfach der Erfrischung und weil es einfach passt. Die schöne Säure und Süße von den Tomaten und die verschiedenen Texturen spielen natürlich auch dem Kräftigen vom Fleisch mit in die Karten.
0: Abgerundet werden die Tomaten mit dem Frischkäse-Topping nach dem Rezept von Naomis Oma.

0: Für Naomi ist ihre Art von Kulinarik ein Stück weit Kunst, irgendwie ein wenig gelebte Familiengeschichte. Ihr Motto: Machen ist besser als wollen.
1: Dann habe ich in der Schulzeit schon immer gemerkt, dass ich gerne eher ein praktischer Mensch bin. Also nicht einer, der stundenlang sitzen kann und lesen kann, sondern ich war immer jemand, der wollte raus, wollte immer zur Natur, wollte immer was machen oder kreieren mit meinen Händen. Irgendwann mal habe ich dann einfach für mich entschieden, ich habe dann auch immer in der Familie sehr viel mitgekocht und habe einfach gemerkt, ich will das von Grund auf gut lernen. Ich will in die Gastronomie.
0: Essen und Wein gehören für Naomi untrennbar zusammen. Vielleicht kein Wunder, denn die Liebe zum Wein begleitet ihre Familie schon seit vielen Jahren. Und die endet nicht an der Tür des Restaurants. Denn direkt neben dem Bies betreibt Naomi gemeinsam mit ihrer Mutter Annette die Rhein-Weinwelt. In ehemaligen Tanks einer alten Destillerie entstand eine ganz besondere Vinothek.
2: Die Rheinweinwelt, gut, das ist back to the roots. Ich war ja immer gastronomisch unterwegs und vinophil als Winzerstochter, klar. Jetzt habe ich beides vereint, Gastronomie und Wein. Und das Schöne ist, als ich die Rheinweinwelt eröffnet habe, habe ich ein unfassbares

0: unfassbares Glück gehabt, dass binnen eines Jahres beide Töchter und mein Schwiegersohn gesagt haben, sie steigen ein. Und dann haben wir es richtig groß gemacht.
1: Bevor Gäste hier jedoch genießen konnten, wartete jede Menge Arbeit. Vieles entstand in Eigenregie. Familie und Freunde packten mit an, bauten um, renovierten und verwandelten die Räume Schritt für Schritt in das, was sie heute sind.
0: So sah es mal aus und wir haben wahnsinnig viel Arbeit geleistet. Es sah also ganz gruselig aus. Leider haben wir kein Geruchs-TV, es riecht ganz modrig hier. Wir mussten riesen Fräsen nehmen, das aufschneiden. Das war armierter Beton hier oder ist armierter Beton so dick. Die Dinger lassen sich auch nicht rausreißen, die sitzen bombenfest. Deshalb, wir konnten nichts anderes machen, wie was draus machen, nämlich aufschneiden und die Winzer reinstellen.
1: Aus den historischen Räumen ist ein Ort für Genießer geworden. Wo einst Industriegeschichte geschrieben wurde, können BesucherInnen heute die Vielfalt des Rheingaus entdecken. Glas für Glas. Und dafür reicht eine Münze.
0: Jede Münze ein Gewinn. Anders wie Vegas. Jeder Einwurf ein Gewinn. Ja, die zündende Idee, es war ein Familienprojekt, in diese Tanks aufzuschneiden. Und tatsächlich, das ist unsere südafrikanische Heritage, unser südafrikanisches Vermächtnis, dass wir gebietsübergreifend arbeiten. Also wir haben keine Rheingau-Vinothek und keine Riesling-Vinothek, sondern wir repräsentieren ein Stück des Rheintals, rechts und links rheinisch. Die Weine sind von Jedertagsweine bis hochkomplex. Wir haben alles dabei, von Nebenerwerbswinzer bis berühmte Weingüter. Und in dieser Form, glaube ich, wir haben 23 dieser Weindispenser hier stehen. Und das Schöne ist halt dieses Spielerische mit den Münzen, weil mit Kreditkarten kennt man es, diese Chips. Aber genau, das zeigen wir jetzt mal, wie es funktioniert, was ein Spaß das macht, dass es auch mittags geht, einen Rotwein zu trinken, weil es sind immer nur kleine Schlückchen, die rauskommen. Das ist auch das Schöne. Man muss kein Glas trinken.
1: Also Münze rein und der Spaß beginnt.
0: Ich habe einmal auf den Knopf gedrückt und der Probeschluck von 20 Milliliter ist im Glas. Fantastisch.
2: Also das heißt, du verbringst hier deine Mittagspause. Wie sehe ich das so richtig? Und bis abends irgendwie nach so einem Arbeitstag immer?
0: Also wenn die Gastronomen ihre besten Kunden wären, glaube ich, dann würden sie nicht lange durchhalten. Das ist jetzt für euch, aber leider habe ich die Zeit normalerweise nicht.
1: Und auch nicht Naomi. Nach einem leckeren Probeschlückchen Dessertwein ruft auch schon das eigentliche Dessert. Der letzte Gang des neuen Menüs. Eine Brombeer-Zitruscreme mit Mascarpone-Sherbet und selbstgemachter Waffel. Für das Sherbet, kleiner Spoiler, eine schottische Eisvariante, wird Wasser. Mit Ingwerzuckersirup, Milch und Vanillezucker gemischt. Alles kurz aufkochen lassen. Und dann kommt die Mascarpone hinzu.

0: Jetzt sag mal für mich irgendwie als Hesse, ist es Wassereis oder Milcheis?
1: Es ist was dazwischen. Es ist die goldene Mitte, wenn man so will. Es ist so gesehen die einfachste Form von einem Milcheis.
2: Besonders angetan hat es Naomi die Patisserie. Hier kann sie Präzision, Handwerk und Kreativität miteinander verbinden.
1: Es ist einfach eine andere Art von Arbeiten. Man muss sich ein bisschen anders aufstellen. In der Patisserie muss wirklich alles vorbereitet sein, weil zum Beispiel bei dem Dessert, den wir ja heute hier haben, das dauert. Das heißt, ich kann nicht, wenn der Dessert aus ist und es kommen zwei Gäste rein, das innerhalb von zwei, drei Stunden machen, weil es einfach länger braucht für die Kühlung, zum Backen, zum Vorbereiten. Beim Backen generell ist es auch wichtig, dass teilweise die verschiedenen Sachen die gleichen Temperaturen haben. Das dauert immer ein bisschen. Man muss ein bisschen Multitasking sein und mehrere Sachen parallel voneinander machen, um das dann alles zum fertigen Gericht zu bringen. Was ich total gerne mag, weil wir haben jetzt ganz viele Komponenten, wie du gleich sehen wirst, und die werden dann alle als ein Dessert zusammenkommen. Dieser Dessert sieht dann unscheinbar aus, aber es ist relativ viel Arbeit reingeflossen, weil einfach so viele kleine Komponenten mit dabei sind.
2: Das besondere Highlight des Desserts, die selbstgemachte Bienenwaffel. Und wie die funktioniert, sehen wir jetzt.
1: Ich sag dazu Hippenmasse. Im Englischen Twirl Mix. Man kann auch sagen, einfach Waffelform-Mixtur, also die Waffeln, die vom Eis sind, so gesehen die Eiswaffeln. Hier haben wir jetzt halt mit Honig, einfach mit dem Thema mit Bienen dabei. Man sieht, die kam aus dem Kühlschrank, die ist relativ feste, weil da einfach ein relativ hoher Butteranteil und Honiganteil drin ist. Sonst ist noch Eiweiß und Mehl mit dabei. Man könnte es auch ausprobieren mit glutenfreiem Mehl. Funktioniert auch, muss man nur ein bisschen aufpassen, dass es halt nicht zu instabil wird.

Das streichen wir jetzt hier rein. Mit viel Geduld. Dass das schön ordentlich aussieht. So ordentlicher man es macht, so schöner ist das Endprodukt natürlich. Das heißt, in Patisserie, was mein, sag ich mal, Herzensangelegenheit ist, muss man einfach Geduld haben und auch manche Sachen mit Ruhe machen. Weil wenn man manche Sachen hektisch macht, ich bin ein sehr hektischer Mensch, funktioniert es nicht. Also es ist eine Geduldprobe.

0: Das Coole bei einer Hippenmasse ist, dass das jetzt einfach nur das Grundprodukt ist. Das heißt, ich könnte jetzt Zitronenabrieb reinmachen, ich könnte Chili reinmachen, ich kann mit bisschen Sesam verfeinern, ich kann in die herzhafte Richtung ein bisschen salziger gehen, ich kann aber auch in die sehr süße Richtung gehen, mit Kakao noch dazu tun oder ähnliches. Also das ist wirklich ein Grundprodukt, was man in ganz viele Richtungen verschieben kann und was auch immer einen Wow-Effekt gibt. Ich gucke jetzt noch mal ganz schnell. So, jetzt sieht man, ist es schön golden schon. So, hier behalten sie dann eine kleine Rundung, wenn man sie drauflegt. Wenn man sie natürlich flach legt, bleiben sie flach.
1: Fertig ist das Dessert à la Naomi. Eine Frage, die bleibt, woher der Name Bees?
0: Aus den zwei Bs. Mein Nachname ist Burgert, von meinem Mann Bildesheim. Two Bees, also im Englischen Bees. Einfach das Wortspiel mit der Biene. Ich sage mal überspitzt, ohne die Bienchen gibt es den Wein nicht. Stimmt zwar nicht ganz, aber ohne die Bienen gibt es ja, was ja für alle Insekten mittlerweile steht, ganz, ganz viele Produkte wie Tomaten und alles andere, die auf den Teller kommen, eben nicht. Deswegen Bees.
1: Aus Verzicht wurde Neugier. Aus Neugier Leidenschaft. Und aus Leidenschaft ein Ort, an dem Menschen genießen, entdecken und zusammenkommen.
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10: Und was man in Großkrotzenburg erlebt, das können Sie jetzt hier bei uns sehen. Da ist nämlich auch gerade allerhand los. Die Hauptdarsteller im Drama, die heißen Fridolin und Frieda. Manche finden sie toll, andere finden sie eher nervig. Und das sorgt für ordentlich Streit in der Gemeinde. Antonia Hirnig mit der ganzen Geschichte.
11: Das ist Fridolin aus Großkrotzenburg.
12: Die machen die ganzen Autos kaputt. Die hacken da rein.
13: Ja, vor allem morgens um 2:30 finde ich es ganz lustig, wenn der auf dem Dach sitzt und dir ins Fenster schreit.
14: Ja, wir hören ihn halt auch hauptsächlich nachts. Das ist so das größte Problem, was wir haben, dass unsere Kinder selbst nachts wach sind.
11: Fridolin und Frieda. Für die einen sind sie die heimlichen Stars von Großkrotzenburg. Für die anderen sind sie nur noch ein Dorn im Auge. Das wilde Pfauenpärchen spaltet die Gemeinde immer in Kinzigkreis. Seit gut 3 Jahren wohnen die beiden im alten Ortskern. Woher sie kommen, weiß hier niemand. Mittlerweile stiftet vor allem der männliche Pfau Unfrieden. Nicht aus Wut oder Bosheit, sondern wegen der Liebe. Während der Balzzeit randaliert Fridolin immer wieder, wie hier an dieser Haustür oder an mehreren Autos von Anwohnern. So wie ich mich jetzt hier spiegele, so sieht sich dann auch der Pfau. Nur mit dem Unterschied, dass ich weiß, dass ich mich selber sehe, mein Spiegelbild. Und der Pfau denkt, er sieht da einen Rivalen und greift ihn halt an. Und dadurch entstehen in diesem Autolack eben diese Schäden. Bis zu 3.000 Euro Schaden pro Auto kann dieser Pfau laut Ordnungsamt verursachen. Auf den meisten Schäden bleiben die Betroffenen selbst sitzen. Denn entscheidend ist unter anderem, wie der Schaden entstanden ist, erklärt uns der Anwalt für Verkehrs- und Versicherungsrecht Martin Tibbe.
15: Wenn der Pfau keinen Eigentümer hat, den man ermitteln kann, dann kann man sich nur an die eigene Fahrzeugversicherung wenden. Da haben wir einmal die Teilkaskoversicherung, die normalerweise solche Schäden nicht abdeckt. Es gibt im Bereich der Teilkaskoversicherung durchaus Gesellschaften, die Tierbissschäden abdecken. Das Problem ist nur, der Pfau beißt nicht, der hackt. Und dann wird wahrscheinlich der Versicherer sagen, Hackschäden, leider nein. Wenn er gebissen hätte, was er nicht kann, dann hätten wir gezahlt.
11: Aber auch bei einer Vollkasko zahlt die Versicherung meistens nur einmal den Schaden. Und eigentlich will Pfau Fridolin ja auch niemandem etwas Böses. Er folgt nur seinen Instinkten.
16: Fridolin meint es auf keinen Fall böse. Der sucht sich auch bestimmt keinen Nachbar oder Auto aus, das er besonders wenig mag, und macht es dann mit Absicht. Zu sowas sind Tiere nicht in der Lage. Die meisten Tiere handeln, ob sie Angst haben oder aggressiv werden, aus Instinkt heraus oder weil sie ein bestimmtes Bedürfnis befriedigen wollen. Und Fridolin will halt diesen blöden Konkurrenten vertreiben, der einfach nicht aus seinem Revier verschwinden will.
11: André Mascherinas sieht im Moment nur eine Lösung.
16: Ansonsten hilft es langfristig, das Auto abzudecken. Und auf jeden Fall würde ich davon abraten, den Pfauen irgendwo in der Nachbarschaft was zu füttern. Denn dann haben sie einen Grund, immer wieder zu kommen.
11: Genau das ist ein Problem. In der Gemeinde gibt es Pfauenfans, wie Bürgermeisterin Theresa Neumann sie nennt. Und die füttern die Pfaue, trotz der Bitte, es zu unterlassen. Denn eigentlich will die Gemeinde Frieda und Fridolin anfüttern und möglichst stressfrei einfangen. Im Park Schöntal in Aschaffenburg wartet bereits ein neues Zuhause auf sie. Klingt ziemlich einfach, ist es aber nicht.
17: Aber wir haben eben auch die Schwierigkeit, dass einige uns, wenn sich die Tiere auf Privatfläche oder Eigentum aufhalten, nicht das Gelände betreten dürfen, weil es sich eben hier um Fans der Tiere handelt, die nicht möchten, dass die Tiere eingefangen werden.
11: Während die einen die Pfauen schützen, ärgern sich die anderen darüber, dass die Tiere noch frei rumlaufen.
18: Sieht niedlich aus, aber es sind Wildtiere, die gehören nicht auf die Straße.
14: Die Gemeinde, außer dass es heißt, ja, wir kümmern uns drum und wir versuchen ihn ja ab und zu einzufangen, hört man halt leider auch nicht. Da übernimmt halt auch keiner wirklich die Verantwortung für das Tier.
11: Wir haben Anwalt Martin Tibbe gefragt. Muss die Gemeinde für das Tier haften?
15: Es ist nicht die Aufgabe einer Gemeinde, dafür zu sorgen, dass die Bürger von allen Unwägbarkeiten und allen Unbillen freigehalten werden. Nein, mit Sicherheit nicht. Die Gemeinde haftet dafür gar nicht.
11: Nicht alle wollen Frieda und Fridolin loswerden. Für viele gehören sie inzwischen einfach dazu.
19: Es sind doch Tiere, die sollen wir in Ruhe lassen und fertig. Irgendwann sind sie auch wieder weg. Also die stören mich nicht. Da gibt es andere Sachen, die mich mehr stören.
11: Das Pfauenpärchen hat Nachwuchs bekommen. Jetzt muss das Veterinäramt entscheiden, ob die Gemeinde weitere Versuche starten darf, sie einzufangen, oder ob sie warten müssen, bis der Nachwuchs groß genug ist. Bis dahin hoffen die Autobesitzer hier vor allem auf eins: dass der Nachwuchs nicht auch noch Gefallen am glänzenden Autolack findet.
20: Es war einmal in Hessen. Friedlich vereint stehen die Menschen auf Dächern, Balkonen und Wiesen zusammen und schauen in den Himmel. Sie geben Spezialbrillen weiter an die, die keine haben, und sie rufen im Chor: Ah und Oh. Ja, wäre schön, wenn es immer so wäre, oder? Tja, gestern war sie kurz mal so, die Welt. Zwischen 7 und 8 am Abend, als der Mond die Sonne verdeckte.
21: Seit Milliarden Jahren brennt unser Stern. 24 Stunden lang, 365 Tage. Eine unvorstellbare Menge an Energie, jede Sekunde. Energie, die das Leben auf der Erde erst möglich macht. Patricia Schulze aus dem nordhessischen Schauenburg ist dafür nach Kassel gekommen.
22: Weil ich einfach dabei sein möchte. Ich möchte das sehen, ich möchte es einmal in meinem Leben erleben. Und ja, deswegen bin ich hier. Ganz unspektakulär.
21: Und damit ist die 44-Jährige nicht allein. Menschen in Spanien, Frankreich, Tunesien verfolgen das Himmelsereignis. Der Kernschatten fiel unter anderem auf Mallorca.
23: Für mich ist das absolut, absolut faszinierend. Ich liebe Sonnenfinsternisse. Mit 18 Jahren habe ich die erste totale Sonnenfinsternis erlebt.
21: Auf dem hohen Feldberg im Taunus, auf der Wasserkuppe und eben in Kassel. Tausende Menschen geeint in der Faszination. Ganz Hessen guckt in den Himmel.
24: Ich habe das letzte Mal das 1999 erlebt. Da haben wir noch durch so eine Schweißerbrille geguckt von meinem Vater. Jetzt ist es ganz schön, jetzt gucke ich mit meinen eigenen Kindern mir das Ganze an.
25: Diese Finsternis, das ist etwas ganz Besonderes. Und das zeigt mir doch, wie klein wir hier sind auf der Welt und was Großes da oben passiert.
0: man merkt den Leuten an, dass es jeden beeindruckt und das ist sehr ansteckend. Und ich finde es auch ziemlich wichtig, dass man sich vorstellt, was da vor einem abgeht, das Kosmische.
21: Das Kosmische, damit hat man sich bereits im 18. Jahrhundert beschäftigt. In Kassel gab es eine von nur wenigen Sternwarten in Europa. Und das, was Ralf Gerstheimer von der Volkssternwarte Rotwesten und seine Helferinnen und Helfer hier aufbauen, das ist der Nachbau eines sogenannten Luftteleskops.
1: Dieses Luftteleskop, das projiziert das Sonnenbild in 32 Meter Entfernung auf eine weiße Tafel und man kann das dann gefahrlos betrachten. Und die Sonne ist schön groß, hat etwa einen Durchmesser von 35 Zentimetern. Man kann Details sehen, Sonnenflecken, Mondberge während der Finsternis, alles, was die Sonne zu bieten hat.
21: Mit dem historischen Vorbild, das hier im Planetarium in Kassel ausgestellt wird, entdeckte der Astronom Giovanni Domenico Cassini zwei damals unbekannte Saturnmonde. Mit dem Nachbau von heute lässt sich nun ein Blick auf die Sonnenfinsternis werfen, auch ohne Spezialbrille. Warum kommen hunderte Menschen, um gemeinsam in den Himmel zu blicken?
2: Diese Unendlichkeit, der wir ausgesetzt sind, wenn wir in den gestirnten Himmel schauen, das macht uns bewusst, dass wir Teil dieses unfassbar großen Kosmos sind. Und dieses Gefühl, das ist einfach unglaublich, selbst wenn man nicht jedes Detail kennt.
21: Um 19.17 Uhr ist es dann endlich soweit. Langsam schiebt sich der Mond vor die Sonne. Der Himmel verfinstert sich, es wird merklich kühler. Um 20.11 Uhr ist die Sonne fast vollständig bedeckt. Für Patricia Schulze ein wortwörtlich einmaliges Ereignis.
22: Mega, total cool. Und wie man sieht, geht ja vielen anderen auch so. Und ja, es wird ja leider wahrscheinlich nicht nochmal vorkommen. Also in meinem Leben zumindest nicht.
21: Eine totale Sonnenfinsternis, wie sie gestern zum Beispiel auf der Iberischen Halbinsel zu sehen war, die wird in Deutschland erst wieder 2081 eintreten.
3: Facebook-Gruppen, die sind heutzutage ja sowas wie ein digitaler Marktplatz. Ne? Da wird dann sowas gepostet wie, hat jemand noch Umzugskartons oder weiß zufällig irgendjemand, wem die Katze gehört, die ständig in meinem Garten rumstromert. Und auch ein Schäfer aus Osthessen, der hat sich gedacht, ich frage einfach mal die Facebook-Community. Seine Frage, die klingt erstmal ganz unspektakulär, aber dahinter steckt tatsächlich ein großes Problem.
4: Hilfe braucht Michael Prediger für seine 500 Schafe im Vogelsberg bei Lauterbach. Denn seine Tiere haben so gut wie nichts mehr zu fressen.
5: Also hier sehen wir es ja. Das ist eigentlich Heu am Halm. Da sind keine Nährstoffe mehr drin. Also es sieht bald überall so aus. Das ist jetzt so schon langsam das Gefühl wie im Winter, wenn wir vor Flucht, vor Schnee und Eis sind. So haben wir das jetzt, dass nichts mehr nachwächst und wir eigentlich nur noch auf Futtersuche sind. Ja, das geht schon sehr an die Substanz jetzt, die Trockenheit.
4: Alles verdorrt, von der Sonne verbrannt. Der Schäfer versucht es mit einem Social-Media-Post.
5: Aus lauter Verzweiflung habe ich in Facebook eine Annonce geschrieben, in örtlichen Sachen, dass ich mit meiner Schafherde auf Futtersuche bin. Und zwar ja so ein bisschen Grünland. Und wenn es nur ein bisschen Aufwuchs ist, auf der Hoffnung so bis so 10, 20 Hektar oder auch 4, 5 Hektar, egal.
4: Letzte Woche war das. Bis heute hat der 34-Jährige, der artgerechte Hüteschäferei und professionelle Landschaftspflege betreibt, keine Rückmeldung bekommen. Ist wohl auch schwierig, denn alle kämpfen mit demselben Problem.
26: Liegt an der anhaltenden Dürre, die es seit Pfingsten hatten wir hier im Vogelsbergkreis kaum Niederschlag. Die 2 Liter, die es immer mal bei einem Gewitter geregnet hat, waren nicht nennenswert, dass wir sagen können, wir kriegen noch einen Aufwuchs.
4: Die Folge des Futtermangels, so beobachtet Michael Prediger, nimmt seinen Schafen auch die Fröhlichkeit.
5: Die Schafe freuen sich auch nicht mehr, wenn sie irgendwo auf eine Wiese kommen, wie sonst die Jahre. Weil einfach das Futter minderwertig ist. Es ist einfach nichts mehr wert. Also ohne Mineralfutter, Wasser und Geduld schaffen wir den Tag nicht rumzukriegen.
27: Hier, Olde!
4: Bei ihm geht es an die Existenz, zum zweiten Mal. Bei der Ahrtalflut hat er alles verloren. Hier bei uns in Hessen den Neuanfang gewagt. Und jetzt?
26: Wenn nichts mehr wächst, bleibt uns nichts anderes übrig wie füttern. Und das Füttern, das kostet mein Kapital. Und das Kapital ist auch, also es geht dann auch in die Existenz. Ja. Wenn wir jetzt schon anfangen müssen zu füttern, wir haben ja schon beim Heumachen schon nur die Hälfte geerntet, wie wir normal bräuchten. Da haben wir schon zu wenig. Wenn ich jetzt schon an die Winterreserven müsste, dann sieht das ja schon sehr schlimm aus. Ja.
4: Vielleicht kann ja doch jemand aus der Region helfen. Bis zu 30 Kilometer weit würde Michael Prediger mit seinen Schafen dafür laufen. Wir von Main Tower drücken die Daumen.
3: Ja, zu einem anderen Paar, das für ziemlich viel Aufregung sorgt, kann man sagen, aber zum Glück nur an einem Tag, dem Hochzeitstag nämlich. Wer schon mal eine Hochzeit geplant hat, der weiß, woran man da so alles denken muss. Und auch wer schon mal auf einer Hochzeit war, weiß, woran man da so alles denken muss. Zum Beispiel, darf ich auch einen guten Freund als Begleiter mitbringen? Oder ist es okay, wenn man als Gast Rot trägt? Was sind denn eigentlich heutzutage so richtige Hochzeits-No-Gos? Cora Elele hat nachgefragt bei einer, die es wissen muss.
6: Stellen Sie sich vor, Sie heiraten. Alles ist perfekt geplant, der große Tag ist da. Zeremonie, Essen, Feier, alle gut drauf. Aber dann passiert irgendetwas, das Sie auf Ihrer Traumhochzeit nun gar nicht haben wollen. Zum Beispiel, wenn Gäste sich so volllaufen lassen, bis sie Game Over sind. Ein No-Go.
7: Die Hochzeit, sie soll eigentlich der schönste Tag im Leben sein. Aber dann gibt es manchmal die Dinge, die auf Hochzeiten gar nicht gehen. Was sind denn so Hochzeits-No-Gos? Ich frag mal die Menschen in Frankfurt.
8: Dem Brautpaar die Show stehlen. Also wenn man irgendwie selber extravagant aussieht und dann irgendwie alle Augen nur auf einen selbst, anstatt auf das Brautpaar, ich glaube, das kommt nicht ganz so gut. Also wenn man dann mit einer extravaganten Farbe auftaucht und all eyes on me, dann ist es, glaube ich, ist schon No-Go. Ja.
9: Wenn man sich nicht schick anzieht. Wenn man ein Basic-T-Shirt oder irgendwas reinkommt, so, das geht gar nicht.
10: Ich würde auch sagen, ganz klassisch, weißes Kleid, das geht gar nicht, glaube ich. Also so zu hell, muss man vorsichtig sein.
7: Das waren ja schon einige No-Gos, die uns die Menschen hier auf der Straße erzählt haben. Ich frage mal eine Expertin, was sie davon hält.
6: Larissa Blum ist Wedding-Plannerin aus Langenselbold. Sie kennt viele No-Gos bei Hochzeiten und hat selbst einen klaren Favoriten bei Dingen, die nicht gehen.
12: Ich finde, dass Weiß sich als Gast nicht gehört zu tragen, weil außer es wird jetzt, sage ich mal, explizit vom Brautpaar gewünscht, dass das zum Beispiel ein Dresscode ist. Manchmal wünschen sich die Brautpaare ja auch, man soll im hellen Ton kommen oder auch vielleicht in Weiß. Aber ansonsten finde ich, dass das ein absolutes No-Go ist.
6: Oft sind zu Hochzeiten auch die Partnerinnen und Partner der Freunde eingeladen als Begleitung, die sogenannten Plus Eins oder Plus One. Aber was, wenn man Single ist oder gerade erst jemanden neu kennengelernt hat? Darf man jeden und jede als Plus Eins mitbringen?
12: Wenn ich jetzt, sag ich mal, den Plus One von meiner Freundin noch nie kennengelernt habe, kann man das ja auch verstehen, wenn dann das Brautpaar sagt, nee, wir sind da einfach nicht bereit, irgendwie ihn mit einzuladen. Das ist jetzt meine Trauzeugin, der ich sehr nahe stehe und wo ich sage, hier, sie hat jetzt seit 2 Monaten einen Freund. Ne, dann kann man auch drüber sprechen, zu sagen, ja, ich lade denjenigen mit ein. Aber das kommt immer, sag ich mal, individuell auf die Situation drauf an.
6: Auch ein Dauerbrenner bei der Planung der Gästeliste, Kinder. Ist es ein No-Go, wenn das Brautpaar sagt, bringt bitte eure Kids nicht mit?
12: Das ist immer wieder ein Thema, dass mich auch die Brautpaare fragen, ja, kann ich denn überhaupt Kinder auch ausladen auf meiner Hochzeit? Ich finde, das ist so eine Sache, das muss das Brautpaar für sich entscheiden. Wenn sie wirklich selber auch noch gar keine Kinder haben und es nur im Freundeskreis ein paar wenige sind, die jetzt irgendwie Kinder haben, kann ich es schon nachvollziehen, dass man sagt, man möchte ohne Kinder heiraten. Ich finde, man muss dann auch einfach als Gast verstehen, bin ich bereit auch zu sagen, ich gebe mein Kind heute Abend irgendwie den Babysitter und genieße auch einfach mal den Abend mit meinen Freunden ausgelassen. Ich muss mir keine Gedanken machen, wann bringe ich das Kind ins Bett. Natürlich muss aber auch das Brautpaar dann verstehen, dass es vielleicht auch manche gibt, die das so ein bisschen sauer aufstößt und dann absagen würde.
6: Hochzeitsgäste sollten sich immer vor Augen halten, dass es der Tag des Brautpaares ist. Sich selbst in den Vordergrund stellen ist ein No-Go.
13: Ja, wenn man sich zu kurz anzieht, zu sexy, vielleicht, dass man der Braut nicht die Show stiehlt.
7: Auch schon mitbekommen, so aus einer Art?
13: Ja, vielleicht ein bisschen zu tiefer Ausschnitt, ein bisschen zu kurzes Kleid. Auf jeden Fall, das habe ich auch schon mitbekommen.
11: Ich hatte das Gefühl, dass oft bei Reden die Braut irgendwie am Ende schlecht dastand. Das ist für mich auf jeden Fall ein No-Go.
12: Ich finde gerade so peinliche Traureden, wo, sag ich mal, die Braut in den Kakao gezogen wird oder wo halt so, ich sag mal, ein paar Schmankerl auch vom Junggesellenabschied oder sowas ausgepackt werden, die jetzt, sag ich mal, nicht für jedermann ist auf der Hochzeit, finde ich, ist schon so ein absolutes No-Go. Also da muss man sich dann schon manchmal fragen, ist es jetzt lustig oder ist es gerade so an der Grenze, dass man sagt, behält man lieber doch für sich.
6: Manchmal nehmen sich Hochzeitsgäste etwas zu viel raus und killen damit die Stimmung.
14: Bei meiner eigenen Hochzeit habe ich sowas erlebt. Ja.
7: Was ist da passiert?
14: Wir hatten uns ganz lange Gedanken gemacht über die Tischordnung, ganz lange und intensiv, dass jeder jemanden zum Reden hat. Und dann hat jemand die Karten vertauscht. Und dann kamen gar keine Gespräche mehr so richtig zustande. Leute waren unzufrieden und das war schrecklich.
12: Als Gast steht es einem auf jeden Fall nicht zu, die Sitzordnung am Tag der Hochzeit irgendwie zu ändern. Das Brautpaar macht sich ja im Vorfeld viele Gedanken darüber, wen setze ich neben wen. Zusätzlich kommt es auch noch dazu, wenn man jetzt zum Beispiel Essen bestellt hat, was schon für jeden Gast ausgewählt ist und man die Plätze einfach vertauscht, ist es auch so, dass es natürlich auch beim Service zu Problemen kommen kann. Also deswegen, das würde ich auf jeden Fall als Gast unterlassen.
6: Es gibt also jede Menge No-Gos für Hochzeiten. Hält man sich an die Wünsche des Brautpaares und an einige Regeln, dann wird die Hochzeit auch das, was sie sein soll. Der schönste Tag im Leben.
20: In der Schule, da war Maddi, die Schüchterne. Ne? Für sie war es so der blanke Horror, auch nur irgendwie im Mittelpunkt zu stehen. Und heute schauen der 34-Jährigen im Internet fast 100.000 Menschen zu. Das muss man sich mal vorstellen. Das ist schon eine krasse Verwandlung, die Madeleine Maddi Falk aus Buseck da hingelegt hat. Sie ist Influencerin, sie ist Tattoo-Model und sie steht kurz vor einem internationalen Contest in den USA. Das ist aber nur die eine Seite von Maddis Leben. Im Alltag, da macht sie nämlich einen ziemlich bodenständigen Job.
6: Früher schüchtern, heute Tattoo-Model.
15: Bei mir haben Tattoos einfach so eine große Bedeutung, weil sie mir einfach mich geheilt haben.
6: Wie es Maddi aus Buseck nach Miami schaffen will.
15: Ich hätte da auch niemals erwartet, dass es in so eine Richtung geht.
6: Und welchen Job sie eigentlich macht.
15: Lebst du in zwei komplett verschiedenen Welten?
6: Darum geht es jetzt. Mit getunten Autos, Bulldoggelu und ganz viel Kunst auf der Haut. Madeleine Feig, genannt Maddi aus Buseck bei Gießen, startet gerade als Tattoo-Model durch.
15: Das ist Wahnsinn. Irre.
6: Im Januar räumte Maddi bei ihrem allerersten Tattoo-Model-Contest in Wetzlar gleich mal richtig ab. Eine Freundin motivierte sie, sich bei einem internationalen Contest anzumelden.
15: Das habe ich dann gemacht und das ist tatsächlich schon ein etwas größerer Wettbewerb. Da habe ich quasi die Chance, Deutschland zu vertreten.
6: Gewinnt Maddi den Wettbewerb, fliegt sie nach Miami. Hier warten ein Videodreh und ein Fotoshooting.
15: Bis jetzt sieht es wirklich gut aus.
6: Denn beim Online-Voting liegt Maddi weit vorne. Auch dank ihrer Community. Auf Insta hat sie fast 100.000 Follower. Sie wird von Fotografinnen und Werbepartnern gebucht. Dabei war das Spotlight früher in der Schulzeit nicht so ihr Ding.
15: Wenn ich vor die Tafel musste, ich habe geschwitzt, ich habe gestottert, ich wollte nie im Mittelpunkt stehen und dann fing ich an, mich zu tätowieren und die haben mich im Prinzip dazu gezwungen, gesehen zu werden und dass ich selbstbewusster bin, dass ich offener bin und dass ich jetzt keine Angst mehr haben muss, mich zu zeigen.
6: Anfangs postet sie vor allem Hunde-Content. 2024 geht die für sie belastende Beziehung zu ihrem Ex zu Ende. Seither legt Maddi den Fokus auf Tattoos.
15: Also quasi wie ein neuer Lebensabschnitt. Ich mache jetzt einfach was für mich, ich mache das, was mir Spaß macht.
6: Im Beruf ist die 34-Jährige aber vor allem für andere da. Sie arbeitet als Altenpflegerin in Buseck, Vollzeit. Tattoo-Model und Altenpflege, für Maddi eine wilde Kombi.
15: Ich lebe so in zwei komplett verschiedenen Welten und beides gibt mir wahnsinnig viel und macht mir unfassbar Spaß.
6: Seit 2018 arbeitet sie hier. Der Job ist nicht nur körperlich anstrengend, er kann auch psychisch heftig sein. Der Tod ist Teil von Maddis Arbeitsalltag.
15: Es ist hart, man muss damit einfach umgehen können. Und das Schöne an dem Haus hier ist, dass wir es schaffen, diesen Gedanken, den Bewohner zu nehmen, dass das so die letzte Station ist.
16: Maddy schätzt das Familiäre, die Dankbarkeit vieler BewohnerInnen, den Zusammenhalt untereinander.
15: Was total schön ist, da kommen mir auch immer wieder die Tränen, das ist der Wahnsinn. Sobald hier jemand Geburtstag hat zum Beispiel, sei es Mitarbeiter oder Bewohner, das ist so Tradition im Speisesaal, es wird sofort gesungen. Es gibt Eierlikör auf denjenigen, der Geburtstag hat.
16: Eierlikör für Geburtstagskinder und viel Zuneigung für Maddy. Die ist hier total beliebt, bei KollegInnen und BewohnerInnen. Ihre Tattoos sind oft Gesprächsthema.
15: Die dementen Leute, das finde ich immer ganz schön, die kommen dann und wollen dann auch wirklich die Hand anfassen, den Arm anfassen und fragen, ob das wieder abgeht. Und es sind aber bis jetzt, also es kam noch nie irgendwie was Negatives.
17: Hallo Jutta.
18: Hallo, grüß dich.
16: Dass ihre Pflegerin bald in den USA shooten könnte, haben die BewohnerInnen aus der Zeitung erfahren. Seither fiebern sie mit.
19: Und hast du noch mal was gehört von dem Contest?
15: Ich würde sagen, es geht gerade in die heiße Phase. Ja, das wird jetzt spannend.
19: Okay.
15: Ganz, ganz spannend. Die wollen am liebsten immer auf den neuesten Stand gebracht werden. Die interessieren sich da wirklich für.
19: Gut. Alles klar. Bin ich natürlich gedanklich immer dabei und frage auch nach. Weil ich würde sie gönnen, dass sie den ersten Platz holt. Ja, sie ist ja ein ganz Liebe.
16: Das Online-Voting läuft noch bis Oktober. Bis dahin hat Maddys Tätowierer noch einiges an Arbeit vor sich.
15: Nächste Woche ist direkt mein nächster Tattoo-Termin. Also ich gucke schon, dass ich und mein Tätowierer, dass wir, also wir machen schon regelmäßig Termine, eigentlich einmal im Monat mindestens. Und das Ziel ist ja wirklich, komplett voll zu sein. Also wirklich von hier bis runter. Das ist das Ziel und wir sind auf einem guten Weg.
16: Ein Weg, der die damals schüchterne Schülerin zur Insta-Queen gemacht hat und der Altenpflegerin Maddy aus Buseck bis in die USA führen könnte.
20: Und das, worum es jetzt geht, ist auch toll und das ist irgendwie auch ein Naturphänomen. Zumindest ein phänomenales Lebewesen, würde ich sagen, dass sich die Natur da ganz raffiniert ausgedacht hat. Es wird so circa 8 cm groß, es sieht ein bisschen unheimlich aus und es betreibt sexuellen Kannibalismus. Und deshalb wird es jetzt auch besonders spannend, es gibt inzwischen immer mehr davon bei uns in Hessen.
6: Regungslos und irgendwie bedrohlich lauert sie, die europäische Gottesanbeterin. Sie ist die einzige in Mitteleuropa vorkommende Fangschrecke und fühlt sich so wohl, dass sie sich munter ausbreitet. Auch in Hessen treffen wir immer öfter auf das auffällige Insekt. Frank-Uwe Pfuhl vom NABU Hessen erklärt uns, warum es zunehmend mehr Gottesanbeterinnen gibt.
23: In den letzten 10 Jahren hat die sich unglaublich von Südwesten in Richtung Norden ausgebreitet, ist schon fast in Kassel angekommen. Und ja, wir müssen nur auf das Thermometer schauen in den letzten Sommern oder insbesondere auch in diesem Sommer. Es ist sehr warm, es ist sehr trocken und das entspricht ungefähr dem Klima des Mittelmeerraumes. Und die Gottesanbeterin liebt das, den Mittelmeerraum oder zumindest das Klima des Mittelmeerraums.
6: Bis zu 8 cm werden die Weibchen groß und zählen damit zu den größten Insekten bei uns. Die Männchen erreichen bis zu 6 cm und heißen übrigens auch Gottesanbeterin. Es sind aber die weiblichen Gottesanbeterinnen, die einen berühmt-berüchtigten Ruf genießen.
23: Die Gottesanbeterinnen sind sehr gefräßig generell und bei der Paarung mit dem Männchen fangen die Weibchen in der Regel schon an, das Männchen vom Kopf her aufzufressen. Trotzdem wird der Begattungsakt noch fortgeführt und das ist einfach so, ich sag mal, Recycling oder Verwertung in der Natur, weil erwachsene Insekten haben sowieso nicht lang zu leben.
6: Sexuellen Kannibalismus nennt man das. Ansonsten frisst die Gottesanbeterin alle möglichen Insekten bis zu ihrer eigenen Größe und schreckt auch vor Artgenossinnen nicht zurück. Solange es sich bewegt, ist es Beute, denn die Fangschrecke reagiert auf Bewegung.
23: Dann sitzt sie ganz still und wenn ein Insekt vorbeikommt, dann schnappt sie ganz schnell mit ihren Armen zu, die noch so Widerhaken haben, und dann wird verspeist.
6: Anders als viele andere räuberische Insekten lähmt sie ihre Beute nicht, sondern futtert sie lebendig. Auch wenn sie ziemlich gefräßig ist, ihre Ausdehnung bei uns ist keine Bedrohung für die heimische Tierwelt.
23: Sie sind ja auf bestimmte Lebensräume konzentriert und suchen schon Lebensräume auf, in denen es sehr viel Insektennahrung gibt und stellen derzeit noch keine Konkurrenz zu einheimischen Arten oder standorttreuen Arten dar.
0: Dass sie immer häufiger bei uns zu sehen ist, merkt man auch auf Social Media. Auf Instagram unter dem Hashtag Gottesanbeterin wimmelt es nur so von Begegnungen mit dem Insekt. Auch ich habe im Garten schon ein Exemplar bewundern dürfen, inklusive Fütterung. Zu ihrem eigenen Schutz kann sich eine Gottesanbeterin ganz gut tarnen. Bei jeder Häutung passt sie sich farblich ihrer Umgebung an. Auch wenn sie sehr groß ist, wir Menschen brauchen keine Angst haben.
23: Bislang hat die Gottesanbeterin noch keinen Menschen eingefangen. Nee, aber ernst, die Gottesanbeterin ist keine Gefahr für den Menschen. Sie beißt uns nicht, sie sticht uns nicht. Wir dürfen sie einfach in ihrem Verhalten ruhig beobachten.
0: Um ihre Verbreitung zu erfassen, gibt es beim Hessischen Landesamt für Naturschutz, Umwelt und Geologie ein Meldeportal, bei dem Sichtungen von Gottesanbeterinnen gemeldet werden können. Ende August, Anfang September sterben die erwachsenen Insekten langsam. Nur ihre Eier überleben den Winter. Und im Mai kommt dann eine neue Generation Gottesanbeterinnen auf die Welt, auch bei uns in Hessen.
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33: Ohne Schiedsrichter gibt es halt keinen Fußball. Ich mache es, weil es mir Spaß macht und weil ich eine Leidenschaft für den Sport habe. Man muss schon hart im Nehmen sein und auch gut verargumentieren können. Weil es schon auch sehr befriedigend ist, wenn man dann mal ein Spiel pfeift und vielleicht auch ein paar knifflige Situationen dabei waren, aber die Vereine danach trotzdem dir die Hand geben und sagen, hey Schiri, hast du gut gemacht. Ich laufe so, ich habe es ja auf der Uhr, so zwischen 8 und 9 Kilometer pro Spiel. Das heißt, man kann jetzt nicht irgendwie 40 Kilo zu viel haben und sich nicht bewegen, aber man muss jetzt auch kein Hochleistungssportler sein. Wir müssen jetzt einfach mal zwei Gänge runterfahren, okay? Bisschen normaler mit mir umgehen. Ich kann nicht alles sehen, ich habe keine Assistenten dabei und ich möchte, dass wir sportlich miteinander sind, okay? Ihr seid beides Männer. So, und gut. Wir machen es nicht aus wegen dem Geld. Aber ich habe 2 Sekunden, um das zu entscheiden. Jetzt haben wir zum Beispiel einen Foul hinter uns gesehen. Vater ist Amerikaner, meine Mutter ist Deutsch. Habe mein ganzes Leben auch so ein bisschen auf beiden Seiten vom Atlantik verbracht und bin jetzt erstmal hier zur Ruhe gekommen mit meiner Frau und jetzt auch mit meiner Tochter. Immer noch Lautern-Fan, obwohl man das ja in Hessen nicht so ganz zugeben darf, aber es ist so. Wir sehen uns.

Namen des Volkes ergeht folgendes Urteil. Das Gericht entspricht dem Antrag der Verteidigung, das Verfahren einzustellen. Jedoch behalten wir uns vor, selbst einen Antrag zu stellen. Wir bitten die Kollegin der Bewährungshilfe, Frau Sonntag, erneut in den Zeugenstand.

0: Frau Sonntag, seit vielen Jahren sind Sie der Justiz eng verbunden. Niemand jedoch weiß von unserer privaten Verbindung.
1: Thomas, du kannst doch nicht...
0: Ruhe!

0: Clara, willst du meine Frau werden?
1: Nein, ich will nicht!
0: Was? Was ist los?
1: Ist nichts. Schlaf weiter.
0: Das hat sich ja fürchterlich angehört. Was hast du geträumt?
1: Thomas, bitte hör auf, mich ständig zu bedrängen.
0: Was heißt ständig? Ich hab dich doch nur gefragt, was du geträumt hast.
1: Okay. Du hast mir einen Heiratsantrag gemacht. Ja? Vor Gericht, in Robe, und du hast gesungen.
0: Entschuldigung, aber ich glaube, das war dein Traum und nicht meiner.
1: Du könntest das bringen. Du hast dich auch scheiden lassen.
0: Ach, daher die Panik. Wildgewordener Junggeselle wirft mit Anträgen um sich. Wo willst du hin?
1: Nach Hause. Schlafen.

0: warum schmeckt mir kein Salat?
1: Geschäftsführerin vor 2 Jahren auf Bewährung folgt. Die im Raum Köln ansässige Großbäckerei sei schon vor Jahren in Schieflage geraten, betonte der Vorsitzende Richter. Die ehemaligen Mitarbeiter reagierten aufgebracht auf das milde Urteil. Frau Schäffner hingegen verteidigte sich im Anschluss an das Verfahren.
2: Glauben Sie mir, ich würde jeden Einzelnen wieder einstellen. Aber die Banken haben mir alles genommen, es ist nichts mehr da.
3: Bullshit! Wer es glaubt, wird selig. Verzieh dich!
4: Morgen, Eichel.
5: Morgen.
6: Nee, ist mir egal, du hörst mir jetzt mal zu. Um 11 hängt die Hose kalt am Bett, verstanden? Ja.
7: Dein neuer Proband?
6: Nö, mein Schatzi ist gestern mit seinen Kumpels um die Häuser gezogen. Das macht er nicht nochmal.
7: Nein, sicher nicht.
6: Wow, du Ärmste. Was hat die dir jetzt schon wieder aufgebrummt?
3: Evaluation. Fallstatistik der letzten 10 Jahre, das ist für mich die Höchststrafe.
6: Schade, dabei wäre echt etwas für dich gewesen.
7: Wer?
6: Der Trickbetrüger, der dir durch die Lappen gegangen ist.
7: Ich habe ihm eine Chance gegeben. Das ist unser Job, Biggie.
3: Außerdem, Regel Nummer 1 der Bewährungshilfe.
6: Handgeld immer gleich abrechnen.
3: Finger weg von Schutzbefohlenen.
6: Ach was, ich komme mit meinem Schatz hier nicht ganz so klar. Aber was ist denn mit dir, Liebchen? Du willst doch sicher auch was zu knabbern haben, oder? Ein Kumpel von meinem Schatz.
3: Nee, Biggie. Ich will nicht knabbern, wirklich nicht. Ich will arbeiten. Und zwar mit Menschen, nicht mit diesen Akten. Wegen dieser alten Krähe schmeiß ich noch mal hin.
6: Die ist doch gar nicht alt.
3: Manche werden alt geboren.
8: Guten Morgen.
2: Frau Sonntag, kommen Sie kurz in mein Büro?
8: Ach, und die alte Krähe ist jung genug, dass sie noch ganz gute Ohren hat.

0: Das ist mir jetzt zu blöd.
1: Ich fände es schön, wenn Sie mir Ihr Feedback direkt geben würden. Meine Tür steht immer offen. Ich musste Sie aus der Schusslinie nehmen.
2: Sie hätten sich auch schützend vor mich werfen können.
1: Wer hat denn noch mal vor Gericht behauptet, bei dem Mann bestehe keine Fluchtgefahr?
2: Das ist doch kein Grund, mich bis St. Nimmerlein in dieser Aktenhölle da schmoren zu lassen. Oh. Entschuldigung, Ihre Tür steht ja immer offen.
1: Kennen Sie den Fall Merle Schäffner?
2: Ja, habe ich im Fernsehen gesehen. Großbäckerei, Insolvenzverschleppung, 2 Jahre auf Bewährung.
1: Eigentlich wollte ich Sie ja mit dem Fall betrauen.
2: Aber da gibt's einen Haken, richtig?
1: Ja. Sie sind der Haken. Dieser Fall ist heikel und Sie sind immer so aufbrausend. Wenn es nach mir gehen würde, dann...
2: Ah. Es geht aber nicht nach Ihnen, oder?

0: Was soll das?
1: Frau Sonntag, was meinen Sie?
0: Wieso setzt du dich bei meiner Chefin für mich ein?
2: Willst du lieber in den Akten wühlen?
0: Nein, aber ich will auch kein Entgegenkommen von dir.
2: Das habe ich letzte Nacht gemerkt.
0: Thomas, Herrgott, noch mal. Jetzt hör doch mal damit auf. Ich will meine Arbeit machen, weil ich gut bin, ja? Nicht, weil meine Chefin dir einen Gefallen tut.
2: Und deshalb sollst du die Chefin nur übernehmen, weil du die Einzige bei euch bist, die sie in den Griff kriegt. Hm? Wenn es nach mir gegangen wäre, dann hätte sie eine Haftstrafe bekommen.
0: Muss ich das jetzt verstehen? Du warst doch der Richter.
2: Ja, aber die Aktenlage war dünn und die Staatsanwaltschaft hat schlecht gearbeitet.
0: Aha, ich verstehe. Und jetzt soll ich sie für dich ausspionieren? Kommt gar nicht in die Tüte.
2: Du sollst dafür sorgen, dass sie ihre Auflagen einhält, sonst heißt es wieder, die Großen hängt man. Nein.
0: Nein, die Kleinen hängt man, die Großen lässt man laufen.
2: Klar, bitte. Lass mich nicht hängen.
0: Okay. Mal sehen, Kleiner. Dein nächster Fall.
2: Haftprüfung. Der Mann hat eine 50-jährige Knastkarriere hinter sich.
0: 50 Jahre? Wofür?
2: Als junger Mann hat er bei einer Verkehrskontrolle einen Polizisten erschossen. Und danach hat er es offenbar nie mehr lange auf freiem Fuß ausgehalten.
0: Der sieht gar nicht so aus. 50 Jahre, was der alles verpasst hat. Die Mondlandung, Helmut Kohl, Modern Talking.
2: Ich sag dir, die kommen wieder zusammen.
0: Und ich sag dir, das wollen wir nicht hoffen.
2: So wie wir, ja?
0: Was ist dir eigentlich über die Leberwurst gelaufen?

0: Kann ich Ihnen helfen?
1: Ah, hi, Clara Sonntag. Ambulanter sozialer Dienst.
0: Wir spenden nicht.
1: Wofür?
0: Was?
1: Wofür spenden Sie nicht? Was glauben Sie denn, was der ambulante soziale Dienst so macht?
0: Ich weiß nicht, armen Leuten helfen.
1: Ah, und das wollen Sie nicht, nein?
0: Doch, aber...
1: Sie haben recht. Die Bewährungshilfe kümmert sich meistens um Arme, manchmal aber auch um Reiche. Ist denn Frau Schäffner da? Das ist doch Ihr Haus, oder?
0: Nein, es ist meines. Ich bin die Vermieterin.
1: Mhm.
0: Ja, dann kündige ich Sie mal an.

0: Ihre Bewährungshelferin.
1: Ja, Clara Sonntag.
2: Wie kann ich Ihnen helfen?
1: Eigentlich bin ich hier, um Ihnen zu helfen, damit Sie Ihre Bewährungsstrafe sinnvoll nutzen.
2: Das tue ich bereits.

0: Geht's noch? Wo können wir uns denn mal in Ruhe unterhalten? Wow. Ihr eigenes Fitnessstudio.
1: Das gehört Frau Dormagen, so wie das ganze Haus.
2: Aber früher hat es mal Ihnen gehört, oder?
1: Frau Dormagen ist sehr entgegenkommend. Vielen Dank, Ruth, das wäre aber nicht nötig gewesen.
0: Laut richterlichem Beschluss haben Sie 300 Sozialstunden im Ursulinenhaus abzuleisten.
1: Und?
0: Und? Sie sind da nicht erschienen.
1: Wie denn? Hier gibt es keinen Nahverkehr. Ich habe keinen Führerschein und meinen Fahrer musste ich entlassen. Soll ich zu Fuß gehen?
0: Von mir aus können Sie auch den Rhein hochschwimmen, wenn Sie möchten. Okay, gut. Jetzt bin ich schon mal hier. Jetzt kann ich Sie auch ausnahmsweise mal mitnehmen. Und es schadet nicht, wenn es fix geht.

0: Sie leben allein, richtig?
1: Man kann in dem Ding auch gut zu zweit fahren. Und Sie? Leben Sie allein?
0: Ist das jetzt auch strafbar?
1: Wenn man es nicht will, kann es eine Strafe sein. Bitte schön.
0: Ist das bei Ihnen so?
1: Reden wir doch von Ihnen. Um Sie zu betreuen, muss ich mir ein Bild von Ihren Lebensumständen machen.
0: Seit 2 Jahren Single ohne Sex zufrieden?
1: Sind Sie zufrieden?
0: Meinen Sie das ernst?
1: Ja. Waren Sie gerne Chefin?
0: Ich hab's mir nicht ausgesucht. Mein Vater wollte, dass ich den Laden übernehme.
1: Und was wollten Sie?
0: Sie wissen, wie das mit Vätern ist.
1: Ich hatte nie einen. Kennen Sie das Rosalinenhaus?
0: Ein Wohnheim für Knackis, richtig?
1: Haftentlassung. Wir nennen sie Probanden, so wie im Übrigen auch Sie.
0: Und was soll ich da machen?
1: Kochen, putzen, zuhören.
0: Ich habe ein Unternehmen geleitet, aber so weit ist das in diesem Land, dass man dafür schon bestraft wird.
1: Natürlich. Sie sind ja das Opfer. Und die Menschen, die wegen Ihnen auf der Straße sitzen, die sind noch mal was?
0: Selber schuld.
1: Das war jetzt hoffentlich ein Scherz.